0: selbst die letzte Schwingung der Gitarre noch auskosten.
1: Wir mussten extra nochmal lauter machen.
0: Ja, das war natürlich niemand anderes als Soundgarden mit ihrem tollen Stück My Wave von ihrem legendären Doppelalbum Super Unknown, von vielen als Gipfel eigentlich angesehen, was Kreativität und Output dieser Band angeht. Dem kann ich auch nur zustimmen. Ja, ihr seid immer noch bei der Blues Explosion im schönen Monat März. Der Frühling kommt im Fünfvierteltakt, zumindest bei mir heute Abend, und auch dieses Stück, also zumindest die Strophen waren im Fünfvierteltakt. In diesem Refrain, da spielen dann alle irgendwie unterschiedliche Time Signatures. Das ist irgendwie ein ziemlich wildes Auf und Ab, aber na, toll, sehr eindrucksvoll. Und davor hatte Matt
1: Bad Religion am Start mit Streets of America.
0: Ja, da möchte man ja im Moment auch nicht so gerne sein. Nee. In den Streets of America.
1: Nicht überall, ne?
0: Nee, den Urlaub hat man erstmal auf die lange Bank geschoben, sozusagen.
1: Hm. Ja, wie so einige Regionen.
0: Ja, und davor hatte ich Pavement mit dem schönen Stück Fight for Unity. Natürlich im Fünfvierteltakt, wie der Titel schon dezent andeutet, von ihrer zweiten EP 1994. Das war Steven Malkmus Band sozusagen. Er hat auf dem Album auch alle Songs geschrieben, auch diesen hier. Und ja, und der Titel ist natürlich so eine kleine Anspielung auf den Urvater aller Fünfviertelstücke. Das ist Take Five von Dave Brubeck und natürlich Lalo Schifrins Mission Impossible Thema. Die schweben ja so ein bisschen über vielen dieser Stücke, die wir heute Abend hier gehört haben. Aber Matt hatte dann noch eins, ne? Nach unserer dramatischen Pausenmusik mit dieser robotischen Auseinandersetzung.
1: Ja, da habe ich York Quenching Power mal wieder ausgegraben.
0: Schöner Kontrast.
1: Quenching Power, ne? Man hat es nicht überhören können.
0: Nee.
1: Mit Gudams Burning. Ja. Und was da so alles gebrannt hat, habt ihr ja gehört.
0: Ja, ich fühlte mich zwischendurch so ein bisschen tatsächlich an Brecht Weil erinnert, aber klar, wir sind hier bei der Blues Explosion, da ist sowas möglich, da kann man sowas spielen, da kann man
1: sowas anbringen. So wie bei der nächsten Scheibe, die ich ja schon angekündigt hatte.
0: Ja.
1: Wenn ich darf.
0: Ja, natürlich, klar. Das ist bisher eher so eine Art Vorab-Ereignis, ne?
1: Naja, nee.
0: Beinahe ein Preview wäre es geworden.
1: Beinahe, ja, sozusagen. Also ist jetzt dann schon ein bisschen länger
0: raus. Herr Doktor, es ist ein Preview.
1: Social Distortion jetzt mit Born to Kill, das erste Mal bei Blues Explosion sozusagen. Premiere. Aber ich nehme mal an, der ein oder andere Radiosender wird den Song schon gespielt haben, aber wer ihn noch nicht gehört hat, ich finde ihn gut. Und ich bin gespannt aufs neue Album.
0: Jo. Dann mal los. Ich sag nochmal. Plattenteller frei.

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0: du kleiner Spion. Ja, das war das Stück Spion von Ideal. Ein sehr grooviges, atmosphärisch, finde ich, sehr gelungenes Stück mit einer tollen Gitarre von Herr Krüger. Text, naja, das war halt zu ideal.
1: Neue deutsche Welle.
0: Ja, aber im Fünfvierteltakt, das war Kriterium genug für mich, um sie heute Abend mal zu spielen.
1: So war das damals.
0: Und was hast du uns mit auf den Weg gegeben, lieber Matt?
1: Jo, Calling Calling war der letzte Song davor von den Addicts. Und zwar in der Fassung 2020 Remix nochmal, quasi 81, weil es ist ja auf dem Debütalbum erschienen. Und ja, Pete D, der Gitarrist, hat das am neuen nochmal abgemischt, 2020. Und das hört man auch so remastered. Wer mehr von den Addicts will, hören möchte, der geht am 16.8. am besten ins Docks in Hamburg. Was sind sie?
0: Tja, weiß ich nicht, ob, keine Ahnung, ich weiß auch nicht, ob du jetzt hier Abhängigkeiten bei einer Gruppe namens The Addicts aufbauen solltest, aber du bist schon wissen, was du tust.
1: Ja, mach ich.
0: Ja, und davor gab es zeitlich dann einen ziemlichen Rücksturz ins Jahr 1966. Wir hörten die Turtles mit Grim Reaper of Love. Es schepperte ordentlich und dröhnte so ein bisschen und hatte sehr viele Höhen. Wie der Leadsänger Howard Kalin später sagte, es war eigentlich nicht mal ein richtiger Song. Vielleicht auch kein Wunder, dass er nie auf eine der Turtles-LPs gekommen ist. War eine Single-Only, gibt's aber auch diversen Compilations, war kurz vor ihrem großen Superhit Happy Together und ja, da sah es eigentlich ziemlich schlecht aus mit dem Plattenvertrag, weil sie auch mit dieser Nummer nicht so richtig charten konnte. Wenn man sie heute so hört, versteht man auch warum. Und dann du.
1: Und dann ich. Ja, das hat man gesagt. Vorher lief doch irgendwie Social Distortion, oder nicht?
0: Ach, da sind wir schon. Wir sind schon so weit zurückgegangen, dass wir jetzt schon wieder bei der Social Distortion beinahe Premiere gelandet sind.
1: Richtig.
0: Ich werde alt, ich verliere den Überblick. Wir brauchen eine größere Tafel mit größerer Schrift. Oder ein Whiteboard. 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
0: Das
1: ist ja schön gesagt.
0: Das solltest du jetzt auch. So, und jetzt muss ja schon wieder gut überlegt werden, was wir machen und wie lang das ist, weil heute haben wir ja auch nochmal eine gewisse kleine Premiere, denn der verehrte Kollege Matt Gallows wird heute das schlangelange Schlussstück präsentieren und nicht ich.
1: Das Schlange, Schlange.
0: Das Schlange, Schlange, Schlussstück. Aber so ganz sind wir ja noch nicht da.
1: Nee. Und ich würde jetzt erst nochmal bei der neuen deutschen Welle bleiben. Ne? Das hat mich jetzt gerade inspiriert in deinem Song, den du das letzte gespielt hast. Da kam dieses Stichwort mit diesem Notausgang ja schon vor.
0: Notausgang, eine klassische neue deutsche Welle-Vokabel.
1: Ja, und da würde ich jetzt genau einen Song hinterher setzen, der genau so heißt. Notausgang.
0: Das heißt,
1: Spliff.
0: Der Spion flüchtet jetzt durch den Notausgang. Du hast es jetzt wieder geschafft, Spliff unterzubringen. Ja, ich hab Schuld. Ich muss mal ein temporäres Spliffverbot irgendwann einführen, glaube ich. Das war in den letzten Monaten noch ganz schön reichlich.
1: Bald haben wir die Platte durch.
0: Ja, ich fürchte auch. Ja, dann leg mal los. Ich bin gespannt. Ich kenne das nicht. Vielleicht will ich mich aber auch einfach nicht erinnern. Wer weiß das schon. Oh, wieder. Blottensalafrei.

0: Lover. Ich weiß gar nicht. Ich hege ja gewisse Sympathien für diese kanadische 70er Jahre Rockband namens Mahogany Rush. Wir haben ja schon bei der letzten Blues Explosion ein schönes Stück von ihnen gespielt. Nein, sogar zwei. Verdammt nochmal, sogar zwei. Ja, wir sind zurück in der Mathe-Welt. Hier auch nochmal im Fünfvierteltakt unvermeidlicherweise mit dir im Stück. Hey, Little Lover, singt er ungefähr 11.000 Mal, glaube ich, in der Nummer. Aber mein Gott. Ja, und so sind wir überraschenderweise, zack.
1: Schon wieder am Ende der Sendung.
0: Schnell wie der Blitz sind wir wieder durch. Wir können es kaum fassen. Aber tatsächlich, die März-Ausgabe der Blues Explosion nähert sich hier am Ende.
1: Ja, und zwar mit einem Stück. Christoph hat es ja gerade schon angekündigt.
0: Ja, hab ich, ne?
1: Hast du, ne?
0: Ja, nee, ich hab nicht gesagt, was du spielst. Ich hab nur gesagt, dass dir heute die Ehre zusteht.
1: Und ich gebe diese Ehre gleich mal weiter an die Doors. When the music's over.
0: Boah, ein echter Klassiker.
1: Ein Klassiker jetzt am Schluss. Und ich hab, aus dem Jahr 1967 live hast du mal gespielt. 67 aus Album, nämlich Strange Days.
0: Ja, genau. Ich habe das Cover immer noch vor Augen mit diesen komischen Zirkusleuten und dem Kleinwüchsigen da vorne und so. Und das war ein ziemliches Gute-Laune-Cover eigentlich, aber auch ein bisschen strange.
1: Das war das zweitlängste Stück von The Doors nach The End.
0: Ja, ich bin auch kein Doors-Spezialist, deswegen.
1: Ist wohl auch eins der politischen Songs von The Doors. Und passt wie immer in die Welt. Ach, we want the world and we want it now, when Morrison das singt, ja. Würde ich sagen, ist immer noch nicht so.
0: Schien ist greifbar nah, aber es ist immer noch nicht so.
1: Ja, sie gehört uns immer noch nicht.
0: Niemand
1: so.
0: Niemand
1: gehört offensichtlich immer noch einigen Idioten, die nichts Vernünftiges damit anzufangen wissen.
0: Mhm. Aber ich würde sagen, bevor wir jetzt hier weiter weltschmerzmäßig abspatronieren, sollten wir lieber sagen, Mensch, schön, dass ihr wieder dabei wart, dass ihr die Ohren aufgesperrt habt und euch habt nicht schrecken lassen von all dem, was wir euch heute so wieder mal akustisch zugemutet haben. Und wir würden uns natürlich sehr, sehr, sehr, sehr freuen, wenn ihr in der April-Ausgabe wieder dabei seid. Ihr wisst ja, April, der kann machen, was er will.
1: Und wir auch.
0: Ja, ich glaube auch tatsächlich.
1: So, wir müssen mal langsam starten, das Ding hat 11 Minuten.
0: Ja, dann wird es aber mal höchste Eisenbahn. Ja. Schön, dass ihr dabei wart.
1: Schönen Monat.
0: Startet gut rein. Bis zum nächsten Mal. Ciao.

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bent zo, Marie. Ja, ich wollte mich nochmal bei dir melden, weil du hast vorhin angerufen. Was gibt's? Geht's dir gut? Aha, Sport, der Junge. Ja, gut, fleißig. Fleißig. Friede, Freude, Eierkuchen. Aha, Skit. Ja, ich weiß, du liebst Skit. Hört sich kompliziert an. Keine Ahnung. Können wir ausprobieren, aber ob das irgendjemand verstehen wird, bezweifle ich. Aber ja, wir sind ja die Freunde von solchen Geschichten. Von dem her passt. Ja, ciao.

0: Alltags, wenn die jungen Angestellten, seien sie Zahnarzthelferinnen oder Buchhalter, das Kantinenessen um die Mittagszeit und die Tütensuppen am Abend hinter sich haben, verbringen sie 2 Stunden vor dem Spiegel, stecken 100 Mark in die Gesäßtasche und steigen ins Auto und fahren in die Stadt, um die Orte zu besetzen, an denen sie ihre neue Kleidung präsentieren können. 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

Hallo und herzlich willkommen, liebe Zuhörerinnen und Zuhörer, zur Radio Gagarin-Sendung im April. Von meiner Seite wird es heute überwiegend eher neusige Sachen geben. Das hat nicht zuletzt damit zu tun, dass ich in den letzten 3-4 Monaten live einiges aus dem Bereich Noise und sogar Harsh Noise gehört habe, live. Das war hochinteressant, weil ich mir gar nicht vorstellen konnte, dass zu diesem klassischen Bereich noch neue Dinge, also ich meine jetzt musikalisch neue Dinge, zu hören sein könnten. Aber es war tatsächlich so, es gab neue Dinge zu hören, für mich jedenfalls. Und das war für mich Grund genug, mich auch um diesen sehr kraftvollen, teilweise sehr krachigen Bereich der Geräuschmusik einmal wieder zu interessieren. Das hat nichts mit Nostalgie zu tun. Ich weiß, das ist alles schon vor 40, 45 Jahren grundsätzlich formuliert worden. Aber neue Menschen machen dann auch neue Musik. Das Einzige, was tatsächlich im Harsh Noise und im Noise- und Power-Elektronik-Bereich geblieben ist, ist natürlich die Mörderlautstärke, vor allem in der Live-Situation. Gut, das mal vorweg zu dem, was ich heute überwiegend spielen möchte. Das geht los mit zwei Aufnahmen, mit zwei Stücken von einem belgischen Klangkünstler, Alain Vergifos heißt er, von dem man sehr selten nur etwas hört, und wenn er etwas veröffentlicht, dann auf kleinen Labels mit kleiner Auflage, und viele seiner Tonträger, so sie nicht im Netz auch präsent sind, kommen in Deutschland kaum an. Im Netz kann man einiges von ihm hören, aber so viel ist es auch nicht. Übrigens, Vergifos wird mit W geschrieben, wen es denn wirklich interessiert und sich im Netz kundig machen möchte. Vergifos mit W, Vergifos. Er hat ein Album eingespielt mit zwei offensichtlich spanischen Kollegen, die will ich auch gerne nennen. Also außer Alain Vergifos können wir auf diesen beiden Aufnahmen, die jetzt folgen, noch einen Javier Hernando hören und Angel, ich weiß, dass man dieses NG wie Ch ausspricht, Angel Lalinde. Das sind wohl Spanier, denke ich mal. Das Album heißt Casamata. Es wird sich wohl hier um irgendwelche Kasematten handeln. Das ist in den Credits nicht näher erläutert, warum das Casamata heißt. Kasematten ist bekannt, das sind irgendwelche Hohlräume, in denen das ein oder andere untergebracht ist, entweder Schießpulver oder Nahrungsmittel oder sonst wie etwas. Zwei Stücke. Ein kurzes, damit beginnt das Album auch, das heißt Transition. Das ist sehr neusig, sehr krachig. Danach ein fast doppelt so langes Stück, das heißt Korridor. Ich denke mal, das heißt auf Deutsch Korridor. Das ist nicht neusig, sondern eine eher, sagen wir mal, in der Tradition des Industrial, eine Art, wie man es damals nannte, Angstmusik. Da wird viel Hall verwendet. Es ist wohl ein Korridor, der dort thematisiert wird. Ein Korridor, durch den man nicht unbedingt gerne gehen möchte. Von Alain Vergifos und seinen beiden spanischen Kollegen jetzt die Stücke Transition und Corridor.

Ich habe ja nun gar keine neues Musik jetzt ausgesucht für das, was jetzt als nächstes kommt. Wobei das, was eben lief, mir doch recht gut gefallen hat. Ich habe hier Musik von Morten Feldmann, eine Neuaufnahme, Y Patterns, Musik für Trios, so heißt die Veröffentlichung auch. Beteiligt sind das GBSR-Duo und Taylor McLennan. Dieses Duo besteht aus Sivan Rice, Piano und Celesta und George Barton, Vibraphon, Glockenspiel. Das ist sehr minimalistisch. Die einzelnen Töne kommen zur Geltung und man kann nicht wie beim Noise Töne hören und nicht nur Geräusche. Danach gehe ich dann in dieser Hinsicht dann auch weiter mit Avantgarde, die sich sehr zurücknimmt. Aber erstmal Trios, Y Patterns und das Stück heißt ebenfalls so. Es ist allerdings nur ein Auszug aus einem sehr viel längeren Stück, radiogerecht zusammengeschnitten.

0: habt ihr, liebe HörerInnen, gemerkt, wann ein anderes Stück als das von Morten Feldmann begonnen hat. Eine ziemlich lange Interpretation, Christina Kubisch. Das Stück hieß Diapason, passte nahtlos zu dem Morten Feldmann-Stück davor, von der Platte Tuning auf Fetisch rausgekommen. Ja, und Christina Kubisch ist ja auch eine, der Begriff Avantgarde, den beziehe ich eigentlich eher immer auf Leute, die schon sehr lange auf dem Gebiet des Experimentellen gearbeitet haben. Heute gibt es eigentlich keine Avantgarde als Vorläufer mehr, finde ich. Aber sie gehört auf jeden Fall auch zur Avantgarde, was elektronische Musik betrifft. Sie ist in Bremen 1948 geboren. Das war also Diapason von Christina Kubisch von der Platte Tuning. Ja, vielleicht für manche hart, das auszuhalten, fast 20 Minuten lang. Ich war am Montag letzter Woche in einer Kirche, um die Kunst der Fuge am Cembalo mal live hören zu können. Und
1: ja, selber schuld.
0: Es war hart, es war sehr hart, weil das Cembalo ja gar keine Dynamikvarianten aufweist und diese Musik von Bach ja eigentlich Mathematik ist. Gut, aber wir sind ja eine Radiosendung, die für Zumutungen bekannt ist und sich das auch auf ihre... Haben wir eine Fahne? Naja, dieses abgenutzte Bild benutze ich trotzdem mal auf ihre Fahne.
1: Natürlich haben wir die allegorische Fahne ständig.
0: Ständig.
1: Natürlich.
0: Gut. Ja, was jetzt?
1: Ich habe auch einen 20-Minüter. Ja, wir sind in der Tat bekannt für Zumutung. Allerdings ist mein 20-Minüter, der nun kommt, lauter als Christina Kubisch. Aber es ist kein Harsh-Noise, es ist eigentlich nicht mal Noise im engeren Sinne, sondern es ist Improv. Achtung, Improv. Allerdings gebe ich keinen Improv-Alarm, wäre ja auch Blödsinn. Weil diese drei Menschen, die jetzt zusammen oder die hier zusammen spielen, tatsächlich sehr, wie ich finde, kunstvoll und konstruktiv zusammen, ja, natürlich zusammen miteinander improvisieren. Aber man hört eigentlich ziemlich genau raus, dass diese drei Musiker ja gestandene Musiker sind. Das ist kein einfaches drauflos musizieren, sondern es ist schon ziemlich deutlich, dass vielleicht liegt diesem Stück sogar ein Plan zugrunde. Ich weiß es nicht. Es könnte fast so sein. Jetzt verrate ich auch, wer die drei Musiker sind. Ignaz Schick, Turntables und Sampler. Kein unbekannter Name, Ignaz Schick. Dann Burkhard Beins, auch nicht unbekannt, Bassgitarre, Synthesizer und Becken. Damit sind also Schlagzeugbecken gemeint, natürlich, also Cymbals. Und dann ein Jörg Maria Zeger. Der Name sagt mir gar nichts, der spielt hier elektrische Gitarre und steuert Effekte bei. Dieser Name sagt mir überhaupt nichts. Das Stück heißt Tense geschrieben, Tense, und ist dem Album Present Tense, schönes Wortspiel, Present Tense, entnommen. Zusammen nennen diese drei Musiker sich Perlunex, und das Album ist jüngst erschienen, Ende 2025, ist also sehr neue Musik. Von Perlunex, bestehend aus Ignaz Schick, Jörg Maria Zeger und Burkhard Beins, hören wir jetzt das Stück Tense. Und das ist auch 20 Minuten lang.
0: Darf ich, um die Spannung zu erhöhen, noch eine Frage stellen? Ist denn die Improvisation, die die drei gemacht haben, ist die dann eins zu eins auf den Tonträger gekommen oder wurde das editiert? Denn das habe ich ja häufiger gesehen, dass dann doch geschnitten, zusammengestellt wird.
1: Also es ist ein Live-Mitschnitt, ist der Mitschnitt eines Konzerts, was sie, was lese ich denn hier? Kühlspot Social Club in Berlin am 8. November, schon 2021 erschienen ist das Album, dann aber erst im letzten Jahr. Das ist ein Live-Mitschnitt, ob und wenn ja, in welchem Maße editiert wurde, weiß ich nicht. Ich habe keine Editiermerkmale rausgehört, als ich dieses Stück auch schon zum zweiten, dritten Mal mir angehört habe, was aber nichts heißt. Vielleicht ist doch editiert worden. Mhm. Ich glaube aber eher nicht. Mhm. Was ist mit meiner Stimme los? Ich glaube aber, dass eher nicht editiert wurde. Ich habe den Eindruck, dass diese 20 Minuten tatsächlich so entstanden sind, wie wir es jetzt gleich hören werden.
0: Okay.

0: Als ich diese Aufnahme zum ersten Mal hörte, bin ich natürlich auf dieses Plattenknistern reingefallen und dachte, wieso, was machen die da? Die spielen doch nicht etwa eine schrappelige LP ab. Nein, haben sie natürlich nicht, weil in den Credits ist ja der Turntable mit aufgelistet worden und natürlich wird hier konstruktiv und konstitutiv mit Plattenknistern und auch mit geloopten Plattenknistern gearbeitet. Das ist das eine, was ich noch hinterher schicken wollte. Und das andere war, dass ich, als ich dieses Stück zum ersten Mal hörte, vor allem in der zweiten Hälfte, wieder mal, was gelegentlich passiert, wieder mal ein wenig an die frühen Mnemonists erinnert. Ich weiß nicht, ob das überhaupt noch jemand von euch kennt, dieses amerikanische Ensemble, was sehr viel mit akustischen und in Anführungszeichen herkömmlichen Instrumenten gearbeitet hat, die dann aber auf eine ganz besondere Art und Weise elektronisch bearbeitet wurden. Aber gut, jetzt keine Rückschau auf die Mnemonists, wollen wir dieses Stück einfach so stehen lassen, wie es ist. Wir hörten Perlonex mit dem Stück Tense.
1: Bin ich wieder dran. Wenn ich Musik aussuche, ich suche ja doch, muss ich sagen, ziemlich gezielt auch nach KünstlerInnen in der experimentellen Musik, dann stoße ich doch immer wieder auf Musik, wo ein Cello eine Rolle spielt. Und auch in diesem Fall habe ich das wieder. Da kommt zum Cello dann auch noch die Orgel dazu. Lela Bordreuil und Carly Malone haben eine Platte herausgebracht, Music for Intersecting Planes auf Ideologic Organ. Das ist doch, glaube ich, ein Sublabel von Mego, ne? Wenn ich mich nicht täusche, herausgekommen. Hier steht Stil, minimalistisch, rituell. Ah, da schließe ich dann ja schon an das, was ich vorhin zum Besten gegeben habe. Minimalistisch, rituell, Mischung aus rohen Cellotönen und manuell gepumpten Orgelklängen. Atmosphäre geprägt von Stille, Interferenzmustern und Umgebungsgeräuschen, zum Beispiel Kirchenglocken. Aufnahme live in einzelnen Takes aufgenommen, komponiert. Also jetzt Lela Bordreuil und Carly Malone mit Pilots in the Night von Music for Intersecting Planes.

0: Wir haben uns gerade schlapp gelacht, weil Asmus die Formulierung mal wieder gewählt hat. Wir bewegen uns ja gerade im Spannungsfeld von Lärm und Leise, von Konkret und Abstrakt. Genau das tun wir.
1: Ja.
0: Und da wir eben schon Orgel, wie auch immer, gehört haben, kommt jetzt noch mal eine Orgelinterpretin. Linnea Talp mit einem kurzen Stück. She Came Out of the White Fog von der Veröffentlichung Variations for Light Waves. Jetzt rausgekommen bei Thanatosis. Uiuiui. Linnea Talp lebt in Stockholm und ist Sängerin und Organistin. Und das ist ihr, ich weiß nicht, ob es ihr erstes ist, es ist ihr Solo-Album. Dazu gibt es dann noch zu hören dabei, neben der Pfeifenorgel gibt es noch einen Kontrabass, Klarinette und Posaune. Ach, hier steht auch, auf was für eine, auf eine Orgel sie das gemacht hat. Partly recorded on the Meantone Barockorgan in Tyskakirkan in der Deutschen Kirche in Stockholm. 2:22.

Das, was wir da gehört haben, war ja Drone oder vielleicht Fläche. Jetzt mal was Rhythmisches. Glissandro 70 hat eine Platte Bones of Dundasa herausgebracht. Das Label Constellation, ja. Die gibt es schon sehr lange, diese Glissando 70 Leute. Ich kenne die gar nicht. Es ist, deswegen Constellation. Das ist ein Musiker aus Toronto. Zwei Musiker aus Toronto. Die haben sich schon 2003 zusammengetan. Loop-based Gitarre und Rhythm-driven Experimentation. Gut, von ihnen also jetzt zwei Stücke. Auch kurz, deshalb zwei, Aquatint und Pad Tide, Glissandro 70.

0: Gut, jetzt sind wir in der Abteilung Rhythmus und Harmonie. Da bleibe ich auch. Und zwar hören wir jetzt, da sage ich gar nicht viel zu, ein Stück von Delek mit dem wunderschönen Titel Knowledge, Understanding, Wisdom. Ich habe nicht zur Gänze verstanden, wovon er singt, aber es scheinen wohl Themen in dieser Reihenfolge zu sein, die er dort abarbeitet bzw. absingt. Knowledge, Understanding und Wisdom hören wir jetzt von Delek.
1: Ist das die Platte, die er zusammen mit Charles Hayward gemacht hat, die jetzt vor kurzem rausgekommen ist? Weißt du das?
0: Ich guck gerade mal. Das ist genommen von dem Album Brilliance of a Falling Moon.
1: Ich glaube schon, du hast da die
0: ja,
1: Wire Compilation.
0: Vom Wiretapper ist das.
1: Ich glaube, dann ist das die.
0: Ja, steht leider nicht, ob und wenn ja, er welche Mitmusiker hatte.
1: Er hat ja, Delek hat ja mit vielen experimentellen Musikern, also zum Beispiel auch mit Faust zusammen, was veröffentlicht. Ne?
0: Ja, das geht leider hier aus den Credits nicht hervor, sondern nur der Name des Albums, von dem dieses Stück genommen ist, was wir jetzt hören. Jo. Gut, jetzt also Delek mit Knowledge, Understanding und Wisdom.

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1: Das war ja eine Überdosis Testosteron. Wollen wir mal wieder ein bisschen runterkommen. Ich habe tatsächlich noch was mit Orgel, irgendwie mit Orgel. Von Leonie Strecker. Chroma heißt die Veröffentlichung. Das Stück, das ihr gleich hören werdet, heißt Chroma Accuracy. Leonie Strecker, Jahrgang 95, Düsseldorf. Und die Platte ist vor allem aus, was heißt Synthetic Organ Timbres, also keine wirkliche Orgel, sondern eine vielleicht gesampelte oder synthetisierte, im Synthesizer entstandene Orgelklänge. Was auch immer, hören wir uns das einfach mal an.

0: Die Schlussauswahl der letzten Minuten überlasse ich dann dir, Asmus.
1: Ja, gerne. Gerne. Da habe ich von Jim Haynes, ich will gar nicht viel Worte machen, sonst kriegen wir es nicht mehr rein in die verbliebene Zeit. Jim Haynes aus dem Album Inconsequential mit einem 11,5-Minuten-Stück jetzt. Das finde ich, ist dieses Stück, was nun gleich kommt, ist in meinem Verständnis extrem gut durchgearbeiteter Noise. Kein Willkürakt, sondern planvoll und wie ich finde auch gut, ja, ich möchte es mal so sagen, gut komponiert. Ich mache gar nicht viel Worte, wir hören jetzt 18 Films about Ted Sarrios, Chapter 5, Version 2, hören wir jetzt. 11,5 Minuten Jim Haynes.
0: Ich kenne das Stück ja noch nicht, aber ich sehe hier die grafische Repräsentation als Audiofile. Das ist ja dann auch etwas, was sich im Spannungsfeld von laut und leise bewegt.
1: Ja, ja. Da müsst ihr drauf, richtig drauf vorbereitet sein. Es gibt eine Zäsur ungefähr in der Mitte des Stücks, also einen Schnitt, wo es dann plötzlich sehr überraschend leise wird. Gut, ab dafür jetzt.

0: Ja, das war ja schon wieder das Kontrastprogramm mit sehr viel Lärm am Ende.
1: Ja, Jim Haynes zum Schluss mit dem Stück 18 Films About Ted Sarios. Ich weiß nicht, wer Ted Sarios ist. Jedenfalls hört mir hier Chapter 5 Version 2 von dem Album Inconsequential. Da hätte ich noch ein zweites Stück, aber das passt heute zeitlich nicht mehr in diese Sendung. Vielleicht trage ich es in der nächsten Sendung nach. Es ist nämlich anders als dieses Stück, was wir eben hörten, aber ähnlich neusig, nur mit einem gänzlich anderen Ansatz und anders geschichtet, anders geformt. Nun geht unsere Sendung auch schon zu Ende und wir wollen es, ich hätte beinahe gesagt, versöhnlich beschließen heute mit einem Stück, welches den Titel Benson Beach hat. Keine Ahnung, wo Benson Beach liegt und in welcher Region dieser Welt. Es klingt aber so, als wäre es in der Karibik. Es ist außerordentliche milde Musik, wie man sich üblicherweise und in besonders kitschigen Vorstellungen die Karibik vorstellt. Blauer Himmel, blaues Wasser, milde Temperaturen, Sonne, schöne Menschen, teure Restaurants. So klingt diese Musik. Es ist also eigentlich gut, ich will das jetzt nicht bewerten. Wir hören jetzt jedenfalls den Künstler Derek Hunter Wilson. Ich habe nie von diesem Künstler vorher gehört. Mit einer offensichtlich karibischen Impression, mit der wir euch jetzt auch in die Nacht entlassen wollen. Vielleicht gibt es ja karibische Träume, nachdem ihr dieses Stück gehört habt. Und es hat so gar nichts Neusiges, es hat so gar nichts Orgeliges und so gar nichts Avantgardistisches. Es ist einfach nur so Caribbean Ambient, würde ich mal sagen. Und ich will es gestehen, und man kann mich auch gern dafür schelten, ich finde es schön, dieses Stück. Benson Beach und tschüss.
2: Ja, ich sag auch tschüss. Und vielleicht sollten wir mal eine Sendung über Easy Listening und Karibik, Les Baxter oder was weiß ich
1: gute
2: machen.
1: Gute Idee, ja.
2: Hör doch mal ganz was anderes.
1: Ja, dann fangen wir mal jetzt gleich mit Benson Beach damit an.
2: Okay, ich sag auch tschüss.

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0: Radio und kann das mithören hier, oder?
1: Nein, noch nicht, das müssen wir
2: noch vorbei. Die Studierende haben auf der Volksversammlung am 12. April das Hauptgebäude erneut.

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0: Hallo und herzlich willkommen zu Recycling hier im Freien Senderkombinat Hamburg auf 93,0 MHz bei DAB Plus oder im Livestream unter fsk-hh.org/livestream überall auf der Welt zu hören. Im Gegensatz zum Transmitter-Eintrag ist die heutige Sendung etwas anders ausgefallen. Der Titel lautet zur Geschichte antisemitischer Übergriffe in Hamburg, die Verhinderung des Klug-Landsmann-Filmes Warum Israel? Ihr hört Recycling im Mai 2026. Leider häufen sich in den letzten Wochen und Monaten die Berichte über antisemitische Übergriffe auf Personen in Norddeutschland. Davon konnten auch viele unserer letzten Gäste berichten. Uns erinnert die Situation immer mehr und zu stark an die antisemitischen Ereignisse 2009-2010 in Hamburg, bei dem unter anderem die Filmführung Warum Israel von Claude Lanzmann durch linke antisemitische SchlägerInnen verhindert wurde. Eigentlich wollten wir nochmals mit Gästen genauer über die aktuellen Ereignisse in Kiel sprechen und dabei auch auf die vergangene Auseinandersetzung mit Antisemitismus in der Hamburger Linken eingehen. Denn vielleicht finden sich da ja dort Anknüpfungspunkte im Kampf gegen den linken und rechten Antisemitismus heutzutage. Mit Gästen werden wir aber erst in ein oder zwei Monaten das Thema behandeln können. Zu sehr sind im Moment viele Personen in verschiedenen Kontexten eingebunden, sodass wir es einfach noch nicht geschafft haben. Um uns den Hintergrund der damaligen Situation jedoch besser zu vergegenwärtigen, übertragen wir einen Mitschnitt der einer Diskussion mit Claude Lanzmann zu Pourquoi Israel in Hamburg vom 18. Januar 2009 aus dem Hamburger Übel und Gefährlich. Dabei waren Claude Lanzmann, übersetzt durch Andrea Kircharzt, Max Dax, Klaus Teweleit und Hermann Kremnitzer. Nachzuhören könnt ihr die Diskussion auch nochmals unter freie-radius.net/31686. Könnt entweder die Nummer 31686 suchen oder den Titel Diskussion mit Claude Lanzmann zu Pourquoi Israel. Zur Ankündigung des damaligen Mitschnitts der Diskussion heißt es: Nachdem am 25. Oktober 2009 letztes Jahres AntiimperialistInnen in Hamburg offenkundig aus antisemitischen Motiven gewaltsam eine Filmvorführung von Claude Lanzmanns Erstlingswerk Pourquoi Israel von 1973 verhinderten, lud das Hamburger Übel und Gefährlich zusammen mit der Spex zu einer gut besuchten Vorführung des Dokumentarfilms und anschließender Podiumsdiskussion mit dem Regisseur. Das Freie Senderkombinat sendete die knapp 90-minütige Diskussion live aus dem früheren Flak-Bunker an der Feldstraße, woher auch die etwa 4-minütige Anmoderation zu Beginn stammt. Weitere Links zur Situation damals findet ihr auch noch in dem Eintrag von Freie Radios und auch in dem, den wir dann dazu unserer Sendung erstellen werden. Ja, wie gesagt, folgt anstatt des Studiosgesprächs mit Beteiligten von damals, was wir in den nächsten Monaten nachholen werden, nun der Mitschnitt einer Diskussion mit Claude Lanzmann zu Pourquoi Israel in Hamburg vom 18. Januar 2009 aus dem Hamburger Übel und Gefährlich mit dabei. Der Regisseur Claude Lanzmann selbst, der durch Andrea Kircharz übersetzt wird, Max Dax, Klaus Teweleit und Hermann Kremnitzer. Ich denke, die Podiumsdiskussion bietet einen guten Startpunkt, um in den nächsten Monaten nochmal genauer darauf die Situation und die Reaktion auf die gewaltsame Verhinderung des Filmes einzugehen. Und nun folgt der Mitschnitt.
1: Das Freie Senderkombinat, heute mal außerhäusig aus dem Übel und Gefährlich, werden wir jetzt gleich die Diskussion, genauer gesagt das Gespräch zwischen Claude Lanzmann, Klaus Teweleit, Hermann Kremnitzer und Max Dax übertragen. Wir haben heute Abend das Programm deutlich verändert, wie Stammhörerinnen und Hörer des FSK wahrscheinlich jetzt auch schon seit einer Dreiviertelstunde oder Stunde gemerkt haben. Der Sunday Service hat heute Abend bereits einmal stattgefunden um 19 Uhr bis 22 Uhr und wird dann im Anschluss an diese Diskussionsrunde noch einmal wiederholt und auch wie üblich am Dienstagvormittag, morgen Vormittag dann ebenfalls wiederholt. Die Programmänderung ist aufgrund der aktuellen Ereignisse, wie jetzt eine Floskel sagen könnte, notwendig geworden und gewünscht gewesen. Die aktuellen Ereignisse setzen sich weiter fort hier in Hamburg. Die eine sogenannte kommunistische Assoziation hat auch diese Veranstaltung heute zum Gegenstand genommen, ihre Hetzpropaganda fortzusetzen, weiter zuzuspitzen, weiter deutlich zu machen, dass es im deutschen Mainstream, im Einklang damit, aber auch als Speerspitze des deutschen Mainstreams darum geht, hier eine antisemitische Front aufzubauen, zu stabilisieren, zu verhärten. Das ist der Gegenstand der Ereignisse, die am 25. Oktober in Hamburg ihren Ausgang genommen haben, in den vergangenen Jahren davor auch schon immer wieder mal deutlich mehr als aufgeflackert sind, dann mit einer gewaltsamen Verhinderung des Films Pukwa Israel. Dieser Film wurde hier heute Abend im Übel und Gefährlich aufgeführt. Mit einer gewaltsamen Verhinderung dieses Films und der dementsprechenden Begründung, die im Kern dem Staat Israel die Existenz abgesprochen hat, die Legitimität abgesprochen hat und jegliche Befürwortung einer Solidarität mit Israel als zionistische Propaganda abgetan hat. Also eine deutliche antizionistische Bewegung, die sich hier manifestiert. Diese Auseinandersetzung in dieser Woche hat sie dann noch einmal die Mainstream-Kassetten, Gazetten des Landes erreicht. Die Zeit hat einen Artikel veröffentlicht, Zeit Online, der Claude Lanzmann die politische und moralische Glaubwürdigkeit abgesprochen hat. Dem ist entgegnet worden, unter anderem in der FAZ. Aber diese Kampagne setzt sich fort, heute im Tagesspiegel beispielsweise und dann eben auch in den linken Zusammenhängen, die ja dann oft auch Hörerinnen und Hörer des freien Senderkombinats sind, wo wir tatsächlich Teil dieser Auseinandersetzung geworden sind und aus diesem Grund dann die Veranstaltungsübertragung, Live-Übertragung, die jetzt auch zu Beginn scheint. Wir gehen dann wohl mal rauf und hören Claude Lanzmann und das Podium.
2: Also guten Abend nochmal. Man hat mir gesagt, ich soll deutlicher ins Telefon, ins Mikrofon sprechen. Ich begrüße zu meiner Rechten, zu eurer Linken, zu ihrer Linken Andrea Kirchhartz, Simultanübersetzerin für Claude Lanzmann, der auf Französisch sprechen wird und von Andrea übersetzt wird ins Deutsche. Ganz links zu meiner Seite, rechts zu ihrer Seite Hermann Gremlitzer, Herausgeber von Konkret. Klaus Teweleit, links neben mir, Kulturtheoretiker, so nennt man das ja wohl. Und ich bin Max Dax. Und ganz herzlich begrüße ich Claude Lanzmann, der die Reise aus Paris hierher angetreten hat, um heute Abend mit uns zu diskutieren über Pourquoi Israel.

0: Ich bin Claude Lanzmann das letzte Mal begegnet am 16. November in Paris. Ich habe ihn dort interviewt für die Zeitung Der Freitag. Anlässlich des Vorfalls am 25. Oktober. Und ein Satz, den Claude Lanzmann mir dort gesagt hat, auf den möchte ich ihn ansprechen, der für mich ein zentraler Satz war. Es ist, er hat gesagt, dass Pourquoi Israel nichts von seiner Aktualität verloren hat, dass dieser Film keinerlei Patina angesetzt habe. Und ich möchte ihn fragen, wie aktuell ist Warum Israel, Pourquoi Israel heute?
1: C'est à moi qu'il parle.
2: Ja, die Frage geht an dich. Ist die Frage an mich gerichtet?
0: An Claude.
2: Ja, oui, à Claude.
1: D'abord, avant de répondre à cette question, je trouve un peu provocatrice.
2: Bevor ich auf diese etwas provokante Frage antworte,
1: je voudrais dire que je suis très, très impressionné par, par cette salle.
2: Möchte ich doch erst sagen, dass ich beeindruckt bin, wie voll dieser Saal ist, von diesem vollen Saal.
1: Je suis arrivé tout à l'heure de Paris et je repars demain matin.
2: Ich bin gerade jetzt aus Paris gekommen und bin morgen früh schon wieder weg.
1: Vivant, j'espère.
2: Ich hoffe lebend.
1: Et je découvre ce bâtiment étonnant qui s'appelle le, qu'on appelle le bunker, je crois.
2: Und entdecke hier dieses etwas seltsame Gebäude, was man Bunker nennt.
1: Et puis la projection avec ces quatre écrans, une projection complètement impeccable, synchrone.
2: Und dann hier eine Vorführung auf vier Leinwände gleichzeitig, die absolut synchron und fehlerlos abgelaufen ist.
1: Et que j'ai vu le dernier quart d'heure du film et que j'ai regretté de ne pas être assis, de ne pas avoir été assis dans la salle avec eux depuis le début du film, car j'aurais aimé le revoir.
2: Ich habe jetzt nur die letzte Viertelstunde des Films mir nochmal angeschaut und habe dabei bedauert, nicht unter dem Publikum den ganzen Film über gesehen, gesessen zu haben. Ich hätte mir den Film gerne auch nochmal angeschaut.
1: J'aurais aimé le revoir parce que j'aime ce film.
2: Ich schaue mir gerne nochmal an, weil ich den Film sehr mag.
1: Et j'aurais aimé le revoir avec eux.
2: Und ich hätte ihn gerne mit euch zusammen nochmal gesehen.
1: Peut-être ont-ils compris en voyant le film que l'Allemagne joue un rôle très important dans ce film.
2: Sie werden wahrscheinlich bemerkt haben, dass Deutschland in diesem Film eine sehr bedeutende Rolle spielt.
1: Et il faut essayer de comprendre pourquoi chaque fois que moi j'entends le. En ce moment, je ne suis pas en train de d'avoir une discussion idéologique. Mais chaque fois que j'entends Gerd Granard, le fils du grand acteur Alexander Granard, chanter les chansons spartakistes, Rosa Luxembourg, Karl Liebknecht, chanter les chants de la guerre d'Espagne, du bataillon de la brigade Tellmann, etc. Moi, j'ai les larmes aux yeux.
2: Jedes Mal, wenn ich den Film wiedersehe und vor allen Dingen, wenn ich Gerd Granach sehe, den Mann mit dem Akkordeon in dem Film, der Sohn des großen Schauspielers Alexander Granach, jedes Mal, wenn ich ihn sehe und wenn ich höre, dass er diese alten Spartakisten-Lieder singt, die Lieder des spanischen Bürgerkriegs, ich habe jedes Mal wieder Tränen in den Augen.
1: Cet homme-là exprime beaucoup de choses que j'ai comprise au cours de mon premier voyage en Israël en 1952. Enfin, c'est une extraordinaire nostalgie pour l'Europe, de l'Europe.
2: Gerd Granach drückt mit diesen Liedern für mich viel von dem aus, was ich empfunden habe und wahrgenommen habe, als ich 1952 das erste Mal in Israel gewesen bin, nämlich diese enorme Sehnsucht nach Europa in Israel.
1: Sehnsucht, oui. Et j'en ai connu beaucoup qui ne résistaient pas à cette nostalgie et qui, après beaucoup d'efforts d'intégration là-bas, revenaient tenter de vivre en Europe.
2: Und ich habe viele kennengelernt damals, die mit dieser großen Sehnsucht nicht zurechtgekommen sind und die nach vielen und harten und schweren Versuchen, sich in Israel zu integrieren, doch wieder zurückgegangen sind und versucht haben, wieder in Europa zu leben.
1: Bon, mais, et puis il n'y a pas que ça. On voit les Juifs allemands dans ce film qu'ils disent tout ce qu'ils ont apporté à la construction d'Israël.
2: Und weitere deutsche Aspekte in diesem Film sind ja neben dem Gerd Granach auch noch die deutschen Juden, die man sieht, die eben aufzählen, was sie für den Aufbau Israels geleistet haben.
1: Et on voit également la réconciliation, le jumelage entre deux villes, la ville israélienne de Dimona et la ville d'Andernach sur le Rhin.
2: Und dann sieht man ja auch noch die Städtepartnerschaft, die geschlossen wird zwischen der israelischen Stadt Dimona und der deutschen Stadt am Rhein Andernach.
1: Donc ça, je suis moi ce soir particulièrement ému de revoir une partie de ce film ici devant ce public très dense. Et je pense que c'est vraiment, vraiment difficile de parler de ce film aussitôt après l'avoir vu.
2: Es ist für mich also heute Abend sehr bewegend, diesen Film hier in Deutschland vor so einem vollgepackten Saal zu sehen oder einen Teil dieses Films nochmal wiedergesehen zu haben. Und darüber hinaus glaube ich, dass es ziemlich schwierig ist, über diesen Film zu reden, direkt nachdem man ihn gesehen hat.
1: Parce que toutes les questions qu'on peut poser, elles sont déjà dans le film. Et elles sont au-dessous du niveau du film.
2: Denn alle Fragen, die man stellen könnte, sind schon im Film enthalten und sind auch unterhalb, also unterliegen diesem Film.
1: Parce que ce film n'est en aucune façon un film de propagande. Ça n'est pas un film qui masque la vérité, ça n'est pas un film qui cache les faiblesses, les contradictions, tout ce qui ne va pas, toutes les difficultés de la naissance volontariste d'une nation.
2: Denn dieser Film ist ein Film, der in keinster Weise ein Propagandafilm ist. Es ist ein Film, der nichts beschönigt, der die Wahrheit nicht beschönigt, der alle Schwierigkeiten aufzeigt, der aufzeigt, das, was nicht funktioniert, das, was nicht klappt, in diesem selbstgewählten Versuch einer Neustaatenbildung.
1: Mais il y a en même temps, de ma part, et ça je ne peux pas le cacher, il y a ce qu'on appelle, pas une sympathie, mais une empathie. Même quand je donne la parole aux critiques, quand je laisse libre carrière à tout ce que je n'aimais pas alors, en Israël, il y avait beaucoup de choses que je n'aimais pas, mais disons que dans l'ensemble, et je crois que c'est la seule façon de faire une œuvre et de comprendre, c'est précisément de... On peut tout dire, mais il faut avoir un point de vue un point de vue vrai. Et je pense que j'avais, moi, un point de vue vrai sur ce pays. Et comme l'a dit Max Dax tout à l'heure, c'est la raison pour laquelle ce film, le film est daté. Il est daté parce que nous sommes en 2010 et que la première du film a eu lieu en 1973 au Festival de New York. Ça fait donc ça fait 37 ans. Enfin, c'est incroyable. Ça se voit d'ailleurs. Il suffit de me regarder là maintenant et de me voir sur l'écran. Oui.
2: Andererseits, also es ist kein Film, kein Propagandafilm, es ist kein Film, der etwas beschönigt, aber was meine Haltung angeht, mit der ich diesen Film gemacht habe, das kann ich nicht verneinen, es ist eine empathische Haltung. Nicht sympathisch, sondern empathisch. Ich habe, selbst wenn ich die Leute habe reden lassen, die von den negativen Seiten geredet haben, wenn ich Leute habe reden lassen, die mir gar nicht gefielen oder über Dinge geredet haben, die mir in Israel nicht gefallen haben, und mir haben damals viele Dinge nicht gefallen, ich habe sie reden lassen. Es musste aber immer eine empathische Haltung sein. Es musste etwas Wahres drin sein. Und das ist meines Erachtens auch die einzige Haltung, diese Suche nach etwas Wahrem, mit der man ein solches Kunstwerk machen kann. Und das ist auch der Grund, weswegen, um auf Max' Frage einzugehen, warum ich sagen kann, dass dieser Film nicht veraltet ist. Er ist gealtert, das ist klar. Wir haben heute das Jahr 2010 und der Film hatte seine Uraufführung 1973 auf dem Filmfestival in New York. Das ist so lange her. Man sieht, man braucht nur mich anzuschauen, um zu sehen, wie die Zeit vergangen ist. Das ist klar, dass das 37 Jahre sind, genau. Trotzdem ist der Film nicht veraltet, weil er halt diese Haltung, diese wahrhafte Haltung hat.
1: Le film est daté, donc, historiquement daté, mais il n'a pas vieilli.
2: Es ist also ein Film, der historisch datiert werden kann, der genau, der Entstehungszeitpunkt kann genau benannt werden, aber er ist nicht veraltet.
1: Il n'a pas de rides. No wrinkles.
2: Und er hat keinerlei Falten angesetzt.
1: C'est pourquoi moi je suis capable de le revoir avec la même émotion et je sais que tous les gens qui revoient le film, qui le revoient en DVD, il y a un très beau DVD du film. Le film a une présence, une Eternität, eine Art d'Immortalität.
2: Deswegen kann ich mir diesen Film auch immer wieder noch einmal anschauen und ich weiß auch von anderen, von dem Publikum, wenn sie den Film noch mal wiedersehen, er ist ja auch auf DVD erschienen, auf einer sehr schönen DVD. Dieser Film hat eine Präsenz und eine gewisse Unsterblichkeit.
1: Et Shoah, c'est pareil, d'ailleurs.
2: Für meinen anderen Film Shoah gilt das übrigens auch.
1: Oui. C'est parce que je crois que j'ai une relation au temps, à la temporalité, tout à fait singulière, et que le temps s'arrête pour moi quand je crée une œuvre. Le temps cesse de passer, il y a une suspension du temps.
2: Und ich glaube,
1: ça, c'est dans ma nature.
2: Und ich glaube, das trifft deswegen auf meine Filme zu, weil ich einen besonderen Zugang zur Zeit habe, zur Zeitlichkeit. Wenn ich einen Film anfange, hört für mich die Zeit auf, vorwärts zu schreiten. Das ist etwas, was wohl in meinem Wesen liegt.
1: J'ai formulé cela de la façon suivante, à propos de Shoah, mais c'est valable pourquoi Israël et mes autres films aussi. Je dis ceci, le temps, pour moi, n'a jamais cessé de ne pas passer. Essayez de traduire ça.
2: Für meinen Film Shoah habe ich das einmal so formuliert. Das gilt für diesen Film, für Warum Israel und auch für meine anderen Filme auch. Und zwar habe ich gesagt, für mich hat die Zeit niemals

0: du temps quand même. Le temps
1: darin
0: passe.
1: Enthalten ist eben sowohl, was ich vorhin meinte, dieses Stillstehen der Zeit, die Aufhebung der Zeit und gleichzeitig natürlich das unaufhörliche weiter Voranschreiten der Zeit.
0: Mais bon, ça, ça va, je...
1: ist das eine Antwort?
2: Ja.
1: Oui.
2: Oui. Wir haben in Specs, als wir oder als Jan Kedvesh und ich Claude Lanzmann vor mittlerweile auch schon 3 Jahren Claude Lanzmann interviewt haben, den Artikel überschrieben mit "Wie Claude Lanzmann die Zeit besiegt hat". Das bezog sich zwar auf Shoah, aber man kann es tatsächlich, glaube ich, auch auf Pourquoi Israel beziehen. Und ich denke, das liegt auch daran, dass es eben kein reiner Dokumentarfilm ist, sondern ein Film ist, der eben ganz klar eine Autorenhandschrift trägt von Claude Lanzmann. Da gibt es also inszenierte Szenen in dem Film, die gegengeschnitten sind mit Aufnahmen, die er einfach gesehen hat oder auch tatsächlich dokumentarischen Aufnahmen. Aber am Ende ist es eine Montage, die eine Autorenhandschrift trägt. Von daher die Frage an Claude Lanzmann auch nochmal, inwiefern er selber den Film als Autorenfilm bezeichnen würde.
0: Aber je te remercie de consentir à dire cela quand même.
1: Ich bin dir dankbar dafür, dass du das genauso siehst, ja.
0: Je comprends pas du tout ce que ça signifie. Où est le matériel d'archive? Il n'y a pas une seconde de matériel d'archive dans ce film.
3: C'est ce que j'avais dit.
0: Bon, et il n'y en a pas non plus dans...
3: Oui, c'est ce qu'il a dit, dans... justement. Donc c'est la signature,
0: C'est la signature, c'est...
3: C'est des visions personnelles.
0: C'est des visions personnelles, ce sont des visions créatrices, camarade.
1: Das ist nicht nur ein persönliches, nicht nur ein Film, der eine persönliche Handschrift schreibt. Das ist eine künstlerische Handschrift. Das ist natürlich ein künstlerischer Schaffens.
0: Ce sont des visions de liberté, c'est tout. Enfin.
1: Das ist Ausdruck einer Vision der Freiheit.
0: Ça me paraît tellement évident et tellement aller de soi, on dit en allemand quoi, das gehört dazu, non?
3: Das versteht sich von aller selbst.
1: Soi. Das versteht sich, ja.
0: Que ça ne vaut même pas la peine de le dire ou de le relever. Mais il faut que vous compreniez une chose à propos de ce film. C'est un... Pour commencer, je ne suis pas synchrone avec l'histoire.
1: Um nochmal auf den Film, was man verstehen muss, wenn man sich diesen Film anguckt. Zunächst mal, ich bin nicht synchron mit der Geschichte.
0: L'État d'Israël a été créé en 1948, en mai 1948, je ne m'occupais pas du tout d'Israël. C'était très loin de mes pensées. J'étais à Berlin pendant le Berlin blockadé et le Luftbrücke. J'étais en Allemagne. J'étais pas du tout en Israël.
1: Also der, wenn man bedenkt, also Israel ist im Mai 1948 gegründet worden und damals habe ich mich für alles interessiert, aber ganz bestimmt nicht für Israel. Ich war damals in Deutschland, in Berlin, zur Zeit der Luftbrücke, zur Zeit der Blockade West-Berlins.
0: Bon, et je ne suis même pas sûr d'avoir su que l'État d'Israël soudain allait exister le 14 mai 1948. Je ne crois pas, je ne peux pas le jurer.
1: Ich bin mir nicht mal sicher, ich könnte es nicht beschwören, aber ich glaube fast, ich bin mir gar nicht bewusst gewesen, dass am 14. Mai 1948 der Staat Israel gegründet worden ist. Das habe ich gar nicht mitgekriegt.
0: Je m'intéressais véritablement à autre chose.
1: Ich habe mich damals wirklich für andere Sachen interessiert.
0: Alors j'avais, en tant que juif, j'avais connu l'antisémitisme avant la guerre en France.
1: Als Jude hatte ich den Antisemitismus, den französischen Antisemitismus vor dem Krieg kennengelernt.
0: L'antisémitisme français.
1: Den französischen Antisemitismus, ja.
0: Et puis je l'ai connu pendant l'occupation allemande en France.
1: Und dann während der deutschen Okkupation, Besetzung Frankreichs.
0: Bon, et j'étais membre de la résistance française.
1: Ich war Mitglied der französischen Résistance.
0: J'étais, à partir de 1943, j'étais jeunesse communiste.
1: Ab 1943 war ich Mitglied der kommunistischen Jugend.
0: Et c'est moi qui ai vraiment créé et organisé toute la résistance au lycée Blaise Pascal à Clermont-Ferrand.
1: Und ich war derjenige, der in dem Gymnasium Blaise Pascal in Clermont-Ferrand den Widerstand organisiert und aufgebaut hat.
0: Avant de partir pour le maquis et de combattre véritablement les Allemands, les armes à la main.
1: Bevor ich dann in den Untergrund gegangen bin und bewaffnet gegen die deutsche Besatzung Widerstand geleistet hat.
0: Je raconte tout cela dans mon livre Le Lièvre de Patagonie, qui sera publié à l'automne par Rowohlt.
1: All das erzähle ich auch in meinem Buch Der patagonische Hase, wenn das der deutsche Titel sein wird, was im Herbst bei Rowohlt erscheinen wird.
0: Bon, mais après la guerre, la question se posait de vivre, comment vivre.
1: Aber nach dem Krieg stellte sich natürlich die Frage, wovon leben?
0: Comment vivre avec les Français? Comment leur rendre leur sourire quand ils souriaient? C'était des questions très, très difficiles parce que l'occupation allemande a été un grave traumatisme pour ceux qui ont survécu.
1: Für diejenigen, die überlebt hatten, war die deutsche Okkupation in Frankreich ein schwerwiegendes Trauma. Und es stellte sich auch für mich die Frage, wie kann ich in Frankreich weiterleben? Wie kann ich damit umgehen, wenn Franzosen zu mir kommen und mich anlächeln?
0: Et moi, ce qui a été très important et qui a été un facteur déclencheur dans ma vie et qui m'a permis de rester en France, c'est un livre de Jean-Paul Sartre, Les réflexions sur la question juive,
1: was für mich
0: publié en 1945.
1: Was für mich ausschlaggebend war ein französisches Buch von Jean-Paul Sartre, Überlegungen über die jüdische Frage, das 1945 veröffentlicht wurde. Und das war für mich der Auslöser, dass ich in Frankreich leben bleiben konnte.
0: Alors dans ce livre, il y a des choses qui aujourd'hui encore sont inoubliables. Il y a un portrait de l'antisémite absolument magnifique, magistral, et qui n'est pas dépassable.
1: In diesem Buch sind viele Dinge enthalten, die heute noch völlig gültig sind. Vor allen Dingen beinhaltet es ein meisterhaftes Porträt des Antisemiten, was absolut nicht veraltet ist.
0: Il y a une description de ce qu'il appelle les conduites inauthentiques chez les Juifs, c'est-à-dire les Juifs qui ont honte d'être Juifs et qui se sentent en danger là-bas sur l'autre Juif.
1: Es gibt da drin auch die Beschreibung der nicht authentischen, der unauthentischen Verhaltensweisen von Juden, also Juden, die sich dafür schämen, Juden zu sein und sich nicht authentisch verhalten.
0: Et il a en outre cette idée que ce sont les antisémites qui créent les juifs et que s'il n'y avait pas d'antisémites, il n'y aurait pas de juifs.
1: Und unter anderem beinhaltet das Buch auch die Idee, dass es die Antisemiten sind, die den Juden schaffen. Und wenn es keine Antisemiten gäbe, gäbe es auch keine Juden.
0: Quand on sortait de la guerre, c'est-à-dire sortir de la guerre, ça veut dire quoi? Ça veut dire sortir de la peur, sortir de la honte, parce que la honte a toujours accompagné cela. Et donc, entendre une pareille thèse, c'était, comment dit-on ça, c'était, cela a aidé beaucoup.
1: Nach dem Krieg, und nach dem Krieg muss man natürlich verstehen, nach dem Ende der Angst und nach dem Ende der Schande, was beides eng mit diesem Krieg verbunden war, nach dem Krieg so ein Buch zu lesen, das war wirklich etwas, was hilfreich war.
0: Mais c'était faux.
1: Bis darauf, dass er natürlich Unrecht hatte, Sartre.
0: C'était faux. Ce ne sont pas les antisémites qui créent les juifs.
1: Es sind nicht die Antisemiten, die die Juden schaffen.
0: J'ai éprouvé cela moi-même directement parce que, après avoir été lecteur à l'université, à la Freie Universität de Berlin, je suis parti clandestinement dans la DDR, Deutsche Demokratische Republik.
1: Ich selber habe das am eigenen Leib erfahren, und zwar, als ich nämlich Dozent an der Freien Universität in Berlin war, bin ich heimlich, also heimlich in die DDR übergegangen.
0: Clandestinement, parce que les Russes n'avaient pas voulu me donner de visa.
1: Und zwar deswegen heimlich, weil die Russen mir kein Visum, kein Einreisevisum hatten geben wollen.
0: Ils me disaient, vous écrirez pour la presse capitaliste. Enfin, c'était la guerre froide.
1: Es war ja schon im Kalten Krieg, und es hieß damals, Sie schreiben für die kapitalistische Presse, und deswegen als Journalist durften Sie nicht reinkommen.
0: Donc j'ai profité de la Leipziger Messe. De la foire de Leipzig pour m'échapper et pour aller tout seul en DDR, en Allemagne de l'Est, où j'ai passé là-bas presque 3 semaines. Je n'avais pas de visa, pas de papier. Je couchais dans les parcs, je couchais dans les squares. Et si jamais j'avais été pris, je ne sais pas où j'aurais fini. J'aurais fini en Sibérie.
1: Deswegen habe ich die Leipziger Buchmesse genutzt, um heimlich eben in die DDR reinzugehen, ohne Papiere, ohne ein Visum, ohne irgendetwas. Ich bin ungefähr 3 Wochen in der DDR geblieben und habe auf den Straßen geschlafen, in Parks geschlafen. Wenn ich erwischt worden wäre, wenn mich irgendjemand erwischt hätte, ich weiß nicht, was passiert wäre, ich wäre vielleicht nach Sibirien geschickt worden.
0: J'avais quelques adresses de pasteurs, de pfarrer, allemand à Dresden, à Jena, à Halle, etc.
1: Das Einzige, was ich hatte, waren ein paar Adressen von einigen Priestern, Pfarrern in Deutschland, in Jena, in Halle.
0: Dont on m'avait dit, il pourrait vous aider, quand j'arrivais, ils se mettaient à trembler complètement.
1: Man hatte mir gesagt, die können Ihnen vielleicht helfen, aber wenn ich dann ankam, haben die vor Angst angefangen zu zittern, wenn sie mich kommen sahen.
0: Bon, très bien, rien ne m'est arrivé, c'est un miracle. J'ai quand même écrit une dizaine d'articles. Et j'ai envoyé cela au journal Le Monde à Paris, où je ne connaissais personne. Et c'était plutôt favorable à la DDR. Et 3 jours plus tard, Le Monde m'a appelé en me disant qu'ils publiaient ce reportage qu'ils ont intitulé « L'Allemagne derrière le rideau de fer »« Behind the Iron Curtain ».
1: Wie durch ein Wunder ist mir ja nichts passiert. Ich bin da heil wieder rausgekommen, und ich habe über diese 3 Wochen in der DDR eine Artikelserie geschrieben, ungefähr 10 Artikel, die ich einfach an die Zeitung Le Monde geschickt habe, ohne da irgendjemanden zu kennen. Und wieder wie durch ein Wunder, 3 Tage später ruft man mich an, um mir zu sagen, die Artikel werden veröffentlicht. Es waren Artikel, die eigentlich eher positiv zur DDR, die DDR eher positiv dargestellt haben, und sie bekamen dann den Titel Deutschland hinter dem eisernen Vorhang.
0: Bon, et après cela. Alors, en 1952, j'ai décidé d'aller faire la même chose, un reportage, toujours pour Le Monde, en Israël.
1: Und danach, nach dieser Reportage, habe ich dann beschlossen, dasselbe mit Israel zu machen, 1952 nach Israel zu gehen und für die Monde eine Reportage zu schreiben.
0: Et la découverte d'Israël a été un très grand choc. à savoir la découverte de la particularité, de la singularité juive, où j'ai compris que ce n'étaient pas les antisémites qui créaient les juifs, mais que les juifs existaient depuis très longtemps et que c'était un peuple têtu d'une ancienne et haute culture qui avait apporté des choses essentielles au monde.
1: Für mich war die Entdeckung Israels ein wirklicher Schock. Ich habe da in Israel begriffen, dass es eben die These von Sartre nicht stimmt, dass es nicht die Antisemiten sind, die die Juden schaffen, sondern dass es eine jüdische Besonderheit, eine jüdische Singularität gibt, dass das jüdische Volk ein Volk ist, was seit Jahrtausenden existiert, eine eigene Kultur hat und so weiter und so fort. All das habe ich in Israel begriffen.
0: Mais tout ça me posait à moi des questions personnelles très profondes. Et j'ai compris que je ne pourrais jamais écrire le reportage que j'avais envisagé de faire.
1: Aber all das hat für mich persönlich sehr persönliche Fragen aufgeworfen und mir ist klar geworden, dass ich diese Reportage über Israel nicht schreiben konnte.
0: Pourquoi est-ce que dans les pages, dans les colonnes d'un journal, je parlerai de moi aussi intimement que j'éprouvais le besoin de le faire. Je me disais, c'est impossible, tu ne peux pas, il y aura quelque chose d'obscène à faire cela.
1: Mir ist klar geworden, dass es etwas Obszönes an sich hätte, wenn ich diese intimen Fragen, diese persönlichen Fragen, die ich mir gestellt habe und über die ich schreiben wollte, in den Spalten einer Zeitung veröffentlicht hätte.
0: Bon, et au bout de quatre mois, je suis rentré en France.
1: Und nach vier Monaten bin ich zurück nach Frankreich.
0: Et j'ai raconté tout ça à Sartre et à Simone de Beauvoir. J'ai dit à Sartre, vous vous trompez. Les Juifs existent sans les antisémites. Comme c'était un homme d'une grande bonne foi, il m'a dit, vous avez raison. Et je lui ai expliqué que je ne pouvais pas écrire pour le monde. Il m'a dit, alors écrivez un livre.
1: Ich habe über dieses Problem mit Sartre und Simone de Beauvoir geredet und ich habe auch Sartre gesagt, sie vertun sich, die Juden existieren, es sind nicht die Antisemiten, die sie schaffen. Da Sartre ein sehr gutgläubiger Mensch war, hat er gesagt, das stimmt wohl, dann hat er mir geglaubt und hat gemeint, dann schreiben Sie doch darüber ein Buch.
0: Und j'ai trouvé que c'était une très bonne idée et je me suis mis à écrire un livre. J'ai écrit à peu près 100 pages. Qui n'était pas mauvaise. Et puis je me suis arrêté. Je ne pouvais pas aller plus loin. Mes questions n'avaient pas de réponse dans le plan où je me les posais. J'étais trop jeune. Il fallait que je grandisse, que je vieillisse, que je mûrisse.
1: Die Idee mit dem Buch erschien mir eine gute Idee und ich habe angefangen, ein Buch zu schreiben. Ungefähr 100 Seiten hatte ich schon geschrieben und die waren gar nicht mal schlecht. Aber ich habe dann aufgehört, weil ich wieder festgestellt habe, dass die Fragen, die ich mir gestellt habe, ich in der Ebene nicht beantworten konnte. Ich war im Grunde einfach noch zu jung. Ich musste noch wachsen, ich musste älter werden, ich musste reifen.
0: Alors, 20 ans plus tard, donc ce reportage non réalisé, non accompli et ce livre avorté sont devenus ce film. Voilà, c'est comme ça. Ce film, Pourquoi Israël, c'est un reportage non réalisé et c'est un livre avorté.
1: Und so hat es dann 20 Jahre gedauert, 20 Jahre später, nach dieser nicht geschriebenen Reportage und nach dem abgebrochenen Buch, ist dieser Film entstanden.
0: Et je l'ai tourné assez vite, parce que je savais ce que je voulais montrer. La scène, par exemple, vous avez dû voir ça, c'est un exemple. La scène des Américains, des Juifs américains au supermarché à Jérusalem. Traduisez-leur ça.
1: Ich habe diesen Film ziemlich schnell drehen können, weil ich 20 Jahre später wusste, was ich zeigen wollte und wie ich es zeigen wollte. Nur um ein Beispiel zu nennen, Sie haben den Film ja gerade gesehen, die Szene mit den amerikanischen Juden im Supermarkt.
0: Qui s'extasie en extase parce qu'il voit du pain juif, Jewish bread.
1: die in Ekstase geraten darüber, dass sie jüdisches Brot in einem Supermarkt finden.
0: Des boîtes de thon juif, Jewish tuna.
1: Die jüdischen Thunfisch entdecken.
0: In pure oil.
1: In reinem Öl.
0: It is very amazing, this thing.
1: Und die sagen, das ist ja völlig verblüffend, das ist ja unglaublich.
0: Bon. Et je les ai trouvés par hasard.
1: Diese Amerikaner habe ich durch Zufall getroffen.
0: Et je leur ai dit, voilà ce que moi j'ai éprouvé. La première fois que je suis venu dans ce pays, je leur dis, est-ce que vous ressentez la même chose que moi?
1: Ich habe ihnen erzählt, dass ich das genauso empfunden hatte, als ich das erste Mal nach Israel kam, und habe sie gefragt, empfinden Sie das auch so?
0: Ils m'ont dit oui.
1: Das haben sie bejaht.
0: Alors je leur ai dit, allez, vous, je les ai pris dans leur autobus et je les ai emmenés dans un supermarché de Jérusalem. Je leur ai dit, je m'en vais, vous jouez la scène. Et ils l'ont joué magnifiquement.
1: Daraufhin habe ich gesagt, gut, dann los jetzt. Ich habe sie in ihren Autobus gepackt. Wir sind zu einem Supermarkt gefahren. Ich habe gesagt, ich gehe jetzt weg, aber ihr spielt mir jetzt die Szene vor, wie das war. Und sie haben sie wunderbar gespielt.
0: Je ne me moque pas d'eux du tout. C'est moi qui ai vécu cela. Alors le film, un des sens profonds du film, le film, pour commencer, ça se voit avec les ouvriers israéliens. Il y a un côté, un aspect profondément ludique dans ce pays de jeu.
1: Ich will klarstellen, ich habe mich über diese Amerikaner nicht lustig gemacht, weil so wie Sie es empfunden haben, habe ich es ja eben auch genau empfunden. Und das gilt auch für die Szenen, wenn die Gespräche mit den Fabrikarbeitern und mit den anderen, es gibt ein spielerisches Element in Israel.
0: Qu'est-ce que c'est que pourquoi Israël, c'est ce pays où tout le monde est juif, vu par un juif de la diaspora, comme moi, et qui est là, qui s'étonne complètement et qui, pour lequel la normalité, c'est un juif, ils veulent faire un état normal. La normalité, c'est la normalité absolue, L'A, privatif. Essayez de traduire ça.
1: Deswegen heißt der Film eben Warum Israel, weil er ein Land zeigt, was nur von Juden bewohnt wird, aber aus den Augen eines nicht in Israel lebenden Judens, also eines Judens aus der Diaspora, der diese Normalität, die der Staat anstrebt, denn Israel möchte ja ein normaler Staat werden, eben erkennt als das Anormale. Die Normalität Israels ist das Anormale.
0: La petite femme flic, à qui je demande dans le film, qu'est-ce que ça vous fait d'arrêter des Juifs? Bon. Elle comprend pas ma question.
1: Man sieht, dass die Verkehrspolizistin, Energiepolizistin, die ich frage, was bedeutet das denn für Sie, wenn Sie einen Juden verhaften? Sie versteht die Frage überhaupt nicht. Sie weiß überhaupt nicht, was ich damit meine.
0: Elle dit, mais je comprends pas ce que vous voulez dire. Je ne comprends pas ce que vous voulez dire. J'ai jamais arrêté un arabe, elle dit. J'ai toujours arrêté rien que des juifs. Bon.
1: Sie kann es nicht verstehen. Sie sagt, ich habe doch immer nur Juden verhaftet. Ich habe doch noch nie einen Araber verhaftet. Sie versteht die Frage nicht.
0: Enfin, il y a beaucoup de scènes comme ça qui sont des scènes drôles.
2: Claude.
1: Wenn ich so viel rede, höre ich jetzt auf.
2: Ich höre auch sehr gerne zu. Und das Stichwort Normalität, Anormalität durchzieht. Durchzieht den ganzen Film. Aus der abgebrochenen Reportage wird ein abgebrochenes Buch, wird Jahre später ein Film. Zur Normalität oder Anormalität des Staates. Hallo? Ah, okay. Gehört dazu, dass Kriege gekämpft wurden, und der Zufall wollte es, dass zur Premiere von Pourquoi Israel 1973 in New York der Yom Kippur-Krieg ausbrach. Man kann also möglicherweise von außen betrachtet sagen. Da erscheint also ein Film auf der Weltbühne und er ist eigentlich schon wieder nur Momentaufnahme, weil ein neuer Krieg eine neue Tatsache schafft. Ich möchte Klaus Teveleit fragen, wie er sich das erklärt, dass vielleicht gerade der Umstand, dass Turquoise Israel Momentaufnahme zeigt, den Film möglicherweise hat überdauern lassen.
4: Ja, Momentaufnahme weiß ich gar nicht. Aber ich würde gerne nochmal an den Punkt anknüpfen, warum und aktuell, was heißt hier Aktualität? Und da kommen da zwei verschiedene Stränge ins Spiel. Das eine ist, man kann das Aktuelle begreifen unter politischen Gesichtspunkten, gleich die Situation Israels damals, der heute, würde man sagen, in vielen Punkten nicht. Es gibt natürlich heute viel weniger Naivität, bestimmte Aussagen, angehäufte Geschichte des Konflikts mit in Palästina, den arabischen Ländern und alles das. Auf der Ebene könnte man sagen, ist er nicht rasend aktuell. Aber Aktualität bestimmt sich beim Film, glaube ich, ganz anders. Und wenn ich dann da von meinem Sehen ausgehe, ich habe von Claude Lanzmanns Film zuerst Shoah gesehen. Shoah oft gesehen, mehrmals gesehen, in Einzelbildern analysiert, drüber geschrieben, die Verfahren beschrieben. Danach habe ich Zahal gesehen, Jahre später, und noch später Sobibor, der ja auch der jüngste von diesen Filmen ist. Die ersten, also Shoah und Sobibor, sich direkt mit der Shoah befassen, Zahal mit der Situation im Inneren Israels, der ähnelt Pourquoi Israel von daher mehr als die anderen, weil er ein Interviewfilm oder, sagen wir mal, Gesprächsfilm, denn es sind eigentlich keine Interviews, was Claude Lanzmann macht, eine bestimmte Sorte Gespräche, da aber hauptsächlich um das Thema Armee zentriert, wo sich herausstellt, wie auch in diesem Film, es gibt eine bestimmte Wahrnehmung in Israel, die alle, die dort leben, mehr oder weniger teilen, auch die pazifistischen Leute insoweit teilen, dass sie wissen, dass sie in die Armee gehen müssen, dass sie von Ländern umgeben sind, die die Auslöschung Israels proklamieren, und in Zahal sagen alle, die sagen, wir sollen weg, dann machen die das auch. Wir wissen das aus der Geschichte, Leute, die so reden, wenn sie können, machen das. Wir müssen uns also verteidigen, wir brauchen von daher diese Armee. Das ist ein sehr viel schärfer ausformulierter Punkt der israelischen Identität, wenn man das so nennen will, als in Pourquoi Israel. Und für mich das Überraschende jetzt, den ich zuletzt gesehen habe von den Filmen, denn Pourquoi Israel kenne ich nicht, dass die meisten Verfahrensweisen von Claude Lanzmann filmisch, die ich in den späteren Filmen sehe, in diesem schon da sind. Und das ist etwas sehr Merkwürdiges. Das ist nicht einfach die Montageweise der Filme, dass man dokumentarisch was aufnimmt und hintereinander montiert. Er selbst hat ja eben, und das ist, glaube ich, ganz wichtig, diese vier medialen Schritte, kann man so sagen, ins Spiel gebracht, dass er erst den Artikel über die DDR, die er geschrieben hat, die Artikelserie, die kennt heute keiner mehr. Dass er gemerkt hat, dass selber mit Israel, das geht nicht, das würde nicht funktionieren. Was hat er da bemerkt? Er hat gemerkt, dass Zeitungsartikel, wenn er in einer Zeitung schreiben würde, ich habe einen Hafenarbeiter gesprochen, der sagt, nein, nicht Klassenkampf, sondern mich stört es nicht, dass es Reiche gibt. In einem Land muss es alles geben. Es muss hier alles geben. Und wenn wir streiken, dann streiken wir für unsere Belange, aber nicht etwa gegen den Staat oder um was umzustürzen, sondern genau deswegen. Das in einem Zeitungsartikel würde fast gar nichts bedeuten. Das wäre genauso vergessen wie die DDR-Artikel heute auch. Das hat er bemerkt. Dann hat er versucht, das Buch zu machen und dasselbe bemerkt. Die Darstellung dieser Sorte Land, in dieser Sorte Umbruchssituation und auch Neuheitssituation, erzwungen durch die Deutschen überwiegend, durch die Verfolgung der europäischen Juden, dass sich der Staat Israel dann da bilden musste, muss man geradezu sagen, war auch als Buch nicht darstellbar. Und was heißt das in Bezug auf die Aktualität? Offenbar hat die Arbeit mit der Kamera die er sich dann besorgt hat und dahin gegangen ist, nicht nur eine andere Aufnahmeweise bewirkt, sondern eine andere Sicht auf dieses Land. Und das sieht man in allen Landsmann-Filmen. Er redet mit Leuten so, die Kamera steht da, die wissen, dass die Kamera da steht, die wissen manchmal sogar, die Situation ist inszeniert. Auch im Shoah-Film gibt es ganz viele wiederholende, inszenierte Situationen. Der Friseur aus dem Konzentrationslager, der seiner Schwester die Haare scheren muss, bevor sie in die Gaskammer geht und ihr das nicht sagt, kann darüber nicht sprechen. Er kann erst darüber sprechen, als Kurt Landsmann ihm jemand auf den Friseurstuhl setzt und er macht die Haarschneidebewegung und er wiederholt diese Szenerie. Das heißt, er wird der Schauspieler seiner eigenen Existenz auf einer Ebene vor der Kamera. Das sieht man schon bei den, in Anführungszeichen, Darstellern ihrer selbst in Purkua Israel. Und das ist ein Verfahren, das auf der Ebene des sogenannten Dokumentarismus, der eben keiner ist, es gibt streng den Unterschied zwischen Dokument und Fiktion auf der Ebene eben nicht, dass er darüber zwar keine theoretischen Artikel geschrieben hat, aber in seiner Arbeit zeigt, dass diese Differenz nicht existiert zwischen sogenanntem Dokument und sogenannter Fiktion. Dass es ineinander übergeht und dass der Zeitungsartikel das nicht schafft, auch das Buch das nicht schafft, in seine Spalten zu bekommen, sondern tatsächlich die Kamera. Das ist die Vorführung dessen, dass, wenn man von authentischem reden will, die Kamera das Gerät ist, das das schafft. Dass wir, was wir jetzt Aktualität nennen, dass wir den Film als nicht veraltet sehen, das ist genau dieser Umgang mit der Kamera und diese Sorte Realität aufzunehmen und uns darzustellen. Und den ideologischen Satz dazu liefert dieser Hafenarbeiter. Es muss alles drin sein. In einer Gesellschaft muss alles drin sein. Reiche, Arme, Verbrecher, die für die Armee arbeiten, die, wie der Satz im Film heißt, nicht, sie helfen nicht der Armee, sondern die Armee hilft ihnen. Umgekehrt wie eine Resozialisierung. Auf dieser Ebene fällt alles Ideologische und Propagandistische weg. Einfach, weil das eine Arbeit mit der Kamera ist, die auf das, was Claude Lanzmann vorhin Suche nach Wahrem genannt hat, Empathie. In dieser Redeweise, er ist ja oft in seinen Nachfragen nicht gerade höflich oder freundlich, sondern eindringend, manchmal grob und sagt, sag das nochmal, was meinst du denn damit? Erzähl doch die Geschichte nochmal so, dass das nie ein Überfall in die Person ist, sondern immer mit der Kamera daneben, das Bewusstsein, sowohl von ihm wie auch von dem Befragten, da ist ein Drittes, das diese Sachen aufzeichnet auf eine Ebene, die sich unseren Absichten entzieht. Wir filmen hier nicht die Absichten von Landsmann, auch nicht die von mir, sondern ein Verhältnis zwischen mir und Landsmann über die Kamera. Und das, glaube ich, macht die nicht verschwindende Aktualität dieser Sorte Film aus. Und das gilt für alle Landsmann-Filme.
2: Der Film heißt Warum Israel? Warum Israel ohne Fragezeichen? Nachdem er erschienen ist, veröffentlicht wurde in den USA, wurden Artikel des Öfteren mit Fragezeichen hinter dem Filmtitel veröffentlicht. Claude Lanzmann besteht darauf, und das ist ja auch klar, weil warum als eben nicht als Fragestellung gemeint ist, sondern als, Erklärung. Dass dieses kleine Fragezeichen eine neue Sichtweise auf den Film durch den Krieg gebracht hat. Wie leicht hat man es sich gemacht, dem Film mit dem Fragezeichen eine vermeintlich andere Bedeutung geben zu wollen? Ja, in diesem Falle an Claude Lanzmann. Der Titel wurde ja praktisch geändert in Überschriften, die über den Film...
1: Er sagt sagt, er ist sich nicht darüber im Klaren, dass über den Film, dass bei dem Film ein Fragezeichen hinzugefügt worden ist, in bestimmten... Das habe ich nie gesehen.
0: Pourquoi Israël, pardon. Je n'ai jamais vu ce que tu dis.
1: Ich habe niemals den Film mit diesem...
2: Wenn über den Film gesprochen wurde.
1: Ja, wo ist das publiziert? Oder weil er sagt, ihm ist das nicht bewusst, dass das, wenn über den Film geschrieben wurde, dass da Fragezeichen hinzugefügt wurde.
0: Il n'y a pas de point d'interrogation dans ce film. Mais il y a pas...
1: En parlant du film.
0: Je n'ai pas... C'est pas moi, ça.
1: Non, justement, mais on a parlé du film... À faux et à faux, on y a mis un point de virgule, non ?
0: Jamais.
1: Aux États-Unis ?
0: Non, jamais, jamais, jamais. Il n'y a pas de point de... Pourquoi Israël, c'est... Voici pourquoi Israël, c'est les raisons. Il n'y a pas de...
1: Also, bei meinem
0: les raisons
1: film,
0: sont données dans le film, c'est pas... Jamais je n'aurais fait ça. La question est totalement obscène.
1: Es wäre obszön, da ein Fragezeichen hinzusetzen.
2: Ganz genau.
1: Worauf, ja. Du müsstest, glaube ich, nochmal, worauf du beziehst, er weiß es nicht.
0: Je ne suis pas Spielberg, excuse-moi.
1: Ich bin nicht Steven Spielberg, tut mir leid. Ja. Heureusement.
2: Gut, ist vielleicht auch nicht so wichtig. Nein, letztlich, worauf ich hinaus möchte, ist, dass dass dieser Film ja auch in Hamburg zum Anlass genommen worden ist, in Hamburg eine Kinovorführung zu blockieren.
0: Pardon.
2: Und die Frage ist eben, wenn man diesen Film gesehen hat und wenn wir gehört haben, wie dieser Film entstanden ist, wie es sein kann, dass ausgerechnet dieser Film so ins Rampenlicht gezerrt wird, dass dieser Film zum Anlass genommen wird. Eine Frage vielleicht an Hermann Gremlitzer.
5: Ja, vielleicht kann ich das mit einer kleinen Episode, die gerade mal 8 Tage alt ist, beantworten. Es liegt am Klima eines Landes, in dem folgender Vorgang medial möglich ist. In Israel findet eine kleine Demonstration statt gegen die Blockade des Gazastreifens. Darüber berichtet die Tagesschau um 20 Uhr nicht als Nachricht, sondern als Film und interviewt den Anführer dieser Demonstration, Uri Avneri, der sich darüber beklagt, dass so gut wie niemand zu dieser Demonstration gekommen ist. Am Tag darauf im Heute-Journal bei Herrn Kleber wieder ein Film, diesmal zwar wird auch die geringe Größe dieser Demonstration, aber ausführlich ihr Anliegen vorgestellt. Nun habe ich gar nichts gegen die Verbreitung von Nachrichten. Aber das kam mir so vor, als würde, sagen wir mal, bei NBC eine Aufmachermeldung laufen, die die Besetzung des Audimax in Hamburg durch 25 Studenten zum Inhalt hat, inklusive Film und Interviews. Das heißt, was ich damit sagen will, ist, die Gier nach Nachrichten, in denen Kritik, egal welcher Art, an Israel geübt wird, scheint fast unstillbar zu sein und geht über jede sonst einigermaßen eingehaltene professionelle Einstellung hinaus. Liegt völlig außerhalb dessen. Es sind Sie finden das in unzähligen Beispielen, die wir auch in konkret dokumentiert haben. Also ich will die jetzt hier nicht referieren, kann es auch nicht. Ich habe das Material natürlich nicht dabei. Aber dass jetzt dieser Film von Claude Lanzmann von Leuten, von denen ich mal annehme, 99%, ich weiß nicht, ob es 99 Leute waren, also da könnte die Rechnung dran scheitern, also von so gut wie keinem, der da protestiert hat, angesehen worden ist vorher, dass kaum einer den gekannt hat. Es genügte vollständig, dass es Pourquoi Israel hieß, offenkundig nicht zu übersetzen mit Warum Israel, sondern Darum Israel. Und dass eine Gruppe, die als israelfreundlich galt oder gilt, diese Vorstellung organisiert hatte. Das wirft wieder ein Licht, aber ich weiß nicht, es wird allmählich langweilig, wie in der Drehorte, auf die Verhältnisse in diesem Land. Und tja, was soll man dazu sagen? Man kann, ich nehme an solchen Veranstaltungen wie dieser hier nur ungern und selten teil, weil ich, was ich zu sagen habe, besser schreiben kann. Habe mich aber entschlossen, die Einladung anzunehmen, weil ich dachte, man müsse hier in diesem Fall einen Standpunkt zeigen und habe damit eigentlich meine Aufgabe hier schon erfüllt. Vielleicht darf ich eine kleine Anmerkung zu dem, was Claude Lanzmann gesagt hat, machen. Er hat mehrfach die Aktualität des Filmes Pourquoi Israel betont. Und da ergibt sich ein kleines Erstaunen in einem Punkt. Als ich mir diesen Film angesehen habe, habe ich gedacht, wo sind die Palästinenser? Wo ist die Hamas? Selbst die damals natürlich nicht virulent war. Wo ist die PLO? Wo sind die Kader, die mit Sprengstoffanschlägen kämpfen? Wo ist das alles? Das kommt in diesem Film tritt seltsam in den Hintergrund. Ich weiß nicht, ob das anderen auch aufgefallen ist, aber mich würde interessieren, wie Claude Lanzmann das sieht.
0: C'est simple pour moi de répondre.
1: Darauf kann ich sehr einfach antworten.
0: Pour commencer, les Palestiniens, on les voit.
1: Also zunächst mal, man sieht die Palästinenser auch in dem Film.
0: On les voit dans ce film. Ce sont des ouvriers qui construisent des maisons, qui ne parlent pas. À la fin, il y a des paysans palestiniens qui parlent.
1: Man sieht sie in dem Film, sie reden
0: avec
1: nicht.
0: Des gens de l'armée israélienne qui parlent arabe. Mais
1: oui. Also zunächst mal, man sieht sie, sie sind in dem Film enthalten, aber sie sprechen nicht, sie sind Arbeiter, sie führen einfache Arbeiten aus, Hausbau oder sowas. Ganz am Ende sprechen sie dann mit den israelischen Polizisten, die arabisch mit ihnen reden.
0: C'est par honnêteté que les Palestiniens n'ont pas la parole dans mon film.
1: Ich habe den Palästinensern aus Anstand nicht die, sie sprechen aus, es ist Zeichen meines Anstands, dass ich ihnen nicht die, das Wort erteilt habe.
0: Les Palestiniens sont l'objet du discours israélien. Les Israéliens ne parlent que de ça.
1: Die Palästinenser sind der Gegenstand aller Gespräche der Israelis. Die reden im Grunde über nichts anderes in den ganzen Film über.
0: Mais ça n'était pas à moi de faire. On peut pas être dans deux camps à la fois.
1: Aber man kann nicht in zwei Feldern gleichzeitig sein. Es wäre nicht meine Aufgabe gewesen, auch den Palästinensern das Wort zu erteilen.
0: Ça n'était pas à moi de faire un film sur les Palestiniens. C'est aux Palestiniens eux-mêmes de faire leur film.
1: es ist nicht meine Aufgabe, einen Film über die Palästinenser zu machen. Das ist Aufgabe der Palästinenser, einen Film über sich selber zu machen.
0: Voilà ce que j'ai à vous répondre. D'ailleurs, ils essayent en ce moment. Ils font des films qui sont, à mon avis, ne sont pas très bons.
1: Das wäre meine Antwort darauf. Darüber hinaus, die Palästinenser fangen ja an, Filme über sich selber zu machen, die meiner Meinung nach nicht so gut sind.
0: Leur réalité a peu de choses à voir avec leur propagande, avec ce qu'ils en disent. Mais j'aurais parfaitement pu faire un film. Quand j'ai fait Tsahal, par exemple, mon film Tsahal, Yitzhak Rabin, celui qui a été assassiné, qui était ministre de la Défense à l'époque. Il avait vu Shoah, qui l'avait terriblement impressionné. Il m'a demandé si je ne pourrais pas envisager de faire un film sur la guerre d'indépendance d'Israël. Et je lui ai répondu non, je ne peux pas le faire. Je ne peux pas le faire parce que ça n'est même pas la question de la vérité qui se pose. Il y a le discours israélien et il y a le discours palestinien. Et ce ne sont pas les mêmes. Traduisez ça.
1: Zunächst noch, die Realität der Palästinenser ist nicht dieselbe. Sie steht nicht im Übereinklang mit ihrer eigenen Propaganda. Das ist das Problem der palästinensischen Filme, die zurzeit entstehen. Und mir ist im Grunde vorgeschlagen worden, einen Film mehr in die Richtung zu drehen. Yitzhak Rabin, der Premierminister, auf den das Attentat verübt worden war, hatte, als er noch Verteidigungsminister war und Shoah gesehen hat und sehr beeindruckt von Shoah gewesen war, hatte mich gefragt, ob ich nicht einen Film über den Unabhängigkeitskrieg machen könnte. Und das habe ich abgelehnt, weil ich gesagt habe, es gibt einen israelischen Diskurs und es gibt einen palästinensischen Diskurs und die passen nicht zusammen.
0: Il y a des gens qui ont essayé de faire ça. Mal.
1: Es ist versucht.
0: Essayer sans réussir. Un type comme Amos Gitai a essayé vaguement de faire quelque chose comme ça. Ça donne des très mauvais films. C'est pas ça une œuvre.
1: Andere Filmemacher haben versucht, solche Filme zu drehen. Amos Gitai zum Beispiel hat es versucht, aber meiner Meinung nach ergibt das sehr schlechte Filme.
0: Et j'ai réfléchi, j'ai dit à Rabin, non, je ne ferai pas un film sur la guerre d'indépendance. Je ne peux pas à la fois raconter la guerre d'indépendance du point de vue des Israéliens et la raconter du point de vue des Arabes, des Palestiniens. C'est impossible.
1: Und deswegen habe ich eben Rabin geantwortet, nein, es ist unmöglich, einen Film zu machen, der gleichzeitig beide Standpunkte vertritt.
4: Ja, aber ganz so krass, ganz so krass.
0: Lass mal finir. Par contre, je peux faire un film, parce que ça m'intéresse, et ça a donné de Sahal, sur la réappropriation de la violence par les Juifs. La réappropriation de la violence, de la force. Qu'est-ce que c'est qu'une armée juive? Qu'est-ce que c'est que cette conquête? C'est une véritable conquête. La question du courage, la question des armes, qui est centrale dans Sahal, etc. Bon, et ça, c'est le film que j'ai fait. Mais je ne vais pas raconter la guerre d'indépendance. Il faudra que je passe un massacre commis par les Palestiniens à Hébron en 1929, un village détruit par des Israéliens plus tard à Deir Yassin, etc. Ça n'a aucun sens. C'est un conflit qui dure depuis déjà plus de 100 ans. Et les choses ne vont pas se régler par un coup de baguette magique. Et en un sens, les choses sont bien pires aujourd'hui que quand j'ai tourné. Parce qu'aujourd'hui, vous savez, les accords d'Oslo, les Palestiniens sont armés, enfin, etc. Et on parle tout le temps de la paix de plus en plus, mais personne ne veut être le premier mort de la paix ou le dernier mort de la guerre. dire la violence est bien plus grande aujourd'hui qu'elle ne l'était.
1: Also um das nur noch mal klar zu machen, einen Film über den Unabhängigkeitskrieg kann ich nicht machen, der beide Diskurse quasi beinhaltet. Ich kann nicht zuerst von dem einen Massaker reden und dann ein Massaker, das die Palästinenser an einem jüdischen Dorf ausüben und dann die Israelis an einem palästinensischen Dorf ausüben. Das würde gar keinen Sinn machen, so etwas so darzustellen. Und es ist ein Konflikt, der ja schon 100 Jahre alt ist, der sich nicht so einfach auf Knopfdruck beseitigen lässt. In gewisser Weise ist der Konflikt schlimmer geworden nach den ganzen Friedensverhandlungen, weil die Waffenlage eine andere geworden ist. Also darüber kann ich keinen Film machen. Worüber man einen Film machen kann und worüber ich auch einen Film gemacht habe, ist der Film Zart, den ich gedreht habe, über die Wiederaneignung der Gewalt durch die Juden. Einen Film darüber, wie das jüdische Volk die Waffengewalt quasi wiedererlangt hat, den kämpferischen Mut, den kriegerischen Mut sich wieder angeeignet hat. Also darüber habe ich einen Film gemacht. Darüber kann ich einen Film machen, aber nicht einen über der beide Seiten gleichzeitig versucht zu behandeln.
4: Aber an dem Punkt kann man doch ruhig hinzufügen, dass ganz so krass, wie Sie es jetzt sagen, Sie es in Zahal ja gerade nicht machen. In Zahal gibt es ja eine längere Passage mit Palästinensern im Gazastreifen, an den Kontrollen, an den Checkpoints, wie sie ihre Koffer auspacken müssen, wie sie ihre Kleidung durchsuchen lassen müssen, um nach Israel zu kommen und zurück. Und Claude Lanzmann redet ja da mit ihnen. Es ist auch da der Fall, dass man immer sieht, wenn man mit Leuten spricht, wenn die Kamera da steht, dass dann auch die Feindschaft verschwindet. Es ist also durchaus, also gerade Claude Lanzmann zeigt an der Stelle, dass es möglich ist, auch in der Situation in Sahal mit den Palästinensern zu sprechen. Und er spricht mit den Siedlern und er spricht mit einem der Siedlerführer. Und der Siedlerführer sagt, dieses Land hier gehört uns seit 4000 Jahren. Und Claude Lanzmann steht da und lächelt und sagt, was redest du denn für einen Scheißdreck? Denn kein bisschen ist das so. Die ganze Welt findet, was ihr hier macht, unsinnig. Es gibt also auf der Ebene durchaus eine Vielseitigkeit des Sprechens, die aber immer nicht propagandistisch wird, weil das Sprechen des anderen immer genügend berücksichtigt wird. Die Palästinenser, mit denen er spricht, können reden. Die Soldaten im Gazastreifen reden auch. Die sagen, oh Gott, wir werden hier beworfen mit Steinen von kleinen Kindern und müssen auf die schießen. Wir wollen das nicht. Ab und zu treffen wir einen. Aber eigentlich ist uns das unangenehm. Und die Soldaten sagen sogar, Intifada, wenn wir anstelle der Palästinenser wären, würden wir genauso handeln. Wir verstehen die ja sehr gut. Wir müssen uns hier so und so verhalten. Das kommt alles in den Filmen ja vor. Das ist in Zahal alles drin. Insofern ist das tatsächlich nicht nur jetzt etwa israelischer Standpunkt und ich kann mit denen reden, sondern immer, wenn das, ich will das jetzt mal einfach, menschliche Kamerasituationen gibt, dann kann gesprochen werden und dann kommt eine Sorte Realität raus. Und das nähert sich dem, was ich immer denke, was auch die sprechenden Leute in diesem Film vorhaben. Sie wollen eigentlich eine Politik oder eine Gesellschaft ohne Krieg. Oder sagen wir ohne Feind. Ohne Krieg geht ohne Feind. Es geht nicht primär um den Feind. Es geht darum, dass sie sagen, wir sind hier in einer Klemme und müssen uns kriegerisch verhalten. Aber eigentlich wollen wir das Denken ohne Feind. Und das denken die Palästinenser, die in dem Film sprechen und gefragt werden, auch. Und es gibt ja, und das ist in Deutschland ja am unbekanntesten, es gibt eine ganze Menge Gruppen in Israel, die mit Palästinensern arbeiten. Zum Beispiel Tal Yush. Das sind Studenten, das sind Unileute, Akademiker, das sind Arbeiter. Die gehen in die palästinensischen Gebiete, wenn sie abgesperrt sind, bringen Wasser, bringen Nahrung, bringen Kleidung. Ab und zu wird sogar einer von ihnen erschossen, von der israelischen Armee. Das sind ja alles Kräfte, die in der israelischen Gesellschaft vorhanden sind. Davon steht hier in der Presse alle Jahr mal ein kleiner Artikel. Die Mehrheitsverhältnisse sind da ganz knapp. Die Rechte, die immer gewinnt, 2% mehr wie hier. 3% andersrum sieht die Regierung völlig anders aus. Tel Aviv ist eine völlig westliche, relativ freie Stadt. Jerusalem ist ein Bollwerk und genau das Gegenteil. Wir haben auf der Ebene wirklich wahnsinnig wenig Ahnung. Und auch von daher lohnt sich jede Minute dieser Filme. Trockener Mund. In der Saunahitze hier. Ne, die man und von daher würde ich auch sagen, also Claude Lanzmann hat vorhin gesagt, er beschönigt nichts. Und das würde ich zum Beispiel nicht so sagen. Denn ich denke, Film, wenn man filmt, was man mag, nämlich mit einer bestimmten Empathie, beschönigt immer. Film ist ein Medium, das Menschen und Verhältnisse verschönt. Und zwar wahrscheinlich, weil er an Traum grenzt. Oder sogar Traum ist, selbst wenn man überwiegend, in Anführungszeichen, dokumentiert. Und das, was die Dokumentarfilme von Lanzmann an sich haben, ist diese Seite Traum von Friedlichkeit. Einfach durch die artistische Arbeit, die da gemacht wird, ganz unabhängig jetzt davon, teile ich die politischen Standpunkte der Palästinenser oder nicht, sondern, um das nochmal zu sagen, und das ist auch eine Art Wunder des Films oder der Kameraarbeit, dass sie das hinbekommt. Immer mal wieder, wenn jemand diese Geräte richtig in der Hand hat, dass so etwas wie Darstellung ohne Feindschaft entstehen kann. Jo.
2: Claude Lanzmann fragt, ob wir nicht aufhören wollen. Wir reden über die Schönheit von Film und über die Logik des Krieges und wir reden über eine gesprengte Kinovorführung zu einem Zeitpunkt, wo Israel offen mit der Auslöschung gedroht wird aus dem Iran. Ist das ein taktloser Moment oder wie soll man das, oder was ist da eigentlich passiert, als ausgerechnet dieser Film nicht aufgeführt werden konnte in Hamburg?
4: Wenn ich noch einen Satz dazu sagen darf, das ist ja nicht was ganz Neues, ne? Das ist ja nicht etwas, was auch von 2009 oder 2010 passiert, sondern wenn vorhin gesagt wurde, okay, 1973 Hamas war nicht vorhanden, aber den Quellen kann man entnehmen, dass 1968 in Frankfurt Auftritte des israelischen Botschafters verhindert wurden von Studenten mit dem Sprechchor Ha-Ha-Ha, El Fatah ist da. Ha-Ha-Ha, El Fatah ist da, nicht Hamas. Und wurde geschlossen, fand in verschiedenen Städten statt. Wenn ich gewusst hätte damals als SDS-Mitglied, dass meine Frankfurter Genossen sowas machen oder entsprechendes in Münster, Hamburg, Berlin, Ähnliches passiert, wäre ich aus dem Verein ausgetreten. Glücklicherweise war der SDS ein sehr dezentralisierter Verein. In Freiburg, sage ich mal, passierte sowas nicht. Soweit ich weiß, in Heidelberg und Tübingen auch nicht. In anderen Städten ja. Es gab schon nach dem Sechstagekrieg gab es eine starke Fraktion, nennen wir das mal so, innerhalb der deutschen Linken, die auf der Ebene Israel muss weg, absolut und ohne weiteres Nachdenken auf der Seite der Palästinenser argumentiert hat. Ich fand das damals so unbegreiflich wie heute, weil selbst niemand, ich würde immer davon ausgehen und immer sagen, wo Armeen sind, wo Soldaten sind, sind auch Verbrechen. Ist Ungerechtigkeit, ist Tötung, ist Mord. Das kann auch bei der israelischen Armee nicht anders sein. Und das zeigt gerade im vorletzten Jahr der Film von Vollmann, Walls with Bashir, sehr deutlich, ein offiziell mit israelischen Mitteln geförderter Film, der zeigt, wie israelische Soldaten den Libanon-Feldzug nicht aushalten und in ihren Albträumen nachzugehen versuchen mit Psychoanalytikern, Animation-Film und mit der Frage, haben wir uns im Libanon bei der Beleuchtung der Zerstörung zweier Palästinenserlager nicht so verhalten wie die Nazis mit dem Warschauer Ghetto? Das sind Fragen, die sich israelische Filme heute stellen können. Man braucht also die eben erwähnten israelischen Gruppen, die der offiziellen Politik gegenüber kritisch sind, noch dazu. Es braucht von daher, und das hat mich damals so beschämt wie heute, dass deutsche Leute nur wirklich genug damit zu tun hätten, die Folgen des Narzissmus im eigenen Land zu beseitigen, einschließlich dessen, was in Anführungszeichen unsere Soldaten jetzt in Afghanistan machen, Grüne, SPD, die die Bundeswehr befreit haben, damit sie endlich tätig werden kann. Deswegen durften sie in die Regierung, das ist der einzige Grund, und dann wieder raus. Antimilitaristisch kann man hier wunderbar arbeiten, kämpfen, argumentieren auf vielen Ebenen und braucht dazu kein einziges Argument. Und das ist wie so eine Verdrängung

0: Feminismus benutzen, um ihren Quark durchzubringen, genau wie das bei den Feministinnen 15% Verbotsfrauen gegeben hat, dass das und das und das nicht sein soll, mit rechter Emotion. Es gibt linke Ideologie und emotives Rechtsein. Das muss man in all diesen Gruppierungen sehen und das schlägt in so einem Fall durch. Und das ist seit Ende der 60er so bis heute. Eine bestimmte Gruppierung innerhalb der Linken nutzen fortschrittliche, emanzipative linke Ideologie, um ihren rechtsradikalen Scheiß durchzusetzen.
1: Claude Lanzmann möchte darauf antworten.
2: Oui, je suis d'accord avec ce que vient de dire Klaus Tevelet. Ce qui me frappe, moi, et ce que je trouve absolument insupportable, c'est ce qu'on appelle l'échange des rôles.
3: Ich bin mit dem, was Klaus Tevelet sagt, völlig einverstanden. Und was mich persönlich dabei sehr verblüfft, ist dieser Rollenwechsel, der stattfindet.
2: Et avec une facilité formidable, les Israéliens deviennent des nazis, deviennent des bourreaux, les Palestiniens deviennent des victimes absolues.
3: Mit einer ungeheuren Leichtigkeit macht man aus den Israeliten, aus den Israelis, die Nazis, also die Schlechter und die Henker, und aus den Palästinensern werden die absoluten Opfer stilisiert.
2: C'est ce qu'on appelle, je crois, les rouges bruns. Oui, les rouges bruns.
3: Die oui. Braunroten, ach so, oui. Ja, man nennt das eben die Braunroten, ja.
2: Les rouges bruns, parce que accueillir les gens qui viennent voir ce film en uniforme de comédie de l'armée israélienne et avec des fusils noirs, etc., et commencer à le taper dessus en les traitant de Schweine, Juden, quelque chose comme ça, parce que c'est... Ja. Ce sont les mots qui ont été employés, ce sont les insultes. Ce sont des insultes proprement nazies. Bon. Ce sont des insultes nazies qui sont reprises par une soi-disant gauche radicale. Bon. C'est ce que j'appelle l'échange des rôles, l'inversion et la perversion. Mais on a déjà vu ça. On a vu ça à NTB.
3: Denn Leute, die kommen, um sich diesen Film anzuschauen und sie zu empfangen in einer israelischen Armee aus dem Kostümfundus, die dann dieses Publikum beschimpft als Judenschweine, was ja einer der klassischen Nazi-Beschimpfungen ist, das ist natürlich, also ist genau das, was ich meine mit diesem Rollenwechsel. Das ist aber nicht neu, das haben wir schon erlebt.
2: Ja, déjà vu ça à NTB, quand des Allemands, membres de je ne sais quelle fraction armée rouge gardait les passagers juifs et séparait les passagers juifs des autres. Enfin, c'était des Allemands qui faisaient cela. Quoi?
4: TV,
2: c'est quoi? NTB, vous n'avez jamais entendu parler?
3: Vous êtes trop jeune. Ja, das haben wir ja schon erlebt. Das Publikum kommt schon seit 76 bei der NTB, wo die... wo eine Besatzer quasi Flugzeugbesatzung nach Juden und Nichtjuden aufgeteilt wurden und also das ist schon, das haben wir schon erlebt.
2: Enfin, il suffit de, faut pas chercher tellement, il suffit de prononcer le mot Israël, il y a des gens qui deviennent fous, je veux dire, il y a une sorte de diabolisation absolue d'Israël.
3: Es gibt eine,
2: bon, maintenant on peut parler autant que vous voulez de des guerres, de la violence, de Gaza. J'ai pas envie de parler de ça, mais s'il faut le faire, on le fait. Bon, mais je n'ai pas, j'en ai marre maintenant. J'avais pas du tout envie qu'on aborde ces questions-là. Je pense que aucun pays, aucun État ne supporterait que ces populations civiles soient systématiquement bombardées par des roquettes ou des fusées année après année. Et on vise n'importe comment, on ne vise pas précisément, on vise les civils. Bon, alors Israël, c'est le contraire, Israël tue en faisant des bombardements ciblés. C'est ça qui est intéressant.
3: Es findet zurzeit eine absolute Verteufelung Israels statt. Bei bestimmten Leuten reicht es, dass man den Namen Israel erwähnt und schon gehen die ab. Wir können jetzt natürlich noch endlos lange über Krieg und Gaza und irgendwas reden. Wenn ich ehrlich bin, habe ich da gar keine Lust zu. Ich wollte gar nicht, dass darüber geredet wird. Und irgendwo hängt es mir auch ein bisschen zum Hals heraus, diese endlosen Diskussionen darüber. Denn man muss ja irgendwie klarstellen, kein Staat und kein Land der Erde würde es akzeptieren, dass die Zivilbevölkerung Jahr ein Jahr aus bombardiert wird. Und zwar, was man sich immer in Erinnerung rufen muss, eben mit ungezielten Bombardierungen. Das heißt, es wird irgendwie geschossen, im Grunde die Zivilbevölkerung, wohingegen der israelische Staat ja gezielte Angriffe macht, die also ein bestimmtes Ziel verfolgen und nicht einfach in die Zivilbevölkerung reinschießen. Aber so richtig, das, ich will da eigentlich gar nicht drüber reden und da würde ich lieber vorher aufhören, weil es nervt mich.
4: Darf ich noch eine Kleinigkeit sagen? Also mir ist unwohl bei diesen 10 oder 15%. Vom Ansatz her. Also natürlich ist erstaunlich, dass nach einer jetzt bestimmt 20 Jahre andauernden Diskussion über Antisemitismus in der Linken da immer noch was übrig geblieben ist, also solche antiimperialistischen Hühnerhaufen wie hier in Hamburg. Aber wenn wir die auf 15% definieren, dann sind es ja nur die Deppen. Was in dies, und es kaschiert dann etwas, was in der Gesellschaft insgesamt los ist. Es ist ja nicht so, dass hier sozusagen, das ist der antisemitische Kern der deutschen Gesellschaft. Pustekuchen. Überhaupt nicht ist er das. So der Antisemitismus dieser Gesellschaft geht über die ganze Breite des politischen Spektrums und ist auf allen Ebenen zu finden und macht nicht, auch auf die Gesellschaft bezogen, nicht 15% der Leute aus, sondern wenn man es einigermaßen hart definiert, was Antisemitismus ist, dann geht es über die 50% weg. Und nur weil viele gelernt haben, dass man sich so oder so besser nicht äußert, weil es dem Export schadet und weil man nur Ärger kriegt und weil man sonst wie Herr Hohmann vielleicht doch mal aus der Fraktion geschmissen wird, halten die meisten die Schnauze. Aber untergründig, wenn man ihre Reden sich anguckt, die Struktur ihres Denkens enthält all das, was man zu Recht als Antisemitismus definieren muss. Und deswegen wird mir, wenn so diese kleinen...
5: Sagen wir Rassismus über 50, würde ich auch sagen.
4: Ja, wenn wir diese kleinen Gruppen dann nur ausstellen, als ging es um die, ist ein bisschen wenig. Also es geht schon weiter bei der Linkspartei. Wenn der außenpolitische Sprecher der Linkspartei oder die beiden, die dafür zuständig sind, zwei ehemalige Hamburger, ein Hamburger ehemaliger SPD-Mann, ein Hamburger DKP-Vorsitzender, sich bei der Hisbollah und bei der Hamas die Klinke in die Hand geben und mit den Erkenntnissen, was für ungeheure Widerstandskämpfer das seien und dass man mit denen ins Geschäft kommen müsse, nach Hause zurückkehren. Und dann zeigt das auch für diese Partei, die diese Leute ja offenkundig nicht loswerden kann, sondern in ihren Ämtern belässt, dass auch dort ein an die 50% reichendes Potenzial für solches Denken herrscht.
1: Genau. Der Grund, warum wir hier sitzen, war ein Anruf Claude Lanzmanns, wo er sich verwundert gezeigt hatte, dass die deutsche Presse überhaupt nicht reagiert hat auf den Vorfall in Hamburg, worin er eine Ignoranz gesehen hat gegenüber, er hat es als Aristokratie oder eine vermeintlich aristokratische Hochnäsigkeit bezeichnet gegenüber einer Gruppierung, die man sozusagen offenbar ignorieren kann. Was wir heute Abend hier versucht haben, ist nochmal ein wenig weiter zu gehen und über Antisemitismus zu sprechen und vor allem aber eben auch am Beispiel von Pourquoi Israel über den Film selbst. Ich bedanke mich, dass Sie alle so zahlreich erschienen sind. Ja, und einen schönen Abend.

Das war der Mitschnitt der Diskussionsrunde mit Claude Lanzmann zu Bukwa Israel in Hamburg vom 18. Januar 2009 aus dem Hamburger Übel und Gefährlich. Mit dabei waren Claude Lanzmann, übersetzt durch Andrea Kirchhardt, Max Dax, Klaus Teweleit und Hermann Grimnitzer. Nachhören könnt ihr die Diskussion nochmal unter frei-radios.net unter dem gleichen Titel und auch bei der aktuellen Recycling-Folge mit dem Titel zur Geschichte antisemitischer Übergriff an Hamburg, die Verhinderung des Claude Lanzmann-Filmes Warum Israel. Das ist eine Sendung von Recycling aus dem Jahr 2026, Mai und dort im Mai. Wir werden das Thema, die Verhinderung des Films, weiter in den nächsten Monaten aufgreifen und mit Akteurinnen von dort, die sich kritisch mit Antisemitismus auseinandergesetzt haben, sprechen, um für die heutige Situation zu lernen oder was damals eben anders als heute war. Bis bald.

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2: So, jetzt seid ihr wieder live hier auf Sendung, beziehungsweise FSK ist wieder live auf Sendung und ihr hört jetzt dem Brettchen zu. Es ist der erste Sonntag im Mai. Wir haben ein ereignisreiches Wochenende hinter uns gebracht. Ihr hört es vielleicht an meiner Stimme. Ich habe diese Stimmkraft eingesetzt, um auf den Straßen Hamburgs für Rechte von Flinter auf die Straßen zu gehen, beim 1. Mai Beata Gieb zu unterstützen. Und von diesen beiden Demonstrationen könnt ihr gleich auch Redebeiträge hören, die ich da aufgenommen habe, ein bisschen Sounds von der Straße. Dann will ich euch noch auf ein Kinofestival hinweisen, was um Himmelfahrt stattfindet im Centro Soziale, das Tink Film Festival. Genau. Und damit wir gleich was hören können zu der Take Back the Night Demo, 30.04. Start U-Bahn St. Pauli auf dem Heiligen Geistfeld, hört ihr aber vorher noch einen Song zum Thema. Und dann bei der Aufnahme, die ich gemacht habe, irgendwie ist in den Hintergrund ein anderer Redebeitrag geraten, den ich mal eingesprochen habe. Aber zum Glück ist der Redebeitrag vom Lauti laut genug. Man hört es nur so ganz leise im Hintergrund dann noch so ein Zusatzrauschen dazu.
3: Wir fordern Sie alle auf, den alltäglichen Sexismus hier im Parlament einzustellen.
4: Eine Frau gehört am Kopf.
5: Feministinnen sind alle hässlich und grässlich.
6: Und du wärst tatsächlich auch sehr attraktiv, wenn du nicht so fett wärst.
7: Grab by the pussy.
8: Dass die Vergewaltigung in der Ehe auch in das Strafgesetzbuch kommt?
9: Nein.

0: Ja, das waren Caroline Kebekus, Lady Bitch Ray, Mabu und Ebro. Und jetzt kommen die Redebeiträge von der Take Back the Night Demo.
1: Unser Zuhause, die Straße, den digitalen Raum. 20. Ob uns jemand auf der Straße verfolgt, unser Ex-Freund vor der Tür auf uns wartet, Männer uns von einem Baugerüst hinterherpfeifen, wir auf Dating-Apps anzügliche und ungewollt sexuelle Nachrichten bekommen oder uns von unserem Freund zum Sex überreden lassen. All das in Form patriarchaler Gewalt. Und manchmal müssen wir es lernen, sie als solche zu erkennen. Wir stehen heute mit euch hier, weil wir keinen Bock mehr darauf haben, Angst zu haben. Wir wollen keine Angst mehr haben, rauszugehen. Keine Angst mehr zu daten. Keine Angst davor, an den falschen Typen zu geraten. Keine Angst, Nein zu sagen. Und keine Angst vor den Menschen, die uns am nächsten sind.
2: Eine exzellente Polizeiarbeit aufrechterhalten.
1: Neben diesen alltäglichen Erfahrungen mit patriarchaler Gewalt gibt es in unserer kapitalistischen Gesellschaft viele tief verwurzelte Machtstrukturen. Feminizide sind mit diesen Machtstrukturen verwoben. Und wir profitieren auch davon und sind daran beteiligt, auch wenn wir gleichzeitig unter diesen Machtstrukturen leiden. Einer dieser Machtstrukturen gibt es in Bezug auf Behinderung. Denn Feminizide können strukturell mit Behinderungen verschränkt sein. Es gibt eine strukturelle Betroffenheit von Splinter mit Behinderung. Diese sogenannten Disfeminicides von Englisch Disability können an alten Frauen mit Behinderung begangen werden oder an queeren Frauen mit Behinderung. Weil sie behindert und weiblich sind, weil sie angewiesen sind auf Sorge anderer, werden sie entwertet und selbst im Tod noch unsichtbar gemacht.
2: Warum kein Rettungswagen kommt?
1: In Hamburg sind zahlreiche Fälle dokumentiert, in denen ältere Frauen, die mit körperlichen und psychischen Einschränkungen lebten, von ihren Ehemännern getötet wurden. Diese Männer haben sich dann anschließend selbst das Leben genommen. Das hohe Alter der getöteten Frauen in Kombination mit ihrer Pflegebedürftigkeit hat dazu beigetragen, dass ihr Tod als normal dargestellt wird. Als würden alte, kranke Splinter per se nicht mehr leben wollen. Was dieser Umgang tatsächlich zeigt, ist, wie sehr ihr Leben abgewertet wird. Ihr Tod wird als keine große Überraschung und als naheliegend komplett normalisiert. Bei gewaltsamen Tötungen ohne Hinweise auf eine eigenständige Suizidabsicht davon auszugehen, dass die Opfer das sogar wollten, ist Ausdruck tief sitzender Misogynie.
2: Besonders schwer.
1: Die Abwertung von alten und behinderten Menschen hängt grundlegend mit einer kapitalistischen Verwertungslogik zusammen, die uns alle nach unserer ökonomischen Produktivität bewertet. Sorgearbeit und familiäre Pflege abgewertet, weil sie keinen Profit bringen. Ältere Menschen abgewertet, weil sie nicht mehr arbeiten und dennoch Rente brauchen. Teilzeitbeschäftigte abgewertet, weil ihre Lebenszeit nicht vollständig der Verwertungslogik untergeordnet wird. Menschen mit Behinderung abgewertet. Und schlecht bezahlt, weil sie als weniger produktiv gelten. Arbeitslose Menschen abgewertet. Psychisch erkrankte Menschen abgewertet, weil sie nicht funktionieren können und Selbstfürsorge priorisieren müssen. Illegalisierte Menschen im Niedriglohnsektor abgewertet, unterbezahlt und entrechtet. In all diesen Dimensionen trifft es Splinter besonders hart. In diesem kapitalistischen System kann es keine echte, sorgende, nachhaltige oder gerechte Gesellschaft geben, weil Sorge, Nachhaltigkeit und Gerechtigkeit sich in einer auf Profit ausgerichteten Logik nicht rechnen. Diese Formen von Arbeit werden zwangsläufig abgewertet, als Verlustgeschäft behandelt oder bestenfalls als nice to have. Wo Fürsorge sein soll, braucht es Ressourcen, die sie tragen. Doch der koloniale Kapitalismus produziert unsere Verletzbarkeit immer wieder neu. Durch systematische Abwertung und den fortlaufenden Entzug von Mitteln. Ein Staat, der spart, verschärft genau diese Verletzbarkeit, statt ihr entgegenzuwirken. Aber wir sagen, we are not disposable, wir sind nicht wegwerfbar. Eines kolonialen und sich faschisierenden Staates verschärfen sich die Prozesse der Entmenschlichung und der Abwertung von zahlreichen Menschen und ihren Lebensrealitäten, besonders von uns Splinter. Diese Abwertung und Entmenschlichung durchziehen auch unsere Bewegungen. Wir müssen besonders Feminizide von BIPOC-Splinter besser verstehen lernen und sie als Akt kolonialer und geschlechtsspezifischer Gewalt einordnen. Zum Beispiel, in Hamburg schoss im Mai 2023 ein Neonazi durch die Tür seiner Nachbarin. Die 25-jährige deutsche Woman of Color war zu dem Zeitpunkt mit ihrer Mutter in der Wohnung und wurde zum Glück nicht getroffen. Das war ein versuchter Feminizid und eine rassistisch motivierte koloniale Tat. Denn in diesem Fall geht es auch um weiße Vorherrschaft, die mit geschlechtsspezifischer rassistischer Gewalt aufrechterhalten werden soll. Ein anderes Beispiel. Am 28. Juni 2023 wurde Franziska, ebenfalls eine Woman of Color, von ihrem Ex-Partner vor ihrem gemeinsamen 6-jährigen Sohn mit einem Messer angegriffen. Sie wurde in der Vergangenheit mehrfach von ihrem Ex-Freund misshandelt und wollte sich von ihm trennen. Das passiert so oft. Der Täter nimmt eine Trennung als Anlass für lebensbedrohliche Gewalt. So war es auch bei Franziska, die von dem Täter für ihre selbstbestimmte Entscheidung mit Gewalt bestraft werden sollte. Sie überlebte den Angriff mit zahlreichen Verletzungen und aus einem Freundes- und Familienkreis wurde eine Crowdfunding-Kampagne gestartet, um sie zu unterstützen. Auch dieser Fall zeigt, wie verschiedene Machtstrukturen, die in unserer Gesellschaft wirkmächtig sind, mit Feminiziden verwoben sind.
2: Tochter und Schwester verloren hat.
1: Seit Jahren erleben wir ein Erstarken rechter Bewegung und eine zunehmende Faschisierung von Staat und Gesellschaft. Diese Gewalt bleibt nicht dort draußen. Sie reicht bis in unsere Nachbarschaften und vor unsere Haustüren. Staatliche Institutionen ziehen jeden Tag Grenzen und entscheiden, wer geschützt wird und wer nicht. Diese Militarisierung richtet sich nach außen und zugleich gegen uns. Gegen unsere Beziehungen, unsere Sorgestrukturen, unser Leben. Und wir als Flinter stehen dabei besonders im Visier. Doch wir setzen dem unsere Trauer, unsere Wut und unseren Widerstand entgegen. Wir lassen uns nicht zum Schweigen bringen. Wir nehmen uns die Straße, unser Leben, unsere Körper zurück und lassen sie uns nicht wieder leben. Denn Flinter, die kämpfen, sind Flinter, die leben. Lasst uns das System aus den Angeln heben. Flinter, die kämpfen, sind Flinter, die leben. Lasst uns das System aus den Angeln heben. Wir sind heute hier, weil Gewalt kein Schicksal ist, sondern ein politisches Problem und politische Antworten braucht. Das Ragazza ist eine Kontakt- und Anlaufstelle in St. Georg für Trans- und Cis-Frauen, die legalisierte Substanzen gebrauchen und oder in der Sexarbeit tätig sind. Wir arbeiten überwiegend mit Frauen, die rund um den Hamburger Hauptbahnhof der straßenbasierten Sexarbeit nachgehen. Etwa 80% der Frauen, die zu uns kommen, sind wohnungslos. Ungefähr die Hälfte sind BPOC und oder migriert. Seit über 33 Jahren bieten wir diesen Frauen nicht nur konkrete Überlebenshilfe, sondern auch einen Schutzraum. Wir arbeiten akzeptierend, parteilich und anonym. Die Menschen, mit denen wir arbeiten, kennen das Thema dieser Dämonen nicht als abstraktes Konzept. Wir leben es jeden Tag. Sie wissen, wie es ist, nachts auf der Straße zu sein. Nicht, weil sie es wollen, sondern weil sie es müssen. Sie wissen, wie es ist, Gewalt zu erleben und zu schweigen, weil sie wissen, dass es nicht so viel zählt. Sie wissen, wie es ist, unsichtbar zu sein. Aber Unsichtbarkeit schützt nicht. Sie macht angreifbar. Sie ist kein Zufall. Sie ist auch das Ergebnis politischer Entscheidungen. Wenn wir heute über Gewalt sprechen, dann meinen wir nicht nur die körperliche und sexualisierte Gewalt, sondern auch die Gewalt, die vom Staat und Gesellschaft ausgeht. Wir meinen Sperrbesitzverordnungen, Kontaktverbotsverordnungen und andere Sondergesetze für Sexarbeitende. Regelungen, die vor allem Kontrolle ausüben sollen. Wir meinen das gesellschaftliche Stigma, das isoliert und Gewalt ermöglicht und verstärkt. Wir meinen auch ein System, in dem erst ein Aufenthaltsstatus geklärt werden muss, bevor Hilfe gewährt wird. Wir meinen eine Polizei, die Menschen schikaniert und mit Strafen überzieht, die auf der Straße leben und illegalisierte Substanzen gebrauchen, statt Unterstützung anzubieten.
2: etwa 6.30 Uhr morgens gab es jedoch...
1: Wir meinen damit die allgemeine Kriminalisierung von Substanzen und die daraus resultierende Stigmatisierung, die Menschen davon abhält, sich rechtzeitig Hilfe zu holen. Der Staat entscheidet in seiner Gesetzgebung, wer geschützt wird und wer nicht. Wessen Körper zählt und wessen Leben als schützenswert wird. Solange Menschen kriminalisiert werden, solange Sexarbeitende ständig Kontrollen durchführen müssen, solange illegalisierte Menschen abgeschoben werden, statt Unterstützung zu erhalten, solange ist diese Demo auch ein Aufstand gegen staatliche Gewalt. Sexarbeit ist in Deutschland legal. Sexarbeit ist in Deutschland legal, aber legal bedeutet nicht automatisch geschützt. Das Prostituiertenschutzgesetz hat nicht mehr Sicherheit gebracht, sondern vor allem neue Hürden geschaffen. Anmeldepflichten, Dokumentationspflichten, Auflagen, die insbesondere eh schon marginalisierte Gruppen noch mehr in die Illegalität bringen. Dabei bedeutet weniger Sichtbarkeit oft weniger Schutz. Trotzdem gibt es wieder laute politische Kräfte, die Sexarbeit kriminalisieren wollen. Dabei wissen wir, was passiert, wenn Sexarbeit kriminalisiert wird. Sie verlagert sich in Hinterhöfe, in Autos, in dunkle, unsichere Orte. Kriminalisierung macht Sexarbeit nicht sicherer. Organisationen wie Amnesty International dokumentieren, dass solche Gesetze Sexarbeitende oft zusätzlicher Gewalt aussetzen, auch durch staatliche Akteure. Und das gleiche Prinzip gilt für Menschen, die legalisierte Substanzen gebrauchen. Wer kriminalisiert wird, ruft keinen Notruf bei einer Überdosis. Wer kriminalisiert wird, geht nicht zur Polizei nach einem Übergriff. Wer kriminalisiert wird, bleibt allein. Kriminalisierung schützt nicht.
2: Und alles wurde ganz hastig im...
1: Deshalb fordern wir sichere öffentliche Räume für alle Menschen, auch für diejenigen, die in Armut leben, auch für diejenigen, die Substanzen gebrauchen, auch für diejenigen, die in der Sexarbeit tätig sind. Wir fordern die Abschaffung der Sondergesetzgebung für Sexarbeitende. Wir fordern die Entkriminalisierung von Substanzen. Wir fordern ein Ende von Polizeigewalt und behördlicher Schikane gegenüber Sexarbeitenden und Menschen, die Substanzen gebrauchen. Und wir fordern, dass der Staat aufhört, die Verletzlichsten unter uns zu kriminalisieren und anfängt, sie zu unterstützen. Denn wer sichtbar sein darf, kann Schutz einfordern. Wer nicht kriminalisiert wird, kann Hilfe rufen. Wer nicht stigmatisiert wird, muss nicht schweigen. Bevor wir loslaufen, noch eine Ankündigung, die uns sehr am Herzen liegt. Am 2. Juni ist Internationaler Ruhentag. Er erinnert an die Besetzung im Jahr 1975, als über 100 Sexarbeitende in Lyon eine Kirche besetzten. Sie forderten, was bis heute nicht selbstverständlich ist, Schutz, Rechte und Würde. Dieser Tag ist der Ausgangspunkt einer weltweiten Bewegung und wir begehen ihn auch in Hamburg. Deshalb veranstalten wir mit dem Ratschlag eine Kundgebung am Hansaplatz ab 16.30 Uhr und wir freuen uns, wenn ihr auch da seid. Gleich laufen wir gemeinsam über die Reeperbahn, durch einen Stadtteil, in dem Sexarbeit täglich sichtbar ist und gleichzeitig täglich mit Stigmatisierung, Gewalt und Kontrolle konfrontiert wird. Wir grüßen alle Sexarbeitenden hier und überall. Ihr seid keine Randnotiz dieser Diebe. Eure Sicherheit ist unser Anliegen, denn Hurenrechte sind Menschenrechte. Vielen Dank.
2: Mutter des ermordeten Zeltes.
3: Liebe Queers, liebe Flinter und Allies, wir sind Jule, lesbi-queere Beraterin und Saskia, Transberaterin. Beide Pronomen sie ihr aus der Beratungsstelle LSBT im Magnus-Hirschfeld-Zentrum. Wir bedanken uns für die Möglichkeit, hier heute aus dieser queeren BeraterInnen-Perspektive sprechen zu dürfen.
1: Wir stehen heute hier, weil wir jeden Tag von unseren Klientinnen hören und spüren, wie queeres Leben real bedroht wird. Hier auf Hamburgs Straßen, gerade hier auf St. Pauli, aber auch vor unserer Haustür, in der S-Bahn, im Bus, in der Bar, im Park.
2: In den 80er Jahren.
3: Queer zu sein in dieser Stadt, die sich für ihre Vielfalt oft rühmt, heißt für viele von uns Angst vor dem Heimweh. Schulterblick beim Händchen halten, den eigenen Körper oder das Outfit ständig auf die Frage hin zu prüfen, traue ich mich so rauszugehen? Was könnte passieren?
1: Und die sagen, es ist nicht unbegründet. In Hamburg sind die Zahlen queerfeindlicher Straftaten in den letzten Jahren massiv angestiegen. Eine kleine Anfrage der Linken in der hamburgischen Bürgerinnenschaft aus Mai 2025 ergab,
3: 2023 stiegen die vom LKA erfassten Straftaten gegen Queers um rund 75%. Bei Gewalttaten sieht das Bild weiterhin genauso drastisch aus.
1: 2024, allein ein Anstieg der Gewalt von über 60% gegen Personen wegen ihrer sichtbaren sexuellen Orientierung.
3: 2024 eine Verdopplung der Gewalttaten gegen genderdiverse Personen. Das ist ein Plus von 100%. Und wir wissen alle, das sind nur die angezeigten Fälle. Als Beratungsstelle wissen wir, das Dunkelfeld ist groß.
1: Denn viele Betroffene zeigen queerfeindliche Gewalt nicht an, weil sie der Polizei nicht vertrauen können, weil sie Angst haben, nicht ernst genommen zu werden oder weil sie erschöpft sind.
3: Das sind keine Einzelfälle, das ist Hasskriminalität.
1: Keine Einzelfälle heißt, das ist alles kein individuelles Problem, das ist ein strukturelles Problem patriarchaler Gewalt und damit queerfeindlicher Gewalt. Und sie trifft vor allem trans, nicht-binäre, genderqueere Personen. Und diese Gewalt kommt nicht aus dem Nichts. Sie entsteht genau dort, wo Queerfeindlichkeit politisch als legitime Meinung instrumentalisiert und normalisiert wird. Wo queere Rechte als verhandelbar angesehen werden, nicht als Menschenrechte. Und wo queere Menschen in die Unsichtbarkeit gezwungen werden.
3: Und ja, Sichtbarkeit macht uns Queers angreifbar, aber Unsichtbarkeit macht uns auch nicht sicherer.
1: Deswegen sind wir heute gemeinsam hier, als Flinter, als Queers, als Allies.
3: Und wir sagen, unsere Stadt oder gar jede Stadt muss ein sicherer Ort sein. Für Flinter, für queere Personen, für uns alle. Nicht nur für Cis-Männer, nicht nur für die, die ins heteronormative Bild passen.
1: Queere Sichtbarkeit. Queere Sichtbarkeit ist kein Luxus. Queere Sichtbarkeit darf kein Sicherheitsrisiko sein. Queer, Flinter sein, darf nicht bedeuten, ständig Verantwortung für die eigene Unversehrtheit im öffentlichen Raum zu tragen.
3: Und wir lassen uns nicht unsichtbar machen.
1: Und wir lassen uns auch nicht vereinzeln. Wir stehen hier alle gemeinsam, Queers, Allies, wir sind alle von dieser patriarchalen Gewalt betroffen. Wir stehen gemeinsam hier heute und für uns alle.
3: Und unsere Angst ist real, aber unsere Wut und unser Widerstand auch.
1: Und noch zuletzt, wenn ihr, wenn du, deine Freundinnen, wenn ihr von Gewalt oder von Diskriminierung betroffen seid, ihr habt bei uns in der Beratungsstelle auch die Möglichkeit, Vorfälle anonym zu melden. Es ist wichtig, dass wir solche Vorfälle aufzeichnen, um politische Konsequenzen einzufordern. Wir unterstützen euch natürlich auch bei formalen polizeilichen Anzeigen und begleiten euch, wenn ihr das braucht.
3: Wir bieten natürlich auch zu allen anderen lesbi-queeren und tin-Lebensthemen, unabhängig davon, einen kostenlosen und vertraulichen Gesprächsraum im MHC.
1: Ja, wenn ihr noch mit uns in Kontakt kommen wollt, wenn ihr dafür gerne Infos hättet, wir sind jetzt noch ein bisschen am Lauti, wir haben Flyer dabei und wir freuen uns vor allem auch, mit euch persönlich ins Gespräch zu kommen und danken euch, dass ihr hier mit uns seid.
3: Vielen Dank für eure Aufmerksamkeit und wir würden jetzt gerne noch einmal gemeinsam laut werden und diese vier Worte ins Gesicht der Mehrheitsgesellschaft schreiben. Schöner Leben ohne Macker! Schöner Leben ohne Macker! Schöner Leben ohne Macker!
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0: das waren die Eindrücke vom 30.04. Und nochmal schuldig, dass ihr so eine Doppelaufnahme hörte. Das war überhaupt nicht so beabsichtigt, aber ließ sich nun mal nicht mehr trennen. Wir befinden uns im Übrigen auch gerade im Queer History Month. Der wird in Deutschland immer im Mai gefeiert und umfasst verschiedene Veranstaltungen, die Vielfalt und den Mut der queeren Geschichte hervorheben. Das Ganze findet ihr im Internet unter queerhistoryhamburg.de. Da gibt es dann ganz viel Hinweise auf verschiedene Veranstaltungen. Vom 1. bis 31. Mai wird Hamburg also wieder zu einem lebendigen Archiv. Und es wird gezeigt, wie vielfältig, mutig, kreativ queere Geschichte ist. Aber jetzt hatte ich euch ja gesagt, dass wir vor allem auch auf das Filmfest schauen wollen. Muss ich jetzt hier mal schnell nebenbei von einem zum anderen schalten. Und zwar vom 15. bis 17. Mai 26 findet im Centro Soziale in Hamburg die zweite Ausgabe von TINK, Trans Inter Non-Binary Kino, statt. Das Filmfest zeigt ein vielfältiges Programm und schafft Raum für Austausch und Vernetzung. Das Programm umfasst dokumentarische, biografische, künstlerische und politische Filme mit Fokus auf die Lebensrealitäten von trans-, inter- und nicht-binären Menschen. Ein besonderer Schwerpunkt liegt auf Filmen, die aus den Communities selbst heraus entstanden sind. Die Filme erzählen von beglückenden, stärkenden und solidarischen Gemeinschaften, oft unter besonders herausfordernden Lebensumständen, ob im kleinen Rahmen oder im großen Community-Zusammenhang. Verbindungen entstehen aus dem Bedürfnis, Menschen in ähnlichen Situationen kennenzulernen, durch Zufall oder durch solidarisches Handeln. So porträtieren die Dokumentation Major die Aktivistin Miss Major Griffin Gracie, die Stonewall Riots miterlebt hat, und ihre langjährige Community-Arbeit. No Box for Me, an Intersex Story, begleitet Deborah und andere junge Menschen auf ihrer Suche nach der Wiederaneignung ihres Körpers und der Erforschung ihrer Identität. Im Spielfilm By Hook or By Crook lernt Shai zufällig Valentin kennen, eine anti-autoritäre Geschichte über Freundinnenschaft und Vertrauen. In einer Zeit, in der Queer, Inter, Non-Binary und Transfeindlichkeit weltweit zunimmt, will TINK einen Raum für Zusammenkommen, Austausch und gegenseitige Stärkung schaffen. Neben den Filmvorführungen gibt es Möglichkeiten zur Vernetzung und entspannte Abende an der Bar. Am Sonntag, den 17. Mai, findet TINK in Kooperation mit Lost and Found statt und ist an diesem Tag ausschließlich für Intertrans, D-Trans, abinäre und genderqueere Menschen sowie deren persönliche Bezugsperson geöffnet. TINK wird von einem gleichberechtigten queeren Team aus 6 Personen organisiert, die sich geschlechtlich als trans, nicht binär, agender und cis verorten. Die Zusammenarbeit ist geprägt von einem gemeinsamen politischen und kulturellen Anspruch und erfolgt selbstbestimmt, unabhängig und ohne finanzielle Entlohnung. Das Festival ist vollständig spendenfinanziert und

Paar enthalten. Und wer Geld über hat, schaut sich am besten die Seite auch nochmal an, denn ihr könnt spenden auf einem Konto der GLS Bank, aber das ist jetzt, glaube ich, am Radio, das alles mitzuschreiben, so ein bisschen falsch, also schaut da besser selbst auf die Seite, da findet ihr dann den Spendenaufruf auch, um da hinzuschreiben, hinzuspenden zu schreiben. Ein Film, der auch im Tink-Programm läuft, ist der zu Maya T. Und zwar kommt der am 16.05. um 13 Uhr. Und ihr wisst es schon, Maya T. ist eine nicht-binäre Antifaschistin, die über 600 Tage in Budapest in Isolationshaft saß. Maya war 24 Jahre alt, als Maya sich im Verfahren mit einer möglichen Freiheitsstrafe von bis zu 24 Jahren konfrontiert sah. Der Film zeigt Ausschnitte aus den Gerichtsverhandlungen in Budapest sowie Eindrücke der Solidaritäts- und Unterstützungsbewegungen rund um Maya. Er zeichnet die Entwicklung des Verfahrens bis September 2025 nach und beleuchtet dessen politische und gesellschaftliche Dimension. Im Mittelpunkt steht dabei auch der Kontext eines zunehmenden autoritären politischen Klimas in Ungarn, in dem die ultranationalistische Fidesz-Regierung Antifaschismus eliminieren will. Knapp ein Jahr wurde an nur 17 Prozesstagen in Budapest gegen Maya T. und andere Nichtanwesende verhandelt. Das Verfahren gilt als hoch umstritten, unter anderem, weil die Auslieferung in das queerfeindliche Ungarn im Juni 2024 rechtswidrig war und nur wenige Indizien vorlagen, dass Maya T. an den Angriffen am Tag der Ehre in Budapest 2023 beteiligt war. Am 4. Februar 2026 wurde Maya zu 8 Jahren Haft verurteilt. Maya hat gegen das Urteil Berufung eingelegt und bleibt bis zur Entscheidung in Budapest in Haft. Nach dem Film gibt es ein ausführliches Online-Gespräch mit der Regisseurin Marta Massa zum Film und zu den Hintergründen. Also am 16.05. um 13 Uhr findet das im Centro Soziale statt. Der Film geht nur 30 Minuten, also pünktlich sein, damit ihr dann auch alles davon mitbekommt und danach diesem Online-Gespräch folgen könnt. Der Film ist auf Ungarisch und Deutsch mit englischen Untertiteln. So, und jetzt hören wir in Kibben rein mit dem Song Tinsel Tees. Die Songs, außer der erste, das ist aber immerhin auch ein Flintersong, die anderen Songs dieser Sendung sind dann Songs auch von Transpersonen oder nicht binären Personen, Personen, die sich nicht dem binären Spektrum zuordnen, so ist es, glaube ich, besser.

0: So, dann hören wir jetzt weiter in die Redebeiträge vom 1. Mai rein. Nachdem also schon über 10.000 Menschen auf der Gewerkschaftsdemo waren, waren es dann auch nochmal an die Zehntausende, die bei Wer hat der gibt mitgelaufen sind. Und den ersten Redebeitrag, den wir jetzt hören, wird von Tanja Schaffler, der DGB-Vorsitzenden, eingesprochen.
1: Der Sozialstaat ist kein Kostenfaktor, den man beliebig kürzen kann. Die soziale Absicherung ist kein Almosen, sondern das demokratische Versprechen auf Sicherheit und Würde. Und genau das gilt auch für die Rente. Hallo, Herr Merz, Herr Bundeskanzler, der immer zu private Vorsorge predigt, statt für sichere Rente zu sorgen. Der macht Politik für die Versicherungswirtschaft, aber nicht für die Menschen. Und übrigens, Gesundheit ist auch keine Ware. Die aktuelle Einigung zur Reform der gesetzlichen Krankenversicherung ist ein echter Hohn. Gut. Politik. Die Abwärtsspirale lehnen wir entschieden ab. Und bezahlbar müssen genauso Wohnen, Heizung und Strom sein. Denn der Markt versagt immer und dann muss der Staat eingreifen. Zentrale Bereiche der Daseinsvorsorge dürfen nicht zu spekulieren. Spekulationsobjekten werden. Wir fordern, macht Schluss mit der Abzocke. Und wenn es dann noch heißt, wir leisten zu wenig und der Bundeskanzler mit seinen Arbeitgeberfreunden sagt, wir feiern zu oft krank, Teilzeit, angeblich, ein Lifestyle und keine Frage von harter Arbeit, Kinderbetreuung oder Pflege ist, dann kann ich nur sagen, wie zynisch sind die Mächtigen in diesem Land. Das ist Schuldenbremse für ein soziales Hamburg, für ein bewohnbares Hamburg, für ein Hamburg für alle. Und ganz klar, wer hat, der gibt. Und jetzt halte ich mir noch einen letzten Satz. Liebe Hamburgerinnen, nie wieder ist jetzt. Wir Gewerkschaftlerinnen bleiben stabil und zeigen

arbeitsfähig geworden ist. Ich habe es gesagt, dass der Gesetzentwurf neue Grundsicherung, der eindeutig gegen Artikel 1 verstößt, überhaupt so weit kommen konnte. Versucht wird, Menschen gefügig zu machen, anstatt sinnvolle Hilfe zu leisten.

unser Name und gleichzeitig unsere zentrale Forderung und gleichzeitig unser Programm. So schlau sind wir drei, fliegen mit einer Klappe, so sparen wir auch Zeit. Zweitens, diejenigen, die uns schon seit mittlerweile Jahrzehnten folgen, wissen ja, dass wir gerne auch unsere Anliegen musikalisch vortragen. Das wird gleich der Fall sein, dann wird hier DJ MC den Crossfader rüberschmeißen und dann wird diese Rede in ein Lied übergehen, in ein Chanson. Das war Abfall. Noch nicht. Die Krise. Ja, es gibt eine Krise, die ist schon länger. Fragt mal die Leute in Guatemala, in Bangladesch. Aus eurozentristischer Sicht ist es natürlich jetzt erst gekommen. Aber die Krise ist da. Sie ist eine Krise des Klimas. Und sie ist auf jeden Fall eine Krise, die existenziell ist. Jetzt kommt hier dieses Jahr auf uns etwas zugeschwappt, nicht nur dieses Jahr heute, nämlich die Krise, die der Kapitalismus verursacht, wird dann bekämpft, indem der Staat einspringt, irgendwie was zu machen. Nämlich der Tankrabatt. Heute beginnt der Tankrabatt, ein totaler Hirnschiss. Selbst die Wirtschaftsweisen, bestimmt keine Linksradikalen, sagen, das bringt nichts, außer Zusatzprofite für die, deren Profite sowieso schon sprudeln, die Ölkonzerne und nachrangig dann eben die Autokonzerne. Das ist richtig Bullshit. Ihr seid unzufrieden, ich auch. Aber das ist nicht schlecht, was Katharina und Lars sich da ausgedacht haben. Das ist so gesehen erfolgreich, denn das ist, was sie wollen. Es ist knallharte Lobbypolitik für das alte fossilistische System und das muss weg. Und zwar komplett. Was nicht weg muss, ist die Mobilität. Dieser Tankrabatt, der jetzt ausgeschüttet wird, 1,6 Milliarden, das ist ungefähr das, was das Deutschlandticket an Zuschüssen bekommt pro Jahr. Ihr könnt überschlagen, würde jetzt dieses Geld für das Deutschlandticket benutzt werden, wird schlagartig billiger, ungefähr 9 Euro pro Monat. Aber es gibt ja noch viel mehr klimaschädliche Subventionen, an die wir ran müssen. Dieselprivileg, also Dieselsteuerreduzierung, Dieselsubvention plus Dienstwagenprivileg. Wir haben gerechnet, diese beiden Subventionen zusammen für das Deutschlandticket und es wäre bei 0 Euro. Ja, das wollen wir. Das ist unser Ziel. Und auf dem Weg dahin brauchen wir eine Sache sofort zurück. Das 9-Euro-Ticket. Das liegt doch auf der Hand. Ab sofort. Versprechen wir machen richtig Remi-Demi, wenn das nicht sofort kommt, dass nicht nur Autofuzis und Ölkonzerne profitieren von dem, was staatlich angefasst wird. Die Mobilität ist für alle. Und wenn das nicht kommt, dann müssen wir leider zurück nach Sylt und ja, die Esel wieder besetzen. Ja, und wir müssen sowieso noch eine Rechnung offen bei einer Ponybahn. Machen wir das. Das Ziel ist der Herr, Frau umsonst. Das Zwischenziel muss also sofort die Sofortmaßnahme sein, 9-Euro-Ticket. Und jetzt nochmal eine Geschichte. Alle gucken zurzeit nach Paris wegen der Olympiade. Wir auch. Die haben da nämlich noch eine schlauere Idee. Die haben geguckt, was gibt es denn noch für Unternehmen, die zur Finanzierung einer solidarischen Mobilität beitragen können. Nämlich die Arbeitgebenden. In Paris wurde angeführt, dass alle Betriebe, die mehr als 11 Beschäftigte haben, das ÖPNV-Ticket, das Monatsticket für alle Beschäftigten finanzieren müssen. Das ist richtig. Und das fordern wir auch. Natürlich am 1. Mai, aber es geht uns nicht nur darum, diejenigen, die Arbeit haben, hier zu privilegieren. Die Idee dahinter ist eine andere. So kommt ganz viel Geld ins System und davon profitieren alle, die den ÖPNV nutzen. Und dass es sich hier irgendwann überhaupt nicht mehr lohnt, diese Fahrkartenautomaten aufzustellen und die Ticketkontrollen durchzuführen. Das ist das Ziel. HVV für Lau. Und jetzt versuchen wir das Lau und irgendwann kommt ein Witz mit. Ich bleibe hier und der Chor baut sich auf. Und jetzt DJ MC. Hier ist DJ.

faden wir mal das aus. Das war dann noch so eine Live-Performance von HVV für Lau, die da gelaufen ist. Also, ich hoffe mal, ihr hattet auch so ein gutes Maiwochenende wie ich. Und wenn ihr vom Demonstrieren noch nicht genug habt, dann könnt ihr das schon sehr bald wieder machen. Entweder am 5. Mai hier in Hamburg, da geht das im Arivati-Park los. Eine Demo, die die Rechte von Menschen mit Behinderung mehr in den Blick nimmt. Und 8. Mai, das habt ihr sicher schon mehrfach hier auch im Brettchen gehört und wisst es sowieso, am 8. Mai wird der Jahrestag der Befreiung gefeiert. Wer nicht feiert, hat verloren. Und einer der schönsten Tage im Jahr, nur nicht in Demmin, denn in Demmin kommen regelmäßig Nazis in die Stadt am 8. Mai, um dem Massenselbstmord, der dort 45 stattgefunden hat, zu huldigen, muss man ja eher sagen. Und Demmin stellt sich dem Ganzen in den Weg. Und aus Hamburg fahren da auch Busse hin, unterstützt also die Menschen dort vor Ort der rechten Propaganda etwas entgegenzusetzen. Sie möchten nämlich eine Welt, in der Solidarität, Vielfalt und Menschlichkeit zählen. Genau. Und es gibt auch noch am 5. Mai, glaube ich, auch hier noch eine Veranstaltung dazu im Café Knallhart. Könnt ihr da euch nochmal informieren. Vielleicht dann auch noch Bustickets dafür erwerben, wenn ihr nochmal nachlesen müsst, weil das für euch nochmal neu ist. Dann findet ihr was unter aktionsbündnis-dm.de, dm für Demmin, genau. Und dann kommt, das war es dann jetzt auch schon von dieser Brettchensendung im Mai. Und wenn ihr wollt, hört ihr das Brettchen wieder jeden ersten Sonntag im Monat und auf dem darauffolgenden Dienstag bei FSK 93 100 und 101.4 im Kabel oder über dem Livestream im Internet. Und jetzt haben wir noch einen ganz schönen Song, der sozusagen überleitet zur Upsetting Station. Ihr hört jetzt ein schönes Soulstück, auch von einer offen translebenden Person, das schon in den 60er Jahren, Jackie Shane mit Any Other Way.

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0: It's 1976 so far, a crisis in the GDR. Das könnte das Motto der vor uns liegenden Sendung sein, in leichter Abwandlung des Songs 1969 der Stooges, hier kurz angeklungen in der Coverversion von Sisters of Mercy. In vielen Ausgaben der Sendereihe Wutpilger Streifzüge gab es immer wieder eine Auseinandersetzung mit verschiedenen Aspekten der Geschichte der DDR. Zum Beispiel eine Folge über den DEFA-Regisseur Konrad Wolf, eine Ausgabe über den Roman Spur der Steine von Erik Neutsch, Sendungen über Punkrock in der DDR, Surrealismus in der DDR oder zuletzt eine Ausgabe über die Erfahrungen eines Punks im Fayas-Werk in Suhl in Südthüringen. Die heutige Ausgabe von Wutpilger Streifzüge will diese Auseinandersetzung fortführen. Mein Gesprächspartner in dieser Sendung ist dabei Carsten Krampitz, Schriftsteller, Journalist und Historiker. Als Aktivist hat sich Carsten Krampitz an verschiedenen Obdachloseninitiativen in Berlin beteiligt. Romane von ihm heißen zum Beispiel Rattenherz, Affentöter oder Gesellschaft mit beschränkter Hoffnung. Als Historiker hat er sich unter anderem mit der Kirchengeschichte in der DDR beschäftigt. Seine Dissertation hat er über die Selbstverbrennung des Pfarrers Oskar Brüsewitz 1976 in Zeitz geschrieben und er gilt als profunder Kenner der Spätphase der DDR. 2016 hat er im Verbrecherverlag ein Buch veröffentlicht, das den Titel trägt 1976, die DDR in der Krise. Dieses Buch ist vor kurzem in einer leicht überarbeiteten Neuauflage im Dietz Verlag wieder erschienen. So bin ich drauf gestoßen, ich habe es gelesen und ich habe Carsten Krampitz nach einem Interview gefragt. Dieses Interview sollt ihr in der kommenden Stunde hören. Es geht um das Jahr 1976 in der DDR, in dem allerlei los war in diesem kleinen Land, Ereignisse, die vielleicht dazu verhelfen können, die DDR ein wenig besser zu verstehen. Mein Name ist Lukas, ich produziere die monatliche Sendereihe Wutpilger Streifzüge und ich habe Carsten Krampitz in meinem Interview zuerst gefragt, warum er sich heute, über 35 Jahre nach dem Ende der DDR, immer noch für die Geschichte der DDR interessiert.
1: Also die DDR ist ja immer noch Teil meiner Wirklichkeit. Also unsere Wirklichkeit besteht ja nicht nur aus unserer Gegenwart, sondern auch aus unseren Wünschen an die Zukunft. Aber auch aus unserer Vergangenheit. Was wir sind, sind wir geworden. Und ich denke, dass bei vielen Leuten hier so in meiner Gegenwart, die so ein bisschen verhaltensauffällig sind, hat das vielleicht auch mit ihrer DDR-Geschichte zu tun. Also, und ich denke auch, dass jetzt in Ostdeutschland die AfD bei teilweise 40% liegt. Ja, das hat auch was mit der DDR-Geschichte zu tun. Also die Geschichte hat ja nicht aufgehört. Die wirkt ja heute immer noch.
0: Jetzt hat ja dein Buch, das jetzt in der Neuauflage beim Dietz Verlag erschienen ist, einen ganz spezifischen Fokus. Das trägt den Titel 1976, die DDR in der Krise. Genau, das ist ja sozusagen dann gegenüber einer allgemeinen Auseinandersetzung mit der DDR, die du jetzt auch angesprochen hast, nochmal ein sehr spezifischer Fokus. Was war denn der Grund dafür, in der 40-jährigen Geschichte der DDR jetzt genau dieses Jahr herauszugreifen? Also was war das Besondere an diesem Jahr 1976 in der DDR?
1: Erstmal ist das so wenig beleuchtet worden, erzählt worden. Da fand in der Geschichtsschreibung eigentlich immer nur die Ausbürgerung des Liedermachers Wolf Biermann statt. Aber was da noch war, also ich denke, dass all die Krisen in diesem Land, aber auch die Erfolge und auch die Verlogenheit, das war alles, das kann man im Jahr 1976 wie unter einem Brennglas beobachten, also die Stärken und Schwächen. Also das war 1976, hey, da ist der Palast der Republik ist eröffnet worden. Dann Honecker wurde sogar noch Staatsratsvorsitzender. Ja, unsere Olympiamannschaft, ich sage jetzt unser, bin ja auch Ossi, DDR-Bürger gewesen, die Olympiamannschaft, die haben 40 Goldmedaillen geholt. 20 Silber oder 25 und 25 Bronze, 40 Gold, das ist schon ein Hammer-Ergebnis. Ja, und da war ich immer ganz fasziniert von. Ich meine, die DDR hat so viel Einwohner gehabt wie Nordrhein-Westfalen. Ja, und jetzt stell dir mal vor, dass von der Olympiade nur die Sportler aus Nordrhein-Westfalen nach Hause kommen mit 40 Goldmedaillen. Ja, da gibt es dann eine super Party. Der Ministerpräsident hält dann eine tolle Rede, wie wichtig der Sport für die Region ist und dankt den Trainern und den Ärzten und so weiter, vor allem den Ärzten, aber da ist am nächsten Tag sind dann schon Leute unterwegs, Journalisten und recherchieren, dass da irgendwas nicht hinhauen kann. Also so überlegen sind die Nordrhein-Westfalen doch nicht. Also ist ja kein neuer Typus Mensch. Da ist irgendwas passiert, dass die so viel Goldmedaillen holen. Also das kriegst du nicht nur mit Training hin. Ja. Und dann war in diesem Jahr, also wir haben den Tod von Michael Gartenschläger an der Grenze, der damals diese Selbstschussanlagen abgebaut hatte. Wir haben die Selbstverbrennung von Oskar Brüsewitz, dem Pfarrer in Zeitz, dieser öffentliche, im selben Monat, Anfang des Monats August, ist ein italienischer Lkw-Fahrer und noch dazu Kommunist, Benito Corgi, an der Grenze erschossen worden. Ja, und wir haben im November dann Biermann, die Ausbürgerung und dann auch gleich darauf den Hausarrest für Robert Havemann. Und ich habe dann eben auch geguckt, inwieweit diese Ereignisse miteinander zu tun haben, also in Verbindung stehen. Und standen sie ja irgendwie. Also bei Oskar Brüsewitz in der Selbstverbrennung, das eigentliche Ereignis war dieser Artikel im Neuen Deutschland, 2 Wochen später, wo Brüsewitz, wo der tote Pfarrer, so verhöhnt worden ist, so verleumdet, dass er BND-Agent ist und sexuell pervers. Und also, und da sind die Leute auf die Barrikaden gegangen. Da gab es, das muss hunderte Briefe ans ND gegeben haben. Das war damals im Neuen Deutschland der Kommentar und der wurde in allen SED-Bezugszeitungen nochmal abgedruckt. Und davon sind etliche erhalten geblieben. Also im Kirchenarchiv Magdeburg sind 80 Briefe erhalten geblieben an die Kirchenleitung. Das war von Oskar Brüsewitz die Landeskirche. Und da haben die Leute ihre Briefe, eine Kopie von ihren Briefen ans ND reingelegt. Und das fand ich sehr interessant, wie viel die Menschen da von sich preisgegeben haben, von ihrem Leben in der DDR, auch von ihren Schwierigkeiten als Christen und so weiter. Und da ist dann zu beobachten, wie aus dieser Empörung über diesen Artikel, wie die dann übergeht in den Protest gegen die Ausbürgerung von Wolf Biermann. Ja, und eigentlich wollten die Robert Havemann gleich mit ausbürgern. Da gab es jahrelang Bemühungen drum und das hat aber nicht geklappt. Also man musste selbst, in der DDR war das schwierig, das Ausbürgern ging nur, wenn jemand im Ausland gegen die sozialistischen Errungenschaften der DDR gehetzt hat. Also laut Gesetz. Und Havemann, der wollte einfach nicht das Land verlassen. Der ist nicht, weiß ich, in Urlaub nach Prag gefahren oder so. Und ins Gefängnis konnten sie den auch nicht stecken, weil dann wäre da sofort eine Kampagne über das Westfernsehen gekommen. Lassen Sie den Antifaschisten Robert Havemann frei, der unter den Nazis schon im Zuchthaus saß. Und dann blieb eigentlich nur als, also aus SED-Sicht als Möglichkeit der Hausarrest, der gesetzwidrig war. Also die haben da ein Gesetz sehr zurechtgebogen und haben sich dabei an der Sowjetunion orientiert mit ihren Verbannungen und so. Ja, so kam das. Da hat es eins das andere gegeben, ein Ereignis. Und von dem Jahr 76 hat sich die DDR eigentlich so dieser SED-Staat nicht mehr wirklich erholt. Also es gab dann so einen intellektuellen Exodus. Also so viele Künstler haben das Land verlassen. Zum Beispiel, ja, Marne Krug, Armin Müller-Stahl, also die Schauspieler, aber auch Jurek Becker und später Klaus Schlesinger, Bettina Wegner dann, ja.
0: Ja, du hast ja jetzt so ein paar Ereignisse schon genannt und zentral eben ja die Selbstverbrennung des Pfarrers Oskar Brüsewitz, woran ja dann in der Reaktion der SED auch irgendwie das Verhältnis von Staatsführung und Kirchen verhandelt wurde oder aber eben den Hausarrest für Robert Havemann, den Dissidenten, Kommunisten. Auf ein paar dieser Ereignisse des Jahres 1976 werden wir in unserem Gespräch ja auch nochmal zurückkommen. Alle können wir nicht besprechen, aber einzelne dieser Ereignisse würde ich dann gleich nochmal herausgreifen. Aber ich würde zunächst erstmal überhaupt nach dem damaligen gesellschaftlichen Kontext fragen. Das Jahr 1976, zu diesem Zeitpunkt war Erich Honecker ja schon 5 Jahre lang der erste Mann im Staat der DDR. Also 1971 hatte Honecker Walter Ulbricht als ersten Sekretär des ZK der SED abgelöst. Ja. Was kannst du denn zu diesem Wechsel sagen? Also welche Wandlungen, welche Umbrüche waren vielleicht damit in der Politik der DDR verbunden?
1: Also er war ja noch nicht, nominell war er noch nicht der erste Mann im Staat. Nicht? Also das blieb ja danach, war ja Walter Ulbricht noch Staatsratsvorsitzender. Und das ist dann nach ihm Willi Stoph geworden. Aber der war schon der erste Mann. Also das Politbüro war das Machtzentrum in der DDR. Und da war Honecker erst erster Sekretär und dann nannte man den Generalsekretär. Ja. Am Anfang ist das wie so ein kleines Tauwetter empfunden worden. Der Übergang zu Honecker, da sind etliche Bücher von Stefan Heim auf einmal konnten erscheinen. Oder wir haben diesen Film Paul und Paula von Ulrich Blenzdorf. Sowas ist später nie wieder gedreht worden, so ein Film. Außer vielleicht nochmal Solo Sunny. Aber das ist ein DDR-Film, ein DEFA-Film, so nah am Alltag der Leute war. Also das ist schon einmalig, obwohl die sich ja so dem sozialistischen Realismus verschrieben hatten, aber eben nicht dem Realismus in dem realen Alltag im Sozialismus. Ne? Also das ist auch in der Popmusik war das so, dass diese ganzen ersten Musikgruppen, das war ja in den 60ern unter Ulbricht, war das alles verpönt und dann ging da was. Es wurde jetzt auch geduldet, dass die Leute Westfernsehen schauen. So, aber das war eben nur so eine kleine Schneeschmelze, aber kein Frühling. Also im Verhältnis zur Kirche blieb die DDR immer hart, zum Beispiel damals. Also der Staat erlebte eine Öffnung nach außen hin. Ja, also auch dieses Jugendfestival, Festival der Jugend und Studenten in Ost-Berlin, der 1973. Also das brachte die ganze Welt in die DDR-Hauptstadt. Aber diese Öffnung führte auch gleichzeitig zu so einer ideologischen Schließung der Gesellschaft. Also der Unterricht, der Staatsbürgerkundeunterricht und so, der ist dann schon härter geworden. Also die Kirchen, also ich habe das untersucht für die Provinz Sächsische Landeskirche. Da haben sich die Beschwerden von Eltern gehäuft, dass ihre Kinder im Unterricht diskriminiert wurden. Ja, also bei den Pionieren und so, dass die da von den Lehrern hier als Christen, als abergläubisch und so hingestellt wurden. Und da hat es Proteste gegeben von der Magdeburger Kirchenleitung. Und das war auch die Landeskirche von Brüsewitz. Aber das ist eben nicht so, dass da nichts passiert ist vom Konsistorium aus. Und dann war eben diese Biermann-Ausbürgerung, die zeigt eben, dass sich da nichts geändert hatte.
2: Sind wir allein, Paula?
3: Völlig. Die Kinder schlafen.
2: Und die Musiker da?
3: Ach, die. Die sind doch nicht.
2: Was war das für ein Zeug? Der Schnaps?
3: Kennst du nicht? Birnschnaps.
2: Ach so.
3: Aber das war nicht der Schnaps. Zum Beispiel bist du jetzt gleich.

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0: Ja, vielleicht können wir nochmal so auf diese Wechsel da auch in der DDR-Kulturpolitik eingehen, weil das finde ich ja ganz interessant, wenn wir von Honecker sprechen, dann war der ja seit dem 11. Plenum des ZK der SED 1965 schon als so ein konservativer Hardliner eigentlich bekannt. Also sowohl was die Wirtschaftspolitik betrifft, als auch was die Jugend- und Kulturpolitik betrifft. Und trotzdem war eben, wie du das geschildert hast, ja der Machtantritt von Honecker mit so einer gewissen Hoffnung verbunden. Also von Honecker stammt ja aus dieser Zeit der Satz, wenn man von der festen Position des Sozialismus ausgeht, kann es meines Erachtens auf dem Gebiet von Kunst und Literatur keine Tabus geben. Und ich glaube, das war ja so ein bisschen so die Hoffnung von vielen Künstlerinnen und Künstlern und Intellektuellen, dass jetzt so ein freieres Wort möglich ist. Genau, aber wie würdest du dir das erklären? Also, dass sozusagen der Hardliner Honecker da sozusagen so eine Öffnung und ja so eine Hoffnung auch irgendwie Gründe gibt und das dann aber ja trotzdem auch wieder enttäuscht wird dann im Laufe der Zeit.
1: Honecker ist ja das große Rätsel. Also wenn man bedenkt, dass dieser Mann als FDJ-Chef 1952, 53 hat der den Kampf gegen die junge Gemeinde der evangelischen Kirche geführt. Ja? Also gegen die angeblichen Saboteure, Agenten und Kriegstreiber. Ja? Und da gab es auch richtig, da sind Leute richtig ins Gefängnis gekommen. Und auf dem 11. Plenum war er der Wortführer, der aufgetreten ist, der den Künstlern Nihilismus, Dekadenz und sogar Pornografie vorgeworfen hat. Ja? Und jetzt ist, das ist ein großes Rätsel, ausgerechnet dieser Mann setzte eben bei seinem Machtantritt durchaus moderne Akzente. Also wir reden hier von der Abschaffung des Paragraphen 218. Und gleichzeitig hat er dafür gesorgt, dass die DDR ein geburtenfreundliches Land geblieben ist, also durch die vielen sozialen Maßnahmen. Ja, auf einmal gab es eben auch Sachen zu kaufen. Ja, das ist, die Leute hatten alle dann schon in den ersten Jahren in seiner Zeit einen Fernseher, einen Kühlschrank, viele ein Auto. Das ist dieser Aufschwung im Lebensniveau, diese Zunahme. Das ist alles bei Honecker passiert. Und ich kann mir das nur so erklären, dass er auch unter einem großen Legitimationsdruck gestanden hat. Als er Ulbricht gestürzt hatte in so einer kleinen Palastrevolte. Der Ulbricht hat ja durchaus eine kluge Wirtschaftspolitik gemacht zum Schluss. Ja, also die den Betrieben viel mehr Eigenständigkeit zugesichert hat. Und das war auf einmal, ist das alles rückgängig gemacht worden. Und all die Sachen, die es dann auf einmal zu kaufen gab, die waren auf Pump. Das war ein Rechenfehler. Die haben gedacht, dass, also wie im Westen, wenn die Leute besser leben, werden sie auch besser arbeiten, dann wird das, ist das mit einer Steigerung der Arbeitsproduktivität verbunden. Das ist dann so nicht eingetreten in der Weise, wie man es erhofft hatte. Aber jetzt nochmal zu diesem Tauwetter am Anfang und das bisschen Freizügigkeit, das war aus dem Legitimationsdruck. Der wollte zeigen, ich bin hier der neue Mann. So, dass die Leute auch wirklich spüren, ach, ist gut, dass Ulbricht weg ist. Ja? Vielleicht könnten wir noch mal was zu diesem Zitat sagen von Honecker. Genau, wenn man von der festen Position des Sozialismus ausgeht. Und das ist dann immer, das waren so Sätze, die normativen Charakter hatten. Eine Zeit lang. Und aber das ist dann eben, was heißt denn das, von der festen Position des Sozialismus? Das heißt eben auch, dass an der Führungsrolle der Partei und des Politbüros nicht gerüttelt wird und an der Diktatur des Proletariats. Das ist eine feste Prämisse. Diese Menschen haben sich ja, wenn du mit Leuten redest zur DDR, die haben sich ja dagegen gewehrt, als Oppositionelle bezeichnet zu werden. Ja, mir hat das mal Reinhard Schuld gesagt, wir waren keine Oppositionellen. Wir wollten uns kritisch für den Sozialismus einmischen. In diesen Worten, in der Wortwahl, war das sichtbar. So.
0: Ja, ich denke genau sozusagen zum Verhältnis der Oppositionellen zur DDR werden wir auch nochmal zu sprechen kommen, wenn es um Biermann geht. Ich wollte gerne nochmal auf ein weiteres Ereignis eingehen, das in deinem Buch auch eine Rolle spielt, nämlich der 9. Parteitag der SED, der ja vom 18. bis 22. Mai 1976 im Palast der Republik in Berlin stattgefunden hat. Du hattest das schon gesagt, der Palast der Republik ist in diesem Jahr auch eröffnet worden. Und auf diesem 9. Parteitag wurde ja ein neues Parteiprogramm der SED beschlossen. Und ich habe mich aber überhaupt gefragt, was für eine Funktion hatten eigentlich genau diese Parteitage, die ja auch sehr groß inszeniert worden sind. Also vielleicht kannst du dazu was sagen, wie sind die abgelaufen, was wurde da überhaupt diskutiert und beschlossen genau und was war Sinn und Zweck von diesen Parteitagen?
1: Die haben ganz sicher nicht der innerparteilichen Meinungsbildung gedient, die Parteitage. Das ist ein bisschen so wie heute, nur noch schlimmer gewesen. Also sie dienen der Akklamation vorher im kleinen Kreis festgelegter Beschlüsse und dann aber alles mit großer Show. Man hat ja erstaunt, wenn man das im Fernsehen gesehen hat, wie die Leute da immer mitgeschrieben haben, die Notizen gemacht haben, wo auch die Rede am nächsten Tag im Zentralorgan, im ND abgedruckt war. Aber das war immer alles ganz, ganz wichtig. Und andererseits, was da verkündet worden ist, ist dann auch passiert. Das ist der Unterschied zu heute. Also wenn Honecker mal gesagt hat, oh, wir werden den Ehekredit erhöhen, dann ist das passiert. Wenn die das nicht gemacht hätten, dann hätte es Ärger gegeben. Deshalb waren nach der Wende viele so viele Ostdeutsche so irritiert. Kohl hat denen ja alles versprochen und die waren das gewohnt, dass was da versprochen wird in der Politik, dass das auch eingehalten wird. Und bei diesem Parteitag, da waren einige, waren da sehr enttäuscht, weil sie doch sich einiges erhofft hatten an Verbesserungen in der Rente und so weiter. Das kam dann erst später, diese Erhöhung der Mindestrente, glaube ich. Aber hier war das Spannende, war ja, dass da die Kirche mitgewirkt hat. Also nicht am Parteitag, aber am Programm der SED. Also es hat gleich Anfang Januar hat das Politbüro den Entwurf für das neue Parteiprogramm und das Statut im ND abgedruckt und die Leser, die DDR-Bürger, zur Diskussion eingeladen. Was natürlich albern ist, haben die ja nicht wirklich. Und dann haben in der Konferenz der evangelischen Kirchenleitung in der DDR, also die DDR-Bischöfe, haben sich das Programm angeschaut und das Statut und haben dann festgestellt, dass da ein paar Formulierungen verschwunden sind. Also unter anderem, dass alle DDR-Bürger gleich sind, unabhängig von ihrem Geschlecht, von ihrer Nationalität her und so weiter. Oder auch die Gewissensfreiheit im Statut. So, und da gab es dann einen Brief der Konferenz der evangelischen Kirchenleitung an den Staatssekretär für Kirchenfragen, Seigewasser, wo das alles drin stand. Das hat dann Schöner hat diesen Brief übergeben. Und dann haben alle gestaunt, wie dann beim Parteitag diese Formulierungen wieder drin waren. Ja. Und das ist dann auch so empfunden worden damals, das war Schönherr, ja, der Schönherr-Brief. Also ist interessant, wie die eben darum gerungen haben, also so ein paar kleine Nuancen, wie sich die Kirche hat sich zu dem Zeitpunkt nicht mehr so in grundsätzliche Fragen eingemischt, aber bei der Sache hier, das ist ein interessanter Vorgang. Also das ist interessant, wie sich die Kirche, eine sehr geschwächte Kirche, eine Kirche, die immer weniger Mitglieder hatte, dass die sich da so eingemischt haben. Aber das ist ja generell ein Phänomen in der DDR. Das sieht man auch im Jahr 76 sehr stark, dass eine Kirche, die immer schwächer wird an Mitgliedern, immer mehr schrumpft, immer mehr Einfluss bekommt. Gesellschaftlichen Einfluss. Das ist ein Kuriosum in der Kirchengeschichte. Also das gab es wohl nur in der DDR.
0: Ja, und dann hat später ja auch die Kirche in der Opposition auch eine wichtige Rolle gespielt oder war Raum auch für sonstige Teile der Opposition, auch der nichtchristlichen Opposition in der DDR. Ja, lass uns nochmal zum Jahr 1976 zurückkehren. Wir waren ja so ein bisschen bei dem 9. Parteitag der SED und was auf solchen Parteitagen ja auch demonstriert werden sollte, war ein ganz wichtiges Stichwort der parteikommunistischen Bewegung, nämlich der Internationalismus. Und so waren ja auch auf dem 9. Parteitag der SED zahlreiche Gäste von kommunistischen Parteien aus anderen Ländern anwesend. Und allerdings hat sich da auch schon was gezeigt, was dann auf einem anderen Treffen im Juni 1976 sich noch deutlicher geworden ist, nämlich, dass es in der internationalen kommunistischen Bewegung, wo ja Moskau den Führungsanspruch hatte, nicht unbedingt so einig zuging, wie das immer wieder beschworen wurde. Also am 29. und 30. Juni fand ja in Berlin die Konferenz der kommunistischen Arbeiterparteien Europas statt, also das große Treffen der Bruderparteien quasi. Und da hat sich gezeigt, dass der Führungsanspruch von Moskau und der Politikstil, der damit verbunden war, dass der nicht unwidersprochen geblieben ist bei diesen anderen internationalen kommunistischen Parteien. Vielleicht kannst du so ein bisschen von dieser Konferenz erzählen und was da passiert ist.
1: Es war so das letzte Gipfeltreffen des Weltkommunismus. Also es zeigt eigentlich, Moskau hatte ja schon lange nicht mehr, ist ja nicht mehr wie in den 20er Jahren, dass Moskau dieses Machtzentrum war im Kommunismus. Da hatte sich inzwischen ganz viel ausdifferenziert. Es war das einzige Treffen, glaube ich, oder zumindest das letzte, wo die Eurokommunisten und eben die alten Betonkommunisten so an einem Tisch gesessen haben. Also der Eurokommunismus, das waren eben hier mit Enrique Bilingüera und der Spanier Carrillo, die haben einen ganz eigenen Weg zum Kommunismus gesucht. Die waren über Wahlen, also diesen demokratischen Weg, den hat es ja eine Zeit lang, so eine Strömung hat es ja auch mal in der KPD gegeben. Also ganz früher. Also das hat 1923 in Sachsen-Thüringen Arbeiterregierungen gegeben. Kurze Zeit, also von SPD und KPD. Also da haben viele Leute gehofft, dass sie ihre Ziele schrittweise über die Teilnahme am demokratischen Diskurs, dass sie die umsetzen. Ja, also dass man über diesen Weg zum Sozialismus kommt. Also das ist dann nur, leider sind diese Regierungen ja von Friedrich Ebert gestürzt worden, der dann die Reichswehr in Gang gesetzt hat. Wie gesagt, da gab es noch andere Gründe, aber. Und das war, also dieses Moment war sehr stark bei den Italienern damals. Die italienische Kommunistische Partei hatte über 30% bei den Wahlen gewonnen in Italien. Die waren nie wieder so stark. Die standen eigentlich kurz vor der Regierungsbeteiligung, hat man damals gesagt. Und auch in Frankreich, die Kommunisten hatten sich wieder erholt. In Spanien, da war absehbar, dass diese Partei demnächst zugelassen wird, die Kommunistische Partei. Und da waren große Hoffnungen mit verbunden. Und für diese Leute war eben dieser Sowjetkommunismus keine gute Werbung. Ja, und die haben eben versucht, sich davon abzusetzen. Ja, dass dennoch dieser Kongress zustande kam in Ost-Berlin, das war so ein kleines Wunder. Und da gab es eben verschiedene Voraussetzungen. Unter anderem war eben die Bedingung, dass sämtliche Reden in der Zeitung ungekürzt abgedruckt werden. Also auch von den Eurokommunisten. Also das war ein Erlebnis, also ein Ereignis. Ich glaube, dass die Leute in der DDR nie wieder mit so viel Interesse und Neugier das neue Deutschland aufgeschlagen haben. Ja, die mussten es bringen. Und die SED, das wissen wir heute,

da an haben die Kommunisten jedes Jahr bei Wahlen weniger Stimmen bekommen. Also in allen Ländern. Italien und so, das ging dann schrittweise. Also und das ist das Traurige, dass im Jahr 76, das ist so meine These im Buch, nie wieder war der Kapitalismus so schwach. Also wir hatten eine Sozialdemokratie hier mit Olaf Palme und Willy Brandt, die sich wirklich auch Gedanken gemacht haben über eine gesellschaftliche Alternative. Die Gewerkschaften waren sehr stark. Aber auf diesem Kongress in Ost-Berlin, der Kongress der Kommunistischen und Arbeiterparteien, ja, Brezhnev ist nicht ein Zentimeter auf die Eurokommunisten zugegangen. Und dann von da an fängt eben das große Weinen an. Also diesen Eurokommunisten, denen hat das Projekt gefehlt, das so die Strahlkraft gehabt hätte. Die kamen eigentlich zu spät. Das Projekt hätte Prag sein können, die Tschechoslowakei, der Prager Frühling. Aber der war eben 8 Jahre zuvor niedergeschlagen worden.

0: Ich würde jetzt gern mit dir zusammen den Fokus unseres Gespräches nochmal so ein bisschen verschieben von der Parteipolitik hin zur Kulturpolitik und zur Subkultur. Und ein damit verbundenes Ereignis, das du in deinem Buch besprichst, ist ja die sogenannte Blues-Bambule im Juli 1976 im thüringischen Altenburg. Bevor wir auf dieses konkrete Ereignis zu sprechen kommen, was da in Altenburg passiert ist, würde ich erstmal fragen, was es mit dem Blues in der DDR denn auf sich hatte. Also wie würdest du diese Blues-Szene in der DDR beschreiben?
1: Oh, das war, eigentlich war das, ich glaube, das war die zahlenmäßig größte Aussteigerbewegung in der DDR. Das wird jetzt immer so getan, weil in letzter Zeit so viele Bücher zum Punk in der DDR erschienen sind. Auch gute Bücher, Henry Gericke und so. Also wird so getan, als ob der Punk eine Massenbewegung war. Das hat vielleicht 1000 Leute betroffen. Und Blueser waren erheblich mehr. Also die Langhaarigen, ja. Aussteiger, weiß ich, das waren Zehntausende, die dann, wenn hier Monokel ein Konzert gemacht hat, ohne Werbung, da gab es ganze Pilgerzüge dorthin, Pilgerbewegungen. Auch bei, weiß ich, Freigang, als die noch so eine Bluesband waren. Ich habe ja mit André Greiner-Pohl noch, war ich ja noch gut befreundet. Der hat immer erzählt, wie das so war. Also das war schon eine coole Zeit. Der Blues ist eben jetzt nicht so dieses Dagegensein, sondern man macht einfach nicht mit. Ich habe in meinem Roman Gesellschaft mit beschränkter Hoffnung, da gibt es eben eine Bluesband. Sehr stark. Deren Geschichte erzähle ich von Mischpoke. Ja.
0: Nun hat ja die Stadt Altenburg vom 9. bis zum 11. Juli 1976 ihr 1000-jähriges Bestehen gefeiert. Das waren ja ganz offizielle städtische Feierlichkeiten, die auch ganz auf Parteilinie waren. Allerdings ist dieses Wochenende dann doch eben als große Blues-Bambule in die Geschichte eingegangen. Wie ist es denn dazu gekommen, dass diese Feierlichkeiten ja von den Bluesern vielleicht gekapert wurden?
1: Also dieses Trampen und wo sind Konzerte und so, das war damals das Lebensgefühl dieser Leute, ne? Dass die da sich dann am Wochenende, man hat die Woche über gearbeitet und ab Freitagabend, Nachmittag ging es dann los, hat man sich entweder mit Zügen oder getrampt, wo sind die Konzerte? Und hier waren eben mehrere Konzerte gleichzeitig, wie so ein Festival mit, wie hieß die Band, war das schon Karat, also Veronika Fischer und so. Und da sind die hin. Das muss so eine Anziehungskraft gehabt haben. Und das war aber eben nicht so. Das war nicht organisiert. Die haben sich nicht abgesprochen. Ja? Aber gab eben das bei etwa 250.000 Besuchern bei dieser 1000-Jahr-Feier waren eben 1200 Tramper, Hippies, Blueser. Ja? Und die fielen eben auch auf. Von ihrem Äußeren her, also die Klamotten, ja, lange Haare, Hirschbeutel, Jeans, Jeansjacke, Parker, Nickelbrille, das Übliche. Und dann, ja, die müssen ja auch irgendwo während der Konzerte sich, dann haben die da in den Parks und auf der Stadt, die haben da Picknick gemacht, sich niedergelassen. Und ja, und das waren eben Tippies. Dann geht man eben nackt in den Teich. Ja, und und pinkelt in die Rabatte. Also wer viel Bier trinkt, der muss eben auch viel pullern. Das ist heute auch so. Und aber weil die Gesellschaft, die DDR, war ja, wir vergessen es immer, aber das war wirklich, das war ein Spießerland, war das. Also noch schlimmer als heute. Und das ist so lustig, diese Beschwerdenbriefen, diese Eingaben ans ZK, die ich da auch zitiere. Und die haben sich dann von den Volkspolizisten erstmal nicht viel sagen lassen, ja, und haben die dann sogar noch beschimpft und, oh, das darfst du nicht machen. Und da sind die dann wirklich mit den Hunden da rein und dann gab's Verhaftungen und alles. Und, ach, das ist sogar, man hätte das Kapitel noch ausbauen sollen. Da ist einer sogar auf einen Maibaum irgendwie geklettert und wollte da nicht mehr runterkommen. Das war so seine Protestaktion. Und oh, da war sehr viel Wut. Aber das hat es vorher so nicht gegeben. Das war neu, dass sich Jugendliche so zusammenrotten und dann gegen die Polizei Das hatte so ein bisschen, muss das so ein Feeling gehabt haben, wie in diesem Film Blutige Erdbeeren, der im DDR-Kino lief damals. Ne? Also war mit super Musik. Also, und das ist ja wie so ein kleines Desiderat, also eine Lehrstelle in der Forschung für die Historiker. Der Historiker Jens Schöne sagt das zum Beispiel, dass wir wissen, was in Leipzig war und was im Prenzlauer Berg zu DDR-Zeiten passiert ist, aber eben nicht in Neuruppin oder eben Altenburg. Wobei das auch jetzt gut erzählt ist. Ja, aber dass das viel, viel stärker noch, was ist eigentlich auf dem Land passiert in der DDR. Das wissen wir immer noch nicht richtig. Also das ist nicht erforscht.
0: Genau, ich will, glaube ich, trotzdem mit dir abschließend auch nochmal auf eine zentrale Figur gucken, über die ja auch schon viel erzählt wurde, aber ich glaube, das ist für das Gespräch trotzdem interessant. Genau, also ich will mit dir auf eine andere Figur der Alternativszene in der DDR blicken und da wird ja vielleicht auch dieser Zusammenhang von Kulturpolitik und sonstiger Parteipolitik in der DDR deutlich. Es ist klar, es geht um Wolf Biermann, dessen berühmt gewordene Ausbürgerung ist auch in dieses Jahr 1976 gefallen. Allerdings hatte Wolf Biermann ja schon seit 1965 ein Auftrittsverbot in der DDR, konnte auch nicht Lieder veröffentlichen, weshalb er das in Westdeutschland gemacht hat. Wenn man sich die Lieder und Äußerungen von Wolf Biermann in dieser Zeit anschaut, dann muss man ja aber sagen, das war einer, der durch und durch Kommunist gewesen ist. Das war einer, der gerne Mitglied in der SED sein wollte. Das war einer, der die DDR verteidigt hat und als historischen Fortschritt gesehen hat. Aber es war natürlich auch einer, der offen reden wollte und der sich das Recht rausnehmen wollte, bestehende Missstände kritisieren zu können. Warum war denn der Kommunist Wolf Biermann für die DDR-Führung so ein herausragendes Problem?
1: Ja, frage mich auch. Also diese Art der Kritik, musst du mal die Lieder, wo er da gegen die alten Politbüro-Mitglieder und so ansingt, das war so nicht, das haben die nicht ausgehalten, Wolf Biermann. Also von den Konzerten damit religiöser Inbrunst das immer vortragen. Es ist ja dann gehandelt worden, weil er hat ja noch ein Konzert gehabt in der DDR im September. Und zwar in der Nikolaikirche in Prenzlau. Und da haben die dann wirklich Angst gekriegt. Die Kirche, der hat seine Stasi-Bewacher da irgendwie ausgetrickst. Aber die Kirche war ja rappelvoll. Und da hat er sein Programm ihr spielt und da war das erste Mal, dass so Leute, die so kritisch über die Verhältnisse in der DDR gedacht haben, dass die in der Kirche da einen Ort gefunden haben. Und da haben die so einen Schrecken gekriegt, dass da was entstehen könnte, dass so kritische Kommunisten und kritische Christen, dass die zusammenfinden und da eine Opposition entsteht, ein Untergrund. Und dann ist da ja gehandelt worden. Also die haben ja über Jahre versucht, den auszubürgern. Und dann haben sie es endlich geschafft. Also haben sie ihm dann diese Reise genehmigt zu dieser Konzertreihe von der IG Metall, die das da organisiert hat. Und dann ist der, muss da raus. Ja, aber das ist mit Biermann, wie soll ich das erklären? Das ist doch heute auch so. Und das war nie anders. Der schlimmste Feind ist immer der Feind in den eigenen Reihen. In der Linken. Das ist in der linken DNA drin. Also schon Karl Marx. Wie Karl Marx Lassalle beschimpft, so in Briefen, wie er den als jüdischen Neger bezeichnet. Ja? Oder jetzt gehen wir weiter bei Rosa Luxemburg. Also wie die ihre politischen Gegner in der Partei gehasst hat. Dass sie da die Leute um Hugo Haase, dieses sogenannte marxistische Zentrum in der SPD, dass er die als Sumpf bezeichnet hat. Wobei das wieder ein Wort von Bebel war. Aber da ist wirklich, das ist auch heute, wenn man sich mal in der Linken engagiert, dann wird man das merken, wie was da für ein Hass produziert wird. Untereinander. Ich habe da eine Zeit lang in der Bundestagsfraktion gearbeitet, für eine Abgeordnete. Das war ja ganz schlimm. Also da war wirklich die Leute in der eigenen Fraktion, die waren schlimmer als die von der CDU. Ja, und ich glaube auch nicht, dass sich das mal ändert. mit Biermann, das wäre noch eine Weile so weitergegangen. Er hat ja seine Öffentlichkeit gehabt über den Westen, wo er Platten gemacht hat und immer wieder auch im Fernsehen war. Das sind ja Journalisten, haben ihn besucht, ja, Reporter, in seiner Wohnung in der Chausseestraße. Der hat da seine Platten produziert. Dem ging es eigentlich materiell, hat es ihm an nichts gefehlt. Und jetzt war er sogar so weit gegangen, dass er sich eine eigene Öffentlichkeit hergestellt hat in der DDR. Also bei diesem einen Konzert in Prenzlau, in der Kirche wäre es ja nicht geblieben. Da war eine kleine Tournee war möglich. Ne? Und da haben die dann gehandelt. Und das war dann auch ein ganz großer, also ein dummer Fehler von dieser Regierung, von diesem Politbüro.
2: Das ist ein altes DDR-Lied. Für die DDR ein altes Lied, für die BRD Zukunftsmusik. Denn ich habe allerdings die Hoffnung, dass es auch in der Bundesrepublik sich mal ändert, in Richtung auf eine sozialistische Gesellschaft. Das klingt vielleicht utopisch, wenn ich jetzt hier diese Gesellschaft gesehen habe, diese Tage, die Autos, die Geschäfte, diese Menschen und alles. Da habe ich gedacht, mein Gott, was soll das werden? Aber auf die Dauer wird auch Westdeutschland nicht rumrum können. Der Sozialismus ist sozusagen nur dadurch zu vermeiden, indem man ihn aufbaut. Dann hat man ihn schnell hinter sich und kann zum Kommunismus vor. Ja. Und ich weiß nicht, wie ihr darüber denkt, aber ich... Das denkst du vielleicht. Ja. Ich meine aber allen Ernstes, dass ja die Bundesrepublik, die so ein hochentwickeltes Industrieland ist, mit so einer großen, bedeutenden Arbeiterklasse. Ja, doch. Das ist die Möglichkeit, die zur Wirklichkeit werden kann und muss. Und das hört sich ulkig an, aber es ist ja ernst so. Und in der Bundesrepublik könnte vielleicht dieser Weg etwas leichter gehen, als er in der DDR gehen musste. Die DDR hat es sehr schwer gehabt, nach dem Krieg, diesem kleinen, kleineren, weniger kräftigen Land. Noch dazu ein Sozialismus serviert gekriegt von der Roten Armee, der eben, wie es in meinem Wintermärchen heißt, halb Menschenbild, halb wildes Tier war. Anderer war nicht zu haben. Und deswegen war er auch gut. Aber nun muss man ja nicht immer wieder die alten Fehler machen. Und vielleicht können die Fehler in der DDR, die Erfahrungen vornehmer ausgedrückt, auch etwas nützen. Aber natürlich nur, wenn man sie zur Kenntnis nimmt, wenn man die Gnade hat, sie zur Kenntnis zu nehmen. Damit nicht alles umsonst ist.
0: Ja, vielleicht kannst du noch erzählen, inwiefern das ein Fehler war oder was diese Auswirkungen für Folgen gehabt hat. Also du hast es ja schon so angedeutet, also im November 1976 wird halt Biermann diese Tournee im Westen genehmigt auf Einladung der IG Metall und er hat zum Beispiel in Köln ja in der großen Sporthalle gespielt, hat da ein großes Publikum gehabt und dann genau in seiner Abwesenheit wurde dann das Urteil gesprochen der Ausbürgerung, dass er quasi von dieser Reise nicht zurückkehren durfte. Und jetzt muss man ja aber sagen, und das das vermute ich auch so aus der Lektüre deines Buches heraus, dass es ja eben nicht nur um Wolf Biermann ging, nicht nur um eine Einzelperson, sondern ja schon auch darum, eine Ansage innerhalb der Kulturlandschaft der DDR zu machen. Und viele Künstler und Intellektuelle haben das ja auch eben auf sich bezogen und haben sich deswegen auch mit Wolf Biermann halt eben solidarisiert und haben auch eine Öffentlichkeit gesucht, was dann wiederum ja zu einer enormen Repression geführt hat und es so eine Repressionswelle gab. Genau, was waren denn die langfristigen Folgen dieser Ausbürgerung von Wolf Biermann?
1: Da kriegt man erstmal ein Gefühl dafür, wie schlimm das eigentlich gewesen sein muss, dass sich Menschen mit Wolf Biermann solidarisiert haben. Also der ist ja, das sagen ja viele, im privaten Umgang, ja, der ist eben nicht so angenehm. Manfred Weckwert hat mal gesprochen vom Widerspruch von Talent und Charakter. Und dass die trotzdem, also weiß ich, Christa Wolf, obwohl die den alle nicht leiden konnten, haben die gesagt, so, hier ist eine Grenze. Hier ist eine Grenze überschritten. Ja, und das hat man oft, also in der modernen Skandalforschung, die sagt, dass manchmal ist nicht der erste Skandal die Grenzüberschreitung, sondern der Umgang mit dem Skandal wird zum eigentlichen Skandal. Also wir haben das bei der Selbstverbrennung von Oskar Brügewitz so, dass der Umgang mit dem Skandal der eigentliche Skandal war. Dieser Artikel im Neuen Deutschland, was die Leute so hat zornig werden lassen und protestieren lassen. Und dann hier eben nicht das, was Biermann da gesagt hat, sondern wie damit umgegangen wird, also diese Ausbürgerung und dann eben diese Protestnote, also dieser Protestbrief der 13 Künstler, 12 Schriftsteller. Die hätten da, ich weiß nicht, ob die SED da hätte irgendwie noch einlenken können, da einen anderen Weg finden, aber das Mittel der Ausbürgerung, das haben die Nazis früher gemacht. Also die haben Künstler und Antifaschisten und so, die dann ohnehin ins Exil gegangen sind, waren ausgebürgert. Also da hat die SED ganz viel verloren. Weil also dass da so viele Künstler auf einmal zusammengehalten haben. Also es waren ja nicht nur diese 12 Schriftsteller, wo dann auch Stefan Hermelin eingeknickt ist später. Aber da haben sich ja so viele angeschlossen. Und von da an, da gab es kein Zurück mehr. Also ich muss mal gucken, ja doch, im Buch hinten zitiere ich doch den Klaus Schlesinger. Der erinnerte sich, also das ist ein interessantes Zitat. Fortan war namhaft, wer die Moral über das Fortkommen, die Glaubwürdigkeit über den Nationalpreis, die Wahrheit über die Ideologie stellte. Und für Schlesinger stand damals außer Frage, dass dieser, Zitat, öffentliche, spontan sich organisierende Protest den geistigen Erosionsprozess einleitete, der die DDR 14 Jahre später zum implosiven Zerfall des gesamten politischen Machtapparates, einschließlich seines konspirativen Arms des Ministeriums für Staatssicherheit, führte. Ja? Und hier fängt einfach dieser Erosionsprozess fängt eben an, also dieser geistige Erosionsprozess, der wird hier deutlich. Der hat eigentlich schon 1965 im Kahlschlag-Plenum angefangen, aber davon hat sich die DDR nicht mehr erholt. Das gab natürlich gegen die, wirtschaftlich ging das schon wieder so ein bisschen aufwärts und so. 81, das ist die Leute, das Lebensniveau ist ja immer gestiegen und es gab auch noch in der Kulturszene interessante Projekte. Guck mal, wir haben im Jahr darauf ist Maxi Wanda erschienen. Ja, Guten Morgen, du Schöne. Das war ja auch ein Ereignis. Oder eben 81 war es, glaube ich, Solo Sunny, der Film. Aber eigentlich ist, die Leute haben wirklich gefehlt. Also, guck mal, ich habe bestaunt, ich habe die Legende von Paul und Paula, die habe ich damals in der ARD gesehen, im Westfernsehen. Dachte ich, was ist denn das? Also die haben diese Filme, von den Leuten, die rübergegangen sind, wurden keine Filme mehr gezeigt. Also du hast im DDR-Fernsehen fortan keinen Manfred Krug mehr gesehen, keinen Armin Müller-Stahl. Und natürlich haben die auch versucht, die Leute an sich zu binden oder ihnen eine Tür zurück offen zu halten. Also das nannte man damals das Jurek-Becker-Visum. Jurek Becker, der ist in den Westen gegangen und hat gleichzeitig seine Staatsbürgerschaft behalten für die DDR. Er war immer noch DDR-Bürger. Also auch Klaus Schlesinger. Ne? Also die wollten immer, immer zurück. Die Bettina Wegner, die hat erzählt, die hat ja dann diese eine Platte, die war so ein Riesenerfolg. Hat ja Gold bekommen hier mit, sind so kleine Hände. Und dann hat die in Frohnau, glaube ich, ein Haus gekauft von so einem Ärztepaar. Und hat sie gefragt, hey, was sind denn das da für Gleise in meinem Garten? Da haben die, na, da fuhr früher mal die S-Bahn lang. Und dann sagt Bettina Wenge, und jetzt nicht mehr? Nee, nee. Und auch nie wieder? Nee, oder glauben Sie, dass Berlin nochmal vereinigt wird? Ja? Haben sie alle gelacht. Und heute hat Bettina Wegner die S-Bahn im Garten. Aber sie hat erzählt, dass sie damals, weil ja das hintere Ende ihres Gartens der Reichsbahn gehörte. Ja, und die Reichsbahn war ja DDR-Eigentum, dass der hintere Garten praktisch DDR-Territorium war. Und dann ist sie immer, wenn sie Heimweh hatte, in den Garten da hinten gegangen und hat gesagt, so, ich bin zu Hause. Also die hatten alle irgendwie Heimweh. Also auch, guck dir Thomas Brasch an. Als es die DDR nicht mehr gab, da gab es ein ganz eigenartiges Schweigen. Also auch künstlerisch. Heiner Müller hat ja danach noch irgendwas Judith zustande gekriegt. Weiß ich nicht. Das war dann auch. Dann war er noch im Theater, weiß ich, im BE-Intendant und so. Aber diese produktive Zeit hatten die alle, als es die DDR noch gab. Obwohl sie aus der DDR auch raus sind. Und selbst wenn die, dann war die DDR eben der Sparingspartner. Aber bei Biermann ist das, ja, das ist eben eine eigene Geschichte, eine eigene Traurige. Ich habe mal eine Doku im MDR über Udo Jürgens gesehen. Das sprengt jetzt hier ein bisschen das Interview. Also viel Spaß nachher beim Steinen. Und Udo Jürgens ist kurz nach der Ausbürgerung, irgendwie ein paar Monate oder so, danach ist der im Friedrichstadtpalast aufgetreten. Und die hatten alle Angst, dass er was zu Biermann sagt. Und hat er aber nicht gemacht. Und dann wollten die eine Einschätzung von ihm. Und dann sagt Udo Jürgens, naja, also Wolf Biermann, ach, dem haben ja damals alle zu Füßen gelegen. Die Plattenfirmen, die Journalisten und ach, alle. Und dann war es nur Politik. Also er meinte, dass Biermann, das ist eben kein Bob Dylan. Irgendwie klingen doch alle Lieder bei dem gleich. Die Texte, also er hat ein paar schöne Texte, schöne Gedichte. Hier dieses Barlach-Lied, ich finde das so schön. Was soll aus uns nur werden? Uns droht so große Not. Vom Himmel auf die Erden fallen sich die Engel tot. Das ist doch so poetisch. So, aber die Lieder, das ist alles nur Geheule. Da ist nicht eine schöne Komposition dabei. Und ich glaube, das meinte Udo Jürgens, ja, dass Biermann ein Politiker war, kein Musiker.
0: Ihr hörtet hier Carsten Krampitz im Gespräch über sein Buch 1976, die DDR in der Krise. Ein Buch, das in seiner Neuauflage gerade im Verlag Dietz Berlin erschienen ist. Ich habe dieses Gespräch mit Carsten Krampitz im April 2026 geführt und in Wirklichkeit haben wir noch viel länger miteinander gesprochen. Unter anderem haben wir auch darüber geredet, wie man eigentlich heute zu Wolf Biermann steht, wo der sich inzwischen längst zum Antikommunisten gewandelt hat. Das Gespräch in einer längeren Version findet ihr verlinkt unter wutpilger.org. Dort finden sich außerdem diese und andere Folgen von Wutpilger-Streifzüge zum Nachhören. Alles Weitere müsst ihr im Buch selbst nachlesen. Dort ist unter anderem auch ausführlich die Debatte um die Selbstverbrennung von Oskar Brüsewitz im Jahr 1976 nachzulesen. Das Buch heißt 1976, die DDR in der Krise, geschrieben von Carsten Krampitz, erschienen im Dietz Verlag. Hier endet diese Sendestunde. Ich verabschiede mich mit einem Biermann-Song, den Carsten Krampitz im Gespräch auch zitiert hatte, nämlich das Barlach-Lied. Und damit sagt hier Tschüss am Mikrofon Lukas.
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Der 8. Mai, Gedenktag, Tag der Befreiung vom Nationalsozialismus, Hitlerfaschismus durch die Alliierten. Ich lese gerade in der Zeit, dass die Ergebnisse der soziologischen Untersuchung, die Theodor W. Adorno im Rahmen des Frankfurter Instituts für Sozialforschung Anfang der 50er Jahre gemacht hat, ein soziologisches Gruppenexperiment. Kleine Gruppen von Deutschen wurden befragt zu ihrer Haltung, jetzt unmittelbar, damals unmittelbar nach dem Krieg. Das wird jetzt wohl insgesamt veröffentlicht werden, das dauert aber noch seine Zeit. Es geht aber daraus hervor, dass wohl die Mehrzahl der Deutschen diesen Tag, diesen 8. Mai nicht als Befreiung empfunden haben und durchaus nicht abzusehen war, dass eine Demokratie mit ihnen möglich war. Gut, ihr hörtet eben zum Einstieg wegen des 8. Mai Woody Allen mit Whoopi Taye, Get Along, Mr. Hitler. Das war ein altes Cowboy-Lied, das er umgedichtet hat, damals aktualisiert hat. Es gibt zum Tag der Befreiung in Hamburg am 8. Mai Veranstaltungen. Um 16 Uhr eine Demonstration am Hamburger Jungfernstieg, dann ein Befreiungsfest ab 17.30 Uhr auf dem Hamburger Rathausmarkt. DGB ist vertreten, Aster Uni Hamburg, Auschwitz-Komitee, VVN BDA und viele, viele andere. Ich hoffe, es wird nicht wegen aktueller politischer Entwicklungen weltweit Versuche geben, das umzufunktionieren. In der Fabrik ab 17 Uhr. Rechte Gewalt und der NSU-Komplex in Hamburg-Altona, Zeit und Ort, 17 Uhr bis 19 Uhr, Fabrik Hamburg. Das gibt also einen zweistündigen Rundgang zum Thema in Altona. Für den Rundgang muss man sich anmelden. Es erinnert an den rechtsterroristischen NSU-Mord an Süleyman Taşköprü vor 24 Jahren in Hamburg-Bahnfeld. Das war eben Woody Guthrie. Es folgt ein weiterer Traditional, aber in neuer Version. Marc Ribot hat ja vor einiger Zeit eine Platte rausgebracht, Songs of Resistance 1942-2018. Und daraus hört ihr We Are Soldiers in the Army. Ein Lied, das nicht einfach nur Heldenmut preist, sondern eben auch die tragische Seite des Ganzen beleuchtet.

Ich sollte auf jeden Fall den Namen der tollen Sängerin dieses Stücks nennen. Faye Victor ist es. Es erinnert im Stil ziemlich stark an das Liberation Music Orchestra und damit sind wir beim Jazz. In der Elbphilharmonie gibt es jetzt eine Reihe, da geht es um Miles Davis. Und am Dienstag in der Elbphilharmonie Großer Saal gibt es Folgendes zu hören. Bobby Previte reimagines Bitches Brew. Beginn 20 Uhr. Meilenstein des Fusion steht hier, ja. Miles Davis hatte 69 dann angefangen, Rockelemente in den Jazz reinzubringen. Eben mit Bitches Brew. Und damit wir erstmal Bobby Previte kennenlernen. Er ist Schlagzeuger. Ich habe eine Platte von ihm, Music from the Early 21st Century, zusammen mit Jamie Seft und Nels Klein. Das Stück heißt Obsession, hat aber wenig Jazziges, erinnert mich eher an Prog-Rock à la Yes, pompös-Rock fast. Naja, es ist ein bisschen schlichter gehalten, ist das, was Yes so meistens gemacht haben. Danach dann gleich von Miles Davis von Bitches Brew. Ich musste was Kurzes auswählen, wir haben ja nur eine Stunde. Das Stück hat den Titel, den Namen des Gitarristen dieser legendären Platte, John McLaughlin von Bitches Brew.

komisch. Ich habe immer noch die Melodie von We Are Soldiers in the Army im Kopf und verwechsel sie oder und dann kommt gleichzeitig immer Tim Buckleys Song to the Siren in mein komisches Gehirn rein. Irgendwie sind die musikalisch ähnlich, die Melodien. Zurück noch zum Konzert in der Elbphilharmonie. Bobby Previte hat eine Riesenbesetzung versammelt. José Francisco Pérez Colón, Violine, Clemens Manacher, Flöte, Lasse Gold, Saxophon, Michael Kammer, Saxophon, Keyboard, Fabian Rucker, Bassklarinette, Lisa Stick, Posaune, Alex Eckert, Gitarre, Danny Seidel, Keyboard, Brad Jones, Bassgitarre und Bobby Previte eben Drums und Dirigent. Jetzt aber zur Stubnitz und da gibt es am Mittwoch, dem 6. Mai, ganz andere Musik zu hören.

vorletzten Sonnabend war ich im Beek und da hat der DJ Metal aufgelegt, nicht diesen altmodischen aus England der 80er Jahre. Und ich muss sagen, das spricht mich doch ziemlich stark an. Und am Mittwoch, wie gesagt, auf der MS Stubnitz wird die Doom Drone Death Sludge, ich weiß, also diese ganzen Bezeichnungen komme ich nicht mit klar, Band Primitive Man auf aus den USA, dazu Collapse und Mouth Wound. Ihr hörtet von Primitive Man das Stück

Die Zeit ist knapp. Burial at Sea auf der MS Stubnitz am Donnerstag überspringe ich mal. Vielleicht Hinweis auf eine Lesung noch am Donnerstag, 7.5. Roter Salon Hamburg. Queere Literatur aus der DDR. Vortrag und Lesung mit Franziska Haug und Lukas Betzler. Da fallen mir doch Namen wie Schernikau oder Im Trauten Morgner ein. Das im von Millepark 3, 18.30 bis 20.30 Uhr. Und ihr habt eben Public Image LTD gehört. Die treten am Samstag, 9. Mai, im Mojo auf. Ich mochte eigentlich alles, was Johnny Rotten bzw. John Lydon Ende der 70er bei den Sex Pistols und dann bei Public Image LTD gemacht hat. Auch wenn die Sex Pistols als rockistisch gelten, hatten sie für meinen Geschmack tolle Songs. Seine Stimme ist faszinierend. Ich weiß nicht, wie das heute ist. Ihr hörtet Flowers of Romance von Public Image LTD. Und jetzt kommt mein Lieblingstitel von ihnen, nämlich Public Image von ihrer ersten Platte. Und dann hören wir auch schon auf mit der Sendung, und zwar mit zwei Stücken. Es wird religionskritisch, Religion 2 von Public Image und Allah is Dead von Seeds of Iblis von der Platte Antikoran Rituals. Seeds of Iblis ist eine klandestine irakische Metalband. Ist schwierig herauszufinden, wer das nun wirklich ist. Also von ihnen dann zum Abschluss der Titel Allah is Dead. Und damit verabschiede ich mich und wünsche allen, die zugehört haben, eine einigermaßen erträgliche Woche. Tschüss.

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Herzlich willkommen zum Raumfahrtjournal mit der vierten Ausgabe im Jahr 2026. Mein Name ist Detlef Höhner und das sind die Themen in der Übersicht. Erstes enges Paar extrem massereicher schwarzer Löcher detektiert. Was dahinter steckt, das frage ich Frau Dr. Silke Pritzen vom Max-Planck-Institut für Radioastronomie in Bonn und Effelsberg. Wir bleiben weit draußen im All. Die Mission Euklid hat so viele Daten geliefert, dass man die Hörerinnen und Hörer, die Zeit und Interesse haben, bei der Auswertung mithelfen können. Helfen nämlich bei der Suche nach Gravitationslinsen. Und Astronomen entdecken ein Exo-Jupiter, der offenbar Wolken besitzt. Hierzu später mehr mit Dr. Markus Nielburg, nationaler Koordinator für Kommunikation der Deutschen Institute des Euklid-Konsortiums. Über Aktivitäten um und auf der internationalen Raumstation und der chinesischen Tiangong genannt, spreche ich mit Herrn Fellenberg von den Essener Raumfahrtinformationen. Natürlich darf auch nicht die Artemis II-Mission fehlen, die erfolgreich die Mondumfliegung durchgeführt hat mit 4 Menschen an Bord. Natürlich darf auch nicht das astronautische Tagebuch fehlen mit der Ausgabe März 2026. Darin informieren wir über alle Raumfahrtmissionen, die im März 2026 stattgefunden haben, ebenfalls mit Herrn Fellenberg. Ich bitte nun die Hörerinnen und Hörer, sich zurückzulehnen, zu entspannen, denn unsere Reise

0: Zentrum der Galaxie 501 im Standbild Herkules scheint es nicht nur ein extrem massereiches schwarzes Loch zu geben, sondern vermutlich zwei. Hierzu begrüße ich Frau Dr. Silke Pritzen vom Max-Planck-Institut für Radioastronomie in Bonn und Effelsberg. Das sage ich immer gerne dazu. Schönen guten Tag, Frau Dr. Pritzen.
1: Guten Tag, Herr Höhner. Freut mich, dass das klappt.
0: Ja, ich hoffe auch, dass die Leitung steht und stabil bleibt. Ein extrem massereiches schwarzes Loch ist eigentlich nicht neu. Darüber habe ich in der Sendung schon öfters gesprochen und mit anderen Kolleginnen von Ihnen und Kollegen. Aber hier gibt es eine Besonderheit, nämlich in der Galaxie Makarion 501 im Standbild Herkules. Was ist nun das Interessante und das Neue, was Sie beobachtet haben?
1: Das ist ein sehr guter Punkt, dass Sie sagen, dass das nichts Neues ist mit supermassereichen schwarzen Löchern. Wir gehen eigentlich davon aus, dass es diese supermassereichen schwarzen Löcher in den Zentren aller hellen Galaxien gibt. So. Aber man beobachtet auch im Kosmos eigentlich überall Kollisionen von Galaxien. Also Galaxien kollimentieren miteinander, verschmelzen miteinander und das wird schon lange beobachtet. Und jetzt steht schon seit Jahrzehnten eigentlich die Vermutung im Raum, dass das dazu führen könnte, wenn sich in allen diesen Galaxien schwarze Löcher befinden und die Galaxien miteinander verschmelzen, dass es dann auch Galaxien geben müsste, wo man zwei schwarze Löcher im Zentrum hat und die sich dann annähern im Laufe der Zeit und die miteinander verschmelzen. Bloß die hat man nie gefunden. So, und deswegen ist unsere Arbeit so wichtig. Wir haben zum ersten Mal eine Galaxie zeigen können, wo im Zentrum zwei Jets zu finden sind. Also wir haben den zweiten Jet gefunden. Von dem ersten wusste man, also man wusste, da ist ein supermassereiches schwarzes Loch drin, aber wir haben den zweiten Jet gefunden und der bewegt sich um das zentrale schwarze Loch und wir gehen davon aus, jeder Jet braucht quasi ein supermassereiches schwarzes Loch, damit der Jet erzeugt wird. Wenn wir zwei Jets haben, dass wir dann zwei supermassereiche schwarze Löcher im Zentrum von Makarion 501 gefunden haben.
0: Was mich besonders interessiert, wie weit weg ist das Ganze von uns?
1: Das ist ein sehr nahes Objekt. Das ist bei einer Rotverschiebung von 0,034. Das ist eine der nächsten aktiven Galaxienkerne, die wir kennen. Ich glaube, das sind so, also ich will jetzt nicht lügen, so 450 Millionen Lichtjahre.
0: Also kann man schon kosmisch gesehen doch sagen, dass es nicht gar so weit von uns entfernt ist, obwohl es für uns Menschen doch eine gigantische Entfernung ist.
1: Für uns Menschen ist es eine Wahnsinnsentfernung, eine astronomische Entfernung im wahrsten Sinne des Wortes. Aber auf kosmischen Skalen ist es nicht so weit weg und das ist vielleicht ganz gut, dadurch haben wir auch einen besseren Blick auf das Objekt.
0: Sie schreiben auch in Ihrer Arbeit, dass Sie damit rechnen, dass unter Umständen die beiden Objekte in etwa 100 Jahren kollidieren können. Mhm. Was ergäbe sich daraus für uns zum Beispiel, gerade weil es nicht so weit weg ist?
1: Nee, also wir sind sicher. Also uns passiert da nichts. Was wir vermuten, ist etwas, was sich auch wahrscheinlich schon in unserem gesamten kosmischen Umgebung immer mal wieder begeben hat, nämlich, dass diese supermassereichen schwarzen Löcher miteinander verschmelzen. Also das, was wir hier beobachten, ist vermutlich nicht ein Einzelfall. Und vor circa 3 Jahren haben bereits die Pulsar Timing Arrays einen Gravitationswellenhintergrund in unserem Kosmos detektiert. Und der stammt, das ist noch nicht so ganz sicher, man hat die 5 Sigma nicht erreicht, aber wahrscheinlich ist, dass dieser Gravitationswellenhintergrund daher rührt, dass im Lauf der kosmischen Geschichte immer mal wieder supermassereiche schwarze Löcher miteinander verschmolzen sind. Das ist aber die Vergangenheit, also das ist der Hintergrund, den wir im Kosmos haben. Was wir hier gefunden haben, ist ein Objekt, was erst in der Zukunft miteinander verschmelzen wird. Also die beiden supermassereichen schwarzen Löcher, die werden miteinander verschmelzen und dann ebenfalls Gravitationswellen ausstrahlen. Und das ist extrem spannend. Wir wissen, dass es verschmelzende schwarze Löcher auch im stellaren Bereich gegeben hat. Also LIGO, die Gravitationswelleninterferometer, haben ja vor einigen Jahren für Aufsehen gesorgt, als sie Gravitationswellen erstmal detektieren konnten. Und da sind auch verschmelzende, aber stellare schwarze Löcher, das heißt mit Massen von 30, 60 Sonnenmassen dabei. Also man weiß, das ist der Mechanismus, wie es funktioniert. Dabei werden Gravitationswellen ausgestrahlt. So, wir haben jetzt zwei supermassereiche Schwarzlöcher mit Millionen bis Milliarden Sonnenmassen gefunden. Und wenn die miteinander verschmelzen, wird das Gravitationswellensignal deutlich stärker sein. Aber wir sind auf der Erde sicher, also da passiert uns nichts.
0: In 100 Jahren bin ich auch nicht mehr da, gehe ich mal davon aus.
1: Ich auch nicht.
0: Aber es wäre ja immerhin interessant, gerade weil Sie sagen, dass das nun öfters schon vorgekommen ist und trotzdem steht unser Universum noch.
1: Genau, genau. Das ist ein Recyclingprozess in unserem Universum. Also Galaxien kollidieren miteinander, schwarze Löcher verschmelzen miteinander, Galaxien verschmelzen miteinander. Dadurch wachsen Galaxien, dadurch wachsen supermassereiche schwarze Löcher an. Irgendwie müssen die ja die Massen von Milliarden Sonnenmassen bekommen haben. Und es geht im Wesentlichen zwei Prozesse, wie sie wachsen können. Einmal über diese Verschmelzung und das andere ist über Akkretion. Das heißt, sie sammeln Materie aus der Umgebung an.
0: Sie bleiben ja am Ball bei dieser Forschung. Wie lange glauben Sie noch, dass Sie speziell dieses Objekt untersuchen müssen, um ziemlich konkret sagen zu können, dass es so ist, dass Ihre Eindrücke, die theoretisch in den Raum gestellt worden sind, dass die bestätigt werden können?
1: Also unsere Arbeit beruht auf sehr vielen Beobachtungen. Im Endeffekt sind es 23 Jahre an Beobachtungen, die in diese Arbeit reingeflossen sind. Allein bei 43 Gigahertz bei der Beobachtungsfrequenz im Radiobereich haben wir 83 Datensätze ausgewertet. Also es sind jede Menge Daten reingeflossen. Und in allen diesen Datensätzen sehen wir Hinweise auf diesen zweiten Jet. Also von daher sind wir uns relativ sicher, dass das Phänomen ist. Und wie gesagt, es gibt andere gute Gründe anzunehmen, dass es solche Systeme geben muss und dass sie auch miteinander verschmelzen müssen. Wo wir uns noch nicht so ganz sicher sind, ist die Massen. Also es müssen Millionen bis Milliarden Sonnenmassen sein, aber um genau die Masse zu bestimmen, um genau auch die Bahnebene zu bestimmen, dafür brauchen wir auch noch bessere Modelle. Also es ist auch eine Frage an die Theoretiker, dass bessere Modelle dafür gerechnet werden. Und dann gibt es aber auch noch andere unabhängige Möglichkeiten nachzuweisen, dass wir recht haben. Also, Sie haben vollkommen zu Recht gemeint, dass wir das mit den 100 Jahren wahrscheinlich beide nicht schaffen, mit dem, dass die miteinander verschmelzen. Aber es gibt die Möglichkeit, dass dieses System, wenn es so massiv ist und wenn die zwei schwarzen Löcher so nah beieinander sind, bereits früher Gravitationswellen abstrahlt. Und die könnte man mit Pulsar Timing Arrays unter Umständen nachweisen. Und wir haben hier Kollegen im Haus, die an dem Pulsar Timing Array arbeiten. Das ist die Gruppe von Direktor Michael Kramer. Und mit denen habe ich gesprochen, Kontakt aufgenommen. Und die gucken sich die Daten jetzt ganz genau an. In dieser Richtung von Makarian 501, ob man da vielleicht schon was erkennen kann. Das wäre die eine Möglichkeit, also über Gravitationswellen nachzuweisen, dass wir recht haben, wäre natürlich wunderbar. Die andere Möglichkeit ist, wenn die Auflösung bei Radiobeobachtungen noch besser wird. Also die ist ja schon die höchste in der Astronomie überhaupt. Und mit dem Event Horizon Teleskop haben wir es ja geschafft, den Schatten von schwarzen Löchern zu zeigen. So. Die Auflösung reicht noch nicht aus, um dieses enge Paar, was wir gefunden haben, nachzuweisen. Aber wenn die Auflösung noch besser wird, dann besteht vielleicht auch da die Möglichkeit, dass man irgendwann mal einen Schnappschuss von den beiden schwarzen Löchern machen kann. Und das wäre natürlich ein direkter Beweis dann.
0: Ich glaube, ich bin mir da ziemlich sicher, dass das in den nächsten 20 Jahren geschehen wird. Denn die technischen Fortschritte, die wir gerade was Gerätschaften, technischen Geräten, Hilfsmitteln bauen, das ist sehr vielversprechend. Ich denke nur, Europa ist ja auch maßgeblich mit dem Weltraumteleskop, was eines Tages installiert werden soll, mit beteiligt.
1: Das ist auch ein interessanter Punkt. Wenn Sie gerade das VISA ansprechen, das Weltraum-Gravitationswellen-Interferometer, das wäre auch spannend. Da ist dann die Frage, wie sind die Massen in diesem Paar? Und LISA ist eher für, es könnte noch bis 10 hoch 8 Sonnenmassen hochgehen, empfindlich sein. Da sind wir im Moment nicht so ganz sicher. Das ist genau die Frage, die wir haben. Um welche Massen handelt es sich hier genau? Und da brauchen wir noch weitere Beobachtungen. Ansonsten wäre Pulsar Timing Array, was sensitiver ist für größere Massen. Aber LISA wäre natürlich schick, weil es individuelle Paare oder deren Gravitationswellenstrahlung nachweisen können sollte. Also das wäre mein Traum, dass man es mit LISA würde detektieren können.
0: Und ich glaube, das wird in den nächsten 10 Jahren ins All geschossen, wenn mich nicht alles täuscht.
1: Ja, ich habe auch so eine Zahl von 2034 oder so im Kopf. Ja.
0: Es bleibt also spannend und wir werden am Ball bleiben, was es an Neuigkeiten diesbezüglich gibt. Im Übrigen, weil Sie am Anfang gesagt haben, die Kollision im All, wir haben ja auch so ein Problem, in Anführungszeichen, ein Problem ist es ja eigentlich nicht, dass nämlich ja unsere Nachbargalaxie auch auf uns zustößt, ja, und irgendwie eines Tages mit ihr verschmelzen werden.
1: Ja, ja, wir sind Teil des Problems, aber auch das werden wir nicht erleben. Also das spielt sich auf noch viel größeren Zeitskalen von Milliarden von Jahren ab. Aber die Kollegen untersuchen schon und rechnen schon, wie das aussehen könnte. Also es sieht so aus, als wenn Andromeda und die Milchstraße irgendwann miteinander kollidieren. Und es wird jetzt schon berechnet, was damit, also unsere Erde ist die Frage, ob sie da noch geben wird, ob es unser Sonnensystem noch geben wird. Aber die Frage wäre, wenn es das noch geben würde, wo das dann landen würde. Also wenn die beiden kollidieren, ob wir weiter Teil der Milchstraße oder Teil des gemeinsamen Systems oder Teil von Andromeda wären. Das sind spannende Überlegungen und es gibt auch sehr schöne Bilder davon. Also es wird simuliert, wie das Ganze aussehen würde. Also ich finde das eine spannende Fragestellung, auch wenn es uns nicht mehr betreffen wird.
0: Ich bedanke mich ganz herzlich für die Einblicke bei Frau Dr. Silke Prietzen vom Max-Planck-Institut für Radioastronomie in Bonn und Effelsberg.
1: Und ich bedanke mich ganz herzlich für das sehr angenehme und interessante Interview.

0: Es gibt Neuigkeiten vom Max-Planck-Institut für Astronomie in Heidelberg. Da geht es unter anderem um die Mitarbeit von Bürgern, die sich dafür interessieren. Und hierzu begrüße ich ganz herzlich Dr. Markus Nielbock vom Max-Planck-Institut für Astronomie in Heidelberg. Schönen guten Tag, Dr. Nielbock.
1: Schönen guten Tag, Herr Höhner.
0: Um was geht es jetzt? Also die Mission Euklid der Europäischen Weltraumbehörde ESA, das ist ja ein Weltraumteleskop, das uns reichlich mit Stoff, mit Material versorgt. Und da ist jetzt die Hilfe von den Bürgern gefordert.
1: Ja, genau, so ist das. Ja, ich muss auch sagen, ich bin eigentlich da als Vertreter der Öffentlichkeitsarbeit aller deutschen Institute in Deutschland für das Euclid-Konsortium. Und in der Eigenschaft haben wir jetzt einfach gedacht, wir veröffentlichen jetzt mal hier diese Meldung, die auch von der ESA kommt. Also worum geht's hier? Das Euclid-Teleskop hat jetzt ein Jahr lang schon mal das Weltall durchforscht. Dabei hat es so etwa ein Drittel dessen abgedeckt, was es insgesamt abdecken soll. Und jetzt will man schon mal anfangen, diesen Datensatz etwas vorzubereiten. Denn der soll im Laufe des Jahres dann auch wirklich für die gesamte Gemeinschaft von Astronomen veröffentlicht werden. Und da geht es jetzt erstmal darum, Objekte zu identifizieren. Ja, das sind natürlich unglaublich viele Objekte, die in diesen Aufnahmen drin sind. Und jetzt hier speziell geht es darum, was finden wir hier an sogenannten Gravitationslinsen? Also Gravitationslinsen, das sind solche Phänomene, wenn im Prinzip zwei Objekte, die auch gerne weit entfernt voneinander sind, hintereinander stehen, mehr oder weniger. Und das vordere krümmt sozusagen den Raum. Und das Licht des Objekts, was dahinter steht, wird dadurch verändert, abgelenkt und dadurch entstehen gewisse Formen, also ähnlich wie so eine etwas krumme Linse oder wie ein Spiegel, wird dann sozusagen als Abbild verformt und das ist halt hilfreich, um beispielsweise den Masseninhalt des Objekts vorne berechnen zu können, was eben dieses Licht des Objekts, was dahinter liegt, ablenkt. Und darum geht es jetzt hier.
0: Das hat hier wieder mal kein Geringerer als Albert Einstein vorausgesagt, dass das eintreten wird mit seiner Relativitätstheorie. Und im Prinzip schauen wir praktisch hinter die Kulissen, wenn man das mal so plastisch darstellen möchte.
1: Ja, genau. Und ein zweiter Aspekt kommt noch dazu. Dadurch, dass das wie eine Linse funktioniert, wird auch das Licht verstärkt. Also wie eine Linse ein Lichtpunkt fokussieren kann, ist das hier auch so. Und dadurch kann man auch durchaus Objekte im Hintergrund wahrnehmen, die eigentlich zu schwach sind für das Teleskop, aber eben durch diese zusätzliche Gravitationslinse nochmal sichtbar werden. Und damit hat man eben die Möglichkeit, sehr tief ins All zu schauen, sehr weit entfernte Objekte auch noch zu analysieren, halt indirekt durch dieses Phänomen. Und das hilft einfach enorm dabei, etwas auch über die kosmologischen Vorgänge im Laufe der Zeit des Universums, als es sich entwickelt hat, zu erforschen. Und die Bürgerwissenschaft oder Citizen Science, wie es international heißt, die ist eben dazu da, um diese Muster zu erkennen. Also es gibt schon vorab so ein paar Selektionsmechanismen, wo auch ja, maschinelles Lernen zum Einsatz kommt. Aber letztendlich ist immer noch der Mensch am besten geeignet, diese Muster zu erkennen, woran man jetzt diese Gravitationslinse identifiziert. Und da können die Leute dann alle mithelfen. Da gibt es ein bisschen vorab Informationen, woran man das erkennt. Und dann geht das eigentlich relativ einfach.
0: Nun, wie hat man sich das vorzustellen? Wie sollen die Bürger eingebunden werden in diese Suche?
1: Ja, also inzwischen ist das jetzt so gelaufen, dass eben die Daten, die schon dort sind, die wurden jetzt, wie gesagt, vorselektiert. Dadurch sind jetzt 300.000 Abbildungen, kleine Abbildungen von diesen Objekten produziert worden. Die sind jetzt in eine Datenbank eingespeist worden und über eine Plattform, die für solche Art von Projekten schon bekannt ist, das ist dieses Zoo Universe. Und kann eigentlich jeder sich da anmelden und dann geht man einfach die Bilder durch und markiert auf den Bildern ja, Phänomene, wo man denkt, dass das was mit Gravitationslinsen zu tun hat. Und so arbeitet man sich da durch. Das Tolle dabei ist, diese Daten, die man da zu sehen bekommt, die sind noch nicht öffentlich eigentlich. Also die werden jetzt Ende des Jahres tatsächlich freigegeben. Aber für dieses Projekt werden die schon benutzt. Und die daran teilnehmen, die sehen die halt schon und andere eben nicht.
0: Und wer genauer sich darüber informieren möchte, der schaut mal beim Max-Planck-Institut für Astronomie vorbei, denn genau auf dieser Seite stehen die entsprechenden Daten dazu, um das umsetzen zu können.
1: Ja, genau, das stimmt. Also wir haben hier eben so eine Webseite, da können Sie einfach mal gucken, die findet man ganz leicht unter der Rubrik Aktuelles. Und da gibt es dann einige Links, die dann genau auf diese Seiten verweisen, wie auch über diese Bürgerwissenschaft, wo man sich dann anmelden kann und dann geht es einfach los.
0: Wunderbar. Und man kann damit vielleicht sogar ein kleines bisschen der Wissenschaft helfen, neue Erkenntnisse, neue Ableitungen herbeizuführen bei unserer Stellung im All.
1: Ganz genau so ist es.
0: Nun gibt es eine weitere interessante Meldung, nämlich Astronomen entdeckten einen Exo-Jupiter, der offenbar Wolken besitzt. Nun kenne ich aus der Vergangenheit doch öfters mal solche Meldungen, dass man irgendwas gefunden hat an Atmosphären bei Exoplaneten. Und hier scheint es doch ziemlich klar zu sein.
1: Ja, genau, das ist auch relativ neu. Also man muss halt schon sehen, wenn man jetzt Exoplaneten untersucht, kann man relativ einfach mit gewissen Methoden, die gut etabliert sind, bei manchen Konstellationen, sage ich mal, die Atmosphären von Exoplaneten untersuchen. Aber das sind oft solche, die sehr nah beim Mutterstern sind, die in kurzer Zeit den Stern umkreisen. Und wenn die dann von uns aus gesehen den Stern bedecken, dann leuchtet ein bisschen das Licht durch die Atmosphäre durch und das kann man dann analysieren. So ist das hier bei dem Planeten nicht. Ja, der ist relativ weit vom Stern entfernt, der ist dann entsprechend nicht so heiß, der ist relativ kalt, jetzt nicht ganz so kalt wie unser Jupiter, aber das ist schon 0 Grad Celsius. Also die Planeten, die sonst beobachtet werden, die haben Hunderte oder Tausende Grad. Und da jetzt diesen Planeten zu untersuchen, das kann man dadurch machen, dass man halt den Lichtpunkt direkt sieht. Also man kriegt das Licht direkt vom Planeten und kann das analysieren. Und das hat man jetzt halt nochmal gemacht und hat dann festgestellt, war die Zusammensetzung, die man erwartet hat, ist nicht das, was man findet. Und das deutet darauf hin, und das wusste man eigentlich auch, dass die Modelle, die man braucht, um beispielsweise die Spektren, die man bekommt von den Planeten, zu erklären, die sind nicht ganz vollständig. Und das ist hier ein Paradebeispiel dafür.
0: Können Sie etwas genauere Aussagen schon treffen, wie weit das Objekt vom Zentralstern weg ist? Und ja, man redet ja hier in dem konkreten Fall auch von einer Atmosphäre, die Wolkenstrukturen beinhalten.
1: Ja, also das Einzige, was ich jetzt zu diesem Objekt sagen kann, der ist zumindest weit genug vom Stern weg, dass eben die Temperatur so gering ist, wie wir es vergleichbar haben mit dem Jupiter. Die genaue Entfernung kann ich jetzt nicht angeben. Das Neue hierbei ist jetzt, man hat halt erwartet, eine gewisse Menge von Ammoniakgas in dieser Atmosphäre. Man hat aber deutlich weniger gesehen und hat jetzt eben rausgefunden, dass halt eine Erklärung sein könnte, dass dieser Planet Wolken hat. Und das ist halt etwas relativ Neues. Ich meine, man hat schon Wolken bei anderen großen Gasplaneten gefunden. Das waren im Wesentlichen eben diese heißen Planeten. Das sind dann Wolken aus, weiß ich nicht, flüssigem Sand oder sowas oder flüssigen Edelsteinen oder was weiß ich, Lavatröpfchen. Das ist halt hier nicht der Fall. Also das ist jetzt wirklich mal ein Beispiel dafür, dass wir einen Planeten haben, der Wolken aus Wasser hat. So ähnlich wie die Cirruswolken auf der Erde. Das sind halt Eiskristalle. Und das würde einfach erklären, dadurch, dass die Wolken eben sozusagen die Gashülle von außen abdecken, dass man eben gar nicht den Gesamtanteil des Ammoniaks in der Atmosphäre sehen kann. Also die Wolken, die decken den halt ab. Und durch die Analysen, die man gemacht hat, findet man auch, dass eben gerade diese spektralen Anteile im Spektrum weniger Signal liefern, da wo halt Wasser tatsächlich auch anzusiedeln wäre. Also das ist schon ziemlich stichhaltig.
0: Und da könnte natürlich sicherlich eine große Hilfe sein, das in Kürze zu startende Weltraumteleskop Nancy Grace Roman.
1: Absolut, genau. Das ist ein ganz toller Hinweis. Übrigens, vorgestern wurde der Starttermin für Anfang September dieses Jahres schon angekündigt. Und da ist auch das Max-Planck-Institut für Astronomie dran beteiligt an dem Teleskop und gerade an dem Instrument, was eben auch Exoplaneten untersuchen soll. Und das kann als genau solche Planeten sehr gut entdecken, auch solche Planeten in der Konstellation, nämlich, dass man den Zentralstern ausblendet und dann das Licht, was direkt vom Planeten kommt, nachweisen. Und man rechnet damit, dass man da Tausende neue Planeten findet, durchaus auch in dieser Konstellation wie dieser hier, wo man eher kühlere Planeten hat, die jetzt nicht ganz so nah dran sind am Zentralstern. Und man hat hier dann plötzlich eine ganz neue Klasse von Planeten, die man sich bisher noch nicht in dem Detail anschauen konnte. Und das ist natürlich auch dann sozusagen ein Startpunkt, ein erster Schritt, um halt dann irgendwann Planeten zu finden, die eben keine Gasplaneten sind, sondern Gesteinsplaneten, wo man dann eben auch Atmosphären identifizieren will und natürlich etwas über die Wolkendecke aussagen möchte. Und das kann man genau mit solchen Methoden hervorragend machen.
0: Es bleibt also sehr interessant, die Zukunft der Exoplanetenbeobachtung. Immerhin, wenn man einen Riesenplaneten gefunden hat, wie in dem konkreten Fall, über den wir gerade gesprochen haben, liegt es ja auch nahe, dass dieser Stern auch weitere Planeten beinhaltet, die wir aber mit unserem System im Moment noch nicht gefunden haben.
1: Das ist in der Tat so, und man möchte natürlich auch dieses System jetzt mit dem Roman-Teleskop dann, sobald es gestartet ist, sich anschauen, und je nachdem kann es gut auch sein, dass durch diese Beobachtung mehrere Planeten gefunden werden, ja.
0: Damit werden wir auch wieder Stoff für die Zukunft haben. Ich bedanke mich ganz herzlich bei Dr. Markus Niepock vom Max-Planck-Institut für Astronomie in Heidelberg.
1: Ja, sehr gerne.

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1: Das Transportraumschiff Progress MS-34 startete vom kasachisch-russischen Weltraumbahnhof Baikonur aus, wie wir im Hintergrund hören, am 26. April 0.21 Uhr mitteleuropäischer Sommerzeit zur internationalen Raumstation mit Versorgungsgütern, worauf die sieben Besatzungsmitglieder der 74. ISS

0: Raumstation. Es sind Sergei Gutsvertsov, Sergei Mikhaev und der Amerikaner Christopher Williams. Sie werden bis zum 26. Juli, so die jetzige Planung, bis zum 26. Juli also auf der Station bleiben. Dann die Besatzung des Dragon-Raumschiffes Crew-12, die ist seit dem 13. Februar auf der Station. Das ist Jessica Meyer, Christopher Hathaway, die beiden aus den USA, Sophie Ardenon für unsere europäische ESA aus Frankreich und Andrei Fedyaev für die russische Seite. Der macht für seinen zweiten Flug, das ist der erste Russe, der zum zweiten Mal auf einem Dragon-Raumschiff fliegt. Die werden bis September auf der Station bleiben. Das ist etwas kürzer als ursprünglich geplant. Dann kommt die Ablösung. Das ist dann die nächste Stammbesatzung der Raumstation.
1: Nun, ich erwähne es schon zum Anfang. Die letzten Wochen waren geprägt von den Versorgungsflügen zur internationalen Raumstation. Wie sah es damit aus?
0: Ja, es ist ja so, dass die Station versorgt werden muss. 7 Besatzungsmitglieder. Da braucht man eine Menge Material. Und so startete am 11. April ein neuer Cygnus-Transporter NG-24. Am 13. April wurde er an die ISS angesetzt. Etwa 5 Tonnen Materialien, Versorgungsgüter sind in diesem Transporter gewesen. Davon 1075 Kilogramm allein wissenschaftliche Ausrüstung für die Raumstation. Und 330 Kilogramm, das ist sehr, sehr viel an Computertechnik. Wir wissen alle, dass sich Computertechnik immer sehr schnell erneuert. Und hier ist natürlich dann die neueste Technik zur Station gebracht worden. Unter anderem allerdings auch noch 6 kleine Satelliten, die dann wieder aus der Station ausgesetzt werden sollen. Am 16. April gab es dann eine Bahnanhebung mit dem russischen Transporter Progress MS-32. 303 Sekunden brannten dessen Triebwerke einer Geschwindigkeitserhöhung von 0,25 Meter pro Sekunde und 440 Meter wurde die Station angehoben. 4 Tage später wurde dieser Transporter, also am 20. April, dann vom Sviasda-Modul, also hinten an der Station, abgekoppelt. Am 25. April unserer Zeit dann der Start des nächsten Transporters, Progress MS-34, also nur einen Monat nach MS-33. Es gab ja im Prinzip einen gewissen Stau, denn 33 sollte ja schon im Dezember starten. Es gab ja eine Beschädigung an der Startrampe, sodass erst im März gestartet werden konnte. Und so also jetzt die komplette Ablösung der alten Transporter an der Station mit diesem Start. Am 28. April um 2 Uhr unserer Zeit koppelte dieses System dann sicher an die Station. Beim Vorgänger hat es ja Schwierigkeiten gegeben mit dem Ausklappen einer Rendezvous-Antenne. Dieses Mal war alles in bester Ordnung. 2581 Kilogramm wurden zur Station gebracht. An Bord waren unter anderem 700 Kilogramm Treibstoff. Es ist ja der einzige Transporter, der Treibstoff zur Station bringen kann. Und 50 Kilogramm Sauerstoffdruckgas für die Bordatmosphäre. Im Frachtraum 1348 Kilogramm. Allein 483 Kilogramm Lebensmittel. Daran merkt man schon, wie wichtig dieser Start war. 333 Kilogramm Sanitär- und Hygieneartikel und 146 Kilogramm Equipment für IWE, also für Ausstiege, unter anderem ein neuer Orlan-Raumanzug und nur 50 Kilogramm waren dann noch möglich für wissenschaftliche Experimente auf russischer Seite.
1: Wir reden ja mittlerweile schon vom Monat Mai. Was steht also für diesen Monat an?
0: Ja, gleich der nächste Transporter, der nächste Versorgungsflug am 13. Mai wird im Dragon SPX 34 an der Station erwartet, genauer am PMA-2-Stutzen IDF, also vorn an der Station, mit 2 Tonnen Versorgungsgütern an Bord. Es ist ja der einzige Transporter, der umfangreiche Material auch wieder zur Erde zurückbringen soll und kann. Er soll bis Mitte Juni an der ISS bleiben. Am 27. Mai ist dann der nächste Ausstieg aus der Station geplant. Es ist auf russischer Seite dort der 66. ISS-Ausstieg aus Poisk. Das sind umfangreiche Arbeiten an Schwester vorgesehen, zum Beispiel das Installieren eines Instrumentes San Terabyte auf einer Palette, die dort angebracht ist, Experimentenpalette, und die Bergung von Materialproben des Außenexperiments Akran M, die dann zur Erde zurückgebracht werden sollen.
1: Nun, bemannt wird die internationale Raumstation zurzeit mit 2 Raumschiffen, eins aus den USA und eins aus Russland. In den USA gibt es Vorbereitungen offensichtlich für das nächste bemannte Raumschiff von Boeing.
0: Richtig, jetzt ist hier der Starliner und dies ist nun ein weiterer unbemannter Flug geplant für Juli im Moment. Und es geht dabei darum, das Raumschiff nun wirklich für den bemannten Flug zu verifizieren. Wir hatten ja beim letzten Flug zwar einen bemannten Start, aber wir erinnern uns, das Raumschiff musste dann unbemannt gelandet werden, weil es erhebliche technische Schwierigkeiten gegeben hatte. Und die Crew verblieb dann wesentlich länger als geplant auf der Internationalen Raumstation, brachte auch das ganze Programm der Dragonflüge durcheinander. Wie gesagt, steht dieser unbemannte Flug an für Juni. Die NASA hat dafür gesorgt, dass Boeing nicht die gesamten Kosten für ein zusätzliches solches Unternehmen aufbringen muss, sondern die NASA behandelt es als Versorgungsflug. Das ist quasi der nächste Transporter dann. Starliner wird also mit sehr viel Material zur Station fliegen und wird dann auch wieder sehr viel Material von der Station zur Erde zurückbringen können. Und wenn alles vernünftig läuft, dann ist ab Oktober 27, also mit Crew 15, das ist auch schon wieder ein halbes Jahr später als geplant, dann die bemannte Sache mit dem Starliner möglich. Das heißt, die Austauschflüge werden dann erst einmal mit dem Boeing-Raumschiff stattfinden. Hoffen wir, dass diesmal alles glatt geht.
1: Soweit erstmal zur Internationalen Raumstation. Kommen wir nun zur chinesischen, die ebenfalls mit 3 Besatzungsmitgliedern besetzt sind. Und hier möchte ich wieder fragen, wer sind die 3 Besatzungsmitglieder?
0: Das sind Zhang Lu, Wu Fei und Zhang Hongseng. Die sind seit dem 31. Oktober vergangenen Jahres auf der Raumstation, sollten im Mai zurückkehren. Das wird sich etwas verzögern, und zwar will man einen Monat länger dort oben bleiben, und zwar erst im Juni, also Ende Mai wird dann die Besatzung, die Austauschbesatzung kommen, aber man wird, wie gesagt, länger dort oben bleiben. Das hat damit zu tun, dass es ja am Anfang der Mission Probleme gab, weil ja das Raumschiff, mit dem die alte Besatzung zurückkehren sollte, beschädigt war und erst ein neues hinterhergeschickt werden musste, weil die alte Besatzung mit diesem neuen Raumschiff zur Erde zurückgekehrt war. Und das hat man, wie gesagt, jetzt so ausgeglichen, dass man etwas länger dort oben bleibt. Am 16. April gab es einen weiteren Ausstieg. Zhang Lu und Wu Fei waren über das Ventian-Modul ausgestiegen. Es ist auch bereits das 25. Außenbordmanöver, 5,5 Stunden. Und es ging vornehmlich darum, den Zustand der Station zu überwachen.
1: Nun, diese Verzögerung führt natürlich dazu, offensichtlich, dass es hier Veränderungen gibt, also auch im Besatzungsbereich. Da soll zum Beispiel ein ausländischer, also nicht Chinese, mit an Bord sein.
0: Also etwas verzögern. Ursprünglich sollte das im Oktober sein, der Start von Gensu 24. Das könnte sich jetzt verschieben bis Ende Dezember oder sogar bis Januar 27 spätestens. Und hier wird ein pakistanischer Astronaut an Bord sein. Das ist ja so geplant. Und diese Mission wird dann 8 bis 10 Tage für den Pakistani sein, der auf der Station bleibt und dann mit dem alten Raumschiff Gensu 23 zurückkehren wird. Das heißt, das wird das erste Mal sein in der chinesischen Raumfahrt, dass ein chinesischer Astronaut dann von der alten Besatzung auf der Station bleibt und ein ganzes Jahr lang im All sein wird. Die beiden pakistanischen Astronauten, die jetzt das Training, das Flugtraining aufnehmen werden, sind kürzlich vorgestellt worden. Das sind Muhammad Sejan Ali und Kuran Daud. Einer von den beiden wird dann, ja, Geschichte für sein Land schreiben, aber auch Geschichte für die chinesische Raumfahrt.
1: Soweit zu den beiden Raumstationen, die Aktivitäten, die dort absolviert werden und was auf uns zukommt in der nächsten Zeit.
2: 10, 9, 8, 7, RS-25 engines, lit. 4, 3, 2, 1, booster ignition, and lift off.
3: The crew of Artemis II, now bound for the moon. Humanity's next great voyage begins.
1: Nun war im Berichtszeitraum auch eine hochinteressante Mission, die am 1. April startete. 1. April Weltzeit, 2. April unserer Zeit, nämlich der Mondflug der USA, wie wir im Hintergrund hören können. Herr Fellenberg, Sie haben das natürlich auch aufmerksam verfolgt, die über 9 Tage gehende Mission. Können Sie unseren Hörerinnen und Hörern noch mal eine kurze Zusammenfassung geben?
0: Ja, es war der 10. Mondflug überhaupt vom Dezember 1968 bis 1972, also auch Dezember 1972, gab es 9 bemannte Mondflüge innerhalb des Apollo-Programms. Jetzt war es wieder die NASA, die mit einem NASA-Raumschiff zurück zum Mond gegangen ist, das heißt in die Nähe des Mondes. Mit diesmal 4 Astronauten, bei Apollo waren es ja immer 3 Astronauten. Kommandant war Wright Weissman, dann der Pilot Victor Glover, Missionsspezialistin 1 Christina Koch. Diese 3 Astronauten hatten ihren 2. Flug, stammen alle aus den USA. Und mit Jeremy Hansen, der seinen 1. Flug gemacht hat und den gleich zum Mond, der stammt aus Kanada. Also auch in der Besatzung gegenüber Apollo eine große Veränderung, eine Frau an Bord und ein Ausländer. Der Start, wie gesagt, am 2. April. Alle Zeiten, die ich jetzt hier angebe, sind immer für unsere Zeit, also mitteleuropäische Sommerzeit, an Bord der 2. SLS-Rakete, die mit einer Interimsoberstufe ausgerüstet war. Zunächst ging es in eine suborbitale Bahn mit einem Apogeum von 2222 Kilometer. Dann gab es die erste Zündung. Damit war man dann auf einem Orbit 185 mal 2222 Kilometer. Dann gab es eine zweite Zündung und die war dann wieder suborbital. Das heißt, das ganze Fahrzeug ist wieder auf eine suborbitale Bahn gebracht worden. Allerdings bei einem Perigeum von nur 2 Kilometern auf ein Apogeum von 70.354 Kilometer. Also eine Höhe, die bislang für Erdumlaufbahnen auch ein Rekord war. Hier wurde nun das Raumschiff Integrity getestet, es wurde abgekoppelt und es gab Rendezvous mit der Oberstufe und weitere Überprüfungen. Dann gab es einen Separation Burn, also um sich von der Stufe zu entfernen. Das war dann eine Bahn mit 56 mal 70.152 Kilometer, wieder suborbital, während nun die Stufe 4 Satelliten ausgesetzt hat. Davon einer nicht funktioniert hat, die anderen dann auch nur sehr kurze Lebensdauer hatten, ging es jetzt natürlich um das Raumschiff. Es ging am 3. April darum, das Raumschiff aus dieser Flugbahn mit 70.000 Kilometer Höhe zum Mond zu bringen, das sogenannte LOI, das Lunar Orbit Injection. Gleichzeitig war das auch die Orbit Burn, weil es ging auf eine freie Rückkehrbahn. Also bei der Umfliegung des Mondes wäre man automatisch zur Erde zurückgekehrt. Das war am 3. April. Am 6. April gab es die einzige kleine Kurskorrektur und am 7. April um 1 Uhr war man dann am Mond. 6.543 Kilometer war die Entfernung zum Mond. Das war die größte Entfernung für Menschen jemals von der Erde mit 413.145 Kilometer. Interessant ist auch die größte Entfernung zwischen Menschen überhaupt und das waren 419.643 Kilometer, denn die chinesische Raumstation war auf der gegenüberliegenden Seite der Erde. Nach der Umrundung des Mondes begann auch gleich der Rückflug. Am 11. April um 1.33 Uhr wurde dann unser in Europa, in Deutschland, in Bremen gebautes Geräteteil abgetrennt. Die Kapsel war frei, es gab eine kleine Kurskorrektur mit den kleinen Triebwerken und dann wurde in die Erdatmosphäre eingetreten und zwar mit einer Geschwindigkeit von 10.657 Kilometer pro Stunde in 122 Kilometer Höhe. Das war um 1.53 Uhr und 30 Minuten und um 2.07 Uhr und 27 Sekunden erfolgte die Wasserung vor der Küste von San Diego im Pazifik, wo die Shannon wartete und die Astronauten mit dem Hubschrauber zu diesem Bergungsschiff gebracht wurden. Für die meisten Menschen auf der Erde war es natürlich der erste Raumflug und der hatte genau 9 Tage, 1 Stunde, 32 Minuten und 15 Sekunden gedauert.
1: Soweit zum ersten neuen bemannten Mondflug, dem ja nun weitere folgen sollen in einiger Zeit, aber darüber sprechen wir dann in unserer nächsten Ausgabe ausführlich. Ich bedanke mich bei Herrn Fellenberg, den wir gleich wiederhören im astronautischen Tagebuch.
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0: Zu hören ist immer noch das Raumfahrtjournal. Wir kommen zur letzten Rubrik, das astronautische Tagebuch mit der Ausgabe März 2026. Darin stellen wir alle Raumfahrtmissionen, die in diesem Zeitraum gestartet sind, unseren Hörerinnen und Hörern vor. Und hier habe ich wieder den Herrn Fellenberg von den Essener Raumfahrtinformationen. Herr Fellenberg, wie sah das im Einzelnen aus? Es war wieder sehr umfangreich. Am 1. März ging es gleich zur Sache.
1: Ja, sehr umfangreich. Es waren wieder 30 Starts im März, davon leider ein Fehlstart. Und mindestens 515 Satelliten gelangten dabei ins All. Allein die Hälfte, also 15 der Starts, erfolgten mit Falcon 9 Raketen und 8 Starts erfolgten in China. Beginnen wir also mit dem 1. März, eine Starlink-Mission G1723 von Vandenberg aus. Alle Starlinks sind ja mit Falcon 9 Raketen gestartet und die Grundstufen sind alle wieder auf der Erde gelandet. Diese Mission brachte 25 Satelliten ins All. Gefolgt von der nächsten Starlink-Mission G1041 am 2. März von Cape Canaveral aus mit 29 Satelliten und aller guten Dinge sind drei. Die nächste Starlink-Mission G1040 am 4. März wieder von Cape Canaveral mit 29 Satelliten. Dann der Fehlstart am 5. März 26 in Japan, eine Kairos-Rakete. Das war jetzt der Versuch Nummer 3. Die beiden vorangegangenen Starts sind auch fehlgeschlagen. Hier hat diesmal nach 1 Minute und 18 Sekunden der Selbstzerstörungsmechanismus ausgelöst. 5 Satelliten waren an Bord, aus Japan und einer aus Taiwan, also diese kleinen Satelliten. Am 5. März ein weiterer Start, eine Electron KS in Onionui, also in Neuseeland, an Bord Global 304. Das ist ein Erdbeobachtungssatellit einer US-Firma. Am 8. März eine Starlink-Mission G1718 in Vandenberg mit 25 Satelliten. Am 10. März eine Falcon-Mission mit einem Nachrichtensatelliten an Bord, EcoStar 25 von Cape Canaveral aus. Das ist ein Satellit von 6800 Kilogramm Masse an Bord Kuban-Transponder für die Übertragung von Breitbandkommunikationsdiensten und Fernsehprogrammen. Am 12. März eine Firefly Alpha, das ist ja eine US-Rakete eines privaten Unternehmens von Vandenberg aus. Diese Mission FLTA 07, das ist die letzte Alpha Block 1 Version mit einem Satelliten mit der Bezeichnung EQRSV. Es handelt sich um einen Testsatelliten von Lockheed Martin, der damit den Satellitenbus LM400 testen möchte. Am 12. März dann der erste Start in China in Wenchang an Bord einer Changzheng 8A Trägerrakete Hulian Wang Gruppe 20. Das sind 9 Internetsatelliten, die dort ins All gebracht wurden. Am 12. März noch ein Start in China an Bord einer Changzheng 2D Trägerrakete in Xichang. Die beiden Satelliten Xi'an 3003 und 3004. Das sind 2 Testsatelliten für die Erdbeobachtungstechnologie. Am 13. März wieder eine Starlink-Mission G1731 in Vandenberg mit 25 Satelliten an Bord. Am 14. März dann eine weitere Starlink-Mission G1048 von Cape Canaveral aus mit 29 Satelliten an Bord. Von Taiwan aus am 15. März eine Changzheng 6A Trägerrakete mit dem Satelliten Yaogan 5002, also aus China. Wahrscheinlich handelt es sich hierbei um einen militärischen Radaraufklärungssatelliten. 8 Satelliten an Bord einer Kuaizu 11A Trägerrakete von Yuquan in China aus. Das sind 8 Erdbeobachtungssatelliten, die am 16. März gestartet wurden. Dongpu 11, 12 und 16, Yuantan 104, Weitong 101, Yuxing 305 und 306 und Xiguang 106. Am 17. März eine weitere Starlink-Mission 1724 von Vandenberg mit 25 Satelliten, gefolgt noch am 17. März von Cape Canaveral aus die Starlink-Mission G1046 mit 29 Satelliten. Am 19. März die Starlink-Mission G1033 von Cape Canaveral mit weiteren 29 Satelliten. Eine weitere Elektron-KS-Trägerrakete von Oninui in Neuseeland aus am 20. März mit dem Satelliten Strix 6 Sensar-Radar-Erdbeobachtungssatellit der Firma Synsky Space aus Japan. Am 20. März eine Starlink-Mission G1715 von Vandenberg aus mit 25 Satelliten. Am 22. März, nach langer Verzögerung wegen Beschädigung der Startrampe, ein weiterer Progress-Transporter MS-33 an Bord einer Soyuz 21A von Baikonur aus zur Versorgung der ISS. 2509 Kilogramm Güter an Bord, davon 828 Kilogramm Treibstoff, 420 Kilogramm Wasser und 50 Kilogramm Sauerstoff. Dazu 619 Kilogramm Lebensmittel. Die Kopplung erfolgte nach 49 Stunden und 41 Minuten von Hand, weil es eine Schwierigkeit mit einer Antenne gab, über das Toro-System am Modul Poisk. Am 22. März ein weiterer Starlink-Start in Cape Canaveral, die Mission G1062 mit 29 Satelliten und auch nochmal am 22. März ein Start in China von einem Schiff aus im Gelben Meer, eine Yulong 3-Trägerrakete mit den Satelliten Wiley, Kongian 02A bis J. Das sind 10 Navigationstechnologie-Testsatelliten. Am 23. März in Russland eine Soyuz 21B in Plesetsk mit 16 Satelliten des Typs Rasviert 3. Das sind Leo Internet Breitband, also Leo erdnahe Internet Breitband Satelliten, ähnlich den amerikanischen Starlink. Unklar ist ein weiterer Satellit OBZP1, der höchstwahrscheinlich Amateurfunk-Dingen dient und einen Strahlungsdosimeter an Bord hat. Es ist unklar, ob er von der Oberstufe getrennt wurde. Am 25. März der Start einer Changzheng 2D in Yuquan in China. An Bord Ziwei Gaojing 205 und 206. Das sind SAR-Radar-Erdbeobachtungssatelliten eines privaten Unternehmens, die auch Superview Neo 205 und 206 genannt werden, mit einer Startmasse von je 450 Kilogramm. Am 26. März eine weitere Starlink-Mission G1717 von Vandenberg aus mit 25 Satelliten. Am 27. von Yuquan in China eine Changzheng 2C mit einer YZ1S Buxierstufe Xi'an 33. Das ist ein Satellit für wissenschaftliche Experimente. Weitere Angaben wurden nicht gemacht. Am 28. März eine Elektron KS in Honolulu in Neuseeland an Bord Celeste IOD 1 und 2. Das sind Testsatelliten für eine erdnahe Navigationsnetz von Navigationssatelliten zur Ergänzung für diese Galileo-Navigationssignale. Es ist ein 12U und ein 16U CubeSat im Auftrag der ESA. Am 30. März dann eine Lijian 2-Trägerrakete in Jiuquan in China. Das ist ein Xingcheng 02-Testsatellit für kommerzielle Transporte zur Tiangong-Raumstation. Das ist einmal geplant. 4.300 Kilogramm schwer, 27 Nutzlasten sind von Lord an Bord. Das sind die Kyungsu-Satelliten, die einmal zur CSS, also zur chinesischen Raumstation, fliegen sollen. Jetzt ist erst einmal keine Kopplung dort vorgesehen mit an Bord. Noch ein Satellit mit der Bezeichnung Xingcheng 1. Das ist eine Nutzlastkapsel und ein kleiner Satellit Tianxi 01, die in der Zwischenzeit von dem Hauptsatelliten getrennt wurden. Am 30. März eine Falcon 9 Rakete in Vandenberg, die Transporter 16 Missionen, das sind ja Massenstarts, die dort gemacht werden. Es ist von 119 Nutzlasten die Rede. Bekannt und gesichert sind derzeit 95 Satelliten, weil bei den Nutzlasten auch die mitgezählt werden, die auf Satelliten fest montiert sind. Dabei sind drei manövrierfähige Aussetzeinheiten aus Italien, den USA und Frankreich, eine Rückkehrkapsel der US-Firma Varda Space. Die sind ja bei den letzten Starts immer dabei gewesen und bringen dann Mikrogravitationsexperimente wieder zur Erde zurück. Neben den USA sind die Satelliten aus der Schweiz, aus Norwegen, aus Frankreich, der Türkei, Dänemark, Rumänien, Großbritannien, Spanien, Finnland, von der ESA, aus Italien, aus Südkorea, Argentinien, den Vereinigten Arabischen Emiraten, aus Vietnam. Beachtlich viele sind aus Taiwan und sehr ungewöhnlich viele kommen aus Griechenland. Auch aus Deutschland sind zwei Kleinstsatelliten dabei, Aber vielleicht noch eine interessante Geschichte. Die deutsche Firma Exolaunch, die vermietet die Mitfluggelegenheit der Satelliten. Das heißt, sie buchen ihre Aussetzeinheiten für kleine Satelliten direkt bei SpaceX. Aber die Satelliten selbst, die werden dann bei Exolaunch gebucht. Und auch hier sind wieder alle Satelliten aus dieser Aussetzeinheiten ausgesetzt worden. Also ein sehr erfolgreiches Unternehmen. Letzter Start am 30. März noch eine Falcon-Rakete in Cape Canaveral. Natürlich eine Starlink-Mission G1044 mit 29 weiteren Satelliten.
0: Damit haben wir alle Missionen vorgestellt des Monats März 2026. Ich bedanke mich ganz herzlich für die Listung bei Herrn Fellenberg von den Essener Raumfahrtinformationen. Mit dem astronautischen Tagebuch sind wir auch wieder am Ende unserer heutigen Raumfahrtjournal-Ausgabe angekommen. Ich bedanke mich für das Zuhören bei den Hörerinnen und Hörern und ich hoffe, wir hören uns in einem Monat wieder. Tschüss, sagt Detlef Hüller.

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Hier gibt es einen Mix aus verschiedensten Musikrichtungen und Zeiten, alles von Artistis, die nicht vorrangig auf Verkaufszahlen und den kleinsten gemeinsamen Nenner schielen.

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1: Das war Billy Lil Duff mit Give Me More aus 2025. Billy Lil Duff, also Billy Kleine Möwe, kommt aus Kanadas Hauptstadt Ottawa. Er hat seit 2023 erst ein paar Singles veröffentlicht. Über den Künstler ist wenig bekannt, aber wenn weitere Veröffentlichungen von dieser Qualität folgen, wird das nicht lange so bleiben. Der junge Künstler hinter dem Projekt Supermodel ist in Virginia, in den USA geboren, verbrachte seine frühen Jahre in Punkbands an der Ostküste der USA und zog mit 18 nach Liverpool, um in die britische Indie- und Dance-Kultur einzutauchen. Heute lebt er in Los Angeles, wo er die 6 Tracks seiner ersten EP in seinem Schlafzimmer aufgenommen hat. Supermodel mit I Used to Live in England aus 2025.

Zwei junge Frauen aus Oslo in Norwegen gehen beide zum Studieren ins dänische Kopenhagen. Dort beginnen sie 2016 zusammen unter dem Namen Smerz, deutsch Schmerz, Musik zu machen, mal avantgardistisch, mal Artpop, mal intensiver elektronisch. Roll the Dice ist eine Single-Auskopplung ihres zweiten Albums, erschien 2025, mit einem elektrisierenden Piano-Riff. Smerz mit Roll the Dice von 2025.

Das Duo Long Flink besteht aus zwei Urgesteinen der niederländischen Indie-Szene. Die beiden haben vorher in Amsterdam in unterschiedlichen Bands gespielt und sich nach einem Jahrzehnt sporadischer Zusammenarbeit zusammengetan, um mit dem neuen Projekt Long Flink, also Lange Affäre, 2025 ein Debütalbum zu veröffentlichen. Long Flink mit Cool Bottle Waterpark von 2025.

Linüfer Janja wuchs in London in einer Familie von Kunstschaffenden auf. Zu Hause hörte sie die türkische Musik ihres Vaters oder klassische Lieblingsstücke der irischstämmigen Mutter. Mit ihrem ersten iPod, auf dem sie mit der Musiksammlung ihrer Schwester auf musikalische Entdeckungsreise ging, fand sie zur gitarrenlastigen Musik. The Cure und die Pixies wurden prägend. Das frühe Angebot, Mitglied in einer gecasteten Girlgroup zu werden, lehnte sie ab und schied sich für ihren eigenständigen Weg. Ihr Debütalbum veröffentlichte sie 2019. Der schöne Indie-Song Like I Say, I Run Away stammt von ihrem dritten Album My Method Actor. Linüfer Janja mit Like I Say, I Run Away von 2024.

Der Bandname Mandy Indiana verwirrt, denn das Quartett hinter diesem Namen kommt aus Manchester in Großbritannien. Ein Kritiker der Webseite allmusic.com ordnet ihre Musik so ein. Sie kreieren harten, aggressiven Postpunk, der von Industrial Dance Musik und düsteren Kunstfilmen beeinflusst ist. Die Sängerin trägt ihre Wut über die Verhältnisse in dieser Welt meist in ihrer französischen Muttersprache vor. Ihr zweites Album, Urk, ist 2026 erschienen, davon jetzt der energisch treibende Song Cursive. Mandy Indiana mit Cursive von 2026.

Lloyd Tolhurst war 1976 ein Gründungsmitglied von The Cure. Die ersten Jahre spielte er dort Schlagzeug und wechselte später bis zu seinem Ausscheiden 1989 an die Keyboards. Mit Butchie, dem legendären Schlagzeuger von Siouxsie and the Banshees, startete er in den 2020er Jahren einen Podcast, der sich mit der fortlaufenden Entwicklung des Postpunk befasst. Aus diesem Podcast-Projekt folgte eine musikalische Zusammenarbeit der beiden an dem Album Los Angeles aus 2023, bei der mit tatkräftiger Unterstützung des Produzenten Jackknife Lee und zahlreicher prominenter Gastmusiker vom U2-Gitarristen The Edge bis zum Primal Scream-Sänger Bobby Gillespie ein beeindruckender Sound entstand. Lloyd Tolhurst, Butchie und Jackknife Lee mit Ghosted at Home, dabei als Gastsänger Bobby Gillespie von 2023.

0: Dry Cleaning ist eine Band aus Südlondon, in der drei Veteranen der dortigen Punk- und Hardcore-Szene eigentlich nur zum Zeitvertreib instrumentalen Postpunk spielten. Als die drei eine Sängerin hinzuholen wollten, bekamen sie eine Sprecherin, die über die Alternative-Rock-Klänge der drei ihre Spoken-Word-artigen Betrachtungen über das Surreale und das Alltägliche legte. Dieser interessante Kontrast wird mit einem Remix ihres Stückes Hot Penny Day auf die Spitze getrieben. Der Remix befindet sich auf ihrer EP Swampy von 2023. Dort dekonstruieren zwei Externe auf das Allerfeinste den Dry Cleaning Sound. Dry Cleaning mit einem Remix von Hot Penny Day von 2023.
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Working Men's Club sind ein Quartett aus Manchester, UK. Benannt hat sich die Band nach den über 1000 selbstverwalteten Freizeiteinrichtungen von und für die britische Arbeiterklasse gleichen Namens. Vorne ist üblicherweise eine Bar mit Billardtisch und Fernsehgeräten für Sportübertragungen, hinten dann ein Raum für wochenendliche Konzerte und andere Veranstaltungen. Nach und nach erkämpften sich Frauen beim Working Men's Club ab 1978 den Zutritt und vollständige Mitgliedsrechte. Seit 2007 sind landesweit sämtliche Frauenbeschränkungen aufgehoben. Erstmals in Erscheinung ist die Band Working Men's Club mit ihrem selbstbetitelten Debütalbum von 2020. Da war der zuvor angedachte konventionelle Alternative Rock Sound schon einer eigenständigen Mischung aus elektronischen Klängen und tanzorientiertem Rhythmus bei gleichzeitiger Post-Punk-Ausrichtung gewichen. Working Men's Club mit Be My Guest von 2020.

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Das australische Ein-Mann-Elektronik-Projekt Jensen Interceptor ist benannt nach einem früheren britischen Sportwagen aus den 60er und 70er Jahren. Von Nostalgie ist bei seinen aktuellen Klängen nichts zu hören, auch nicht auf dem letzten Album Interception von 2025, von der der folgende Track stammt. Jensen Interceptor mit Step Sensor von 2025.

Auf dem neuen Album von Flea, dem herausragenden Bassisten der Red Hot Chili Peppers, frönt der Mann seiner persönlichen Leidenschaft für Jazz. Dabei steht er, wie kein zweiter Mensch, für die erfolgreiche Verbindung von Funk und Alternative Rock. Dass seine Band Red Hot Chili Peppers, genauso wie die Band Rage Against the Machine, auf die wegweisende Vorarbeit der britischen Band Gang of Four zurückgreifen konnte, sei hiermit vermerkt. Gang of Four standen seit 1979 mittendrin in der damaligen, eher nihilistischen Punk-Explosion, sowohl für eine explizit linke Ausrichtung als auch für Tanzbarkeit. Bassist und Schlagzeuger orientierten sich stilistisch eher am Funk als am Rock. Ein Hörbeispiel von ihrem zweiten Album Solid Gold. Gang of Four, A Hole in the Wallet von 1981.

Gang of Four, die aus dem britischen Leeds stammenden Pioniere der Tanzbarkeit im Post-Punk, haben sich seit ihrer ersten Auflösung 1984 immer wieder neu formiert. Wiederholt auch in der originalen Besetzung aus ihrer Frühzeit seit 1977, haben neue Musik eingespielt und Tourneen unternommen. Die Band, die sich nach einer Fraktion der Kommunistischen Partei Chinas benannt hatte, kommentieren bis in die Gegenwart gesellschaftliche Zustände. Anlässlich der US-amerikanischen Massenbewegung No Kings, an der in 2026 gigantische 9 Millionen Menschen teilnahmen, haben Gang of Four erneut ein musikalisches Lebenszeichen gesendet. Mit der landesweiten Aktion No Kings wird die unheilvolle Allianz angegriffen, die aus älteren Öl- und Kohlemilliardären und neuen Tech-Milliardären besteht und welche tatkräftig die Wiederwahl des kryptofaschistischen US-Präsidenten Donald Trump befördert hat. Gang of Four mit No Kings Here von 2026.

Mike Ladd wurde im USA Cambridge geboren, stammt also aus Massachusetts, lebt aber schon lange in der New Yorker Bronx. Zuerst sammelte er Meriten in Poetry Slam Kreisen. Ab 1997 rappte und produzierte er und wurde im New Yorker Underground Rap eine geachtete Größe. Auf dem Album Nostalgialator von 2004 bewies Mike Ladd erneut, dass er einen sehr eigenen Kopf hat und sprengte dabei mit seiner Version von Hip-Hop fast alle Genregrenzen. Mike Ladd mit Black Orientalist von 2004.

Das aus den USA stammende Trio Yeah Yeah Yeahs hat sich 2000 formiert und ist seitdem bekannt für ungeschliffenen, rauen Alternative Rock. Nach ersten Support-Gigs für The Strokes und The White Stripes veröffentlichen Yeah Yeah Yeahs 2001 ihre erste EP. Trotz des einsetzenden Interesses großer Plattenfirmen wollte die Band das Album unabhängig produzieren und finanzieren. Obwohl die Band zwischen 2003 und 2022 bisher nur 5 Alben produzierten, haben sie sich eine Menge Renommee und Publikumszuspruch erspielt. Der Garagenrock ist ihre Stammdomäne, aber sie brachen immer wieder aus diesem engen musikalischen Korsett aus. Ein schönes Beispiel dafür ist der Auftakttrack des vierten Albums Mosquito aus 2013, wo sie im Songausklang auch vor einem Gospelchor nicht Halt machten. Yeah, Yeah, Yeahs mit Sacrileg von 2013.

The Dharma Chain haben sich 2020 in Byron Bay in Australien gegründet, sind aber 2022 nach Berlin umgezogen, um dort ihren psychedelischen Rock zu produzieren und weiterzuentwickeln. Ihr bisher einziges Album Nowhere erschien 2024. Ein weiteres soll 2026 folgen. The Dharma Chain mit YSHK von 2024.

0: Das Londoner Jazz Quintett Ezra Collective bietet eine groove-geladene Mischung aus Jazz, Afrobeats, Hip-Hop und Grime. Als erste Jazz-Kombo erhielten sie 2023 den Mercury Prize, der seit 1992 für das beste britische Album der vorangegangenen 12 Monate vergeben wird. 2025 folgte der Brit Award als Group of the Year. 2026 haben sie mit der Sängerin Green Tea Peng einen großartigen Reggae-Song eingespielt, dessen sanfte, süßliche Musik von dem beklemmenden Text kontrastiert wird. Ezra Collective mit Helicopters mit Gastsängerin Green Tea Peng von 2026.
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In der Zeit von Mitte der 70er Jahre bis in die zweite Hälfte der 80er wurde fast die gesamte Popularmusik umgewälzt. Punk attackierte die satten Rock-Superstars, Hip-Hop mit dem Sprechgesang Rap definierte Black Music neu und mit den neuen Synthies und Drum Machines entstanden völlig komplett andere Musikgenres. In der Musik der deutschen Band Duff kulminierte dies alles auf einzigartige Weise. Die LMAA-Pose des Punk, der Sprechgesang des Hip-Hop und die minimalistische Musik der neuen Elektroniker fanden sich wieder in der Musik der zum Duo geschrumpften deutsch-amerikanischen Freundschaft, so der Langname von Duff. 1981 erschien das wegweisende, auf völlige Reduktion setzende Album »Alles ist gut«. Gleich der Auftakttrack war ein musikalischer Mittelfinger, ließ die Band doch nacheinander den italienischen Faschistenführer Mussolini, Adolf Hitler und Jesus Christus tanzen. Von diesem Album ein anderes exemplarisches Stück, das der unschuldigen jugendlichen Energie huldigt. Duff mit »Alle gegen alle« von 1981.

Die Live Aquatic Band sind ein fünfköpfiges Kollektiv aus dem britischen Sheffield. Seit 2017 veröffentlichen sie ihre Musik, zuletzt die wunderbare EP Stuck in the Mud mit 4 tanzbaren und optimistischen Stücken, und so klingt das Titelstück. Live Aquatic Band mit Stuck in the Mud von 2025.

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Margaritas Podridas sind eine dreiköpfige, laute Rockband aus Mexiko. Seit 2018 veröffentlichten sie ihre Musik, seitdem gab es Tourneen, die sie auch zweimal nach Europa geführt haben. Von dem 2026 erschienenen Album Metales Pesandos gibt es jetzt einen Höreindruck und nach verwelkten Gänseblümchen, so die Übersetzung ihres Bandnamens, hört sich das keinesfalls an. Margaritas Podridas mit Quema los Recuerdos von 2026.

Das schottische Duo Cooley Engie macht eingängige, tanzbare, aber nie konventionelle Musik. Kennengelernt haben sich die beiden in der Schlange vor dem Dalston Superstore in London. Der Dalston Superstore ist eine LGBTQ-Bar und Veranstaltungsstätte. Seit 2024 macht das Duo ihre interessante Mischung, die Arte TV so beschreibt: eingängige Gitarrensounds und tanzbare Acid House. Bisher gibt es eine Handvoll Singles, die bisher letzte gibt es nun zu hören. Cooley Engie mit Pretty Love von 2026.

Das war Kuli Engi. Arte bietet in ihrer Mediathek einen TV-Mitschnitt vom Kuli Engi-Auftritt beim niederländischen Festival ISNS 2026. Link zum 17-Minuten-Video auf unserer Webseite indiezukunft.org. Marlon Magnet ist Mitbegründer der französischen Band La Femme. Nun wandelt er auf Solopfaden und hat sein eigenes Debütalbum herausgebracht. Einen ersten Eindruck seiner Musik vermittelt der folgende Track. Marlon Magnet mit La Fureur d'Annie von 2026.

Remote Bondage aus Berlin bestehen aus drei Sängerinnen, einer Bassistin und einem Drummer. Mit feministischem Selbstverständnis geht es direkt zur Sache, zum Beispiel im Song Wolverine. Zitat: Meine Klit ist kein Robbelos, das ist hier kein Glücksspiel. Den Partnern, die ihre Sexkurse bei der Pornhub-Universität belegt haben, müssen erst noch ein paar Grundlagen beigebracht werden. Zitat: Meine Pussy ist kein Drumset, sondern eine Harfe. Remote Bondage mit Wolverine von 2023.

Remote Bondage, die eben zu hören waren, treten am heutigen 5. Mai im Betty's, dem ehemaligen Headcrash, auf. Power Snatch sind ein Duo aus Nashville, Tennessee. Das bekannte Gesicht des Duos ist Hayley Williams, die Frontfrau der Alternative Rockband Paramore. Paramore nahmen ab 2005 einen steilen Aufstieg und mit dem von Hayley Williams mitgeschriebenen Stück Ain't It Fun gelang ihnen gar ein Welthit, der 2015 mit dem Grammy Award als bester Rocksong des Jahres bedacht wurde. Seit einigen Jahren wandelt Hayley Williams zunehmend auf Solopfaden. Ihr 2025er Album wurde bei den Grammys als bestes Alternative Album nominiert. Ihr neues Projekt Power Snatch hat sie mit dem Produzenten genau dieses Albums gestartet und es fällt sperriger und ambitionierter aus als viele Sachen, die Hayley Williams vorher gemacht hat. Mittlerweile wurde eine EP mit 3 Tracks veröffentlicht. Das davor erste veröffentlichte Stück des neuen Projekts ist aber das folgende. Power Snatch mit Assignment von 2026.

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1: Während um 1980 viele Punk- und auch Post-Punk-Acts noch ordentlich Radau und Mätzchen machten, glänzte die britische Band XTC schon mit wunderschönen Melodien und diesseitigen, aber poetischen Texten. Wie zeitlos grandios solche Musik sein kann, bewies XTC gleich mit mehreren Stücken auf ihrem Album English Settlement, darunter das folgende. XTC mit Senses Working Overtime von 1982.

Die Band Mystery Lights stammt ursprünglich aus der Kleinstadt Salinas in Kalifornien und ist mittlerweile in New York City ansässig. Das Quintett orientiert ihren Sound am Garagenrock der 60er, häufig aufgepeppt mit einem psychedelischen Einschlag. Die folgende, stärker beatorientierte Nummer stammt von ihrem bisher letzten Album aus 2024. The Mystery Lights mit Don't Want No, Don't Need No von 2024.

Das Quartett Ladytron aus Liverpool, benannt nach einem Song von Roxy Music, spielte seit 1999 fast ein Vierteljahrhundert ihre synth-lastige Musik in der gleichen personellen Zusammensetzung. Erst mit dem Weggang eines der Gründungsmitglieder 2023, er wollte sich auf seine Kunst- und Fotokarriere in den USA konzentrieren, schrumpften Ladytron zum Trio, das in 2026 ein neues Album namens Paradise herausbrachte. Hiervon nun ein Track mit dem typischen Ladytron-Sound. Ladytron mit Caught in the Blink of an Eye von 2026.

Der argentinische Sänger Broke Carey hat sich mit seinem 2026er Album Hijo del Pez von seiner Vergangenheit mit Autotunes-Gesang und billig klingendem Studio-Pop gelöst. Alles klingt jetzt organischer und natürlicher. Besonders bei dem Stück El Aplauso, zu Deutsch der Applaus, zeigt sich die Emanzipation von kommerzieller Erwartungshaltung. Ein vielschichtiger und kluger Popsong, der einem nicht so schnell überdrüssig wird. Broke Carey mit El Aplauso von 2026.

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1: Damit kommen die heutigen 2 Stunden in die Zukunft zu ihrem Ende. Playlist und weitere Infos zu den Artistis und ihrer Musik findet ihr auf der Webseite indiezukunft.org. Bis zum nächsten Mal verabschiedet sich Clemens Grün mit einem letzten Stück. Dammy the Fudge Monk aus Washington D.C. ist seit bald 20 Jahren ein kreativer Hip-Hop-Musiker, der alle Bereiche selbst abdeckt. DJ, Produzent, MC und Multiinstrumentalist. Auf seinem 2024er Album breitet er 9 Instrumentalstücke aus. Wir hören noch ein paar Takte von Dammy the Fudge Monk mit Between Black and Green von 2024.

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Herzlich willkommen zu der Mai-Ausgabe der Schwarzen Klänge. Den Einstieg macht mit Mental Discipline und Felix Mark, zwei Premium-Künstler der europäischen Elektropop-Szene. Overnow ist ihr dritter gemeinsamer Song binnen 15 Jahren. Als ganz fleißige Produzenten von Dark Electro erweisen sich die schwedischen Exequor. Ihre Musik wird bisher rein digital vertrieben, aber für meine Begriffe dürften sie nicht mehr lange nur ein Geheimtipp sein. Aus dem November 25 stammt ihr We Honor Our Fallen Heroes.

Von Schweden ging es eben direkt in den Süden nach Spanien. 7 Jahre nach ihrem letzten Album Humanity melden sich die anerkannten Future-Popper von Culture Kultur wieder zu Wort. Atomic Radio ist die gelungene Vorab-Single zu dem kommenden Album. Jan Kruse und Björn Petersen aus Hamburg gründeten 1993 Fortification 55 und nach 17 Jahren ohne jedes Lebenszeichen haben die wenigsten nochmal mit neuem Material von ihnen gerechnet. Insofern kann die EP Static Wheel aus dem Februar als schöne Überraschung gewertet werden, zumal die Songs darauf richtig gut sind. Hier ist das Titelstück Static Wheel in der langsameren Version.

Made in Hamburg war das. Gute elektronische Musik von Fortification 55 und ihr Static Wheel in der Fusion-Version. Die Handvoll Titel, die mir von dem aktuellen Mesh-Album The Truth Does Not Matter gut gefallen, hatte ich euch in den letzten Sendungen bereits vorgestellt. Kein Albumtitel, sondern auf der EP Hey Stranger versteckt, ist der ordentliche Mesh-Song Tilt.

Musik aus Kolumbien von X-Dual. Identity hieß der Song von dem 2024er Album Alchemy. State of Anguish sind ein dänisch-norwegisches Duo, das beim Town & Towers Label beheimatet ist. The Silence Before the Storm hieß ihr letzter Longplayer aus 2024. Davon hört ihr Still the Same.

zwar brandneue Musik der norddeutschen Elektroniker Massive in Mensch. Kellenisch hieß dieser Titel, der auf dem kommenden Album Reminiszenzen und Sequenzen zu finden sein soll. Eine neue Dark-Electro-Band aus den USA nennt sich Band Signal, zu der sich das Internet informationsmäßig noch bedeckt hält. Offenbar war Distorted 2 ihre Anfang 2026 erste Veröffentlichung. Der Song Erase Me Gentle darauf gefällt recht gut.

Erase Me Gentle. Gently Band Signal aus den USA. Gerne mehr von Ihnen in Zukunft. Kraftvolle elektronische Musik mit reichlich Melodien. Das ist der Markenkern von Sequence Vogue aus Belgien, denen ich einen raschen Aufstieg innerhalb der Szene zutraue. Hier kommt ihr Useless Class aus dem August letzten Jahres.

Im Rahmen der heutigen musikalischen Europareise ging es eben nach Belgien. Das waren Sequence Vogue und Useless Class. Wer die letzten Sendungen gehört hat, wird bemerkt haben, dass es einige Bands gibt, die in jeder der letzten Ausgabe vertreten waren. Das liegt an der hohen Qualität, die deren Titel haben. Und in dieses Raster fallen die Berliner Synthwave Siren. Von ihnen habe ich heute Immortal Covenant von ihrem Album Graveyard Waltz.

Mittlerweile sind 666 featuring Angel of the Night fester Bestandteil jeder Sendung in 2026. Das liegt zum einen an der bemerkenswerten Güte ihrer Songs, aber auch an den Monatsintervallen, in denen sie etwas Neues ins Netz stellen. Heute habe ich gleich zwei Titel mitgebracht. Zunächst hörtet ihr Wenn die Maske fällt. Hier sind sie noch einmal mit Ich bin einsam.

bin mittlerweile ein echter Fan dieser Band geworden, die mit ihrem feinfühligen Sound irgendwie genau den richtigen Ton treffen. 666 waren das, featuring Angel of the Night und Ich bin einsam. Seit 30 Jahren ist Alex Braun Teil der deutschen Synthpop-Szene. Sein letztes Album Angel Machine erschien im Januar über das Infected-Label und wurde von dem Funkerfunk-Musiker Garrett Thomas produziert. Der Sound ist solide Kost für Freunde dieses Genres. Hier ist Alex Braun mit Windshield Wiper.

Alex Braun war das und sein Windshield Wiper. 10 Titel hat das neue Album Rust des spanischen Post-Punk-Acts Darkways zu bieten. Seit Mitte April ist es über das Young & Cold-Label erhältlich. Davon hört ihr Leave No Trace Behind.

Starways waren das von ihrem Album Rust mit Leave No Trace Behind. 8 Monate nachdem das Mono Inc. Album Darkness bis auf Platz 1 der deutschen Albumcharts vorrückte, gibt es einen neuen Titel von ihnen und zwar eine Zusammenarbeit mit dem dänischen DAD-Musiker Jesper Binzer. Grow or Pay.

Mono Inc. waren das und Grow or Pay. Ein Musiklabel, das sich ausschließlich auf KI-generierte Darkwave-Gothic-Musik spezialisiert hat, nennt sich Ashbourne Records. Einige recht gut gemachte Titel haben sie bei YouTube online gestellt, zum Beispiel Exhale the Dark.

Von dem KI-Label Ashbourne Records war das Exhale the Dark. Cyberattacken sind ja ein generelles, brandaktuelles Thema dieser Tage und so ist es wenig überraschend, dass auch die Website zu dieser Sendung zwischenzeitlich gehackt wurde. Mittlerweile ist diese aber wieder online. Playlists und Konzerttipps sind also wieder einsehbar auf schwarzeklänge.de. Und wenn ihr Fragen oder Kommentare habt, schickt mir gerne eine E-Mail an schwarzeklänge@gmx.net. Weiter geht es mit Soul in Silence und Erwacht.

Auch das war noch einmal Musik von dem recht anonymen Projekt Soul in Silence und Herzschlag. Einen schon etwas inflationären Output an Songs im Internet präsentieren Frozen Distance, wobei auch immer wieder gute Titel dabei sind. Wer auch immer dahinter steckt, scheint jedenfalls reichlich Freude am Kreieren von KI-Musik zu haben. Hier sind Frozen Distance mit Sail to the End.

Ein fleißiger Elektro-Tüftler verbirgt sich hinter dem Pseudonym Electrohead 66673. Ein ganz neuer Track von ihm heißt I Will Always Love You. Die Hebebühne in Hamburg-Altona hat sich zu einer stark frequentierten kleinen Event-Location gemausert, in der auch Bands der Elektropop-Szene hin und wieder aufschlagen. Am 6. Juni gibt das Dortmunder Trio R. Reuss dort ein Gastspiel. Hier sind sie mit Bohemian Live von ihrem Album Dreams and Doubts and Fears aus dem Jahre 2014.

Reuss waren das und Bohemian Live, live in Hamburg, an der Hebebühne, am 6. Juni in Hamburg-Altona. Eine Band aus Berlin, die wohl ein Ein-Mann-Projekt ist, nennt sich Living Signs. Und das einzige Lebenszeichen von ihnen ist schon 3 Jahre her und findet sich im Netz mit 2 Songs. Einer davon ist recht gut, Ocean of Life.

Diese Band habe ich ganz spontan erst heute Nachmittag noch ins Programm für heute mit reingenommen. Sie nennt sich Silicon Human und dahinter steckt ein Musiker namens Nico Helmut. Von ihm gibt es das Album Upgrade Mensch und dieser wirklich schöne Song hieß Sternenkinder. Ich schiebe noch mal einen hinterher und der heißt Fade Away into the Gray, Silicon Human.

Spannende neue Musik war das von Silicon Human und Fade into the Gray. Damit geht die Mai-Ausgabe der Schwarzen Klänge auch dem Ende zu und ich habe jetzt schon Lust auf die nächste Sendung am 2. Juni, denn da werden 25 Jahre Schwarze Klänge auf FSK zelebriert. Ich werde mir für die Sendung was Besonderes einfallen lassen, noch habe ich keine konkrete Idee, lasst euch da mal überraschen, was da so gespielt wird. Ja, verabschieden möchte ich mich heute mit Soteria und einem Konzerttipp, der noch etwas hin ist. Sie kommt am 14. Oktober ins Knust und hier ist der Titel Vergissmeinnicht in der Piano-Version. Habt einen schönen Mai und auf ein Wiederhören am 2. Juni. Tschüss, sagt Martin Strelow.

0: Gemeinden. Kolumbien. Die Regierung Petro hat die Errichtung eines neuen, temporären Naturschutzgebietes in der Sierra Nevada de Santa Marta im Norden Kolumbiens angekündigt. Das betroffene Gebiet ist fast 1 Million Hektar groß. Die Maßnahme beinhaltet die vorübergehende Suspendierung von neuen Bergbaulizenzen und soll zunächst für 2 Jahre gelten. Damit kommt die Regierung einer Forderung des lokalen indigenen Dachverbands nach. Für die Regierung stellt die Maßnahme einen Ausgleich zwischen wirtschaftlichen Interessen, Naturschutz und der Wahrung indigener Rechte dar. Bereits erteilte Bergbaulizenzen sind davon jedoch nicht betroffen. Kuba. Der UN-Repräsentant in Kuba, Francisco Pichon, warnte am 6. April vor einer Verschärfung der humanitären Krise in Kuba. Die bereits bestehende Energiekrise hat sich verschlimmert, seit die US-Regierung Ende Januar die Lieferung von Öl und Treibstoff nach Kuba verboten hat. Seitdem mussten Zehntausende Operationen verschoben werden. 500.000 Kinder und Jugendliche sind von Unterrichtsausfällen betroffen. Die Vereinten Nationen planen, die Abhängigkeit Kubas von fossilen Treibstoffen mit Hilfe von Solarpanelen zu reduzieren. Um diesen Nothilfeplan zu aktivieren, seien jedoch 94 Millionen Dollar nötig. Die venezolanische Interimspräsidentin Delcy Rodríguez hat in einer Ansprache angekündigt, Maßnahmen zur Verbesserung der wirtschaftlichen Situation des Landes zu ergreifen. Rodríguez erklärte, die Regierung habe Fehler gemacht. Sie versprach eine Lohnerhöhung sowie einen Abbau der Bürokratie. In Venezuela liegt der Mindestlohn bei nur 40 Dollar Cent am Tag. Außerdem soll ein Wirtschaftsrat aus Regierungskreisen, UnternehmerInnen und ArbeiterInnen einberufen werden. Dieser Rat soll unter anderem die Arbeitsbedingungen auf den Prüfstand stellen. Die Regierungserklärung kam einen Tag, bevor ArbeiterInnen am 9. April demonstrierten, um eine Gehaltserhöhung und wirtschaftliche Verbesserungen zu fordern. Die Demonstration in der Hauptstadt Caracas wurde jedoch von der Polizei gestoppt. Chile. 2 Wochen nach dem Amtsantritt der neuen rechten Regierung erklärte der Minister für Wohnungsbau, er werde den Beschluss zur Enteignung der umstrittenen ehemaligen Colonia Dignidad widerrufen. Damit stellt er die ursprünglich geplante Errichtung einer Gedenkstätte und eines Dokumentationszentrums in der ehemaligen deutschen Sektensiedlung komplett in Frage. Der Präsident der vorherigen Mitte-Links-Regierung hatte die Enteignung von Teilen der ehemaligen Colonia Dignidad angekündigt, um das Gelände in einen Ort der Erinnerung und der Zukunft zu verwandeln. Doch den Worten folgten zu wenige konkrete Taten. In der 1961 von einer deutschen Sekte gegründeten Siedlung wurden BewohnerInnen jahrzehntelang ihrer Freiheit beraubt, Zwangsarbeit und sexualisierter Gewalt unterworfen. Während der Diktatur kooperierte die Führung der Colonia Dignidad mit dem chilenischen Geheimdienst, der ein Gefangenenlager auf dem Gelände einrichtete. Oppositionelle wurden dort gefoltert, viele vermutlich auch ermordet. Bis heute gibt es keine Gedenk- oder Dokumentationsstätte in der Villa Baviera, wie die deutsche Siedlung inzwischen heißt. In der Siedlung leben heute noch rund 120 Personen. Sie betreiben Land- und Forstwirtschaft sowie einen Tourismusbetrieb im bayerischen Stil.
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2: Am Sonntag, dem 12. April, hat Peru gewählt, einen neuen Kongress und in einer ersten Runde ein neues Staatsoberhaupt. Im Senat und im Abgeordnetenhaus scheinen die Mehrheitsverhältnisse unklar. In der ersten Runde der Präsidentschaftswahlen hat es scheinbar keine Kandidatin auch nur über 20% geschafft. Wir sprechen mit Steffen Heinzelmann, der für uns die Wahlen beobachtet hat.
3: Steffen, am 12. April waren Wahlen in Peru. Das Land hat ja viele chaotische Jahre hinter sich. Kannst du mal die Ausgangslage vor den Wahlen zusammenfassen?
4: Hallo Markus. Peru steckt in einer tiefen politischen Krise. In den vergangenen 10 Jahren hat das Land 9 verschiedene PräsidentInnen erlebt. Allein im letzten halben Jahr waren es 3. 5 ehemalige Staatschefs wurden zu Gefängnisstrafen verurteilt und ein weiterer erschoss sich bei seiner Festnahme. Gegen mehr als die Hälfte der Kongressabgeordneten ermittelt die Staatsanwaltschaft wegen Korruption. Die Sache ist, wir blicken ja meistens auf die Präsidentschaftswahl, aber das eigentliche Machtzentrum in Peru ist längst nicht mehr das Präsidentenamt, sondern der Kongress. Eine parteiübergreifende Koalition von ultra-rechts bis nach links hat da systematisch Justiz, Verfassungsgericht und Kontrollbehörden unter ihre Kontrolle gebracht. Dieser Block schützt die Interessen wirtschaftlicher und krimineller Netzwerke, bereichert sich selbst und sichert die eigene Straflosigkeit. Dafür hat der Kongress selbst sogar Gesetze beschlossen, die Ermittlungen gegen das organisierte Verbrechen erschweren. Unbequeme PräsidentInnen werden dann blockiert oder per Amtsenthebungsverfahren entfernt. Das geht in Peru relativ einfach mit dem Verfassungsartikel der dauerhaften moralischen Unfähigkeit. Und dann ist da noch die hohe Kriminalität verbunden mit extremer Gewalt. Besonders schlimm sind die Schutzgelderpressungen. Die gehen so weit, dass BusfahrerInnen, BesitzerInnen vom Laden an der Ecke sogar Schulen erpresst werden. Kurz gesagt, Peru wählte aus einer Position der großen Frustration und Erschöpfung heraus.
3: Steffen, wir zeichnen das Gespräch ja am Dienstag, den 14. April, auf. Es gab Pannen und Unstimmigkeiten während der Wahl, weshalb einige Wahllokale bis in den Montag hinein geöffnet waren. Deswegen haben wir bislang auch noch unvollständige Ergebnisse und können noch nicht sagen, wer bei den Präsidentschaftswahlen vorne liegt. Relativ klar ist, dass es Keiko Fujimori in die Stichwahl schaffen wird. Die Tochter des langjährigen Präsidenten in den 90er Jahren, Alberto Fujimori, steht wie ihr Vater weit rechts, Politik der harten Hand, Strafverschärfungen etc. Mit wem sie es in der Stichwahl zu tun haben wird, wissen wir noch nicht. Deswegen lassen wir das an dieser Stelle mal beiseite. Aber was ist denn mit den linken und progressiven Kräften in Peru?
4: Bei den Wahlen in Peru hatten eigentlich immer linke oder sozialdemokratische Parteien gute Ergebnisse. Jetzt scheint es so, als hätte die Linke einen Teil ihrer traditionellen Basis verloren, gerade in ländlichen Regionen. Zudem verteilen sich die Stimmen der Linken auf mehrere progressive Kandidaten, was natürlich die Chancen eines jeden von ihnen verringert. Dazu kommt, Kriminalität und Gewalt sind für viele Menschen das alles bestimmende Thema. Wer täglich Angst hat, erpresst zu werden, sucht vielleicht einfache Lösungen, und die kommen bei dieser Wahl von rechts, mit dem Versprechen einer harten Hand. Dazu tragen allerdings auch die rechten Medien in Peru bei. Traditionell progressive, linke Themen wie soziale Gerechtigkeit, Gesundheit, Arbeit und indigene Rechte, die kamen im Wahlkampf kaum vor. Dabei ist der Frust insbesondere bei der jungen Generation enorm. Ende 2025 gab es große Proteste gegen eine geplante Privatisierung der Renten. Die Parole war damals, que se vayan todos, alle sollen gehen. Das richtet sich natürlich gegen das gesamte politische Establishment. Dabei fehlt es in Peru eigentlich nicht an Bewegung auf der Straße. Soziale Organisationen, indigene Gruppen und Frauenbewegungen haben in den letzten Jahren immer wieder mobilisiert. Zuletzt mit großen Protesten nach der Absetzung und Festnahme Pedro Castillos, gegen die der Staat hart regierte und bei denen 49 Menschen getötet wurden. Doch diese Kräfte wirken erschöpft. Die Repression war brutal, die politischen Ergebnisse blieben aus.
3: Du hattest es auch schon erwähnt, in Peru bedeuten Wahlen nicht unbedingt so viel, wenn Kongress gerne Präsidenten absetzt und die Senatoren und Abgeordneten gerne auch korrupt sind. Die Frage, unabhängig von dem Spektrum nun in der Stichwahl, wer es in die Stichwahl schafft, meine Frage ist, wohin steuert denn Peru jetzt?
4: Peru steuert in eine Stichwahl. Was danach droht, ist die Fortsetzung des gleichen Spiels. Eine Präsidentin oder ein Präsident, die vom Kongress blockiert oder abgesetzt werden. Eine Koalition, die weiter die staatlichen Institutionen unterhöhlt, und eine Gesellschaft, die immer weniger Vertrauen in den Staat hat. Ein wirklicher Neuanfang in Peru würde eine neue Verfassung erfordern, denke ich. Die Linke und die sozialen Bewegungen fordern schon lange eine verfassungsgebende Versammlung. Denn die Konstitution von 1993, also noch aus der Fujimori-Ära, verankert neoliberale Regeln, schützt das Privateigentum über soziale Rechte und erkennt indigene Völker kaum an. Eine neue Verfassung wäre deshalb der eigentliche Systemwechsel. Aber danach sieht es gerade nicht aus.
3: Wahlen in Peru. Wahlen, wenn man sich die Vergangenheit anschaut, vielleicht gar nicht so viel zu sagen haben. Darüber sprachen wir mit unserem Kollegen Steffen Heinzelmann. Steffen, vielen, vielen Dank für deine Einschätzung.
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2: Vom Periférico, dem äußeren Autobahnring, biegen wir ab in die Colonia Presidentes de México. Ein ganz normales Viertel jenseits der wohlhabenden Gegenden von Mexiko-Stadt. Zweistöckige Häuser, einige unverputzt, einige bunt getüncht, kleine Läden, Werkstätten an den Straßenecken. Dann öffnet sich plötzlich der Raum. Vor dem riesigen Frauengefängnis, dem Reclusorio Oriente, liegt die Utopia Libertad, ein Gegensatz schon in der Namensgebung. Ein Gelände so groß wie 7 Fußballfelder. Wir melden uns an. Kurz darauf kommt Anna, die Leiterin der Utopia. Sie wird uns an diesem Nachmittag das Gelände zeigen. Iztapalapa steht wie kaum ein anderer Bezirk für die Widersprüche von Mexiko-Stadt. Fast 2 Millionen Menschen leben hier, viele mit wenig Einkommen. Lange fehlte es an Infrastruktur, an Freizeit- und Bildungsangeboten und auch an Wasser. Der Bezirk galt lange als einer der kriminellsten der Stadt. Doch seit einigen Jahren gehen viele Delikte zurück. Die Lokalpolitik verweist dabei auch auf neue Sozial- und Kulturprogramme und vor allem auf die Utopias. Die Idee ist eng verbunden mit einem Namen, Clara Burgala. Als Bürgermeisterin von Iztapalapa startet sie ab 2019 den Aufbau dieser neuen öffentlichen Räume. Heute ist sie Regierungschefin von Mexiko-Stadt und treibt das Projekt weiter voran.
5: Hier finden die Menschen tausende Aktivitäten und genau das macht diese Utopia zu einem Labor der Zukunft. Sie ist auch eine große Schule für Zivilgesellschaft. Wir wollen, dass die Menschen, sobald sie durch dieses Tor gehen, anfangen, auch ihr Denken zu verändern.
2: Was will die Utopia? Sie soll Menschen, die sich vieles sonst nicht leisten können, Zugang geben zu Sport, Bildung, Therapien, Kinderbetreuung oder gesundem Essen. Angebote, die oft privat organisiert und entsprechend teuer sind. In Iztapalapa gibt es inzwischen 12 solcher Anlagen, die Vision bis zu 100 in ganz Mexiko-Stadt. Ein ambitioniertes Projekt, auch finanziell. Rund 100 Millionen Pesos kostet ein Standort, dazu kommen die laufenden Kosten.
6: Primer informe de gobierno de la alcaldía de Iztapalapa.
2: Anna, die Leiterin der Utopia Libertad, führt uns über das Gelände. Sie arbeitet schon lange mit Clara Brugada zusammen und gehört zum Team, das diese Orte aufgebaut hat. Ihre Aufgabe, dafür zu sorgen, dass die Utopia im Alltag funktioniert, dass die Angebote laufen und die Menschen kommen. Rund 80 Menschen arbeiten hier, viele aus der Nachbarschaft. Sozialarbeiterinnen, Trainer, Psychologinnen, medizinisches Personal, Wachschutz.
7: Estamos ahorita en el área ambiental.
2: Anna führt uns zuerst in den Umweltbereich. Es gibt eine kleine Tierfarm mit Kühen, Ziegen und Hühnern, daneben Gemüsebeete und einen Heilpflanzengarten mit Kräutern, die in Mexiko traditionell zum Kochen und in der Naturmedizin genutzt werden. Auch eine Aquaponikanlage zur Fisch- und Pflanzenzucht gehört dazu, ein Schmetterlingshaus, ein Schildkrötengehege und sogar Guajolotes, diese in Mexiko-Stadt endemischen, stark bedrohten und in der mexikanischen Kultur mystischen Amphibien. Hier geht es nicht nur ums Anschauen, sondern auch ums Mitmachen. In Workshops lernen BesucherInnen, wie man einen eigenen Garten anlegt oder Pflanzen pflegt. Angeleitet von Biologinnen und Fachleuten. Tierpfleger Uriel sagt:
8: Viele Kinder wissen heute gar nicht mehr, wie Tiere wirklich aussehen. Sie kennen sie nur aus Büchern oder dem Fernsehen. Hier können sie sie anfassen, streicheln. Und lernen, was ein Pferd ist, eine Ziege oder ein Esel. Und sie verstehen auch, das Essen kommt nicht einfach aus dem Laden. Milch, Eier, Fleisch, das hat alles einen Ursprung. Genau das versuchen wir hier zu zeigen. Die Tiere sind daran gewöhnt, mit den Kindern in Kontakt zu sein. Manche können sie sogar reiten.
9: Am Anfang haben wir den Menschen erklärt, was hier entstehen soll. Eine Utopia mit Kultur, Wissenschaft, Sport. Aber viele konnten das gar nicht glauben, wirklich nicht. Iztapalapa galt lange als das Hinterzimmer von Mexiko-Stadt. Dass hier einmal solche Räume entstehen könnten, in dieser Qualität, das war für viele unvorstellbar. Und trotzdem ist es passiert. Selbst unter schwierigen Bedingungen, mit weniger Budget durch die Pandemie, wurden diese Projekte umgesetzt.
2: Sagt uns Anna, die Leiterin der Utopia Libertad, und beschreibt, wie es vorher hier ausgesehen hat, auf diesem großen Streifen direkt vor dem Frauengefängnis Reclusorio Oriente.
9: Früher sind die Menschen hier zwar vorbeigekommen, aber mit einem gewissen Gefühl von Unsicherheit. Das Gelände war brachliegend, dunkel, verlassen. Ein Durchgangsort, aber kein sicherer Ort. Heute ist das anders. Die Umgebung ist beleuchtet, es gibt neue Wege. Die Menschen kommen wieder. Sie gehen hier spazieren, joggen, halten sich auf. Viele waren am Anfang skeptisch, dachten, man müsse hier Eintritt zahlen. Aber sobald sie merken, dass alles kostenlos ist, kommen immer mehr. Und wenn sie den Ort erst einmal erlebt haben, sind viele wirklich begeistert und wünschen sich solche Räume auch für ihre eigene Nachbarschaft.
2: Diese Neugestaltung brachliegender, nicht mehr genutzter Flächen war von Anfang an Teil des Konzeptes der Utopias. An dem hat Dr. Manuel Perlo-Cohen mitgearbeitet. Auf einer Konferenz berichtet der Ökonom und Raumplaner von der Entstehungsgeschichte, von den Schwierigkeiten, aber auch von den Erfolgen der Utopias.
10: Ich glaube, diese Imagen habla mucho de cómo trabajando durante muchos años se puede recuperar un espacio que era un sitio abandonado.
11: Dieses Beispiel zeigt, was möglich ist. Ein Ort, der früher schmutzig war, völlig abgekoppelt von der Nachbarschaft, wird heute jede Woche von tausenden Menschen besucht. Hier ist ein vielfältiger öffentlicher Raum entstanden, den sich die Menschen wirklich aneignen. Man gibt den BewohnerInnen der Stadt ein Stück Hoffnung zurück, dass es hochwertige öffentliche Räume nicht nur im reichen Westen geben kann, sondern auch im Osten, selbst in stark vernachlässigten Gebieten. Solche Projekte braucht die Stadt.
10: Son proyectos que necesita la ciudad.
2: Hinter dem Eingangsbereich liegt der soziale und kulturelle Bereich der Utopia Libertad. Zur Grundausstattung gehören ein Auditorium, Freiluftbühnen, eine Bibliothek, ein Planetarium und ein Temazcal, das traditionelle mexikanische Dampfbad. Im sozialen Bereich finden regelmäßig Veranstaltungen statt, von Kultur bis Sport. Im Comedor, dem Mittagsrestaurant, werden auch Produkte aus der eigenen Anlage verarbeitet, Eier, Gemüse, Kräuter. Nebenan eine Tortilla-Bäckerei und eine Waschküche, eines der wenigen kostenpflichtigen Angebote. Gerade für viele Frauen aus der Nachbarschaft ein praktischer Service.
5: Ich finde es ein richtig gutes Projekt, vor allem für Leute wie mich. Ich arbeite viel und habe auch oft keine Zeit, zu Hause zu waschen. Hier kann ich das schnell erledigen und es ist wirklich günstig. Die Anlagen sind sehr gut, man kann warten oder in der Zeit sogar einen Kurs machen. Das ist einfach praktisch.
2: Die Utopias richten sich an alle, vom Kleinkind bis zu älteren Menschen. Neben Sport und Kultur geht es vor allem um soziale Angebote, medizinische Versorgung, Treffpunkte für Seniorinnen, psychologische Betreuung. Ein zentrales Thema ist Gewaltprävention. Denn Gewalt passiert oft im privaten Raum. Deshalb wurde das Programm Siempre Vivas aufgebaut, mit Aufklärung, Begleitung und konkreter Hilfe. Wir sprechen mit der Psychologin der Utopia.
12: In diesem Lugar damos atención especialmente a mujeres que viven una situación o alguna situación de violencia.
13: Wir betreuen hier vor allem Frauen, die in einer Gewaltsituation leben. Gewalt gegen Frauen wird oft normalisiert und sie passiert vor allem im eigenen Zuhause. Wir wollen den Frauen die Augen dafür öffnen, dass das nicht normal ist. Dafür gibt es psychologische Begleitung. Wir unterstützen sie dabei, Schritt für Schritt Dinge hinter sich zu lassen, auch wenn sie noch nicht bereit sind, rechtliche Schritte zu gehen. Wir zeigen, dass sie Fähigkeiten haben und ihren eigenen Weg gehen können. Und wichtig ist uns dabei immer, den Prozess jeder einzelnen Frau zu respektieren.
2: Im gleichen Pavillon gibt es auch Physiotherapie, etwa Hydrotherapie in einem großen Wasserbad. Viele PatientInnen hätten sonst kaum Zugang dazu. Eine von ihnen ist Estella.
5: Die Utopia hat mein Leben verändert. Ich wollte vorher gar nicht aufstehen, ich konnte nicht laufen. Dann habe ich von der Utopia erfahren, habe mich über die Physiotherapie informiert und bin hingegangen. Die Therapeutinnen sind nett. Ich treffe andere, mit denen ich mich unterhalten kann. Ich laufe wieder. Es gibt hier Hydrotherapie. All das hat mir sehr geholfen. Ich fühle mich zurück im Leben. Und ich bin sehr glücklich mit der Utopia.
2: Dahinter beginnt der Sportbereich mit Plätzen für Fußball, Basketball oder Tennis. Herzstück fast jeder Utopia, die Schwimmhalle. Eine große Investition und ein direkter Wunsch aus der Nachbarschaft, sagt Anna.
7: Se hace una asamblea donde se le informa a la gente más o menos pues cuál es el propósito de tener las utopías.
9: Auf den Versammlungen mit der Nachbarschaft fragen wir auch immer, welche Angebote braucht ihr eigentlich? In diesem Fall war der wichtigste Wunsch ganz klar ein Schwimmbad. Denn in Iztapalapa gibt es kaum Wasser und entsprechend kaum Möglichkeiten zu schwimmen. Früher gab es vielleicht ein oder zwei Anlagen, heute sind es 15. Darunter sogar ein olympisches Becken, das als Schwimmschule genutzt wird.
2: Iztapalapa hat eine mala fama. Einen schlechten Ruf, auch wegen lange hoher Kriminalitätsraten. Ein Grund? Fehlende Perspektiven, vor allem für junge Menschen. Gewaltprävention ist deshalb ein zentrales Motiv der Utopias. Denn Gewalt verursacht enorme gesellschaftliche Kosten. Schätzungen zufolge bis zu ein Fünftel der Wirtschaftsleistung Mexikos. Die Idee, wenn soziale Räume stabilisiert werden, könnten diese Kosten sinken. Belegen lässt sich das bislang noch nicht eindeutig. KritikerInnen zweifeln diese Rechnung an, ebenso ohne belastbare Daten. Anna ist trotzdem überzeugt, dass die Utopias wirken.
7: Bueno, algo que ha interferido, que ha ayudado, es también tenemos en el área de salud la atención psicológica y seguimiento de adicciones.
9: Wir bieten psychologische Betreuung an und begleiten auch Menschen mit Abhängigkeiten. Nicht nur von Drogen, sondern zum Beispiel auch von Zucker, Koffein oder Tabak. Dabei arbeiten wir ganzheitlich, auch mit den Familien. Ein zentrales Programm heißt El Reto es Cuidar. Verantwortung übernehmen. Dabei geht es vor allem darum, Männer stärker einzubeziehen, auch in Aufgaben, die oft noch als Frauensache gelten. Wir arbeiten daran, solche Rollenbilder zu verändern und Machismo abzubauen. Insgesamt greifen in den Utopias viele solche Ansätze ineinander und wir sehen, dass sie wirken. Die Menschen nehmen das gut an. Sie identifizieren sich mit diesem Ort. Denn wenn wir wirklich etwas verändern wollen, müssen wir genau dort ansetzen.
2: Im Netz finden sich eine Menge Erfahrungsberichte von NutzerInnen. Dieser hier nimmt an Musikgruppen teil, die in mehreren Utopias angeboten werden.
8: Ich finde solche Orte total wichtig, gerade für uns Jugendliche. So kommt man eher mit Kultur und Sport in Kontakt und nicht mit dummen Sachen. Und dass hier alles kostenlos ist, hilft enorm. Dass solche Räume zurückgewonnen werden, das finde ich wirklich sehr wichtig.
2: Jede Utopia hat dabei ihren eigenen Schwerpunkt. Einige Angebote gibt es überall, etwa Umweltbildung oder Gemeinschaftsräume. Aber jede Anlage setzt eigene Akzente. Hier in der Utopia Libertad ist das zum Beispiel das Planetarium. Anderswo gibt es BMX- und Go-Kart-Strecken oder riesige Dinosaurier-Repliken. Spätnachmittags und am Wochenende ist hier entsprechend viel los. Das Prinzip bleibt gleich, ein öffentlicher Raum für alle mit eigener Identität. Wichtig, sagt Anna, sei von Anfang an die Beteiligung der umgebenden Communities gewesen, an der Planung der Utopias wie auch im laufenden Betrieb.
7: Y aquí la gente se apropia, te digo, del espacio, ¿no? O sea, los mismos usuarios nos dicen, oye, ya, vi unos chicos que están ahí medio sospechosos.
9: Die Menschen eignen sich diesen Ort wirklich an. Oft sind es die Nutzer selbst, die sagen, schaut mal, da ist etwas komisch. Und dann kümmern sie sich. Sie passen auf den Ort auf, weil er ihnen wichtig geworden ist. Und das betrifft nicht nur Kinder und Jugendliche. Auch ältere Menschen kommen hierher. Viele von ihnen sind einsam. Sie finden Gemeinschaft, bekommen Unterstützung, machen Bewegung und blühen richtig auf. Und das verändert etwas. Die Menschen mögen diesen Ort sehr.
2: Beteiligung, das war auch in der Projektplanung ein wichtiger Punkt, sagt Dr. Manuel Perlo-Cohen, der wie gesagt an der Planung der ersten Utopias in Iztapalapa beteiligt war.
11: Das war kein Projekt, das nur am Schreibtisch von Planern entstanden ist. Wir sind in die Nachbarschaft gegangen und haben gefragt, was stellt ihr euch für diesen Ort vor? Viele Wünsche sind eingeflossen, aber dieser Prozess war nicht einfach. Es gab viel Misstrauen. Wer seid ihr überhaupt? Was wollt ihr hier? Und gleichzeitig muss man Grenzen setzen. Man kann nicht alles umsetzen, was die Menschen wünschen. Etwa Wohnraum, so verständlich das bei der Wohnungsnot auch ist. Das hier ist ein öffentlicher Raum. Das heißt, diskutieren, erklären, auch widersprechen und versuchen, die Menschen trotzdem mitzunehmen.
2: Doch genau hier setzt auch Kritik an, bei der Frage der Beteiligung. Viele sagen, so umfassend, wie oft dargestellt, sei die Einbindung der Nachbarschaften nicht gewesen. Und mit der geplanten Ausweitung auf ganz Mexiko-Stadt wächst auch der Widerstand. Ein Beispiel, die Ciudad Deportiva Magdalena Michoud. Huachuca nahe des Flughafens. Dort kritisieren AnwohnerInnen mangelnde Transparenz.
14: Hemos estado luchando más de año y medio.
15: Wir versuchen seit über anderthalb Jahren mit den Behörden ins Gespräch zu kommen. Grundsätzlich finden wir die Utopia gut. Aber wir hätten uns gewünscht, einbezogen zu werden. Stattdessen hieß es, es habe eine Beteiligung gegeben, doch die lief im Verborgenen. Alles sehr intransparent, damit niemand kommt, niemand nachfragt und niemand protestiert.
2: Gerät der eigene Anspruch zum Problem? Wer hunderte Utopias bauen will, braucht Platz. Und der ist in Mexiko-Stadt sehr knapp. Oft geht es deshalb um Flächen, die bereits genutzt werden, etwa Sportanlagen oder Grünräume. Der Stadtplaner Manuel Perlo Cohen sagt, Beteiligung war zwar vorgesehen, auch für den laufenden Betrieb, doch vieles davon sei nicht umgesetzt worden. Am Ende, so seine Kritik, behalten die Behörden die Kontrolle.
10: Muchos de estos proyectos tienen que ver con la ambición política de yo voy a hacerlo y lo voy a llevar a cabo.
11: Viele dieser Projekte haben auch mit politischem Ehrgeiz zu tun. Ich will das umsetzen, ich will das durchziehen und mein Name soll damit verbunden sein. Politiker sehen solche Orte und denken sofort, da machen wir jetzt dies, das und noch mehr, wir bauen etwas Großartiges. Aber manchmal muss man ihnen sagen, nein, hier geht das nicht. Das ist ein Regenrückhaltebecken, es verhindert Überschwemmungen. Das ist kein Ort, wo man einfach Boote reinsetzt und daraus einen zweiten Chapultepec-Park macht, vielleicht noch mit Zoo.
10: Pones lanchitas, ya tienes otro Chapultepec, hasta metes un zoológico, no nada de eso.
2: Und dann ist da noch die politische Ebene. Die Utopias sind eng mit der Regierungspartei Morena verbunden. KritikerInnen werfen ihr vor, mit solchen Projekten auch politische Wirkung erzielen zu wollen, finanziert aus öffentlichen Mitteln. Von parteipolitischer Arbeit ist in der Utopia Libertad allerdings nichts zu sehen. Doch es gibt eine andere grundsätzliche Kritik. Ein stark staatlich geprägtes Modell mit wenig Raum für private oder zivilgesellschaftliche Initiativen. Uns fällt auf, die Angebote sind beeindruckend, die Anlagen in sehr gutem Zustand. Aber es ist erstaunlich wenig los. Gut, es ist Dienstagnachmittag, viele sind in der Schule oder bei der Arbeit. Und doch gehört genau das zur Kritik. Werden die Utopias wirklich angenommen? Oder sind sie einfach zu teuer für das, was sie leisten? Anna sagt, wir müssten am Wochenende wiederkommen, dann sei hier alles voll. Die Utopias sind ein großes Versprechen, dass öffentlicher Raum mehr sein kann als Infrastruktur, dass er Gesellschaft verändert und Menschen stärkt. Ob das gelingt, lässt sich noch nicht sagen, die Projekte sind noch jung. Aber eines wird hier in Iztapalapa deutlich, es ist ein Versuch, Stadt anders zu denken. Und so, wie wir die Utopia Libertad erleben, mit engagierten MitarbeiterInnen und vielen Ideen, macht das zumindest eines: Hoffnung.

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2: Hallo und willkommen zum Onda-Info 641. Das Onda-Info präsentiert euch heute einen längeren Podcast von dem JournalistInnen-Kollektiv Underground Periodismo und Paula Bermejic.

komplette menschliche Überreste führte dazu, dass Maria Luisa erst anderthalb Jahre später Gewissheit darüber erlangte, ob es sich um ihren Sohn handelte oder nicht.

0: Bevor es losgeht, hört ihr noch zwei Nachrichten aus Peru zu den Wahlen und Bolivien zum Streit um ein neues Landgesetz der rechten Regierung. Eine gute halbe Stunde wünscht euch wie immer das Onda-Info-Team.
1: In Peru ist mehr als zwei Wochen nach den Präsidentschaftswahlen noch immer unklar, wer in die Stichwahl einzieht und Gegenkandidat von Keiko Fujimori wird, der Tochter des Ex-Diktators Alberto Fujimori. 96% der Stimmen sind ausgezählt und nur 23.000 Stimmen trennen den Zweitplatzierten, den linken Roberto Sanchez, vom ultrakonservativen Rafael López Aliaga. Das Sonderwahlgericht entscheidet jetzt noch über die angefochtenen Wahlzettel. Ein Endergebnis soll bis spätestens Mitte Mai feststehen. Bei der Wahl gab es organisatorische Probleme. Wahllokale öffneten zu spät, Stimmzettel wurden nicht rechtzeitig angeliefert. Mehr als 50.000 Peruanerinnen und Peruaner gaben deshalb erst einen Tag nach dem offiziellen Wahltermin ihre Stimme ab. Mit dem Vorwurf des Wahlbetrugs versucht der derzeitige Dritte, López Aliaga, die Abstimmung in der Hauptstadt Lima wiederholen zu lassen. Das nationale Wahlgericht lehnt das aber ab. Die Stichwahl soll wie geplant am 7. Juni stattfinden. In Bolivien protestieren Menschen gegen ein neues Landgesetz. Die rechte Regierung von Präsident Rodrigo Paz erließ Anfang April das Gesetz Nummer 1720. Nach Angaben der Regierung ermöglicht es Kleinbäuerinnen und Kleinbauern, ihr Land in die Kategorie mittlerer Grundbesitz umzuwidmen, um so günstigere Bankkredite zu erhalten. Indigene Organisationen, bäuerliche Verbände und große Teile der Zivilgesellschaft warnen jedoch vor einem Einfallstor für Landkonzentration, Umweltzerstörung und sogar einem kontrarevolutionären Rückschritt gegenüber der Landreform von 1952, die damals Großgrundbesitz enteignete und an Landlose verteilte. Bisher war Kleinbauernland verfassungsrechtlich vor Pfändung geschützt, aber durch die neue Klassifizierung kann es bei Zahlungsunfähigkeit gegenüber Banken von diesen gepfändet werden und anschließend weiter an Boliviens Agrarindustrie verkauft werden. Widerstand gegen das Gesetz ist aber schon unterwegs. Seit mehr als zwei Wochen marschieren indigene Organisationen aus dem Amazonasbecken in Richtung Regierungssitz La Paz.

0: literal la desaparición de un ser querido, a quien tú amas, que es
1: das Verschwinden eines geliebten Menschen, der Fleisch von deinem Fleisch und Blut von deinem Herzen und deiner Seele ist, bricht dich, zerbricht dich, zerstört dich emotional, mental, familiär, finanziell, beruflich, in jederlei Hinsicht.
2: Juan de Dios Núñez Barajas war 23 Jahre alt, als er im südmexikanischen Bundesstaat Puebla für immer verschleppt wurde.
1: Mein Sohn Juan de Dios, möge er in Frieden ruhen, verschwand zusammen mit seinen Freunden Abraham und Vicente Basurto Linares am Freitag, den 28. April 2017. In meiner Gemeinde Palma de Bravo im Bundesstaat Puebla. An diesem Freitag war er mit seinen Freunden unterwegs, wie alle Jugendlichen. Es war ungefähr 21:30 Uhr abends, als ich mit ihm telefoniert habe, weil ich mir ehrlich gesagt Sorgen gemacht habe, da in meiner Gegend wegen der unsicheren Lage Alarm herrschte. Er sagte mir, dass er sich bereits in einer Gemeinde namens Cuacnopalan befände, die genau

0: 30.000 Verschwundenen in Mexiko ein. 3,5 Jahre lang suchte Maria Luisa unermüdlich und allein nach Hinweisen, die sie zum Aufenthaltsort ihres Sohnes führen würden, bis sie sie fand. Es dauerte jedoch noch 1,5 Jahre, bis die Mutter die Gewissheit hatte, dass die gefundenen menschlichen Überreste tatsächlich denen von Juan de Dios entsprachen. Wegen des Personalmangels im Institut für Forensik, das der Generalstaatsanwaltschaft von Puebla untersteht, konnten die Überreste erst 18 Monate nach ihrer Entdeckung identifiziert werden. Denn ja, Mexiko ist ein Land, in dem sich nicht nur die Zahl der Verschwundenen, sondern auch die der nicht identifizierten Toten in die Höhe schraubt. Und zwar in die Tausende.
1: 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Die Gewalt überleben. 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
0: Laut offiziellen Angaben gibt es in Mexiko etwas mehr als 130.000 vermisste Personen. Und seit Beginn des sogenannten Krieges gegen den Drogenhandel im Jahr 2006 wurden mehr als 450.000 Menschen ermordet. Die Folge davon ist eine beispiellose forensische Krise mit Tausenden von menschlichen Überresten in Massengräbern und in medizinisch-forensischen Einrichtungen im ganzen Land, die nicht identifiziert werden können. Die Organisation Movimiento por Nuestros Desaparecidos en México, Bewegung für unsere Verschwundenen in Mexiko, gibt an, dass derzeit mehr als 72.000 Leichen nicht identifiziert sind.
2: Nachts ist die Suche sehr schwierig, weil die Straßen dunkel und unsicher sind und weil ein Großteil des Gebiets keinen Mobilfunkempfang hat. Nachdem wir ihn ständig auf seinem Handy angerufen hatten und er nicht antwortete, schaltete er es aus und wir landeten auf der Mailbox. Wir haben bei Behörden und Krankenhäusern nachgefragt, aber sie waren nicht dort.
0: Das Leben von Maria Luisa hat sich seit dem 28. April 2017 um 180 Grad gewendet. 72 Stunden nach dem Verschwinden von Juan de Dios erstattete sie pünktlich Anzeige wegen des Verschwindens. Aber das half wenig.
2: Wir haben die Anzeige am Sonntag, den 30. April 2017, bei der Staatsanwaltschaft in meinem Gerichtsbezirk Tecamachalco, Puebla, eingereicht. Bis heute hat die Staatsanwaltschaft nichts unternommen. Die Staatsanwaltschaft hat auch nie nur den geringsten Versuch gemacht, eine sorgfältige, effiziente und wirksame Untersuchung zur Aufklärung des Sachverhalts durchzuführen.
0: In den folgenden Tagen, Wochen, Monaten und Jahren widmete sich Maria Luisa intensiv der Suche nach Juan de Dios. Verzweifelt über die Untätigkeit der Behörden folgte sie fast 2 Jahre nach dem Verschwinden ihres Sohnes dem Rat von Julio Mata, einem Menschenrechtsaktivisten, den sie während ihrer Suche kennengelernt hatte. Er hatte ihr vorgeschlagen, in Puebla eine Initiative zu gründen, um ihrem Fall mehr Sichtbarkeit zu verschaffen, mehr Einfluss zu gewinnen und gegenüber dem Staat als Ansprechpartnerin auftreten zu können. Anfangs sah sie keinen Sinn darin. Sie hatte kein Interesse daran, an Demonstrationen teilzunehmen oder öffentliche Aufmerksamkeit zu erregen.
2: Wozu brauche ich eine Demonstration? So werde ich meinen Sohn nicht finden. Außerdem möchte ich das Gesicht meines Sohnes nicht auf einer Leinwand mit dem Wort verschwunden sehen. Das möchte ich nicht und ich sehe darin keinen Sinn. Das kann ich mir nicht vorstellen. Julio, sage ich ihm, ich will meinen Sohn finden und keine Initiative gründen. Julio sagte mir, Maria Luisa, aber es ist notwendig, sichtbar zu werden. Ich verstand das nicht, konnte es mir nicht vorstellen und hätte auch nie gedacht, dass es in Puebla so viele Familien geben könnte, die wie ich auf der Suche sind. Es dauerte ein Jahr, bis ich die Idee des Kollektivs umgesetzt hatte. Und ich tat dies aus Hoffnungslosigkeit, Verzweiflung und der Notwendigkeit heraus, meinen Sohn zu finden.
0: Als Maria Luisa zum ersten Mal über ihr Facebook-Profil zu einem öffentlichen Treffen aufrief, wurde ihr bewusst, dass sie nicht die Einzige war, die unter dem Verschwinden eines geliebten Menschen litt.
2: Als ich am 30. August 2018 auf Facebook zur ersten Veranstaltung aufrief, kamen 14 Familien. Wir tauschten unsere Erfahrungen aus. Ich suche meinen Bruder, ich suche meinen Neffen, ich suche meine Schwester, ich suche meine Tochter und ich suche meine Mutter, ich suche meinen Sohn, Wir hörten uns ihre eigenen Erfahrungen an, die sich nicht von meinen innerhalb der Institutionen unterschieden. Sie stimmten überein. Dieselbe Unterlassung, dieselbe Untätigkeit, dieselbe Apathie, dieselbe Gleichgültigkeit.
0: So wurde Maria Luisa, wie so viele andere Menschen in Mexiko, zur Aktivistin und Menschenrechtsverteidigerin. Sie kümmerte sich um das, was die Behörden nie getan hatten, Ermittlungen anzustellen. Sie sammelte Informationen, sprach mit vielen Menschen, knüpfte Kontakte, verfolgte Spuren, bis sie zu dem Grundstück gelangte, auf dem der Brunnen war, in dem sich angeblich mehrere Leichen befanden.
2: Ich wusste, dass dort Leichen lagen, aber nicht, dass auch die meines Sohnes darunter war. Ich erhielt eine anonyme Nachricht, in der mir mitgeteilt wurde, dein Sohn ist an diesem Ort. Es war derselbe Ort, an dem ich bereits gesucht hatte, aber nach dem Sohn eines anderen. Also ging ich zur Staatsanwaltschaft und sagte, ich habe Informationen, dass sich mein Sohn an diesem Ort befinden könnte. Und so begann eine viermonatige Suche.
0: Ja, denn obwohl es unglaublich erscheint, waren es nicht die Behörden, sondern die Mutter selbst stellte Nachforschungen an. Die Suche an diesem Ort dauerte 4 Monate, da man zunächst die Stelle finden musste, von der man ihr erzählt hatte. Dann mussten sie graben, Müll und noch mehr Müll wegschaffen und erneut graben. In einer Tiefe von 22 Metern fand man schließlich die menschlichen Überreste von Juan de Dios, Abraham und Vicente. Es konnte jedoch keine offizielle Bestätigung dafür gegeben werden, dass es sich um sie handelte.
2: Der Fall war komplex, weil es sich um 5 Personen handelte. Und wenn kein Weichgewebe mehr vorhanden ist, lösen sich die Knochen und beispielsweise die Hände, die nicht durch eine Hose, ein Hemd oder eine Jacke geschützt sind, sie vermischen sich mit allem anderen, wenn sie sich lösen. Es war unmöglich, sie zu 100% intakt zu bergen, da vor allem die Fingerknochen miteinander vermischt waren. Es ist eine schwierige Arbeit, aber es dauerte länger, weil das Personal der Staatsanwaltschaft und des Instituts für Forensik nicht ausreichte. Die Sachverständigen müssen zu sklavischen Arbeitszeiten mit nicht gerade würdigen Gehältern arbeiten und mindestens 6 Monate lang gab es keinen forensischen Anthropologen, der sich um die Identifizierung der Leichen kümmerte. Das heißt, um die Zuordnung der einzelnen Körperteile zu den jeweiligen Leichen.
3: Tal parece que en un abrir y cerrar de ojos, las autoridades perdieron el control. La delincuencia se apoderó de las calles.
4: La violencia en Chiapas se extendido, catapultando los desplazamientos forzados que registran.
3: Lo que antes solo veíamos en las películas, cadáveres decapitados colgando de puentes, masacres en restaurantes.
0: Die Spirale der Gewalt, in der sich Mexiko befindet, begann Ende 2006 mit dem sogenannten Krieg gegen den Drogenhandel, den der damalige Präsident Felipe Calderón führte. Dank der Arbeit von MenschenrechtsverteidigerInnen, ihren Anzeigen und der Verfolgung von Fällen durch internationale Organisationen ist die Gewaltkrise auf die internationale Bühne gerückt. 2015 schloss die deutsche Regierung ein Kooperationsabkommen mit Mexiko, um das Projekt Stärkung der Rechtsstaatlichkeit in Mexiko ins Leben zu rufen. Dabei ging es darum, technische, vor allem aber rechtliche Beratung anzubieten, um Fälle von Verschleppungen und Verschwindenlassen wirksamer aufzuklären. Das vom deutschen Außenministerium umgesetzte Projekt beriet die damalige Generalstaatsanwaltschaft in Fragen des Strafrechts, des Strafprozessrechts und der kriminalistischen Techniken. Im Jahr 2019 begann dann eine zweite Phase dieser Vereinbarung, die sich auf die technische Zusammenarbeit konzentrierte. Die Gewalt hat in dieser Zeit jedoch nicht nachgelassen. Im Gegenteil. Die Zahl der verschwundenen und ermordeten Menschen stieg auf den höchsten Stand und damit auch die sogenannte forensische Krise. Es gab zu viele Leichen, die nicht identifiziert werden konnten. Angesichts des Fehlens einer zentralen Datenbank, die die Identifizierung von Toten erleichtern würde, und angesichts der hohen Kosten für die genetische Analyse, konzentrierte sich die deutsche Beratung eher auf die Identifizierung durch den Abgleich von Fingerabdrücken. Im Jahr 2022 endete das direkt von der deutschen Regierung finanzierte Projekt. Die deutsche Regierung war weiterhin daran interessiert, Mexiko zu unterstützen. Das sollte jedoch im Rahmen eines Programms stattfinden, an dem mehr Länder beteiligt sind. So führt der Bevölkerungsfonds der Vereinten Nationen seit Ende 2022 das Programm zur Identifizierung von Menschen in Mexiko unter direkter Beteiligung der Regierungen Deutschlands und Norwegens durch.
5: Beim Bevölkerungsfonds der Vereinten Nationen in Mexiko haben wir dank der Unterstützung der Regierungen Deutschlands und Norwegens das Programm zur Identifizierung von Menschen ins Leben gerufen, um die Zahl der Identifizierungen zu erhöhen.
0: Das sagt Maximilian Murg, der Koordinator des Programms. Die Herausforderung für Mexiko ist klar. Es braucht ein schnelles und effizientes System zur Identifizierung menschlicher Überreste. Maximilian Murg erklärt mir, dass das Land über erstklassige Forensiker mit einer einzigartigen Erfahrung verfügt, die weder Deutschland noch Norwegen vorweisen können. Kein Wunder, wenn man bedenkt, dass die aktuellen Statistiken von 80 Morden pro Tag sprechen. Der Schlüssel liegt also darin, ein Identifizierungssystem zu haben, das diesen Zahlen gerecht wird.
5: Was wir damals beobachteten, war, dass in Mexiko die Fingerabdrücke des Nationalen Wahlinstituts nicht zur Identifizierung von Personen verwendet werden. Es gab und gibt immer noch eine Tendenz, zur Identifizierung auf die Genetik zurückzugreifen, aber der Nachteil ist, dass dieses sehr teuer ist. Die Staatsanwaltschaften haben nicht das Budget, um so viele Tausende von genetischen Proben zu verarbeiten. Und es gibt noch keine zentralisierte Datenbank oder Gendatenbank auf Bundesebene.
0: Das macht alles kompliziert, denn wenn beispielsweise eine Person in Cancun im Süden des Landes verschwindet und ihre Leiche später in Guadalajara im Zentrum gefunden wird, ist ihr genetisches Profil natürlich nicht in der lokalen Datenbank von Guadalajara enthalten. Ihre Identifizierung ist daher äußerst schwierig. Murg zufolge ist die Identifizierung durch den Abgleich von Fingerabdrücken eines der einfachsten, schnellsten und kostengünstigsten Verfahren, die es gibt. Bereits 2016 gab es eine Vereinbarung verschiedener mexikanischer Behörden zum Austausch von Fingerabdrücken. Daran waren auch die bundesstaatlichen Staatsanwaltschaften beteiligt. Ende 2020 hatten jedoch nur 2 der 32 Bundesstaaten davon Gebrauch gemacht, Mexiko-Stadt und Jalisco. Warum wurde dieses Instrument angesichts einer solchen Krise nicht genutzt? Wie bei vielen Dingen in Mexiko gibt es darauf keine Antwort. Aus diesem Grund sind die bisherigen Erfolge des Programms zur Identifizierung von Personen eine bemerkenswerte Leistung.
5: Bis Ende 2025 werden bereits 25 der 32 Bundesstaaten Fingerabdrücke mit der Bundeswahlbehörde INE abgleichen. Das bedeutet, dass bisher die sterblichen Überreste von mehr als 15.000 Menschen identifiziert werden konnten.
0: 15.000 Menschen, von denen zumindest bekannt ist, wer sie waren. Die Idee der internationalen Zusammenarbeit besteht darin, die Staatsanwaltschaften zu unterstützen.
5: Wir haben mehr als 300 Fingerabdruckscanner an alle Staatsanwaltschaften gespendet, damit es keine Ausrede mehr gibt, Fingerabdrücke nicht mit dem INE abzugleichen. Diese Scanner konvertieren die Daten automatisch in das Format des INE und innerhalb von 3 bis 5 Tagen erhält man eine Antwort vom INE. Auf der Grundlage dieser Informationen nähern wir uns dann der Identifizierung.
0: Auch Norwegen hat sich diesem Programm angeschlossen. Mit seiner Beteiligung soll der Abgleich von Fingerabdrücken nicht auf Mexiko beschränkt bleiben, da bekanntlich viele der verschwundenen und ermordeten Personen ebenfalls Migranten sind. Murg spricht von 2 weiteren grundlegenden Aspekten, um die forensische Krise zu bekämpfen. Einerseits die Schaffung einer Verordnung, die alle Staatsanwaltschaften verpflichtet, dieses System mit der Bundeswahlbehörde zu nutzen. Und die Schaffung einer zentralisierten nationalen forensischen Datenbank, die Daten von dem nördlichen Bundesstaat Baja California bis ins südliche Chiapas enthält. Denn, wie er sagt, das Verschwinden kennt keine Grenzen. Deutsche zivilgesellschaftliche Organisationen, die seit Jahrzehnten die Menschenrechtskrise in Mexiko kritisch verfolgen, beobachten die Entwicklung dieser technischen Zusammenarbeit aufmerksam.
2: Wir halten ein internationales Kooperationsprojekt, das von der deutschen Regierung finanziert und unterstützt wird, für sehr wichtig. Denn es muss ein Weg zur Lösung der forensischen Krise gefunden werden. In ganz Mexiko gibt es mehr als 70.000 nicht identifizierte Leichen und Überreste. Warum halten wir dieses Projekt für wichtig? Weil es eine bewährte Vorgehensweise ist, die ein Beispiel dafür liefert, wie man dieses Thema angehen kann.
0: Sagt Françoise Greve, Koordinatorin der Deutschen Menschenrechtskoordination Mexiko, einem Zusammenschluss von 18 deutschen zivilgesellschaftlichen Organisationen, die sich in den letzten Jahren darauf konzentriert haben, das Thema der gewaltsamen Verschleppungen sichtbar zu machen. Obwohl die Organisationen diese Art der Zusammenarbeit begrüßen, machen sie auch klar deutlich, was sie erwarten.
2: Dieses Projekt kann die forensische Krise im Land nicht lösen, da hierfür die mexikanische Regierung und die mexikanischen Institutionen verantwortlich sind. Aber in praktischer Hinsicht, was die Identifizierung und die Zusammenarbeit zwischen den Institutionen angeht, kann es durch technische Unterstützung neue Wege eröffnen. Wir halten es jedoch für sehr wichtig, dass dieses Projekt nachhaltig ist, da es nicht ewig fortgesetzt werden kann. Außerdem ist es uns sehr wichtig, dass die Familien stets in den Umsetzungsprozess einbezogen werden.
0: Das Programm wird bis November 2025 von der deutschen Regierung und bis Dezember 2026 von der norwegischen Regierung unterstützt. Maria Luisa Núñez Barojas ist eine herzliche, offene Frau, die immer bereit ist, die Geschichte ihres Sohnes Juan de Dios zu erzählen. Es ist jedoch nicht einfach, einen Termin mit ihr zu vereinbaren. Sie ist immer beschäftigt. An einem Tag spricht sie mit anderen Müttern und Angehörigen von Vermissten. Am nächsten leitet sie Suchaktionen und besucht Gemeinden, um die Vermisstenanzeigen zu verbreiten. An einem weiteren Tag sucht sie vor Ort, lokalisiert geheime Gräber und bittet die Behörden um Hilfe. Und sie ist nicht die Einzige. Auch ihre Mitstreiterinnen, Mitglieder der Vereinigung Voz de los Desaparecidos en Puebla, Stimme der Verschwundenen in Puebla, sind unermüdlich im Einsatz.
6: Meine Kolleginnen, die jeden Freitag zum staatlichen gerichtsmedizinischen Dienst CEMEFO gehen, haben es in diesem Jahr geschafft, zwei Personen zu finden und zu identifizieren, die dort als unbekannt registriert waren. Wir wussten jedoch, dass sie als vermisst gemeldet waren. Und ehrlich gesagt hätten das CEMEFO oder die Staatsanwaltschaft sie wohl kaum gefunden, wenn meine Kolleginnen nicht auf der Suche gewesen wären. Wir veröffentlichen Plakate, auf denen die Personen beschrieben werden. Und auch ihre Kleidung, Tätowierungen und alle möglichen Merkmale, die zur Identifizierung einer Person beitragen können. Meine Kolleginnen gehen zum CEMEFO, wo wir Zugang zu den digitalen Akten der Leichen erhalten, die dort eingeliefert werden.
0: Seit 3 Jahren führen die Frauen jeden Freitag Recherchen und Vergleiche durch, um Tote und Vermisste zu identifizieren. Eine Aufgabe, die eigentlich überhaupt nicht ihre ist. Maria Luisa versichert, dass sie in dieser Zeit Dutzende von Menschen identifiziert habe.
6: Die Wahrheit ist, dass wir den Fehler gemacht haben, unsere Arbeit nicht zur Schau zu stellen, weil sie nicht einfach ist und wir glauben, dass ein Körper keine Trophäe ist, mit der man prahlen kann. Aber es ist eine große Befriedigung, dazu beitragen zu können, dass jemand seinen geliebten Menschen findet. Und so haben wir viele gefunden, sehr viele. Und das ist nicht etwas, was wir tun müssten. Das spricht für die Krise, aber auch für die Gleichgültigkeit, die Unterlassung, die Apathie seitens der Institutionen, denn es bedeutet, dass sie keine sorgfältige Suche durchführen. Sie betrachten die Leichen als Unbekannte, nicht als Menschen, die sie sind. Also ja, natürlich gibt es eine Krise, aber es ist eine Krise der Gleichgültigkeit.
0: Nachdem die sterblichen Überreste und Hinweise auf Juan de Dios gefunden worden waren, dauerte es noch 1,5 Jahre, bis Maria Luisa die Gewissheit hatte, dass es sich um ihren Sohn handelte.
6: Ich habe Druck gemacht. Ich habe immer weiter Druck gemacht. Am Ende waren sie gezwungen, den Ausweis vorzubereiten. Denn außerdem hatte ich Recht. Ich hatte das Recht auf meiner Seite, genauso wie meine Leichen, die dort lagen. Es war eine multidisziplinäre Arbeit und es war der erste Fall dieser Art, der in Puebla bearbeitet wurde. Der Anthropologe, der forensische Archäologe und Kriminalist, der Zahnarzt und der Gerichtsmediziner arbeiteten daran. Die Experten haben wirklich gute Arbeit geleistet.
0: Die Überreste von Juan de Dios wurden zusammen mit denen von Abraham und Vicente identifiziert. Ich frage Maria Luisa, wie wichtig es für sie als Mutter eines Verschwundenen ist, ihren Sohn zu finden und zu identifizieren.
6: Die Wahrheit ist, dass es den Unterschied zwischen Leben und Tod macht. Wenn man sie nicht findet, ist es wirklich eine Qual. 24 Stunden am Tag, 7 Tage die Woche, 4 Wochen im Monat, 365 Tage im Jahr. Das heißt, es ist etwas, das man nicht aus dem Kopf bekommen kann. Es gibt Leute, die uns sagen, wir sollen es hinter uns lassen, darüber hinwegkommen. Aber was soll man denn loslassen? Sie tot zu finden, ist weniger schlimm, als sie nicht zu finden. So einfach ist das. Jetzt beruhigt es mich sehr zu wissen, dass meinem Sohn niemand mehr wehtut. Die Traurigkeit und der Schmerz, die werden jedoch immer bleiben.
0: Wer glaubt, dass eine Frau, die 5 Jahre lang nach ihrem verschwundenen Kind gesucht hat, nach dessen Auffinden, ob lebendig oder tot, zu ihrem früheren Leben zurückkehren kann, der irrt sich. Zumindest trifft dies nicht auf Maria Luisa zu, die ihre Arbeit, die Verschwundenen von Puebla zu suchen, nicht aufgibt.
7: Porque después de lo que me pasó a mí, mi vida ya no volvió a ser igual.
6: Nach dem, was mir passiert ist, war mein Leben nicht mehr dasselbe. Ich kann nicht mehr ruhig zu Hause sitzen und die Hände in den Schoß legen, wenn ich weiß, dass es da draußen so viele Mütter gibt, die mich damals begleitet haben und die weiterhin auf der Suche sind, ohne zu wissen, wo ihre Kinder sind. Das kann ich nicht. Weil meine Wut nicht nachlässt, weil niemand dafür im Gefängnis sitzt, weil es keine Verurteilung dafür geben wird, was sie meinem Sohn angetan haben. Und wenn ich keine Gerechtigkeit für meinen Sohn finde, werde ich dafür kämpfen, dass mein Sohn durch andere Fälle Gerechtigkeit erfährt. Denn das darf nicht vergessen werden. Denn wenn ich, der ich es erlebt habe, es vergesse, wird es für andere leichter sein, es zu vergessen. Und das darf nicht vergessen werden.
7: Para los demás será más fácil olvidarlo. Y esto no se debe olvidar.

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0: 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Ich bin deutsch, israelisch, jüdisch und kann nichts dafür. Wuss Herzach ist jiddisch und bedeutet auf Hebräisch Manischma und auf Deutsch wie geht's. Diesen Namen habe ich gewählt, weil ich in der Sendung über meine Gefühle, meine Gedanken und Themen, die mich beschäftigen, sprechen will. Mal aus israelischer, mal aus deutscher, mal aus jüdischer Sicht, aber immer aus der Sicht eines Menschen. Heute begrüße ich bekannter und unbekannterweise alle Menschen, die mir zuhören. Solltet ihr also das Bedürfnis haben, mir eine Frage zu stellen? Oder vielleicht meine Meinung in Frage zu stellen. Oder ihr habt Lust, euch mit mir zu unterhalten. Oder mir einfach Witze erzählen wollen. So könnt ihr das alles tun unter folgender Mailadresse: wus@fsk-hh.org. Ich wiederhole: wus@fsk-hh.org. So, schönen guten Abend. Wieder mal aus Studio 1 im Gängeviertel in Hamburg. Ich weiß nicht, wer von euch schon mal vielleicht gehört hat, dass es im Nahen Osten einen Krieg gibt. Unter anderem Iran, Israel und USA und vielleicht noch irgendwelche andere, die wir noch nicht kennen. Ja, darüber möchte ich heute sprechen. Ich möchte vielleicht darüber sprechen, dass Trump einen anderen Krieg führt, als sein Volk gern hätte. Netanyahu und das israelische Volk sind sich definitiv auch nicht einig. Und ich glaube auch sagen zu können, dass das Mullah-Regime und das iranische Volk auch nicht einig sind. Das bedeutet, es sind drei Parteien, die eigentlich sechs Parteien sind und jede womöglich mit einem anderen Ziel im Auge. Darüber möchte ich heute sprechen. Ich habe Gäste im Studio. Zu meinem rechten sitzt Hussein. Hallo Hussein.
1: Hallo.
0: Zu meinem linken Nima.
2: Hallo Nima. Hallo.
0: Wir werden ein bisschen darüber reden, ihre Meinungen dazu hören, vielleicht auch meine Meinung dazu hören. Dazwischen schöne Musik. Und wenn ihr zum Schluss, am Ende der Sendung, das Gefühl habt, dass ihr weniger versteht als vorher, dann habt ihr alles richtig verstanden, würde ich so sagen, weil das ziemlich kompliziert ist. Ja, Hussein, du bist ein bisschen älter als Nima. Vielleicht kannst du uns in ein paar Worte so ein bisschen erzählen, wie du nach Deutschland gekommen bist, wann, warum, wieso und so weiter.
1: Okay. Ich heiße Hussein, ich bin 65 Jahre alt. Ich bin seit 1980 in Deutschland und verheiratet. Ja, und seitdem so über zwei Drittel meiner Zeit in Deutschland war ich selbstständig im Bereich vegan, vegetarisch, sowas. Und ja, bis jetzt war alles gut und jetzt bin ich irgendwie in Ruhe und ich arbeite nicht mehr.
0: Verstehe.
1: Ja.
0: Nima, du bist noch nicht 65 Jahre alt, soweit ich weiß.
1: Gut geraten, ja.
0: Ja. Was kannst du uns erzählen über deine Vergangenheit? Natürlich die dunkle Seiten als erstes.
2: Ja, ich glaube, die Vergangenheit, wenn ich das jetzt mal aushole, dann wird es sehr lange dauern.
0: Also ein 65-Jähriger, der älter ist als du, hat das in einer Minute geschafft. Ja. Also ich bitte dich mal.
2: Also, mein Name ist Nima Nadav. Wir kennen uns tatsächlich von der Medienbranche und ich bin seit 1985 hier in Deutschland. bin damals als Kind mit meinen Eltern hierher gekommen, habe zwei Geschwister, einen Bruder und eine Schwester, und wir sind hier groß geworden, hier aufgewachsen, wir haben hier Schulabschluss studiert und ja, fühlen uns mehr oder weniger heimisch. Ja. Und trotzdem gibt es dann immer auch diese Verbindung zum Heimat und geht einem natürlich sehr nahe, wenn man dann so bestimmte Dinge sieht oder hört, was jetzt auch populär ist.
3: Was hat euch nach Deutschland gebracht? Also dich haben deine Eltern nach Deutschland gebracht, aber was hat deine Eltern nach Deutschland gebracht?
2: Tatsächlich die Regierungssituation damals nach 79 oder 1980, als dann die Revolution gestartet ist, waren das unerträgliche Situationen, unerträgliche Lebensweisen. Und da haben dann meine Eltern einfach beschlossen, da sie natürlich auch aus der Schahzeit sind, aus der sozusagen Vorrevolutionszeit, haben sie beschlossen, das Land zu verlassen, weil es einfach nicht mehr akzeptabel war oder nicht mehr möglich war, wirklich dort dieses Leben zu führen, was man sich wünscht oder wie man gerne frei leben möchte. Und da haben sie dann halt einen sehr radikalen Entschluss getroffen und sind dann tatsächlich innerhalb einer Woche aus dem Land geflüchtet.
3: Ja, also da war es auch erlaubt letztendlich noch. Ne? Also
2: genau,
3: da war
2: richtig.
3: Ja. Und Hussein, weswegen hast du den Iran verlassen?
1: Ja, bei mir war Schicksal. Ich habe in den USA studiert.
3: Ja.
1: 1980, also besser sagen Ende 79, ich wollte einfach meine Eltern besuchen. Bin ich nach Iran geflogen. Und da, als ich da war, ist irgendwie deklariert, dass die alle Iraner oder besonders iranische Studentinnen außerhalb USA sind, ihre Visum ist ungültig. Und ich bin sofort ein Ticket gekauft, und damals brauchten wir keine Visum für Deutschland. Und ich bin sofort nach Deutschland geflogen. Und dann hier habe ich versucht, durch die Konsulat wieder zurück nach USA. Und ja, dann hat nicht geklappt. Die hatten nicht vor, uns wieder zurücklassen. Besonders diejenigen, die nicht sehr gute finanziell in gutem Zustand gewesen sind. Die haben verlangt, mindestens $40,000 muss man auf Konto haben, dass sie anfangen, uns unsere Visum zu bearbeiten. Mhm. Und dann, ja, dann bin ich in Deutschland geblieben. Einfach Zufall. Und davor, ich bin vor Revolution aus Iran weg. Und ich war 11. Klasse, so 16,5, 17, bin ich nach USA, San Diego. Und dann war ich in Schule, High School, habe ich das Abitur gemacht. Und dann in College, und erstes Semester College beendet. Und dann, ja, war ich in Iran. Und dann ist die Sache passiert. Mhm. Dann bin ich in Deutschland angekommen.
3: Und das, den Iran hast du, so wie ich von dir verstanden habe, hast du verlassen damals, weil sonst wärst du eingezogen zum Militär, genau, und das genau, wolltest du genau. nicht.
1: Ich war über 18, ja. Diesmal, als ich zurück war. Ich war über 18, aber weil ich eine grüne Stempel hatte auf meinem Pass als Studenten, so Pause.
3: Also ja, von Ferien.
1: Ich war immer noch Student.
3: Okay.
1: Und ich durfte das Land verlassen, obwohl ich war über 18, weil ich, okay, mein Visum war ungültig, aber von iranischer Seite war nicht so bekannt.
3: Dass vielleicht wussten die Mullahs noch nicht, da gab es noch kein Internet, da wussten die Mullahs vielleicht noch nicht, dass in den USA die Visum, das Visum für die Iraner.
1: Ja, genau so. Aber ich wusste, dass wenn ich länger da geblieben wäre, dann konnte ich das Land nicht mehr verlassen. Und dann nach 6 Monaten ist Krieg angefangen in Irak.
3: Okay, ja. Und was waren so deine ersten Eindrücke, als du nach Deutschland kamst?
1: Erster Eindruck?
3: Ja.
1: Ja, schöner als Menschen waren schöner als Amerikaner.
3: Okay.
1: Die Frauen waren sehr schöner und attraktiver.
3: Ja.
1: Und Arbeiten war besser, also leichter hier. Man hat besser verdient. Und Möglichkeiten, Lebensmöglichkeiten, wie damals zum Beispiel Krankenkasse und solche Sachen, war so leicht.
3: Ja.
1: Man konnte nur eine Sprachschule sich melden und dann konntest du sofort dich versichern und ohne viele Komplikationen und sehr leicht, viel leichter als USA, das okay. Leben.
3: Nimm mal, wie fandest du mit mehr 7 Jahren die Frauen in Deutschland?
2: Mir hat es tatsächlich sehr gefallen, wie er meinte, dass die Frauen in Deutschland schöner sind.
1: Ja, schöner als USA.
3: Ich glaube, wir haben ein neues Thema für diese Sendung. Vergessen wir die Politik.
2: Da hat es mich tatsächlich aufhörig gemacht. Aber gut, wie war deine Frage nochmal bitte?
3: Wie war als Kind, als du nach Deutschland kamst und kein Wort verstanden hast und alles fremd war für dich?
2: Natürlich haben wir wir Kinder vor allem auch eben mit meinen Geschwistern zusammen, haben wir in zwei Welten gelebt. Ne? Wir haben natürlich die Schule sehr früh auch gestartet, da waren wir alle noch Kinder und meine Geschwister noch jünger als ich und du musst dir vorstellen, wir sind ja so radikal nach Deutschland in eine komplett neue Welt. Und haben dann in der Schule Europa erlebt oder außerhalb der Wohnung haben wir Europa erlebt, so wie es ist.
3: Ja.
2: Und zu Hause war immer noch Iran.
3: Ja.
2: Das waren halt die zwei verschiedenen Kulturen, mit denen man sich auseinandersetzen musste.
3: Aber wenn du dann in den Iran wolltest, musstest du an der Tür klingeln. Sozusagen, ne?
2: Zum Beispiel, ja.
3: Ja.
2: Und das war halt so sozusagen auch, da gibt es so Komiker, die das dann erzählen, aber tatsächlich war das so, dass wir dann in irgendeiner Form auch Dolmetscher waren.
3: Mhm.
2: Und,
3: für die Eltern.
2: Für die Eltern natürlich.
3: Ja, das sieht man heute auch noch bei vielen Familien, die kommen.
2: Genau.
3: Auch welche, die hier schon sehr, sehr lange sind, dass die Eltern trotzdem noch kein Deutsch sprechen oder verstehen, richtig?
2: Ja, genau. Also mein Vater hatte vorher schon Import-Export-Geschäfte mit Deutschland und war eigentlich einer der Ersten, der ein bisschen Deutsch konnte. Aber trotzdem, wenn es dann halt so um Bürokratie oder wie auch immer ging, da waren wir Kinder dann sozusagen diejenigen, okay. die das Ganze dann auch groß übersetzen mussten. Wie gesagt, wir hatten dann natürlich noch diese konservative Art, wie in Iran eine Familie geführt wird. Und so haben wir dann auch gelebt. So meine Eltern hatten ihren eigenen Denkweise noch mitgebracht aus dem Orient.
3: Ja.
2: Und wir haben dann über die Jahre hinweg als Kinder sozusagen in Europa auch die neue Denkweise übernommen. Und da gab es sehr oft Konflikte zwischen Eltern und Kindern. Also es war eine schwere Zeit, bis ich habe gemerkt, dass es bei den Kindern natürlich sehr, sehr schnell geht, dass man sich in einem Land dann auch heimisch fühlt. Ältere haben damit noch ein bisschen zu kämpfen, weil man ist Träger wahrscheinlich.
3: Und du hast weniger Geschichte und du hast weniger Erinnerung als Kind.
2: Ja.
3: Richtig. Da natürlich bist du anders beeinflusst.
2: Richtig.
3: Du, Hussein, du kamst ohne Eltern, du hattest diesen Stress nicht, das zu übersetzen. Du hast selbst nichts verstanden.
1: Nee, ich habe erst Englisch. Ich habe alles geschafft. Behördlich, Bank, Menschen, also auf Englisch.
3: Oder du hast gleich eine deutsche Frau genommen, die dir das erklärt.
1: Das ist ein Running Gag.
3: Ja.
1: Die deutsche Frau habe ich nach 6 Monaten. Meine jetzige
2: Rekord.
1: Frau, immer noch.
3: Immer noch.
1: Meine erste und letzte.
3: Hallo Marei.
1: Also nach 6 Monaten haben wir uns kennengelernt, aber ein Jahr lang haben wir zusammen Englisch gesprochen.
3: Das heißt, okay.
1: Dann nach und nach ist mein Deutsch ganz langsam besser und besser geworden. Dann irgendwann haben wir nur Deutsch gesprochen. Aber also erste 2 Jahre haben wir Englisch und Deutsch zusammen gesprochen.
3: Aber sie hat auch Farsi gelernt.
1: Sie hat perfekt Persisch gelernt. Und sie war immer zwischen uns gesessen, ich und mein... Ich hatte 2 Onkel hier gehabt. Bevor ich hier kam, die waren hier. Und sie mochte unsere Gesellschaft sehr. War für sie sehr interessant, sagt sie. Und da hat sie immer zugehört.
3: Okay.
1: Wie dieser Film 13. Krieger,
3: ja.
1: der Mann saß zwischen die skandinavischen Leute, wie heißen die? Skandinavien.
2: Die Wikinger.
1: Die Wikinger, ja. Genau. Ja. Der saß zwischen den Wikinger und den Araber. Ja. Und immer gehört zu. Irgendwann plötzlich, genauso hatte meine Frau Persisch gelernt. Und heute, ohne Akzent, und seit 20, 25 Jahren, ohne Akzent, sie beherrscht die Persisch viel besser als ich Deutsch spreche.
3: Wahnsinn. Dann komme ich. Ja, du wolltest noch was sagen?
1: Nee.
3: Dann komme ich zu der letzten Frage, bevor wir vielleicht irgendwie Musik hören. Man sagt über die Iraner, dass die sehr gastfreundlich sind und sehr zuvorkommen gegenüber Gästen und sehr familiär und so weiter.
2: Na, das ist alles gelogen.
3: Was hat bei euch, was und wie schnell hat sich das bei euch geändert, als ihr nach Deutschland kam? Oder seid ihr das immer noch?
2: Also bei mir ist es ja natürlich so, ich kenne diese Gastfreundschaft nur von meinen Eltern her. Also wenn tatsächlich.
3: Dass sie dich zu Hause gelassen haben und dir Essen gebracht haben.
2: Aber ich selber, so, ich kann mich nur an Kindheitszeiten erinnern, wenn ich dann so Schulkameraden bei mir zu Hause hatte und wenn man dann halt gespielt hat, dass die dann natürlich immer zum Essen bleiben mussten und immer auch das Essen auch ausprobieren mussten und so. Und da haben sie sich immer sehr gefreut.
3: Die mussten auch sagen, dass es schmeckt, oder?
2: Und wenn ich dann aber bei denen irgendwie bei zum Beispiel deutschen Familien war, du weißt, worauf es hinausgeht.
3: Ich weiß, worauf du kommst.
2: Wir müssen jetzt Mittagessen, du musst jetzt nach Hause.
3: Du bist danach zu McDonald's gegangen, genau, auf dem Weg nach Hause.
2: Gesagt, okay, ich muss nach Hause. Oh wow, okay.
3: Ja. Ja.
2: So, das sind so meine.
3: Schon immer, jetzt musst du weg, wir wollen jetzt Abendessen.
2: Genau so.
3: Ja. Hussein.
1: Gastfreundschaft. Nemo hat gesagt, es ist Lüge. Nee. Meine Meinung ist, man freut sich, wenn man Besuch hat. Man freut sich sehr, wenn man Besuch hat.
3: Und wenn es über Besuch geht.
1: Oder. Nein. Wir reden über Gastfreundschaft. Oder du freust dich nicht. Das ist die Wurzel von. Einfach, wie man sich benimmt bei einem Gast. Und ich komme von einer Familie, oder meine Persönlichkeit, nicht unbedingt meine Familie. Ich freue mich sehr, immer wenn wir Besuch haben. Und so habe ich meine Familie auch, meine Kinder und so nicht, ich habe sie nicht erzogen, wir haben so gelebt.
3: Ja.
1: Und bei Deutschen, ich habe was anderes gelernt nach und nach. Erst haben wir gesagt, die Deutschen sind kalt, und die morgen keine Besuch und so. Aber nach und nach, weil ich bin von Anfang mit Deutschen zusammen gelebt, also meine Frau ist Deutsche, und dann habe ich gemerkt, nein, die sind anderes.
3: Ja.
1: Anders als wir. Also wenn man in Iran, wenn du jemanden besuchst, nach dem Tee kriegst du Obst, Gurke, ich sag Gurke, weil es gehört zu dem Obst in Iran, Apfel, Sinnen, Gurke.
3: Ich wusste immer, dass du was nicht in Auto mit euch.
1: Salz und so weiter. Aber in Deutschland, man fragt, trinkst du Wasser, möchtest du ein Glas Wasser? Das war's.
3: Ja.
1: Und wenn vor Iraner erst, ist es sehr unfreundlich. Die denken, hey, die geben sich keine Mühe. Nein, das stimmt nicht. Diese Kultur ist anders. Und ich finde, die in Deutschland, jetzt mindestens, die sind auch so warm und gastfreundlich wie in Iran, aber anders.
3: Die sind anders, die wollen wissen,
1: sagen,
3: wann du kommst,
1: logische,
3: mit wie viele Leute du kommst.
1: Genau, logische,
3: und das möglichst 3 Wochen
1: logisch,
3: vorher.
1: Logisch, rational,
3: ja.
1: Prinzip, das gehört alles zu. Das heißt, in Iran, jemand klingelt bei der Tür, hey, ich bin gekommen, hallo. Aber in Deutschland solltest du vorher dich melden.
3: Sonst wird die Tür nicht aufgemacht.
1: ja. Solche Sachen, aber sehr viel mehr, also rational. Das heißt, wenn die dich einladen, natürlich, die machen alles bestens, aber wenn die dich nicht einladen, ne? Du sollst nicht beleidigt, als Iraner, du sollst nicht beleidigt sein, wenn die dich fragen, ob du zu essen bleibst.
3: Und Beispiel. Wenn sie dir keine Gurke am Ende geben nach dem Kaffee.
1: Erwachsene, logische Menschen. So formuliert. Also ich bin sehr zufrieden mit deutscher Kultur, bin ich sehr zufrieden. Es gibt natürlich jedes Volk, jedes Land Nachteile, Fehler, auch kulturell.
3: Nein, in Israel gibt es keine Fehler und nichts.
1: Das ist alles perfekt. Ja, also sowas von. Der größte Fehler in Israel ist, dass die Menschen, die morgen sich selbst, die morgen sich, die denken, dass sie die Beste sind zum Beispiel. Aber das.
3: Naja, weil die, ist die Beste sind.
1: Iran, Afghanistan, Amerika. Jeder denkt, dass die Beste sind. Ja. Also wer denkt nicht so?
3: Ja.
1: Also, nein. Ich bin sehr.
3: Ich glaube, wir lassen die Gurke erstmal beiseite und gehen mal zu Musik. Also, ich habe als erstes Stück, ich habe heute iranische Musik gewählt.
4: Wow.
3: Auch israelische, aber von einer Iranerin. Also, die erste Band ist Axiom of Choice. Es ist eine Musikgruppe iranischer Immigranten, die in den 1990er Jahren von den Gitarristen und Komponisten Logar Ramin Torkian und der Sängerin Mama Kadem, ich weiß nicht, ob ich das alles richtig ausspreche, in den USA gegründet wurde. Ihre Musik vereint traditionell persische Elemente mit westlichen Stilrichtungen sowie elektronischer Musik. Seine sanfte elektronische Rhythmen, die auf traditionelle Instrumente treffen. Es ist ein faszinierendes Beispiel für musikalische Grenzenüberschreitung und kulturelle Synthese, wodurch ein unverwechselbarer Klang, der sowohl modern als auch tief in jahrhundertalte Kultur verwurzelt ist,
4: entsteht. Jetzt lass uns das doch mal hören. Jetzt.
3: Das Lied heißt Valet. Sagt euch das was? Valet?
1: No.
3: Es ist ein zentraler Song, der 1994 auf dem Debütalbum der Band erschien. Der Text wird oft als eine Art wortlose, schwebende Schrei interpretiert, der die emotionale Tiefe der persischen Musik betont. Ohne den Text zu verstehen, möchte ich es gern glauben. Mhm. Ja. Also, Daniel?

0: So, das war Valet von Axiom of Choice. Ja, wir sind in Deutschland angekommen. Mich würde interessieren, in der Familie bei euch, Hussein, du mit deinen Kindern, Nima, du mit deinen Eltern, Geschwister, was habt ihr aus dem Iran mitgebracht quasi, was wird in der Familie weitergelebt? Bei dir ist das eine neue Familie quasi, die entstanden ist.
1: Ja.
0: Was wird also von deiner Vergangenheit und von deiner, was wird so weitergelebt und was vermisst ihr, in dem man hier ist und nicht im Iran? Vielleicht Hussein, du.
1: Ich? Okay. Ja, also Familienatmosphäre, alles, was ich von meiner Kindheit erinnern konnte und war schön. Ich habe mir Mühe gegeben, also sagen wir so, ich habe so gelebt. Und das heißt, meine Kinder von Anfang haben so gesehen, dass ich in Iran war. So, egal. Meine Frau, sie hatte das willkommen lassen. Sie hatte alles mitgemacht und gerne. Anfang war schwer, zum Beispiel 20 Gäste zu Hause einladen und so weiter. Für sie war sehr schwer. Aber sie hat das mitgemacht und am Ende hat sie sich nicht bereut. Also heutzutage, sie meint, war okay. So. Und sehr, sehr schlechte Sache, was aus Iran ich erinnert habe, habe ich versucht, nicht in meine Familie, weil ich ein Iraner bin,
0: ja,
1: zum Beispiel der Vater sitzt und er steht selten auf für Kinder, so was sie Wasser holen oder Essen kochen oder Kinder anziehen, also das machen die Männer eher weniger. Das habe ich zum Beispiel versucht, alles was ich von meinem Vater erinnerte und mehr negativ war, ich habe Deutsche nicht nachgemacht.
0: Okay.
1: Ich habe versucht, das richtig zu machen. Und bei Deutschen war viele Sachen richtig. Das heißt, ich habe wie Deutsche mich benommen, weil es richtig war. Nicht, dass ich mich assimilieren musste, ja, oder wollte. Nein. Oder integrieren, sogar, ja, sagen sie heutzutage. Nein, nein, nein. Also was gut und richtig war, schön war, habe ich mitgemacht. Und ja, ich muss sagen, dass ich auch 3 Jahre lang meine Familie nach Iran, wir haben da gelebt sogar.
0: Okay.
1: 3 Jahre lang. Und die Kinder sind da zur Schule gegangen und wir sind mit sehr schönen Gefühlen nach Iran. Und nach einem Monat, ich habe mich bereut, weil die haben sehr ideologisch, sehr fanatisch sich benommen. Die wollten meine Kinder so da erziehen und da habe ich von Anfang nicht zugelassen. Ich weiß nicht, wie viel soll ich erzählen darüber.
0: Und
1: ich
0: sehr du, viel bist, zu erzählen. Du bist aber nicht im Gefängnis gelandet deswegen.
1: Nein. Deswegen, nee, aber Bedrohung gab es.
0: Ja.
1: Welche Bedrohung? Zum Beispiel, ich habe mich beschwert in Ramadanzeit, dass sie alle fasten müssen in eine Mädchenschule, die haben die Wasserleitungen ausgemacht, dass die Kinder, weil die fasten mussten, die nicht Wasser zu Wasser trinken gegangen.
0: Mhm.
1: Solche Sachen. Oder hatte eine Lehrerin erzählt, diejenigen, die keine Gebet machen gehen, Gott nimmt sie zur Hölle. Das haben meine Kinder zu Hause erzählt und sofort habe ich reagiert.
0: Ja.
1: Ich habe sofort reagiert und auch mit der Schule und so weiter. Deshalb habe ich ein bisschen Schwierigkeit gekriegt, und ein bisschen
0: bereut,
1: Bedrohung ja, von denen. Deswegen 3 Jahre länger konnten wir nicht aushalten. Also wir haben so lange wie möglich ausgehalten. Dann ja, haben wir durch Iran verlassen. Und okay. Und die Familie, was ich gefühlt habe, die sind nicht Iraner. Meine Familie, ja, Hussein Familie, sind nicht iranisch. Die sind 50% deutsch. Und weil die haben sehr viele Angewohnheiten und Benehmungen und kulturell, die sind nicht deutsch.
0: Okay.
1: Das kann ich sagen, obwohl die sind hier groß geworden.
0: 50-50.
1: Nicht 50-50. Ich hab meine Kinder, das letzte Wort, meine Kinder gesagt, ihr seid Iraner und Deutsche und ihr seid Muslim und Christen. Ihr seid kein Muslim, ihr seid nicht Christen, ihr seid nicht Muslim. Also alles, was gut ist, in Deutschland, Christen, nehmen wir alles, was gut ist, Muslim und Iraner nehmen wir und alles, was schlecht ist, Gewohnheiten, Kultur, alles schmeißen wir in den Müll. Das war's. Und da habe ich ich habe gute Ergebnisse. Ich bin sehr zufrieden.
0: Das ist allerdings, wenn du das in Müll geschmissen hast, hast du das in einen gelben Punkt, in Papier, in Restmüll, in Biomüll, in welche.
1: In der dunklen Seite des Gedächtnisses.
0: Ja, in einen braunen Eimer. Ne?
2: Aber ich hätte jetzt trotzdem eine Frage zu Hussein. Ich würde gerne wissen, warum er dann nach Iran gewandert ist.
1: Warum?
2: Ich
1: war sehr jung, als ich
2: also entschuldige, ich erinnere mich an den Film, da gab es so einen Film
1: ohne meine Tochter.
2: Ohne meine Tochter. Und das ist richtig. Das ging einmal das quer durch die ganze Welt.
1: Das war genauso. Meine Frau musste hier sein. Nach dem Ohne meine Tochter, als der Film rauskam und das Buch rauskam, nicht Film, Buch rauskam, meine Frau war da gewesen. Mein Baby war 3 Monate alt, 1983,
0: das erste Kind? Das erste Kind?
1: Ohne mich, erste Kind.
0: Erste Kind.
1: Lisa, ohne. Ich wollte unbedingt, dass meine Frau, meine Familie, mein Land kennenlernen. Mhm. Und später nicht durch Lügen, weil gibt es absichtliche Lügen, nicht durch Lügen enttäuscht sein. Und sie war in Iran. Sie hat alles gesehen, alles gut, schlecht und gut, alles Stress und so, alles hat sie gesehen. Yeah. Als sie zurückkam, sie hat das Buch bekommen in der Hand. Okay. Man hat das Buch in ihre Hand gedruckt und sie hat gelesen und sagte selber, stimmt das nicht.
2: Okay.
1: Das ist eine
2: Also nach Lüge. Den 3 Jahren? Oder?
1: Nein. Diese 3 Jahre war, deswegen habe ich es erzählt. Nee. Ganz Anfang unseres Lebens war sie da. Meine erste Tochter war 3. Aber als wir nach Iran mit der ganzen Familie gegangen sind, meine große Tochter, die 3 Monate damals war, sie war 12.
2: Okay.
1: Also es aber war okay, nur Urlaub, okay. Nein. Okay. Ich wollte das sagen. Ich wollte immer, dass meine Kinder auch Iran kennenlernen. Iran minus Islamische Republik, so, weißt du? Minus diese politische Iran kennenlernen, Persisch verstehen und wissen, woher ihr Vater kommt. Mhm.

0: groß geworden. Meine Eltern sind in eine kleine Wohnung umgezogen und wie ich mit meinen Kindern, meine Frau war in dem Haus, wo ich ganz, ganz früher da groß geworden bin.
1: Das ist Gastfreundschaft.
0: Das war gut. Das war eine große Erfolg für mich. Ja, deine Antwort, ja. Also ich wollte unbedingt, dass meine Familie Iran sieht und kennenlernt.
1: Okay. So ein bisschen Information zwischendurch. Die Staatsreligion im Iran ist Islam.
0: Jo.
1: 90% Schiiten, 10% Sunniten, ungefähr alles. Und es herrschen die Scharia-Gesetze heutzutage.
0: Jo.
1: Christen, Juden und Zoroastrier sind Minderheiten.
0: Ja.
1: Ja. Unabhängige Studien deuten darauf, dass die Zahl der Iraner, die sich vom Islam abwenden oder nicht religiös sind, so wie, glaube ich, mehr oder weniger du, Nima, zunimmt. Die Bevölkerung, ethnisch gesehen, besteht aus Persern, Kurden, Aserbaidschan und diverse andere. Bezeichnet ihr euch heute als, wenn jemand euch zum ersten Mal trifft, als Iraner oder als Perser? Und war das, als ihr nach Deutschland gekommen seid, anders? Nima.
2: Das ist eine schwierige Frage für mich, weil
1: Weil du müde bist.
2: Ich bin erstens sehr müde und ja. Bin noch nicht ausgeschlafen, deswegen kriege ich das alles nicht so wirklich in die Reihe. Aber also für mich ist das schwierig, weil ich hier vollständig
1: aufgewachsen bin.
2: Ja, vollkommen hier aufgewachsen bin. Und ich habe auch bis 2017 war ich dann wieder das erste Mal in Iran. 2017. Und da habe ich auch zum ersten Mal sozusagen das Land wieder gesehen und die Menschen und das Ganze sozusagen wieder kennengelernt aufs Neue. Und da gab es auch positive Dinge, da gab es auch negative Dinge. Also die positiven Dinge waren tatsächlich unfassbar herzliche Menschen.
1: Ja.
2: So. Ich weiß nicht, ob das jetzt was damit zu tun hat, ob das deine Muttersprache ist, wenn du da bist. Wenn du in so einem Land bist, ja, wo du vielleicht als Kind
1: bestimmt
2: sozusagen, dann merkst auch du einfach, also bei mir war das halt so, egal wo du deine Schritte setzt, da hörst du diese Sprache, ja, was halt sehr auffällig war. Und dann fühlst du dich automatisch irgendwie zu Hause. Das ist ganz komisch. Ich kann es nicht erklären. Obwohl ich in Deutschland mit Deutsch aufgewachsen bin. Also es war sogar bei mir zu Hause so, dass wir Deutsch gesprochen haben, wenn zum Beispiel meine Eltern uns auf Persisch was gefragt haben. Wir haben dann auf Deutsch geantwortet. Und
1: dann habt ihr denn das übersetzt.
2: Genau. Und deswegen war das schon sehr interessant, in diesem Land da sozusagen zu Hause zu sein und dann überall Persisch zu hören. Ich bezeichne mich selber als Perser. So, weil natürlich bin ich sozusagen durch diese ganze Politik und all das gegangen, so was, was in den letzten 50 Jahren so passiert ist. Und ich glaube, es ist eine Identifikationsfrage. Ne? Ich identifiziere mich viel mehr zu dem, was vor der Revolution war, unabhängig von sozusagen davon, wie man beeinflusst ist oder was man jetzt haben möchte, sondern es geht einfach nur darum, diese Identifikation, da sehe ich mich eher als in der Geschichte
1: als Perser.
2: Als Perser und nicht als Iraner.
1: Ich meine, man sagt auch, die Sprache ist Persisch oder Farsi. Also man sagt nicht, ich spreche Iranisch. Also ich bin Iraner, spreche Iranisch.
2: Ja. Golf
1: das von Persien. Seit wann eigentlich, wisst ihr, vielleicht Hussein, weiß ich nicht, seit wann heißt Persien Iran sozusagen? Oder war das immer beide Namen? Ich weiß das gar nicht.
0: Okay, im Name Iran international von anderen Ländern anerkannt, das kommt von dem Vater von der alte König, also der erste Dynastie, Pahlavi-Dynastie,
1: okay.
0: Reza Shah.
1: Okay.
0: Er hatte die ganze Welt geschrieben. Früher heißt Persia.
1: Ja.
0: Persia. Und er wollte, soweit ich weiß, ich bin nicht so gebildet, aber soweit ich weiß, er hatte befehlt, er hat hat gewollt, dass der diese Gebiet Iran heißen soll ab seiner Zeit, nicht mehr Persia.
1: Okay.
0: Persia, es kommt die alte Zeit von, sage ich, von Iber war Persia, also in dem griechische Macht und Persia, römische Macht und Persia.
1: Okay.
0: Und später christliche Rom, Persia. Aber Iran besteht aus viel mehr Volke und Nationalität nicht, wie die heißen, Volke.
1: Ja, Völker, Stämme.
0: Kurdisch, Stämme und so. Ja. Das ist sehr viel. Das heißt, du gehst von einer Seite Iran, Nordwest, du gehst Südost, oder nee, sogar manchmal 50, 60 Kilometer von Erdebil, von Zentral-Iran bis Richtung. Die verstehen sich nicht, sprachlich. Die haben ganz andere, die können sich nicht verstehen, weil es gibt so viele Sprachen und so viele Volke. Die sind alle Iran. Wenn jemand heutzutage kommt, ein Kurde, Türke oder Araber oder Baluche, wir kennen die. Aber es gibt mehrere, dass wir die nicht, die Namen nicht wissen. Wenn er sagt, ich bin Iraner, bedeutet, er kommt aus Iran.
1: Okay.
0: Er kann nicht sagen, ich bin Perser. Perser sind Teil von Iran, ein Volk, Fars. Es gibt damals von dem Alexanderzeit Parthen. Parthen sind, wo heutzutage Afghanistan und Khorasan sind, sind Parthen. Oder wo die Kurdistan und Aserbaidschan sind Mad gewesen, das andere Volk gewesen. Aber Persien ist der Kurosch, der erste, die größte Dynastie und Imperium, waren die Perser. Die Perser haben das Land und das Imperium geschafft. Deswegen heißt es, haben sie Persia gesagt. Aber wenn du heutzutage Persia sagst, okay, Persia, würde jeder Kurde sagen, auch Persia, aber es ist nicht wahr.
1: Okay.
0: Also Iran ist mehrere Volke, mehrere Stämme und viel, 70 habe ich gehört. 70
1: Stämme, Wahnsinn.
0: Und und das ist Iran. Und wenn du seit nur 100 Jahren, also vor 100, 120 Jahren, diese ganze Zentralasien wie Usbekistan, Tadschikistan, Aserbaidschan, Kaukasus, Kirgisistan, alles war Iran. Und in bestimmte Türkmenchai und der andere Vertrag zwischen der Zar von Russland und iranische König, der letzte Königedynastie Qajar, die haben aus Iran die weggenommen. So wie heute zum Beispiel Bahrain im Persischen Golf, das war Iran.
1: Okay.
0: Nicht Persia, Iran. Aber die Engländer haben das von Iran getrennt.
1: Mhm.
0: Und heute kann es sein, dass es drei Inseln gibt, dass drei Inseln im Persischen Golf sind wichtig sind. Kann sein, dass die, oder diese ganze Oman und Dubai und aber die waren in Iran. Also Streit, dass bevor Engländer kamen, vor 3, 4, 5
1: Die Engländer, kann ich als Israeli sagen, haben ganz schön viel Scheiße gebaut im
0: alles
1: Nahen Osten.
0: Gut, das ist alles Geschichte, mein Lieber. Es geht uns heutzutage nicht an. Ich kann nicht heute als eine Iraner
1: sagen... Heute die Palästinenser und die Israelis kämpfen,
0: warte, das ist Geschichte. Das ist genau das, was ich hoffe, dass wir darüber heute ein bisschen
1: kurz diskutieren. Wir reden ein bisschen darüber,
0: Wir haben einmal Geschichte hinter uns. Geschichte kann man heutzutage nicht Kriege anfangen, wegen was in Geschichte war.
1: Ja.
0: Dann sonst müssen wir jetzt mit Griechenland oder Rom auch kämpfen und mit Chinesen und Mongolen auch.
1: Niemand hat kein Problem damit.
0: Nee.
2: Ich wurde gerade ganz schön.
1: Er ist müde, aber der hat Lust.
0: Geschichte ist was anderes. Aber wie wir uns benehmen müssen, da ist andere Thema, was wir darüber reden können. Also...
1: Ja,
2: ich glaube, du machst einfach einen,
1: also ich glaube, wir können froh sein, dass Hussein nicht so gebildet ist, wie er sagt.
0: Ja, wirklich.
1: Sonst, wer weiß was. Ich
2: du bist sprachlos.
1: Werde jetzt gerne zu der Verbindung zwischen Iran und Israel gehen.
0: Ja.
1: Mit allem, was dazugehört. Aber vorher muss ich irgendwas Musik hören.
2: Ja.
1: Wenn ihr nichts dagegen habt.
0: Nö.
2: Das ist deine
1: dann, gut erkannt. Dann hören wir jetzt Maureen Nehdar. Das ist eine Israelin, die 1975 in Isfahan geboren ist. Und nach der Islamischen Revolution und Khomeinis Machtübergreifung wanderte sie mit ihrer Familie nach Israel aus. Schon ziemlich früh galt sie als Wunderkind. Später schloss sie sogar zwei Studiengänge mit Auszeichnungen an der Jerusalemer Akademie für Musik und Tanz in der Fächer Gesang und Komposition, Musikpädagogik und Chorleitung ab. Neben ihrer Spezialisierung auf persische Volksdichtung und ihrer Forschung zur Musik iranischer Juden in der Hebräischen Universität ist Maurine Dar selbst eine talentierte Musikerin und hat mehrere Soloalben veröffentlicht, von denen zwei auf Persisch gesungen werden. Sehr schön finde ich ihr Lied Gole Gandum aus ihrem zweiten Album.

0: So, wir sind im Studio 1, Wuss Herzach, am Dienstagabend. Im Studio haben wir Hussein und Nima, mit denen haben wir schon gesprochen. Außerdem haben wir noch den altbekannten Daniel am Mischpult, der leider kein Mikrofon hat und deswegen kann er euch nichts sagen, aber er winkt von hier sozusagen und er tanzt für euch auch. Wenn ihr das sehen wollt oder falls ihr wollt, dass Daniel auch ein Mikro bekommt, dann könnt ihr gerne auf die Seite von FSK gehen und spenden. Vielleicht schaffen wir dann weitere Mikros zu kaufen. Und wenn ihr noch mehr spendet, dann vielleicht schaffen wir auch die Stühle zu wechseln und dann quietschen die nicht mehr so im Hintergrund. Ja, wir haben schon eine Stunde lang gesprochen. Jetzt gehen wir rüber zu dem Thema Israel und Iran. Ich erzähle ein bisschen, was diese zwei Länder geschichtlich miteinander zu tun haben. Und das ist, zusätzlich zu dem historischen, zu der historischen Verbindung ist auch noch sehr aktuell heute. Die Beziehungen zwischen dem Iran und Israel, ein Verhältnis, das im Laufe der letzten Jahrzehnte dramatische Wendungen genommen hat. Bis zur Islamischen Revolution von 1979 war das Verhältnis zwischen den beiden Ländern freundschaftlich. Seit der Gründung der Islamischen Republik Iran erkennt Teheran Israel jedoch nicht mehr als legitimen Staat an. Ein Bruch, der bis heute prägend ist. Die Geschichte dieser Beziehungen geht weit zurück. Bereits in biblischen Zeiten lassen sich Verbindungen zwischen Juden und Persien nachweisen. Im Alten Testament, etwa im Buch Esra, wird beschrieben, wie der persische König den Juden erlaubte, nach Jerusalem zurückzukehren, um den zerstörten Tempel wieder aufzubauen. Dieses historische Ereignis datiert auf das späte 6. Jahrhundert vor Christus. Eine Zeit, in der bereits eine große jüdische Gemeinde im Gebiet des heutigen Iran lebte. Mehr als 2700 Jahre jüdische Präsenz auf iranischem Boden sind damit dokumentiert. Im 20. Jahrhundert entwickelten sich die Beziehungen zwischen dem Iran und Israel, besonders während der Regentschaft des Schahs Mohammad Reza Pahlavi positiv. Der Iran hat zwar 1947 gegen die Teilung Palästinas gestimmt, aber 1950 das zweite Land im Nahen Osten, die das Existenzrecht Israels und seine Unabhängigkeit anerkannten, gewesen. Israel betrachtete den Iran als Verbündete im Nahostkonflikt, insbesondere gegenüber den arabischen Staaten. Gleichzeitig war der Iran auch mit den Vereinigten Staaten verbunden. Ein weiterer Faktor, der die Kooperation mit Israel erleichterte. Die diplomatischen Beziehungen wurden stetig ausgebaut. Israel unterhielt in Teheran eine permanente Delegation, die die Funktion einer Botschaft erfüllte. Wirtschaftlich war die Zusammenarbeit sehr eng. Nach dem Sechstagekrieg wurde der Suezkanal geschlossen. Deswegen baute Israel 1968 die Trans-Israel-Pipeline mit Länge von ca. 254 Kilometern durch das iranische Öl nach Israel und dann weiter nach Europa gelangte. Im Iran arbeiteten zahlreiche israelische Baufirmen und Ingenieure. Sogar in Fragen der militärischen Ausrüstung gab es eine Zusammenarbeit zwischen den beiden Ländern. Zahlreiche israelische Baufirmen und Ingenieure arbeiteten im Iran und auch im Bereich von Ausrüstung, die sie zusammengebaut haben, militärische Ausrüstung, haben sie zusammengearbeitet. Aber selbst diese Phase der engen Zusammenarbeit, in dieser Phase gab es politische Spannungen. 1975 stimmte der Vertreter Irans bei den Vereinten Nationen für die Resolution 3379, die Israel mit Südafrika und Rhodesien, dem heutigen Simbabwe, in Verbindung brachte und den Zionismus als eine Form von Rassismus bezeichnete. Mit der Islamischen Revolution 1979 änderte sich alles. Jegliche politische, wirtschaftliche und sonstige Kontakte zu Israel wurden abgebrochen. Sämtliche bestehenden Vereinbarungen und Verträge wurden auf Anordnung des Revolutionsführers Ayatollah Ruhollah Khomeini annulliert. Ein besonderes tragisches Ereignis markierte den Beginn der jüdischen Auswanderung aus dem Iran am 9. Mai 1979. Da wurde der Präsident der jüdischen Gesellschaft Teherans von einem Erschießungskommando getötet. Da fing eigentlich der Exodus von damals rund 65.000 iranischen Juden ein. Die Revolution führte zu einer fundamentalen Änderung der iranischen Staatsdoktrin. Der Iran erkannte fortan das Existenzrecht Israel nicht mehr an und strebt stattdessen die Schaffung eines palästinensischen Staates auf dem gesamten Gebiet des heutigen Israel an. Das Land bezeichnet Israel-Territorium als besetzte Gebiete und die israelische Regierung als zionistisches Regime. Die Spannungen eskalierten weiterhin. Der oberste Führer Irans bezeichnet Israel als ein Krebsgeschwür im Nahen Osten, das entfernt werden muss. Zudem unterstützt Iran radikale islamische Gruppen wie Hisbollah, Hamas oder islamischer Dschihad im Kampf gegen Israel. Dies führt zu einem stellvertretenden Krieg im Nahen Osten. Israel betrachtet die iranische Führung deshalb als größten Feind. In diesem Kontext äußerte der ehemalige Präsident Rafsanjani 2001 öffentlich die Forderung nach der nuklearen Vernichtung Israels. Trotzdem verbindet beide Länder ein menschliches Band. In Israel leben etwa 250.000 Israelis iranischer Abstammung, die bis heute persische Traditionen und Kultur pflegen. Die Geschichte der Beziehungen zwischen Iran und Israel zeigt, wie schnell Freundschaft und Feindschaft umschlagen kann. Freundschaft in Feindschaft umschlagen kann. Und wie eng historische, kulturelle und politische Faktoren miteinander verwoben sind. Die Lage bleibt angespannt und das Verhältnis ihrer Wurzel ist entscheidend, um die Dynamik des Nahen Ostens zu begreifen. Das war einmal.
1: Bist du fertig?
0: Ich bin fertig.
1: Ich wäre sonst fast eingeschlafen.
0: Ja.
1: So interessant ist auch jetzt.
0: Wie als Israel und die USA den Iran attackierten, zum ersten Mal, das war Juni, glaube ich, letztes Jahres. Was habt ihr in dem Moment, als ihr das gehört habt, gedacht? Nehmer, da du fast einschläfst, fängst du an.
2: Was ich gedacht habe? Ich glaube, es ist ja bekannt geworden als der 12-Tage-Krieg. Es war nicht von heute auf morgen. Also das war eine Prozedur, die hatte sich so über längere Zeit angebahnt. Es hatte damit angefangen, durch die Demonstration, es hieß dann irgendwie übersetzt, Frau, Freiheit, ich bin mir auch da nicht so ganz sicher, Hussein, du weißt es wahrscheinlich besser.
1: Freiheit, Frauen, Life.
2: Leben, Frau, ja. Freiheit. Damit fing das Ganze an, irgendwie 2 Jahre vorher. Und da sind dann halt diverse Menschen auf die Straße gegangen, haben demonstriert, die Situation, Lebenssituation war nicht okay. Und natürlich, so als Iraner kriegst du das in erster Linie mit, was Europäer oder wie auch immer in ihrem Alltagsleben gar nicht verfolgen oder davon gar nichts mitbekommen. da wusste man dann schon, okay, es, die ganze Situation spitzt sich schon wieder zu. Alle paar Jahre gibt es halt Demonstrationen, es ist ein bisschen schwierig. Da wurden auch sämtliche Menschen dann irgendwie verhaftet, als Kritiker irgendwie, umgebracht, wie auch immer. Bis dann irgendwann sozusagen die Idee entstand, das kriegen die Iraner mit Demonstrationen auf der Straße einfach nicht hin, um ihre Ziele zu erreichen, ein freies Leben zu führen. Und dann bahnte sich das Ganze dann nach und nach ein. Und als dann plötzlich Trump ja schon bereits, ich bin mir da, mit den Zeiten bin ich mir nicht sicher, aber der hatte wohl einen obersten General von denen exekutieren lassen, ermorden lassen in Irak. Oder war das Irak oder Syrien? In Syrien wurde ein oberster General wurde dann irgendwie ermordet. Und damit fing die ganze Geschichte dann auch an. Als sozusagen als Gegensatz dazu haben dann die Iraner in Syrien amerikanische Stützpunkte bombardiert und mit Raketen beschossen. Das war der Anfang. So, und dann spitzte sich die ganze Geschichte zu und dann gab es halt noch die israelische Seite. Und also, wenn es jetzt nach meinem Gefühl geht, dachte man so, okay, jetzt haben die Menschen alles versucht und wurden gehindert, ihre Ziele zu erreichen. In dem Sinne, die Freiheit zu bekommen, die sie eigentlich möchten in diesem Land. Denn im Endeffekt geht es einfach darum. Die wollen ja nur frei sein und frei leben. Und als dann plötzlich sozusagen das mit den Israelis und mit den Amerikanern losging, in erster Linie, in Anführungsstrichen, als Unterstützung der Bevölkerung, war man natürlich euphorisch. Und das war etwas Emotionales, zu sehen, okay, jetzt schaut die Welt zu und tatsächlich haben die wahrscheinlich was begriffen und versuchen sich mit einzumischen. Natürlich gibt es da tausend andere Hintergründe. Die Macht spielt eine Rolle, die Ressourcen spielen eine Rolle, was auch immer. Aber es war trotzdem in erster Linie, da gibt es in irgendeiner Form einen Aufschrei. Und das war ein gutes Gefühl, tatsächlich.
0: War das bei dir auch so am Anfang, Hussein?
1: Nein, nein. Also, in Nachrichten, also wir hören alles. Also was du auch gerade gelesen hast oder was niemand gesagt hat, das hören alle in Nachrichten. So. Heute, ich möchte von meiner persönlichen Ansicht darüber reden. Also kurz.
0: Ja.
1: Natürlich kann ich 5 Stunden, aber
0: als das passierte, was hast du gefühlt?
1: Okay, ich fange von 7. Oktober an.
0: Oh, das ist okay.
1: 7. Oktober.
3: 1900?
1: Nee, 7. Oktober.
0: 2023, als die Hamas...
1: bekannte 7. Oktober. Ich habe 100%, ich musste weinen. Weißt du? Nicht nur, weil Leben von jungen Menschen genommen, deshalb weint man nicht in Europa, wenn man lebt. Solche kriminelle Sache passiert jeden Tag, hört man in jeder Nachricht. Nur, dass sie als Muslims oder Muslims oder palästinensische Repräsentant, die haben sowas Schreckliches kriminell gemacht. Genauso danach, Israel hatte tausende Menschen genauso bombardiert, wo Wohngebiete. Genauso. Also, das ist für mich beides gleich kriminell. So. Aber wir sitzen heute nicht als Politiker hier oder Militärgenerale oder Offizielle hier.
0: Noch nicht.
1: Darüber reden. Also wir sind Teil von Bevölkerung.
0: Ja.
1: Und da eine Botschaft gibt es in jedem Gespräch von uns. Also was ich von Nima verstanden habe, also Nima von den Nachrichten, was er gehört hat, der hat so eine Konzentrat ganz kurz erzählt, seine Meinung war das. Das ist natürlich 99% ist auch meine.
0: Ja.
1: Aber was ich erzählen kann oder will, ist, du in deinem Gespräch hast du Apartheid, also Südafrika war das?
0: Dass man Israel mit Südafrika zusammengestellt hat, ja, genau. Ja.
1: Also solche Sachen gehört zu den Politikern, also solche Gespräche gehört zu dir. Wenn ich und du bist ein Jude, ich bin ein Muslim, oder du bist Jude, geborener Jude, ich bin geborener Muslim, so. Wenn wir darüber reden wollen,
0: ja.
1: Und das darf nicht journalistisch sein, das soll von unseren Herzen und von unseren Weisheiten was rauskommen, wenn ich glaube.
0: Muss ich mich
1: orientieren. Ja. Und aber dieser Punkt, alles, was du gesagt hast, das gibt es in Nachrichten, das kann man, wie viel davon, und ich vielleicht gibt es Leute, die viel, viel mehr wissen als das, was du gelesen hast.
0: Es gibt aber auch sehr viele, die weniger wissen. Viel weniger wissen.
1: Okay. Aber deswegen kann man nicht so urteilen. Auf jeden Fall, schrecklich ist das, diese ganze Toten heutzutage, heute dieser Krieg, was die Iraner, gestern Nacht haben sie Abu Dhabi oder Emirate bombardiert wieder.
0: Ja.
1: Das ist falsch, also 100% falsch. Wir stehen absolut nicht dahinter, nein. Auch wenn morgen Israel jetzt bombardiert. Bombardiert, zerstört, Bombardierung zerstört alles. Hey, bauen ist schöne Sache. In Feindschaft gibt es keine Bauen, gibt es nur Zerstörung. Also Feindschaft. Jetzt sind die, in Schachzeit früher gab es eine Gruppe, ein Teil von Iraner, Schiiten, ein kleiner Teil,
0: ja,
1: die anti-israelisch gegenüber Palästina, also die haben propagandiert.
0: Ja.
1: Wir wussten gar nicht. Woher wusste ich, oder soll ich als Kind oder sogar meine Mutter, woher soll das wissen? In Nachrichten Schadzeit gab es nicht, ganz wenig, aber in Moscheen und so hat man gehört.
0: Ja.
1: Über die Israeler, ist nicht Juden,
0: ja.
1: Israeler.
0: Ja.
1: Und dann da verurteilt und dass Israel die Besitz hat, die palästinensische Boden oder palästinensische Wohnungen, Häuser und Besitz hat und dann die haben die Menschen rausgeschmissen und so weiter. Wenn wir heute hier sitzen, das ist eine Geschichte.
0: Ja.
1: Was ist deine Meinung? Das war falsch. Meine Meinung war falsch, okay. Aber es ist Geschichte. Was wir heute darüber reden können, ist, wie wollen wir verhalten, wie wollen wir uns über Palästinen sagen, wenn ich ein Politiker bin, dann muss ich wählen, was müssen wir für das Palästinenser machen, dass sie Frieden leben und so. Aber ich bin kein Politiker. Aber was ich meine, ja, die muss dann auch ein Land haben. Aber mehr habe ich gar nicht.
0: Wenn du, mir geht es jetzt mehr um den Iran erstmal.
1: Ja.
0: Die Situation, was Nima auch erwähnt hat, dass das Volk, wie so ein, ja, kann man sagen, beinahe Aufstand, kann man sagen, was zuletzt mit, was waren das, 30, 40 1000 Tote an zwei Tage oder so niedergemacht wurde. Ja. Das Volk, und ich spreche jetzt nicht von dem Volk, was von den Mullahs profitiert und von denen lebt, das ist klar, dass die wollen, dass es so weitergeht, aber von dem Restlichen, und das ist, glaube ich, ein größeren Anteil, schätze ich. Da ein größerer Anteil in der iranischen Bevölkerung, die gegen die Mullah sind.
1: Richtig. Kann ich reden.
0: Was ist dein Gefühl oder euer Gefühl? Was ist dein Gefühl für diese Leute? Also ich weiß, dass diverse Leute froh waren, als Israel und die USA attackiert haben, weil sie dachten, okay, es geht den Mullahs an den Kragen und bald sind die weg.
1: Okay.
0: Relativ schnell hat man gesehen, dass es wahrscheinlich doch nicht dazu kommt. Also meine Meinung ist, dass, und das dachte ich auch vorher schon, als ich das gehört habe, dass ein sogenanntes Regimewechsel tatsächlich nur aus dem Inneren kommen kann. Das kannst du nicht wegbombardieren. Also du kannst das wegbombardieren, aber dann musst du wahrscheinlich noch, ich weiß nicht, wie viele unschuldige Leute mit umbringen oder sowas, um das alles platt zu machen. Das macht natürlich keiner. Und was ich als Problem sehe, ist, wie soll ein Volk, was unbewaffnet ist, gegen nicht wenige Mullah-Anhänger jeglicher Art, die hochbewaffnet sind, erfahrene Militär sind, die kommen gar nicht gegen an. Und das hat mich ein bisschen stutzig gemacht, dass ich dachte, man kann die Mullahs nicht wegbombardieren.
1: Ja,
0: man
1: haben
0: kann,
1: wir gehofft. Also in der Zeit, wie Niemann gesagt hat, nach dem Frauenleben und Frieden und so, die Zeit und dann nach so vielen Aufstehungen gab es in Iran. Ja, natürlich, die Menschen, also die wollen die Opposition in Iran, die haben nicht vor, bewaffnet gegen die Regime kämpfen. Dann passiert ein Zivilkrieg. In Iran wird, wenn die Bevölkerung Waffe in Hand hat und will bewaffnet gegen das Regime kämpfen, da passiert ein großer Krieg, Millionen gegen Millionen. Sagen wir 30 Millionen gegen 2 Millionen, so okay. Maximum 2 Millionen Anhänger des Regimes, 30 Millionen. Schlimmste. Aber das wollen sie, bis jetzt wollen sie das nicht machen, also bewaffnet. Man hat gehofft, viele haben gehofft, dass nach dem Angriff Israel und USA, die Regierung wird so schwach, dass mit einer Aufstehung, mit einer großen Demonstration, die wie damals mit der Frauenleben und Freiheit, die Millionen waren auf die Straße, diesmal kommen Millionen auf die Straße und die werden den Regime stürzen. Man hat viele haben das die Hoffnung gehabt. Genauso wie Afghanistan, als die Amerikaner da waren und die haben mit Amerikanern gearbeitet, aber die waren. Die Frauen sind zur Schule gegangen, die Frauen konnten, die haben sehr schöne, moderne Leben gehabt. Als die Amerikaner da verlassen haben, wie haben sie sich gefühlt, diese Afghaner? Die haben eine so falsche Hoffnung gehabt, eine Regierung wie amerikanische Regierung, ich rede über Regierung, Politiker. Die haben eine blinde Vertrauen gehabt. Genau diese blinde Vertrauen haben wir gehabt, als Israel angegriffen hat. Wir haben gedacht, dass von anderer Seite Trump hat gesagt, Hilfe ist unterwegs. Hilfe ist unterwegs. Netanyahu hat auch gesagt, Hilfe ist unterwegs. Man dachte, okay, passiert etwas. Aber nein. Trump, ein paar Tage später, redet über zusammen klarkommen mit dem Regime oder mit Teil von Regime und so weiter. Also diese Hoffnung ist schnell von meinem Kopf, es war eine schnelle Illusion, ist rausgegangen, keine Hoffnung mehr, absolut nicht. Also dieser Weg würde das nicht klappen, weil wenn du in Iran jetzt als Krieg deklariert wird, da kommen die Menschen nicht auf die Straße und demonstrieren gegen das Regime. Das passt nicht. Das war irgendwie eine
0: die haben versucht, diese zigtausende, die da an zwei Tagen umgebracht worden sind.
1: Nein, da war nicht wegen der Angreife. Die waren, danach gab es auch wieder Bazar und so.
0: Ja.
1: Aber man dachte, dass der Regime, wenn das Regime schwach wird, das heißt der Führer, der Khamenei ist tot, die 60, 70 Generale tot sind, alle tot sind. Jetzt ist das Regime so schwach, dass die Bevölkerung, durch den Bevölkerungsaufstand wird das Regime stürzen.
0: Ja? Aber da gab es danach keinen Aufstand
1: Nein. Ja. Nur Monarchen, also Reza Pahlavi, hat einmal deklariert, dass sie rauskommen, damals. Ne? Mhm. Viele sind rausgekommen, aber Regime hat eine große Massenmord geschafft und dann hat nicht mehr passiert. Und dann haben die Israeler und die Amerikaner haben angegriffen, die haben einfach viele Sachen für immer beschädigt und kaputt gemacht. Und die Iraner, die haben, ich sage, die iranische Volk, die haben Angst nur. Die haben Angst vor Krieg, die haben Angst vor ihrem eigenen Regime. Macht. Das heißt, ja, wenn dieser Krieg zu Ende ist und das Regime bleibt, dann haben sie Angst davon. Genauso wie Afghaner, dass sie Angst hatten, wenn Taliban wieder in Macht bleibt. Das haben die viele, die sehr große Hoffnung gehabt, gelernt. Nee. Also so funktioniert die Politik nicht, dass die amerikanische Präsident und israelische Präsident kommen und helfen dem iranischen Volk, dass sie auf ihre Freiheit bekommen können. Das ist eine Illusion. Das haben wir gelernt. So kann ich sagen.
0: Ja. Wie, Nima, du hast, ich kann mich erinnern, wir haben darüber gesprochen, du warst mindestens am Anfang eine andere Meinung, glaube ich. Also du hast, oder nicht andere Meinung, aber du hast auch gehofft, dass es zum Fall der Mullah-Regime kommt.
2: Ja.
0: Kann ich mich erinnern.
2: Tatsächlich habe ich das auch ein bisschen anders in Erinnerung. Also ich kann mich daran erinnern, als es hieß von Trump, Hilfe ist unterwegs, fing kurz später, Wochen, ich kann mich ja zeitlich nicht festlegen, aber kurz später fingen dann tatsächlich die Bombardierungen an, oder?
0: Das hat ein bisschen gedauert.
2: Das hat ein bisschen gedauert.
0: Ja, das hat zwei, drei Wochen oder sowas bestimmt gedauert.
2: So eine Art Bombardierung kann man ja nicht innerhalb zwei Tage planen. Also ich denke mal, wenn er dann gesagt hat, Hilfe ist unterwegs, meint er nicht, es passiert morgen oder in einer Woche, sondern das muss ja auch organisiert sein und organisiert werden. Und ich denke mal, dass das auch tatsächlich organisiert durchgeführt wurde. Ob das jetzt auch mithilfe der Israelis war oder nicht. Im Endeffekt war die Hilfe da und alle waren happy. Also bei uns ist es, ich meine, bei Hussein ist es wahrscheinlich klar, also, wir haben ja auch tatsächlich noch Familie oder ich habe jedenfalls Familie. Und Familie, die in Iran leben und Familie auch außerhalb in verschiedenen Ländern verteilt. Und bei uns ist das so, man hat einfach auch eine andere Verbindung zu den Leuten. Und man bekommt viele Informationen nicht nur durch Nachrichten, sondern auch tatsächlich direkt von den Leuten, die das durchleben. Ich kann mich daran erinnern, ich habe einen Autorfreund, der in Iran lebt und mit dem habe ich sehr engen Kontakt. Und immer wenn er die Möglichkeit hatte, mir tatsächlich über WhatsApp zu schreiben, oder nicht zu schreiben, sondern eine Nachricht zu schicken, als Sprachnachricht, hörte man die Bombardierungen im Hintergrund. Also es ist nicht so, dass man so davon vollkommen nur durch Nachrichten beeinflusst ist, sondern man hat wirklich auch als Iraner direkten Kontakt und erlebt das auch. Und man erkennt auch sozusagen die Euphorie und die Freude, dass da tatsächlich etwas passiert. Es gibt diverse Nachrichten, die man über die Medien erhält, wo sich tatsächlich Iraner auch darüber freuen und auch Gelächter sind. In Videos siehst du Bombardierungen im Hintergrund, wo wirklich chirurgische Bombardierungen stattgefunden haben, wenn es jetzt um irgendwelchen militärische oder technische Dinge ging. Und die Menschen dort freuen sich, das zu sehen. Dann ist auch tatsächlich die Regierung später dann irgendwann durch diese Veröffentlichung der Videos aufmerksam geworden auf diverse normale Bevölkerung und die sind dann einmarschiert in die Wohnungen und haben sie alle festgenommen. Warum verbreitet ihr diese Videos? So, und es ist tatsächlich so, dass die Menschen dort froh sind, diese 90% oder 80% oder wer auch immer, die sozusagen gegen diese Regierung ist oder gegen die Mullahs ist, die sind tatsächlich froh, dass da etwas passiert.
0: Sind die, glaubst du, immer noch froh? Oder?
2: Die haben, ich kann dir das mal so, also im Laufe der Zeit hat sich das natürlich, es ist auch ganz merkwürdig. Also wenn man sich das überlegt, es ist auch die Struktur, ist total merkwürdig, wie in Iran regiert wird. Damit hätte auch keiner gerechnet. Als ich mit meinem Bruder darüber geredet habe, meinte mein Bruder, bevor diese Angriffe stattgefunden haben von den Amis und von den Israelis, gab es in den letzten Jahren von verschiedenen Präsidenten über Generäle Gespräche, wie können wir das nach Afghanistan, Irak, Syrien, wie können wir denn die Achse des Bösen, wo das damals auch so hieß, das mal aufhalten, dann wird sich vielleicht auch alles in Orient ein bisschen beruhigen. Und dann haben die Generäle wie Schachspiel alles vorgespielt. Wenn wir diesen Zug machen, dann machen die Iraner das. Und wenn wir da rangehen, dann passiert das. Und dann haben sie ein paar Jahre später wieder diese Züge versucht. Wie gehen wir am besten ran, um das fertig zu haben, um sozusagen heil auch rauszukommen? Es gab immer wieder die gleiche Problematik. Homoswert zu sein, die Straße von Homoswert, die Weltwirtschaft wird betroffen sein. Mhm. All das, das hatten die schon vorher ausgerechnet gehabt. Und dann kam Trump, ein Businessman, so wie er halt ist, meiner Meinung nach ein Macher, Menschen, die etwas riskieren. Und es gibt Leute, die denken etwas tot, ne? Eine Handlung denken die tot, indem sie denken und nichts passiert. Und dann kommt ein Präsident, der ist so von sich überzeugt, tausende negative Einstellungen hat oder Eigenschaften hat oder Charakterzüge, was auch immer. Aber dann kommt einer und sagt, ich probiere es einfach aus. Und zwar versuche ich das, was negativ passieren kann, versuche ich so niedrig wie möglich zu halten, aber vielleicht schaffe ich das. Vielleicht kriege ich das hin. Und man denkt meiner Meinung nach immer, Trump hat doch gar keine Ahnung, das ist ein Idiot, der macht einfach irgendwas. Nein. Also ich bin mir sicher, dass ein amerikanischer Präsident mit diversen Generälen nicht einfach irgendwas tut. Ich bin mir sicher, die haben ihre Pläne gehabt. Aber wenn man in diversen Unterhaltungen bei ihm reinhört, sagt er ständig immer das Gleiche. Wir haben deren Militär, wir haben deren Navy, wir haben deren Raketenstützpunkte, wir haben alles zerstört. Über 70 Politiker ermordet. Wir haben alle ermordet. Mit wem kämpfe ich gerade? Wer schießt zurück? Wer regiert das Land? Und dann hieß es, ja, aber du musst mit denen dich hinsetzen und unterhalten. Du musst vielleicht eine Lösung finden, was politisch funktioniert. Da sagt er, okay, setzt mir einen hin. Wir haben doch alle ermordet. Wer regiert das Land? Es ist nicht klar, wie dieses System gebaut ist. Mittlerweile gibt es halt dieses im Hintergrund, was Hussein meinte, wenn wir nicht auf politisch gehen, weil ich bin kein Politiker, wir sind alle kein Politiker. Ja. Ich glaube, da haben wir auch viel zu wenig Ahnung, um wirklich bei der Politik mitzumischen, um zu reden, um zu wissen,
3: wovon man redet. Da muss ich was sagen, wir haben nicht zu wenig Ahnung, sondern zu wenig Wissen.
1: Informationen,
3: Ahnung haben wir, aber das Wissen, was wir haben, haben wir nicht. Man wird
2: tatsächlich sehr von den Medien beeinflusst.
3: Ja, natürlich.
2: Dinge, die du wissen sollst. Du bekommst ja nicht im Hintergrund. Deswegen auch die Information nicht, was ist da eigentlich Plan in Amerika? Warum geht's und wie gehen die vor? Was wollen die erreichen? So, das ist halt Politik. Aber im Endeffekt bin ich jetzt raus, was ich eigentlich sagen wollte.
3: Ich glaube,
2: ist halt genau das Ding, weil im Endeffekt weiß Trump nicht mit wem. Wir haben jetzt im Hintergrund durch die ganze diverse Unterhaltungen, die ich mit diversen Leuten führe oder auch Videos, die ich gesehen habe oder Informationen, die man über Medien bekommt, heißt das, da muss irgendeine andere Art von Politik, Kraft, wer auch immer, ein Land eventuell, hinter all dem stecken, der da bestimmt, zum Beispiel die Russen geben den Iranern die genaue Koordinationen von irgendwelchen Schiffen oder wie auch immer, von den Amis, die da verteilt sind.
3: Die Chinesen
2: machen ihren eigenen Ding, weil sie seitdem das angefangen hat, kein Öl bekommen. Mhm. Also gegen wen kämpft man? Ne? Und wer gibt dann trotz all dieser Ermordungen im Land weiterhin die Angriffe, die Bewilligungen, die alles, was passiert. Also normalerweise war das so, du hast den Oberhaupt eines Landes raus, dann ist das vorbei. Ne? Mit Saddam war das so, mit dem, ich kenne die einzelnen Namen nicht, aber in Syrien war das so.
3: Genau.
2: Und da hat man gedacht, okay, hat man jetzt Khamenei als allererstes am ersten Tag getötet, dann hat sich das. Aber dann hat man noch 70 weitere getötet und zur Konferenz bei der in Islamabad, zur Konferenz kommen dann 70 Iraner an und wollen eine Unterhaltung führen mit den Amis. Wo kommen diese Leute her? Wer sind die? So im Endeffekt.
3: Ich denke, also so wie ich das verstanden habe, ist, und das ist dann halt das Problem, dass die iranische Führung, kann man sagen, im Großen aus verschiedenen Strukturen gebaut ist. Und so ein bisschen vielleicht wie die Hisbollah in Lebanon eigentlich Teil der Regierung ist. Also die sitzen in verschiedene Gremien, in verschiedene in verschiedene Büros, Ministerien und so weiter. Das bedeutet, wenn du Nasrallah umbringst, sitzen diese Leute, diese Beamten oder wie auch immer man die nennen soll, sitzen da immer noch und die machen ihre Arbeit, die sie immer gemacht haben, machen sie weiter. Das bedeutet, vielleicht sagt denn keiner was, aber sie machen das von alleine weiter. Mhm. Und ich denke, dass es in dem Iran, oder so habe ich das verstanden, ein bisschen oder für mich zusammengestrickt, nachdem ich amerikanische und israelische und deutsche Informationsquellen anzapfe, Das ist in dem Iran auch in etwas so, dass da verschiedene Strukturen sind. Mhm. Natürlich ist der Khamenei dann der Oberste, aber wenn der nicht da ist, dann kommt immer irgendjemand nach und von jedem Minister oder jeder, der getötet wird, gibt es so ein bisschen wie die Zähne, ich vergleiche das vielleicht mit den Zähnen von einem Gebiss von einem Hai. Ein Hai, also wir, wenn unsere Zähne jetzt fallen, dann gibt es keine Zähne mehr bei uns, auch bei dir nicht. Mhm. Aber bei einem Hai kommen immer neue Zähne.
2: Echt?
3: Ja, es ist egal, wie viele Zähne der verliert, es kommen immer wieder neue, immer wieder neue. Ja. Und so in etwa stelle ich mir diese, wie ein Gebiss von einem Hai, wo immer wieder neue kommen. Und das bedeutet, dass diese Strukturen, die sind schon so gut gebaut und so verfestigt und so, dass da immer neue Leute nachkommen und deswegen reicht das nicht, wenn du den einen oder anderen oder so umbringst, das ist, als ob du den Hai 10 Zähne gezogen hast, dann kommen 10 neue. Mhm. Kommen vielleicht sogar 12 neue, weiß ich nicht. Mhm. Und ich denke, dass das in etwas so, und deswegen kannst du das nicht, du kannst das nicht von außen bekämpfen. Du kannst also von außen helfen vielleicht, aber
1: also diese Hoffnung, dass Iraner hatten, diese Hoffnung war so leere Hoffnung, also sagen wir so.
3: Heute weiß man, dass
1: durch den Trump und Netanyahu wird etwas passiert. Okay, aber andersrum, die Menschen sind so traurig heute. Eine Seite von dem religiös nicht fanatischen Regierung, religiös Mullahs und Lehrer und normale Menschen, viele sind im Gefängnis, weil die haben diese Ideologie, was die Republik hat, Islamische Republik Iran, so. Die sind eine Partei sogar, die heißen Islamische Partei, heißen sie sowas. Die waren nicht einverstanden mit ganz klaren, leichten Sachen, die waren einfach nicht einverstanden, sind in Gefängnisse. Du kannst nicht sagen, zum Beispiel, die jetzt in Macht sind, die sind die Schiiten. Nein. Es gibt so viele Schiiten, sogar hochstudiert, sogar Mullahs, die gegen diese ganze Sache sind. Die Sache ist, das ist eine Bande, dass sie, weißt du, vielleicht, die werden sich gegenseitig sich vernichten und aber am Ende sind sie alle zusammen.
3: Ja.
1: Und das Land ist so geführt, du musst nicht ein Professor sein. Du kannst sogar mit Realschulabschluss gehen und ein Minister werden. Heute ist es. So ist es in Iran. Guck mal an unseren Präsident oder vor diesem Präsident, der andere Präsident, Raisi. Also wie gebildet waren sie? In diesem Regime, du musst keine richtige Abschluss haben, um eine bestimmte Position zu kreieren. Nein.
3: Du musst genug bezahlen.
1: Du musst genug ideologisch überzeugt sein, sagen wir so.
3: Okay.
1: Und wenn du ein Dieb bist, ist egal. Wenn du eine Anti-Religion, zum Beispiel Homosexuellen oder Schwulen und so, ist nach dieser ihre eigene Ideologie ist verboten und Todesstrafe. Ja. Aber du darfst das auch machen. Hauptsache, du musst mit Regime sein. Das ist egal. Da darfst du existieren.
3: Für einen Moment dachte ich, du redest über die israelische Regierung.
1: Ach so, ja, ja, dann. Ja, du hast vorhin gesagt, wir reden jetzt über Iran.
3: Ich sage nicht, weil das in Israel genauso läuft heutzutage.
1: Nein, wir reden über Iran. Ja. Also, oder Schiiten oder Schiismus oder sowas. Ne? Ja. Das ist das Problem. Und meine Meinung, sage ich ganz kurz, wie wird dieses Phänomen aus der Geschichte wegradiert? Nur mit denjenigen, die gleiche Glaube haben, aber ein bisschen anderes. Also das heißt, Schiiten genauso sich anstrengen und nicht fanatisch, stark gläubig. Und wenn sie wirklich Nase voll haben, die werden aufstehen und die wegtun. Nur das Problem ist, das weiß ich. Weiß bedeutet, ich bin sicher, die einzige Kraft, einzige Macht, die weg vernichten kann, sind die richtige. Aber das Problem ist, diese richtige schiitische mit ihrer menschlichen Glaube, sagen wir so positiv, die werden auch getötet, die werden unter Name Islamische Republik oder Regierung, die sind auch in Gefahr, die werden auch terrorisiert und so weiter. Das heißt, Schiismus, Islam heutzutage ist eine Bedrohung für die Welt. Hm. So heißt es. Ja. Wenn es so weit gekommen ist, dann sehen wir, okay, Islam ist Bedrohung, Schiismus ist Bedrohung. Wer ist der Retter? Was ist der Retter? Globalismus ist der Retter. Oder jetzige Liberalfreiheit, diese, was jetzt die Welt regiert. Können sie uns retten? Normalerweise nein. Aber der letzte ist, Iran wird vernichtet. Hm. Iran wird vernichtet und zwar zurück, wie Trump gesagt hat, zurück zu der Steinzeit. Ja. Das heißt, die Iraner in den nächsten Jahrzehnten wird vielleicht 10% des Landes Strom haben, 5% des Landes Internet hat und Essen und so musst du Dollar bezahlen und etwas Essen kaufen. Iran wird so sein. So ist meine Panorama.
2: Nein,
1: das glaube ich nicht. Nee, Entschuldigung, wenn es so weiterläuft.
2: Nee, wenn auch es wenn so es, also ich denke nicht, dass es gibt ja diverse Bedrohungen, die von Trump tatsächlich gekommen sind, um den Mullahs oder die jetzige Regierung Angst zu machen. Wie oft hat er dann sein Ultimatum immer wieder verlängert und jetzt habt ihr noch 24 Stunden, jetzt habt ihr noch 48 Stunden und danach, okay, nee, wir gehen jetzt in die... Oder, also ich glaube nicht, dass es ist eine Masche, mittlerweile weiß man das auch, es ist eine Masche, um durch diese Bedrohung etwas zu erreichen. Und er merkt auch, durch diese Bedrohung erreicht er bei denen nichts. Ja. Was mich aber jetzt, vielleicht können wir mal darüber, ich habe mal einfach etwas, was ich nicht verstehe. Was ich nicht verstehe ist, natürlich kämpft jedes Land für sich und hat auch seine Vorteile, die es nutzt. Und entweder es nutzt die Vorteile oder es nutzt sie nicht, je nachdem. Vor allem zu der Zeit, in der Phase, als Trump dann wegen der Hormus, die Straße von Hormus, also irgendwie die ganze Weltwirtschaft war in Schwierigkeiten. Da hieß es, ich könnte von Europa Hilfe gebrauchen. Ja?
3: Ja.
2: Da hieß es, welche Länder wären dann in der Lage, tatsächlich mir zu helfen? Deutschland war eine Option, Frankreich, glaube ich, Spanien, Italien, ich bin mir nicht ganz sicher.
1: Spanien, kein Fall.
2: Ja. Einige der Länder waren tatsächlich angedacht und angefragt, könnt ihr uns nicht helfen, um die Straße von Hormus freizusetzen, mit dabei zu sein, Regime zu stürzen eventuell, keine Ahnung. Keiner war dabei. Also nicht mal, also nicht Deutschland nicht. Also, und als der Prinz, der Sohn von Pahlavi, als der in Berlin war und auch irgendwie in verschiedenen...
3: Hat ihn die Regierung nicht...
2: Hat mit diversen Leuten gesprochen, mit diversen Regierungsleuten gesprochen und hat sich gewundert, warum vor allem Deutschland, was sozusagen ein Vorreiter ist, was Humanismus, was auch immer an Menschlichkeit angeht, nicht wirklich hinter denen steht oder hinter der Sache steht und das nicht mal angedeutet hat, nicht mal in den Medien irgendwie veröffentlicht wurde, verbreitet wurde. Je nachdem, ich denke mal, jedes Land in den letzten 50 Jahren hat mit den Mullahs die Geschäfte gemacht, die es machen wollte.
3: Mit Sicherheit.
2: Diverse Vorteile rausgezogen, wie es rausziehen konnte. Da hat man sofort gemerkt, kaum war die Straße von Hormus, hier war sofort 50, 60 Cent Benzin teurer.
3: Ja.
2: Ich meine, da sieht man schon direkt, wo die Macht ist, ne? Muss man ganz ehrlich sagen. So, und all die Jahre hinweg hat man einfach sein Leben gelebt und hat von all dem nichts mitgekriegt. Und plötzlich passiert da etwas in Orient und die ganze Welt ist in Aufruhr. So. Dann kommen diverse Raketenschüsse, die befürchtet werden, bis zu 5000 Kilometer, glaube ich, sogar erreichen, aus dem Iran, die sogar nachweislich irgendwie bis nach Zypern wohl beschossen wurden.
3: Ja, in Zypern ist auch was auf der
2: Tatsächlich so. Es ist nicht weit weg von

0: einer Rakete in der Lage sind, Berlin zu erreichen? Muss das erst passieren, bevor die aufwachen und sagen, okay, wir tun jetzt was dagegen? Das verstehe ich nicht.
1: Naja, Berlin interessiert uns nicht, wir sind in Hamburg.
0: Zum Beispiel?
1: Ja.
2: Zum Beispiel
1: das sind noch 200 Kilometer.
2: Die haben Geschäfte in Iran, die haben profitieren viele davon. Aber die Sache ist, die Frage war, wie kann Iran gerettet werden von diesem Regime? Wie? Wer? Haben wir Hoffnung an die Weltgemeinschaft, also die ganze Regierung in Europa und USA zusammentun, inklusive Israel, Iran, dieses Regime stürzen? Ist das möglich? Das ist die erste Frage. Wenn nicht, wenn die nicht wollen oder nicht machen, vielleicht wollen sie nicht, vielleicht wollen sie, dass das Regime so bleibt und mehr profitieren, wer weiß. Aber wenn die nicht das machen, also Amerika und Europa und die ganze Weltmacht will nicht dieses Regime unbedingt stürzen. Wer noch? Iranische Volk. Iranische Volk ist nicht bewaffnet. Und iranische Intellektuellen, die wollen keinen Zivilkrieg. Also die wollen das nicht. Bewaffnet so bis zum Regimesturz. Weil die sind einfach viel zu viel. Weil prozentual sind wenig. Prozentual sind, vielleicht sind sie 2% oder so. Aber 2% bedeutet 2 Millionen.
1: Ja. Und sie sind bewaffnet.
2: 2 Millionen Toten. Bewaffnet und Geld, alles haben sie.
1: Ja.
2: Sogar heute haben sie sogar Internet, viele von denen. Gut. Wie wollen, habe ich gesagt, einmal habe ich eine Hoffnung, dass die Gläubigen wie sie glauben, aber an Recht, an Wahrheit, an Gott, an alles, was schön ist, glauben. Und die werden aufstehen und die Menschen führen und genug intelligent sind, genug und genauso gesprächig wie die Mullah sind und so weiter. Die einigen Mullah sind viel in Gefängnisse, die gegen die Regime. Dass sie einen Aufstand machen und der Bevölkerung gibt sein Herz und mitmacht und der Regime ganz leicht wird. Dass einmal das ist, was ich hoffe, meine einzige Hoffnung.
0: Das wird nie passieren.
2: Das wird nie passieren.
0: Nein.
2: Oder? Wir gehen zur Steinzeit zurück. Das heißt, heute Morgen, übermorgen und so, wenn die jetzt unsere Dings bombardieren, unsere, wie nennt man das, die ganze
1: Infrastruktur.
2: Infrastruktur bombardieren, weißt du, das, wir werden nicht in den nächsten 20 Jahren nicht wieder umbauen können. Vieles davon geht nicht. Wie zum Beispiel Chark-Insel mit dieser ganzen Lagerung von Öl oder iranische Strom. Das sind 60 Stromverteiler oder Zentrum Strommacher, aber drei davon sind 90%. Das heißt, die drei nur bombardieren und dann ist vorbei. Also Strom, Internet und so weiter. Oder das Land geht, also wie Afghanistan, das ist auch realistisch, was mit Afghanistan passiert ist. Iran eigentlich durch diese Monarchie, durch diese Pahlavi, der Vater und der Sohn, ist einfach plötzlich aufgestanden, hat sich entwickelt. Sagen wir, nach dem Ersten Weltkrieg, vor dem Ersten Weltkrieg, Iran und Afghanistan, die sind nicht so groß, so Unterschied von Bildung, von Evolution und so, oder sagen wir, was in Europa Entwicklung war, da war nicht. Nur der Schah, die Pahlavi-Dynastie, die haben Iran ein bisschen hochgebracht. So. Und so weit war plötzlich und so schnell. Und genauso schnell wollen sie, es ist möglich, das heißt, das ist eine Alarm, was ich sage. Es ist nicht, dass ich so wünsche oder die einzige Möglichkeit. Das meinte ich nicht. Ich meinte, wenn das nicht passiert, wenn dieses System in Iran nicht stürzt und eine logische, rationale, ein bisschen ehrliche Menschen auch in Macht kommen. Ein bisschen ehrlich, nicht so viel. Aber gebildete, die müssen in Macht kommen. Dann das Land wird gerettet. Sonst, wenn die bleiben, ich sag, zu Präsident zu sein, du kannst mit Realschulabschluss oder Grundschulabschluss Präsident werden in dieses System.
1: Also ich glaube, dass die unterschiedlichen Länder und die unterschiedlichen Regierungen, die unterschiedlichen Völker, jeder handelt nach dem, was für ihn gut ist. Trump, meines Erachtens, hat niemals, nicht für eine Sekunde, hat ihm das iranische Bevölkerung interessiert. Nicht für eine Sekunde. Klar. Netanyahu, noch nicht mal für eine Viertelsekunde. Was die interessiert, ist nur sie sich selbst. Und manchmal machen sie dann irgendwelche Sachen für sich, die zufällig auch gut für andere sind. Ja, aber das ist alles rein zufällig. Ja. Dann hast du die nicht bewaffnete Opposition im Iran, die eigentlich Angst haben, so wie du oder wie ihr gesagt habt, die haben Angst von den Mullahs, die haben Angst von dem Krieg, die haben, was ich verstehen kann, ich komme aus Israel, da ist...
2: Nicht Beleidigung, die Revolutionäre in Iran, die sind nicht ängstlich, die sind sehr mutig. Die Bevölkerung bedeutet Frauen und Kinder, weißt du?
1: Ja, ja.
2: Aber Angst von dieser Brutalität.
1: Es ist keine... In Israel ist auf dem Weg ein bisschen in die Richtung, also dass die Religion quasi die herrschende Hand in dem Land. Noch ist das eine Demokratie, noch werden Leute nicht erschossen, wenn sie auf Demos gehen. Sie werden vielleicht von Polizisten mit Pferde getrampelt ein bisschen. Mhm. Noch werden sie nicht umgebracht, aber wenn die israelische Regierung so wie sie heute ist, bleibt, Gott sei Dank gibt es im November Wahlen, so bleibt, dann sehe ich für Israel keine bessere Zukunft als für den Iran, muss ich sagen.
2: Ja, von USA, wenn Trump bleibt. Also Trump vielleicht wird das dritte Mal auch Präsident oder unmöglich?
1: Wenn du ihn fragst, dann wird nicht er ihn. Bis zu seinem letzten Tag Präsident.
2: Das ist einmal passiert, einmal in den USA, noch einmal passiert. Ich glaube, Roosevelt...
1: Dann hat man aber das Gesetz entschieden, dass das nicht sein darf. Ich glaube, dann kam das, glaube ich. Ich bin nicht sicher. Ich hoffe sehr, dass Trump nicht nochmal Präsident wird und ich hoffe sehr, dass er die 4 Jahre nicht schafft. Das ist meine Meinung. Ja. Aber man darf diese Sachen nicht als entweder radikal in die Richtung oder radikal in die Richtung, beziehungsweise zu glauben, dass gemäßigte Kräfte, ja, die keinen Krieg haben wollen, ja, die Friede, Freude haben wollen und alles ist Gerechtigkeit, dass die schaffen, diese Mullahs zu stürzen, das kann man komplett vergessen. Definitiv, also das Einzige, glaube ich, das ist das Problem in Deutschland zwischen Linke und Rechte. Radikale verabscheue ich in gleichermaßen, ob sie rechts oder links sind, das ist mir völlig egal. Aber die Linke sind sehr, ja, sehr pazifistisch und glauben sehr an das quasi Gute in Menschen.
2: Mehr Kapazität für, ja.
1: Leider sind nicht die guten Menschen, die uns Kopfschmerzen bereiten, sondern die nicht gute Menschen. Und an denen darf man nicht glauben, die kannst du nicht verändern. Das bedeutet eigentlich, dass nur rechte Kräfte die Möglichkeit haben, wie du sagtest, der Islam kommt vielleicht nach Deutschland irgendwann, nur die rechte Kräfte werden die Möglichkeit haben, das zu stoppen, obwohl ich sie nicht wähle und verabscheue, aber ich glaube, dass nur das wird schaffen, das zu stoppen, wenn überhaupt. Und wenn es um Europa geht, sehe ich das so, dass Israel eigentlich ein Stolperstein für die Mullahs, bevor sie nach Europa kommen. Also Israel, glaube ich, war nie das Ziel von denen. Sie wollten nie da stoppen, sondern sie wollen eigentlich, ihre Ideologie sagt, dass erst Ruhe in der Welt ist, wenn alle Religionen dem Islam untergeordnet sind. Das ist deren Doktrin, das ist das, was sie als Ziel für irgendwann haben wollen. Und
3: wie die Israelis jetzt?
1: Nein, die Muslime. Die israelische Regierung. Nein, das kann man tatsächlich, obwohl ich von Religion nicht viel halte, aber das kann man tatsächlich Juden nicht vorschreiben. Die sind nie missionierend unterwegs. Die wollen nie, dass andere die gleiche Religion nehmen. Im Gegensatz, wenn du versuchst, jüdisch zu werden, sie werden dir alle Steine in den Weg legen. Sie werden sagen, wozu brauchst du das denn? Das ist Kopfschmerzen, da musst du Gesetze befolgen und alles. Mach das nicht. Das macht also eigentlich eher das Gegenteil. Aber das ist ein anderes Thema. Aber ich glaube wirklich, dass Israel ist nur so der letzte Hindernis zwischen dem radikalen Islam im Nahost, sage ich mal, und die westlichen Länder in Europa. Ich glaube, Israel ist der letzte Stopper. Wenn sie Israel geschafft haben, dann sind die am nächsten Tag hier.
3: Ja, du meinst, das ist dann ein Tor sozusagen zur...
1: Du musst
3: immer auch natürlich Israel wieder so hoch groß machen.
1: Nein, Israel ist winzig klein und ich verstehe überhaupt nicht, was alle von Israel wollen. Immer. Das ist ein der einzigen Länder, die, wenn du auf der Karte guckst, der Name nicht auf das Land passt. Es ist halb im Mittelmeer. So klein ist das Land.
3: Es gibt Great Israel, da gibt es Pläne.
2: Aber nee, die Sache ist, ob gute Menschen mit klare Ideologie, wann kommen sie in Macht, dass die international Gerechtigkeit, relative Gerechtigkeit, dafür was tun wollen. In Israel, früher war ein Präsident, der zwei Palästinenser anerkannt, wie hieß er?
1: Es waren mehrere.
2: Der neulich getötet wurde, Rabin.
1: Ja.
2: Isaac Rabin.
1: Ja.
2: Isaac Rabin.
1: Premierminister war da. Ja.
2: Isaac, Menschen, Politiker, sagen wir so, Politiker mindestens wie Isaac Rabin,
1: ja,
2: mussten in Europa, guck mal, in Europa ist schon lange nach dem Willy Brandt oder Helmut Schmidt, schon lange ist nicht mehr solche sympathische Bundeskanzler gekommen.
1: Das sage ich Merz.
2: und auch in den USA. In den USA, wann haben wir in den USA so eine liebe, also relativ rational liebe Präsident, Menschenfreunde, Politiker. Wenn Sie irgendwann diese Partei, etwas bewegt sich in Europa, natürlich das beeinflusst Länder, so die Regierungen wie in Iran, dann können Sie was tun. Ich sag, wir stehen in einer Zeit, Geschichte, Apokalypse, irgendwie so in solche Gedanken komme ich manchmal. Ende der Geschichte ist es langsam geworden. Ende die Geschichte. Weißt du, du erzählst eine Geschichte von Kindern und so, irgendwann kommst du fast zu Ende. Die Geschichte. Diese jetzige Zivilisation, wir sind in der höchsten Zustand zu Vergleich mit dem letzten Jahrhundert, unvergleichbar. Die Menschheit ist die höchste Macht über die Natur, über die Wissenschaft, über alles. Es macht nur sich selbst, hat noch nicht beherrscht. Über sich selbst hat er sich nicht befreit. Hat seine Freiheit von allen Naturkräften. Von Geschichte hatte die Geschichte, von Gesellschaft, Wissen, die Soziologen, die geben dir beste Lösungen. Auch Naturwissenschaft, du gewinnst über alles. Auch nur Mensch. Die Aufgabe, dass Menschen über sich gehen, sind die Priester, Mullahs. Und die sind jetzt so geworden, so bittere Mandeln geworden. Also die sind
1: Ich glaube nicht, dass sie über sich selbst, dass die die Macht über andere genießen. Also ich glaube...
2: Genießen, ja.
1: Ja.
2: Ich meine Hoffnung.
1: Ja.
2: Also Menschen sich kennenzulernen, ist Religion und das sind die Aufgabe der Priester, dass die Menschen in Vernunft bringen. Und das ist leider, Geschichte hat gezeigt, die Schlimmste sind die Priester.
1: Ja, definitiv.
2: Das ist unser Problem, menschliches Problem.
1: Die Religion sozusagen.
2: Ich habe heute leider kein Rezept für dich.
1: Nee?
2: Chai.
1: Das ist ja...
2: Ich habe kein Rezept.
1: Mann, Nima, kannst du die Geschichte von Hussein irgendwie doch zum Besseren bringen. Hast du irgendwelche erfreuliche Neuigkeiten? Irgendwelche
2: gute Nachrichten?
1: Irgendwelche gute Nachrichten, bevor wir ins Bett gehen alle und Albträume haben? Und,
3: nee, also du erwartest von mir jetzt ein letztes Wort?
1: Nein, oder nicht letzte Wort. Was? Wir haben noch 10 Minuten. Ja, letzte
3: ich
1: Wort.
3: Ich habe mich gewundert.
1: Außerdem habe ich das letzte Wort.
3: Ich dachte, deine Ansprache wäre das letzte Wort. Da habe ich mich schon gefreut.
1: Nein, ich will nicht, dass Hussein mit Endzeitgedanken nach Hause fährt.
3: Ja, das möchte ich natürlich auch nicht. Aber ich wundere mich, normalerweise spielst du doch auch ein bisschen mehr Musik. Oder? Wir hatten nur zwei Lieder gehabt.
1: Du hast keinen Bock zu reden, ne?
3: Ja, nein, natürlich. Wir können die ganze Nacht darüber reden, was hier jetzt alles noch auf der Welt passiert. Aber
1: wir beide arbeiten in der Filmbranche. In der Filmbranche weiß man, dass die Filme, die wir produzieren, eigentlich dazu dienen, die Pause zwischen die Werbeblocks zu füllen, sozusagen.
3: Ja.
1: Hier sind die Filme die Musik.
3: Was?
1: Wir sprechen, das ist die Hauptsache. Ja. Und wenn wir Zeit haben oder wenn du keinen Bock mehr hast zu sprechen, dann sag mir, da spiele ich gern Musik. Ich habe noch viel auf der Liste.
3: Ja,
1: sollen wir, ein Lied können wir noch hören, denke ich. Na? Was hören wir? Wir hören jetzt... Ja, wir hören nämlich Sat von Kiosk. Ich werde jetzt nichts über diese Band erzählen, weil sonst sagst du mir immer, dass du einschläfst.
3: Lass es eine Überraschung
1: sein. Also, die Band heißt Kiosk und das Lied heißt Sat nämlich Sat. Ja.
3: Hört sich griechisch an, ne? Kiosk?
1: Ja, aber es ist iranisch.
3: Oh, okay.
1: Bitteschön. Okay.

0: So, das war Kiosk. Ihr müsst alle, die irgendwas darüber wissen wollen, selbst im Internet lesen. Nima hat mir verboten, so viel über die Musik zu sprechen. Ja, wir haben noch, wie viel haben wir, Daniel? 3 Minuten?
1: 3 Minuten.
0: 3 Minuten haben wir noch. Jeder von euch hat 1 Minute und 10 Sekunden, um zu sagen, was ist eure Wünsche für oder von der deutschen Bevölkerung? Ja, Hussein.
2: Deutsche Bevölkerung.
0: Von der deutschen Bevölkerung.
2: Habe ich nie darüber gedacht.
0: Also dann hast du Zeit Menschheit, zu denken, dann lassen wir niemals erst mal
2: Menschheit,
0: was sagen.
2: Nee, an Menschheit, 1 Minute.
0: Ja.
2: An Menschheit kann ich was sagen, aber an deutsche Bevölkerung nicht. Ich würde gerne über Menschheit, an Menschheit.
0: Okay.
2: Und zwar, dass die irgendwann Vernunft und Gutigkeit der Menschen gewinnt. Und dass die Menschen manchmal nicht an ihre eigene egoistische Profit und so denken, bisschen über Zukunft, ihre Enkel, Urenkelkinder, über Zukunft und bisschen Mühe geben, um wählen, die Menschen, die Ahnung haben und gute Ideologie für die Menschengesellschaften über Gerechtigkeit und Recht und Freiheiten wählen können und so eine Macht die ganze Welt irgendwann herrscht und rettet die Länder, die nicht fähig sind.
0: Inshallah. Nima.
3: Das war ein Gebet zum Sonntag.
0: Ja, morgen ist aber Mittwoch. Du hast 1 Minute, du hast 45 Sekunden.
3: Ja, ich bin vollkommen zufrieden, wie das hier ist.
0: Ja?
3: Absolut. Ich meine, ein tolerantes Land,
0: ja.
3: Tolerante Menschen. Auch wenn es hier und da so diese ganze Rassismusgeschichte ein Thema ist oder immer wieder Thema ist, finde ich, ist es trotzdem so, dass man durch diese Multikulti-Geschichte sehr viel im Land auch verändert hat oder auch viel offener geworden ist und viele Dinge auch einfach besser akzeptiert, schöner sieht. Du bekommst sogar in jedem Penny mittlerweile ein Fladenbrot.
0: Ja. Und, ja, genau, und Ostprodukte.
3: Genau, und ja. Überall.
0: Obwohl es den Osten nicht mehr gibt, in Ostdeutschland, die Produkte hast du aber immer noch, ne?
3: Ja. Und das ist halt das, was ich eigentlich total toll finde. Also,
0: ja.
3: Daran sollte man immer wieder denken, weil das ist etwas, was einem zusammenschweißt.
0: Recht. Mir bleibt nichts mehr zu sagen, würde ich sagen. Also ich wünsche alle einen wunderschönen guten Abend und komm gut nach Hause.
2: Vielen
0: und gute
2: Dank.
0: Nacht. Wir schalten um.
2: Danke.
0: Studio 3.
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Holy moly, was kommt noch, wird mancher denken. Bei Produktion dieser Episode, der zweiten 2022, sind wir bereits im dritten Corona-Jahr und haben inzwischen sogar einen neuen Krieg in Europa. Die Zeiten sind definitiv schwieriger geworden. Doch Geist und Seele brauchen, wenn möglich, auch mal eine Auszeit. Und was eignet sich dazu besser als Musik? Und damit herzlich willkommen zur 13. Folge von Honky Tonk Blues. Auch diesmal spreche ich über Musiker, Songs, Hintergründe und Geschichten. Und ich spiele euch alte und neue Musik aus den Bereichen Honky Tonk, Hillbilly und Indie Country. Leider hat uns das bekloppte Virus auch ein weiteres Mal das ersehnte Comeback von Live-Shows von Yeeha Hamburg vermasselt. Nun wollen wir es Ende Mai mit den fantastischen The Countryside of Harmonica Sam ein weiteres Mal in Angriff nehmen. 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Alles weitere später in der Sendung. 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Ich danke euch.

Do It Now, eine unmissverständliche Aufforderung, vorgetragen von Honky-Tonk-Legende Ernest Tubb. Und zu finden als erstes Stück auf seinem 1960er Album Ernest Tubb Record Store. Da gab es die titelgebende Tonträgerhandlung bereits seit 13 Jahren. 1947 in der Commerce Street gegründet, war der Ernest Tubb Record Store 71 Jahre lang eine feste Institution an Nashvilles Lower Broadway, unweit des Ryman Auditorium, in dem einst die Grand Ole Opry residierte. Tubbs Do It Now möchte man laut herausschreien, um diesen musikkulturellen Ort zu retten. Anfang März 2022 verkündete das Management via Social Media, dass es sich leider gezwungen sieht, Gebäude und Geschäft zu verkaufen. Im Jahr seines 75. Geburtstags schlug diese Nachricht in der Country Music Community wie eine Bombe ein. Erst 2020 hatte als neuer Eigentümer Jesse Lee Jones, bereits seit längerem Besitzer von Robert's Western World an gleicher Stelle, das Traditionshaus von David McCormick, der noch 1968 bei Tubb selbst angefangen hatte zu arbeiten, übernommen und verkündet, dass es sein Ziel sei, den Ernest Tubb Record Store zu schützen, zu fördern und zu bewahren. Dieses Versprechen hat sich leider als Seifenblase entpuppt. Es mag seine Intention gewesen sein, das Geschäft zu erhalten, aber die Dinge liefen aus dem Ruder. Es gab dicke Luft mit dem Vorbesitzer, alle alten und verdienten Mitarbeiter wurden entlassen und es kam zu einem üblen Rechtsstreit mit McCormick. Vermutlich ist das Ende des Ladens und der Verkauf nun durch eine Gerichtsentscheidung eingeleitet worden, da sich beide Parteien nicht einigen konnten. Nimmt Nashville es hin, dass der Broadway immer mehr zu einem Disneyland mit Bachelor-Partys, mit Ballermann-Charakter verkommt? Oder entscheiden sich die Stadt oder gar die Country Music Hall of Fame, dieses Kleinod der Musikgeschichte noch zu retten? So dass dieses lebendige Stück Country-Geschichte nicht für immer seine Pforten schließen muss. Da das Gebäude um 1850 errichtet wurde, es diente im Bürgerkrieg auch mal als Lazarett, darf es wohl immerhin nicht abgerissen werden, wie zuerst zu befürchten war. Gegründet wurde der Record Store von Tubb aus Liebe zu seinen Fans. Als erfolgreicher Honky-Tonk-Star tourte Ernest Tubb mit seinen Texas Troubadours als erster Country-Künstler überhaupt in einem ausgedienten Schulbus ausgiebig durch das Land und spielte auch da, wo sonst niemand hinkam. Bei seinen Shows hörte er die Leute immer wieder darüber klagen, dass sie Probleme hätten, an Schallplatten mit Country-Musik zu kommen. So waren geschäftliche Überlegungen bei der Gründung des Ladens zweitrangig. Tubb war als Performer bereits sehr gut im Geschäft, doch die Musikfreunde, insbesondere auf dem Land, lagen E.T. am Herzen. So begann der Ernest Tubb Record Store als Mail-Order-Service. Um später das Business des Ladengeschäfts anzukurbeln und insbesondere Newcomern eine Chance zu bieten, erfand Tubb den Midnight Jamboree, die nach der Grand Ole Opry zweitälteste Radioshow der Welt. Von 1951 bis 1974 sendete der Opry-Sender WSM direkt von der kleinen Bühne im Laden. Später wechselte die Show in ein eigenes Theater nahe des heutigen Grand Ole Opry Houses, um 2021 wieder an die alte Wirkungsstätte zurückzukehren. Die Show begann immer im Anschluss an die samstägliche Opry-Übertragung und der Eintritt war immer frei. Für viele spätere Stars war der Midnight Jamboree das Sprungbrett zum Erfolg. So bei Loretta Lynn, die zu Beginn ihrer Karriere regelmäßig hier auftrat und hier ihren Durchbruch fand. Aber auch so ziemlich alle anderen großen Namen spielten hier. Patsy Cline, Elvis Presley oder Hank Williams Sr., um nur einige wenige zu nennen. Über die Jahre behielt der Laden viel von seinem ursprünglichen Charme. Die alten Fotos an den Wänden, die Memorabilia und Kostüme ließen den Verkaufsraum schon fast wie ein Museum wirken. Und auch in den letzten Jahren war es hier mitunter brechend voll, wenn zum Beispiel Marty Stewart oder jüngst Charlie Crockett auf der historischen Bühne standen. Ernest Tubbs Motto war »Be better to your neighbors and you will have better neighbors«. Ich bin sicher, das funktioniert in den meisten Fällen sehr gut. Auf Nashvilles Broadway haben sich jedoch leider die lauten ungehobelten Zugezogenen mit dem großen Geld durchgesetzt. Und wenn kein Wunder geschieht, wird bald nichts mehr an ihren Nachbarn, den Texas Troubadour und seinen Kultladen erinnern. What a shame.

Country-Musik-Fans, für die Ernest Tubb einst seinen Laden gegründet hatte, versuchten unlängst mit einer Online-Petition die Schließung zu verhindern, um den historischen Ort zu erhalten. Doch es scheint vergebens, denn am 3. Mai 2022, am Tag der Erstausstrahlung dieser Folge von Honky Tonk Blues, schließen sich die Türen. Das ist umso trauriger, da dieser Tag eigentlich ein großer Feiertag werden sollte. Denn am gleichen Tag feiert der Ernest Tubb Record Store seinen 75. Geburtstag. Beim letzten Midnight Jamboree aus diesem Anlass werden auch ein letztes Mal zwei der noch verbliebenen vier Texas Troubadours auf der kleinen Bühne stehen und ihrem ehemaligen Chef und seinem Vermächtnis die Ehre erweisen. Noch ist unklar, was aus dem Gebäude wird, aber man braucht nicht viel Fantasie, um sich vorzustellen, dass dort auch bald eine weitere Party-Location öffnen wird, die nur ihre Investoren reicher machen, aber die Musikkultur Nashvilles für immer ärmer machen wird. Ein anderer, lange vernachlässigter Schatz Music Cities scheint wenigstens nicht völlig zu verschwinden. Das ehemalige Starday King Records Studio in Madison, etwa 8 Meilen nordwestlich von Nashvilles Music Row, ursprünglich 1960 als Starday Sound eröffnet, war das dritte kommerzielle Tonstudio der Stadt. Sehr viele bekannte Bluegrass-Musiker haben dort aufgenommen und ebenso Indie-Country-Musiker wie Johnny Bond und Red Sovine. Selbst Jimi Hendrix hat hier mal Aufnahmen gemacht. Und man mag es kaum glauben, der Godfather of Soul James Brown nahm hier einen seiner bekanntesten Titel, Sex Machine, auf. Bis etwa 2005 war das Stardays Studio für das Nachfolgelabel Gusto in Betrieb. Danach wurde es dem Verfall preisgegeben. Lange wollte der alte Besitzer nicht verkaufen. Dann 2021 wurden Immobilie und Grundstück von einer Entwicklungsfirma erworben, die, als sie erkannte, was für ein Stück Musikgeschichte sich auf dem Grundstück befand, beschloss, etwas von dem Vermächtnis dieses Ortes zu erhalten. Nachdem bereits 2010 Teile des Dachs und der Innendecke eingestürzt waren, ist das Gebäude aber leider allein durch jahrelangen unkontrollierten Wassereinfall so beschädigt, dass es nicht mehr zu retten ist, wie die verheerenden, Anfang 2022 veröffentlichten Bilder vom Inneren verdeutlicht haben. Was also erhalten bleiben wird, ist noch völlig unklar. Mit der Denkmalpflege ist das in den USA so eine Sache. Man erinnere sich nur einmal an die Stax Studios in Memphis. Diese wurden 1989 komplett abgerissen. Irgendwann erkannte man, was man getan hatte. Schließlich wurden sie wieder aufgebaut, um sie seit 2003 als Museum zu betreiben. Im alten Starday Studio hat, wie ich vermute, Dave Dudley Ende der 50er, Anfang der 60er Jahre seine zwei Singles für das Label aufgenommen. Der vor allem mit Truck-Driving-Songs assoziierte Musiker wäre am Erstausstrahlungstag dieser Folge, am 3. Mai 2022, 94 Jahre alt geworden. Nicht nur die Musikgeschichte erzählt uns, wie Dinge wurden, was sie sind. Die Erinnerung an die Vergangenheit sollte man immer bewahren. So sollte es sein. It's gotta be that way, Dave Dudley.

Die deutsche Autobahn. Bisher kannte ich nur einen Country-Song von Dave Dudley, in dem sie erwähnt wurde. Aber Brandon Lees in Texas with a Band hat nun ebenfalls dieser teutonischen Errungenschaft einen Platz im Text eines Western-Swing-Songs eingeräumt. Das Stück findet sich auf Lees am 6. Mai 2022 erscheinendem 7. Album Obsessed with the West. Ganz folgerichtig wird Lee auf der reinen Western-Swing-Platte vor allem von den texanischen Genremeistern unserer Zeit Asleep at the Wheel unterstützt. In eben gehörtem Song gibt Wheel-Mastermind Ray Benson dann auch seine Paraderolle als Holler à la Bob Wills. Wie bei allem, was Brandon Lee anfasst, kommt auf der Platte auch der Humor nicht zu kurz, wie Titel wie If Tommy Duncan's Voice Was Booze verraten. Anfang 2021 hatte Lee, zum Teil mit Co-Writern, 30 Songs geschrieben, von denen es 12 auf das Album geschafft haben. Lee, geboren in Fargo, North Dakota und aufgewachsen in Minnesota, begann mit 14 zu touren und zog mit 19 nach Austin, Texas. Nun ist sie bereits seit längerem in Nashville ansässig. Verehrt als Songschreiberin, unter anderem nahmen schon Rodney Crowell, Leanne Womack, Whitney Rose und Charlie Crockett ihre Stücke auf, gibt sie auch als versierte Instrumentalistin eine beachtliche Figur ab. Das nötigte auch einst Altmeister Guy Clark großen Respekt ab und ließ diesen betonen, Brandon Lee plays guitar like a motherfucker. Ein anderes sehr schönes, vor nicht zu langer Zeit veröffentlichtes Album stammt von der amerikanischen Formation Sad Daddy. Sad Daddy ist eine von Melissa Carpers Bands. Melissa Carper habe ich bereits ausführlich anlässlich ihres hervorragenden Soloalbums von 2021, Daddy's Country Gold, in Folge 7 vorgestellt. Auf Way Up in the Hills befinden sich 12 eigene Kompositionen, die garniert mit etwas Bluegrass und Western Swing viel Oldtime und Country Folk atmen. Aufgenommen wurden die Stücke allesamt im ersten Shutdown 2020 in einer kleinen Hütte im ländlichen Arkansas. Das verleiht den relax daherkommenden Songs die Leichtigkeit eines Frontport-Jams in der warmen Abendsonne, bei dem sich auch alle 4 Bandmitglieder mit dem Liedgesang abwechseln. Da darf dann auch ein Barn-Dance-Kracher wie Charlie Pickle oder eine Ode auf Bacon nicht fehlen. Man braucht nur 2 Ohren und ab geht's in den Urlaub. Wunderbar. Hier sind Sad Daddy mit Live Real Lean, bei dem Fiddlerin Rebecca Patek den Liedgesang übernimmt.

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1: George Jones mit seinem ersten Nummer 1-Hit White Lightning. Aufgenommen 1959 in Nashville in Owen Bradleys Studio. Eine auf viele Weise bedeutsame Nummer. Bedeutsam, weil dieser Song nicht nur als Initialzündung für George Jones' sagenhafte Karriere steht, sondern auch, weil White Lightning die allererste Aufnahmesession von Pianist und Nashville A-Team-Legende Hargus Pig Robbins war. Was für eine Koinzidenz! Hargus Melvin Robbins, 1938 in Spring City, Tennessee geboren, hatte im Alter von 3 Jahren mit dem Messer des Vaters hantiert und dabei durch einen tragischen Unfall ein Auge verloren. Damit nicht genug, kurz danach verlor er auch das zweite Auge durch eine Infektion. Zu seinem ungewöhnlichen Spitznamen Pig kam der junge Hargus bereits in der Schule. Er schlich sich gerne auf die Feuerleiter raus und spielte dort. Dabei saute er sich dermaßen ein, dass eine Aufsicht sagte, er sei dreckig wie ein Schwein. Der Spitzname war geboren und blieb hängen. Wie Robbins immer betonte, störte dieser ihn jedoch nicht. Auf der Tennessee School for the Blind begann er auch im Alter von 7 Jahren mit dem Klavierspiel. Später als junger Erwachsener spielte er dann in Nashvilles Clubs und fand schließlich seinen Weg in besagte George

Alles und kreatives Klavierspiel bei unzähligen Aufnahmen die Country-Musik maßgeblich geprägt. Eigentlich müsste man fragen, mit wem bzw. für wen er nicht gespielt hat. Pig Robbins spielte sowohl auf Dolly Partons Jolene als auch auf vielen anderen ihrer Hits wie Coat of Many Colors. Er steuerte das Intro wie Charlie Rich Behind Closed Doors bei und saß genauso bei Loretta Lynn's Coal Miner's Daughter oder You Are Looking at Country am Klavier. Auf Roger Millers Hits und George Jones' She Sings I Still Care and He Stopped Loving Her Today hört man ihn. Kenny Rogers The Gambler und Tammy Wynette's D.I.V.O.R.C.E. veredelte er ebenso. Robbins arbeitete für Ernest Tubb, Waylon Jennings, Willie Nelson, Connie Smith, Bobby Bear, Patti Page, Johnny Cash, David Allan Coe, Merle Haggard und Conway Twitty. Selbst auf Platten von Pianisten wie Jerry Lee Lewis und Ray Charles ist er zu hören. Für Tanya Tucker, Alan Jackson, Marty Stewart und auch jemanden wie Sturgill Simpson war Pig Robbins die erste Adresse, wenn es um überzeugendes Tastenspiel ging. Das galt auch für die Indie-Band Ween Mitte der 90er, als diese ein Oldschool-Country-Album aufnehmen wollte. Denn Pig Robbins hatte sich da auch schon längst in Rock und Pop einen Namen gemacht. Das hatte damit begonnen, dass er 1966 mit anderen A-Team-Größen zur Studioband von Bob Dylans Blonde on Blonde gehörte und dort unter anderem mit den Kollegen etwas angetüdert, aber beherzt Everybody Must Get Stoned grölte. Danach arbeitete er mit Peter, Paul and Mary, Joan Baez, Dark Sam, den Everly Brothers, Tom Jones und Neil Young, mit dem er auch tourte. Pig Robbins machte auch mehrere Soloalben, bei denen ebenfalls der Humor nicht zu kurz kam. 1978 gewann er den Grammy als Best Country Instrumental Performance mit einem Album, das er zuvor Country Instrumentalist of the Year genannt hatte. Pig Robbins verfügte über ein außergewöhnlich gutes Gedächtnis. Meist brauchte er einen Song nur einmal zu hören, um ihn zu kennen. Notieren brauchte er nichts. Und wenn es mal etwas komplizierter wurde, da ein Stück mehrere Tonart, Tempi oder Akkordwechsel hatte, wussten seine Mitmusiker, wen sie fragen konnten, wenn sie nicht mehr weiter wussten. Er wies ihnen den Weg. Robbins arbeitete stets nach dem Motto, der Künstler ist der Star und die Musiker sind nur dazu da, ihn zu unterstützen. In Robert Altmans Musiksatire Nashville von 1975 taucht in ein paar Szenen in einer kleinen Nebenrolle der Komponist der Filmmusik auf. Richard Baskin spielt einen jungen, langhaarigen Session-Musiker mit Namen Frog. Einmal ist ein alternder Country-Sänger mit dessen Arbeit so gar nicht zufrieden und poltert: When I ask for Pig, I want Pig. Now get me Pig. Sein A-Team-Kollege Charlie McCoy sagte über Pig Robbins, als dieser 2009 in die Country Music Hall of Fame aufgenommen wurde: He's the best session player I've ever worked with. When he's on a session, everybody else plays better. Im November 1960 spielte das Nashville A-Team die Aufnahmesession für Patsy Cline's I Fall to Pieces. Durch seinen Hit Last Date verhindert, konnte Studiopianist Floyd Kramer nicht dabei sein. Pig Robbins nahm seinen Platz ein. Erst jetzt hat er ihn verlassen. Hagus Pig Robbins starb am 30. Januar 2022. Er wurde 84 Jahre alt. Rest in Peace, Pig Robbins.

Der Songtitel sagt eigentlich schon alles. Country Fresh. Und David Quinn überzeugt dann auch mit diesem, seinem im April 2022 erschienenen dritten Album, gleichen Namens, auf ganzer Linie. Denn sein Sound ist, wenn auch meist traditionell gehalten, stets erfrischend, belebend und beschwingt. Bei der Produktion des vorherigen Albums hatte er irgendwo in der hintersten Ecke des Studios unter altem Kram einen vielleicht 50 Jahre alten Aschenbecher hervorgewühlt. Auf diesem prangte ein Logo und dort stand in gewundenen Lettern Country Fresh. Wie ich vermute, ein Werbegeschenk einer US-Eiscreme-Marke. Quinn gefiel der Claim so gut, dass er anfing, alles Mögliche so zu bezeichnen. Denn Country Fresh sei eigentlich alles, was er möge und sei. Diese Erkenntnis mündete schließlich im gleichnamigen Song und wurde so sogar Titel des Albums. Dazu passt auch, dass Quinn 2020 zu Beginn der Pandemie Chicago verließ und in ein Haus an einem See im ländlichen Indiana zog. Dort schrieb er alle Songs und bereitete die Platte vor. Hierbei fand Quinn auch endlich eine Genrebezeichnung für seine eigene Musik, da er sich immer wieder missverstanden fand, wenn er seine Musik als Country bezeichnete. Schließlich hat das Etikett im Mutterland der Roots-Musik bisweilen einen noch schlechteren Ruf als bei uns. Daher spricht Quinn nun in Bezug auf seine Musik von Midwest Black Dirt Country. Denn seine Verwurzelung im Mittleren Westen als Boy from Illinois ist für ihn essentiell. Country Fresh ist wie bereits sein zweites Album Letting Go in Nashvilles legendären Sound Emporium Studios entstanden. Diesmal hat er, auch aus Kostengründen, selbst die Produktion übernommen, was aber der Platte gut bekommen ist. Steht sie doch in Sound- und Ideenreichtum den beiden Vorgängern in nichts nach. Fiddles und Twanging Guitars geben den Ton an und auch ein Wailin-Beat-Song wie Down Home darf nicht fehlen. Und wie auf den Alben zuvor spielen auf Country Fresh nur erstklassige Musiker, die gewöhnlich illustre Künstler begleiten. Drummer Miles Miller, sonst für Sturgis Simpson und Tyler Childers im Einsatz, oder Gitarrist Jamie Davis, zu hören bei Margot Price, ebenso wie Keyboarder Micah Holscher, der auch schon Emmylou Harris begleitete. Sowie Pedal Steeler Brad Resnick, schon prominent für Kelsey Walden, Sierra Farrell und Casey Musgraves im Einsatz. Aufgenommen und gemischt wurde alles von Mike Stankiewicz, bekannt unter anderem für seine Arbeit für Willie Nelson, Shooter Jennings und Jason Isbell. Das Mastering übernahm mit John Baldwin jemand, der auch schon die Rolling Stones, Merle Haggard und Kris Kristofferson gut klingen ließ. Hier ist David Quinn mit Crying Shame, dem Auftaktstück von seinem ersten Album Wandering Fool von 2019.

Auf seinem ersten Album Wandering Fool arbeitete Quinn mit dem früheren Margot Price und Decelons Produzenten Andreja Tokic in dessen Bombshelter-Studios und fand durch ihn auch schon zu einer Top-Studio-Band, unter anderem mit dem letzten Johnny Cash-Bassisten David Rowe und Lost Straitjackets und Billy Joe Schaefer-Drummer Jimmy Lester. Bereits hier klingt David Quinn schon erstaunlich stilsicher, so geschmackvoll und ausgewogen tönt die Platte. Natürlich klingt alles irgendwie analog und vintage, aber gleichzeitig auch ausgesprochen zeitlos und reif. Mich erinnert das auffällig an Honky-Tonker wie Luke Bell oder Charlie Crockett. Oder bisweilen sogar auch an frühere Aufnahmen der Chicagoer Alternative Country Band Wilco. Und selbst das passt. Stammt Quinn doch nicht nur aus dem gleichen Bundesstaat, er lebte auch für mehrere Jahre in der Metropole am Lake Michigan. Quinns Weg bis zur ersten Platte und zur Karriere als Solokünstler war lang und holprig. Und so war auch der Titel des ersten Albums Wandering Fool kein Zufall. Mit der Musik hat Quinn bereits früh begonnen. Als Kind mit so viel Energie gesegnet, fing er mit 10, 11 das Schlagzeugspielen an, während Vater und Bruder auf der Gitarre schrubbten. Dann hörte er zum ersten Mal John Prine auf den Platten des Vaters. Die akustische Begegnung mit Prine änderte für den jungen David alles und fortan begab er sich auf eine Entdeckungsreise in die Welt der alten Country- und Rootsmusik. Oft verbrachte er die Sommer bei seinem Country-Musik-liebenden Großvater in Wisconsin. Hier gewann er tiefe Einblicke in das Genre und auf diesem Weg kam zur Liebe zu Prines Musik irgendwann auch eine tiefe Verehrung für Towns Van Zandts Songwriting-Kunst dazu. Als junger Erwachsener arbeitete er am Wochenende als Drummer und unter der Woche im Büro. Dann ging seine schon sehr früh eingegangene Ehe in die Brüche und er verkaufte sein Haus und begab sich auf eine ziellose Reise durch die USA. Nach längeren Aufenthalten in Colorado, Texas und Kalifornien zog er schließlich zurück nach Chicago. Viele Songs waren entstanden und Quinn beschloss, nur noch professionell vom Schlagzeug zu Gitarre und Gesang zu wechseln. Auch wenn heutzutage eigentlich alles immer irgendwie mit Tempo zu sein scheint, ist David Quinn im Gegensatz zu vielen seiner Kollegen auf allen seinen bisherigen Platten für mehr als einen Abtempo-Song zu haben. Dabei entfaltet sich mitunter gar Hotband-Magie à la James Burton, wenn die Band riffgetrieben startet wie bei Ride On von Quinns zweiten 2020er Album Letting Go. Es bleibt zu hoffen, dass Quinn bei Zeiten auch dem europäischen Kontinent einen Besuch abstatten wird und dabei auch das hiesige Publikum mit seiner Country-Frischzellenkur beglücken wird. Hier ist Letting Go, Titelstück von David Quinns zweitem Album.

Wenn ich Warner Macs ersten großen Hit Sittin' in an All-Night Café von 1964 höre, sehe ich das Nachtcafé und den Erzähler in diesem Song förmlich vor mir. Das Lokal sieht aus wie das in Nighthawks, Edward Hoppers berühmtem Bild von 1942. Und der traurige Erzähler ist der Mann, der dem Betrachter abgewandt, den Rücken zugekehrt, allein am Tresen sitzt. Eine einsame Nachtgestalt in einer einsamen Welt. Was den Song heute noch cool macht, ist sein Sound. Diese etwas strange klingende Gitarre hat was. Geschrieben wurde der Song von Jim Glaser auf einer nächtlichen Fahrt mit den Glaser Brothers zu einer Show in Michigan. Warner Mac spielte auch dort und fuhr deshalb mit. Alle schliefen, nur Glaser am Steuer spielte mit der Idee, wie wohl jemand, der keinen Alkohol trinkt, seinen Liebeskummer bekämpfen würde. Am nächsten Tag spielte er Mac den Song vor, dieser liebte ihn und beschloss, ihn aufzunehmen. Zurück in Nashville hatte Warner Mac die Idee, dem Song einen besonderen Gitarrensound zu verpassen. Er fragte Jim Glaser, dieser überlegte und probierte, wie es wohl klingen würde, die Gitarrenseiten, anstatt mit dem Plektrum, schlagenderweise mit dem Metallgriff eines Besteckmessers zu bearbeiten. Es klang ganz vielversprechend und er stellte die Idee Produzent Owen Bradley vor. Dieser war angetan und riet Glaser, die Spielart Session-Gitarrist Grady Martin zu demonstrieren. Martin nahm sich einen Metallkugelschreiber und fing selbst zu experimentieren an. Nach ein paar Minuten hatte er die Spieltechnik perfektioniert und es wurde aufgenommen. Tragischerweise hatte Warner Mac, gerade als die Single in den Charts nach oben schoss, auf der Heimfahrt nach einer Show einen verheerenden Verkehrsunfall, als er in einen heftigen Schneesturm geriet. Er überlebte zwar, musste aber notgedrungen genau in der Zeit, wo er seine Platte hätte promoten müssen, 3 Monate lang im Krankenhaus bleiben. Daher schrieb er vom Krankenbett den Radio-DJs, wie dankbar er wäre, wenn sie seine Platte spielen würden. Das war effektiv und die Single wurde ein Riesenhit. Warner Hensley McPherson wurde wie nur sehr wenige Country-Musiker in Nashville, Tennessee geboren. Wuchs aber im Bundesstaat Mississippi auf, als sein Vater, ein Geistlicher, in Vicksburg zu arbeiten begann. Früh fing Mac mit dem Songwriting an, spielte aber nicht in Clubs, sondern eher bei der Eröffnung von Möbelhäusern oder Schulwettbewerben, was an seinem streng religiösen Elternhaus lag. 1957 wieder in Nashville hatte er zunächst mit 2 Rockabilly-Songs Erfolg, aber dann eine lange Durststrecke, von der ihn erst Sittin' in an All-Night Café nachhaltig befreite. Wartend auf immer neue Operationen, schrieb Mac immer neue Songs. Seine Plattenfirma Decca wollte einen starken Nachfolger. Als er sich nach einer OP zu Hause erholte, besuchte ihn ein Radio-DJ, der ihm einige selbstgeschriebene Stücke vorstellte. Nichts davon gefiel Mac. Dann, als der DJ gerade gehen wollte, erzählte ihm dieser von einer Songidee mit dem Namen »The Bridge Washed Out«. Nun hatte er Macs Ohr. Die Idee bestand nur aus einem Chorus und ein paar Zeilen. So schrieb Mac den Song um und quasi neu. Und The Bridge Washed Out wurde 1965 sein größter Hit. Insgesamt landeten rund 40 Warner Mac Songs in den Country Charts. Der schwere Autounfall mit 29 bescherte ihm insgesamt 13 Operationen und für sein ganzes weiteres Leben Schmerzen. Anfang der 1990er Jahre mit Mitte 50 nahm Mac Abschied von der Bühne und ging nicht mehr ins Studio. 2020 brachte er als letztes noch einmal eine Sammlung älterer Aufnahmen heraus. Warner Mac starb am 1. März 2022 im Alter von 86 Jahren in seiner Heimatstadt Nashville. Rest in peace, Warner Mac. 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

2015 sang das schwedische Schwesternduo First Aid Kid seinen Song Emmylou in Stockholms Grand Hotel. Aber der Ort ist eigentlich zweitrangig. Es geht darum, vor und für wen First Aid Kid diesen schönen Song sang. Sie sang ihn für Emmylou Harris. Kurz zuvor hatte Harris den renommierten Polar Music Prize, den inoffiziellen Nobelpreis für Musik, aus der Hand des schwedischen Königs verliehen bekommen. Als während des feierlichen Banketts First Aid Kid ihre Huldigung an den gemischten Harmoniegesang und an Emmylou Harris im Speziellen erklingen ließen, war die Künstlerin zu Tränen gerührt. Ein passenderes Ständchen hätte es kaum geben können. Ist Emmylou Harris doch nicht nur für ihren glockenklaren hellen Sopran berühmt, den sie immer wieder mit einem leicht brüchigen Twang würzt, nein, sie bezaubert von jeher auch mit ihrem unvergleichlichen sphärischen Harmoniegesang, den sie bis heute in unzähligen Duetten hören ließ. Geboren 1947 in Alabama und aufgewachsen in Virginia und North Carolina, könnte man meinen, dass Harris Country-Musik ganz natürlich im Blut gelegen habe. Harris begann jedoch im ausgehenden Folk-Revival der 1960er in kleinen Clubs und Bars zunächst vor allem Folk-Songs zu singen. Doch es klappte nicht mit dem musikalischen Erfolg. Sie lebte kurz in New York und in Nashville, um dann gerade Mutter geworden, wieder zu ihren Eltern zurückzuziehen. Damals hielt sie Country-Musik im Großen und Ganzen für etwas rührselig und abgedroschen. Oder wie Harris mal selbst sagte, »I smoked Country-Music, but I didn't inhale«. Vor dem Beginn ihrer eigentlichen Karriere, 6 Jahre später, brachte Harris 1969 ein selbstfinanziertes Album heraus. Auf Gliding Bird hört man eine Emmylou Harris, die stimmlich noch auf der Suche ist. Auf der Platte ist tatsächlich ein richtiger Country-Song enthalten. Hank Williams' Hymne I Saw the Light. Hört man den Track heute, merkt man, Emmylou Harris hatte das Licht noch nicht gesehen. Dieses trat erst mit Gram Parsons in ihr Leben. Es heißt immer, Harris sei von Gram Parsons in den Clubs von Washington D.C. entdeckt worden. Richtig ist, dass das Zusammentreffen mit Parsons Harris' Leben bis heute geprägt hat. Richtig zur Country-Musik fand sie erst durch ihn. Durch ihn fand sie ihr musikalisches Zuhause. Eigentlicher Entdecker von Harris war aber Rick Roberts, Parsons Nachfolger bei den Flying Burrito Brothers, der mit seinem Bandkollegen Kenny Watts im Herbst 1971 in einen von Harris' Auftritten im Washingtoner Clydes stolperte. Als sie zwischen ihren Joni Mitchell-Songs auf einmal Kitty Wells' It Wasn't God Who Made Honky Tonk Angels sang, war Roberts völlig aus dem Häuschen und nahm am nächsten Tag seinen Burrito-Brother Ex-Bird Chris Hillman mit in den Club. Hillman überlegte sogleich, ob er die damals völlig unbekannte Harris zu den Flying Burrito Brothers holen sollte. Aber stattdessen empfahl er sie weiter an Gram Parsons, der damals eine Sängerin suchte, mit der er auf seinem ersten Soloalbum Harmony singen konnte. Nach dem ersten Treffen befand Parsons, Harris singe wie ein Vogel, und für Harris begann eine neue Zeit, in der sie aufhörte, 6-mal die Woche in Kneipen 3 Sets die Nacht zu spielen. Sie ging nach Kalifornien, veredelte Parsons Soloalben und schloss sich seiner Tourband an, von der ich ja in Folge 12 schon etwas erzählt habe. Hier ist die Gram Parsons Chris Hillman Komposition Sin City in einer Version von 1997 erschienen auf dem Gram Parsons Tributalbum Return of the Grievous Angel. Beck gibt hier den Gram Parsons und Emmylou Harris glänzt hier natürlich in ihrer Paraderolle als sie selbst.

Bei der Polar Music Preisverleihung sagte Emmylou Harris in ihrer Dankesrede, dass sie durch Graham Parsons ihre eigene Stimme gefunden habe und dadurch erkannte, dass das Einzige, was zähle, der Song sei und man diesen von ganzem Herzen singen müsse. Und dies zeichnet Harris aus, die in erster Linie Interpretin großer Songs ist. Ihre Auswahl ist meist eklektisch und gemessen an ihrer nun schon über 50 Jahre währenden Karriere hat Harris nur wenige eigene Stücke geschrieben. Das eröffnete ihr Hörerschichten auch abseits der klassischen Country-Fans. Wenn man zum Beispiel Harris den Beatles-Song Here, There and Everywhere singen hört, weiß man, wie sehr einen die menschliche Stimme berühren kann. Die Liedauswahl auf ihren Platten folgt meist einem unwiderstehlichen Rezept. Da sind mitunter für sie oder mit ihr geschriebene Stücke dann Klassiker, zum einen oft traditionelle Country-Songs, die sie sich zu eigen macht, dann klassische Songs, die der Singer-Songwriter-Tradition entspringen oder sogar der Popwelt entstammen und natürlich immer wieder Graham Parsons-Songs. Dieser Name zieht sich durch ihr Schaffen. Und wenn dieser schon nicht als Songwriter in Erscheinung tritt, tut er es mitunter in einem ihrer selbstgeschriebenen Lieder, in denen sie von ihm erzählt. Parsons, der weiß Gott kein Heiliger war, erscheint stetig als der Schutzpatron in Harris' Werk. Faszinierend an Harris' Solokarriere ist, dass sie als Country-Sängerin eigentlich nur in den 1980ern etwas mehr Berührungspunkte mit der Country-Music-Industrie Nashvilles hatte. Sie machte im Allgemeinen immer ihr eigenes Ding, so wie Parsons einst sein Ding machte. Das zeigt sich sogar äußerlich. Klassischerweise färben Mainstream-Country-Stars mit zunehmendem Alter ihr Haupthaar. Harris hält dagegen. Ihre Haare wurden Anfang der 1980er zunehmend grauer. Und so hob sie sich auch optisch ab. Sicherlich nicht nur ein Modestatement, versucht Harris doch auch, der konservativen bis reaktionären Umklammerung des Country-Music-Mainstream musikalisch und mit ihrem Engagement etwas entgegenzusetzen und engagierte sich schon für die Flüchtlingshilfe, für Landminenopfer, Kriegsveteranen, für radikaleren Tierschutz und für vieles andere mehr. Bis heute ist Emmylou Harris eine einzigartige Stimme der Country-Musik. Ihre immer noch typische Art zu singen kann man schön im folgenden Outtake ihrer Sessions zu ihrem zweiten Album, ihrem Durchbruch Pieces in the Sky von 1975 hören. Der Dallas Frazier und A.L. Owens Song Hank and Lefty Raised My Country Soul, der als Hank and Lefty als Bonustrack auf der Wiederveröffentlichung des Albums von 2003 erschien, illustriert die feste Verwurzelung von Harris' Kunst in den Traditionen der Country-Musik. Am 2. April 2022 wurde Emmylou Harris 75 Jahre alt. Happy Birthday, Emmylou Harris.

Lonely in Person, gesungen von Buddy Meredith und 1964 auf dem Rice-Label erschienen, ist sicherlich das, was man eine echt obskure Single nennt. Künstler und insbesondere Song sind heute nahezu vergessen. Lonely in Person handelt von einem Country-Sänger, der, obwohl er erfolgreich ist und in der Öffentlichkeit steht, sehr einsam ist. Es wird suggeriert, dass der Sänger sich nach einer verflossenen Liebe sehnt. Doch man kann das Stück auch so verstehen, dass die erwähnte Einsamkeit nur eine Chiffre für Depression ist, die ausgerechnet den Menschen quält, von dem niemand glaubt, dass ihm etwas fehlen könnte, da er alles zu haben scheint. Den Song mit dem ungewöhnlich traurigen Text schrieb Meister-Songwriter Tom T. Hall, der am 20. August 2021 verstarb und an den ich in Folge 11 ausführlich erinnert habe. Wie erst Anfang 2022 bekannt wurde, starb Hall durch eigene Hand. Seit 2015 verwitwet, lebte er die letzten Jahre seines Lebens relativ zurückgezogen und allein. Aus heutiger Sicht und im Kontext der Ereignisse wirkt der Song, den Hall nie selbst veröffentlicht hat, wie ein vorweggenommener Kommentar zum tragischen Geschehen viele Jahre später. Zeigt er doch, dass es wirklich zu jeder Gelegenheit den passenden Country-Song gibt. Auch zu Ereignissen, bei denen einem die Worte fehlen. Vielleicht hat Charlie Crockett ja deshalb diesen Song als Hommage an den großen Songwriter als eines von zwei Tom T. Hall Stücken für sein neues Album aufgenommen. Vielleicht aber auch nur, weil Lonely in Person ein tolles Honky-Tonk-Stück ist. Jukebox Charlie ist bereits Charlie Crocketts 11. Album und rundum gelungen. So ausgewogen, reif und unterhaltsam ist diese Platte. Wer hätte gedacht, dass es Charlie Crockett noch möglich wäre, sich zu steigern? Schließlich waren alle seine bisherigen Alben schon hervorragend. Aber Crockett hat noch immer einen unglaublichen Lauf. Er schreibt nicht nur sehr gute Songs, es gelingt ihm auch immer wieder, genauso tolle, meist unbekanntere Stücke in dem reichen Fundus der Country-Musikgeschichte zu finden, die perfekt zu ihm passen. Namensgeber für das Album ist Johnny Paychecks Little Darlin' Records Klassiker Jukebox Charlie von 1967. Bei seiner Version des Titelstücks, einer der besten Platten Paychecks, ist Crockett einfach nur Fan. Charlie und seine Band kopieren 1:1 das Arrangement des Stücks inklusive des fantastischen Pedal-Steel-Riffs von Lloyd Green. Dabei setzt Crockett sogar noch einen drauf. Er singt nicht nur einfach die zwei Silben des Wortes Baby, wie es wohl die meisten Interpreten machen würden, sondern lässt das Wort dreisilbig als Bay-Hey-Bee in der typischen Johnny Paycheck-Phrasierung erklingen. Will sagen, Crockett stellt sicher, dass in diesem Paycheck-Klassiker wirklich alles Paycheck bleibt. Denn Crockett weiß, was schon perfekt ist, kann er nicht verbessern. Nur eine Sache verändert er, die Schreibweise von Charlie im Namen des Stücks. Im Original endet der Name auf IE und nun, wie bei Crocketts eigener Schreibweise des Vornamens, auf EY. So geht Legendenverehrung mit Understatement.

Den Song Jukebox Charlie aufzunehmen, sein Album so zu nennen, ist natürlich eine augenzwinkernde Namensspielerei, die unterstreicht, dass Charlie Crockett als Berufsmusiker wie eine Musikbox, eine Musikmaschine, die Menschen mit seinen Hits unterhält. Und als Jukebox spielt er nicht nur eigene, sondern selbstredend auch Genre-Klassiker, die die Leute mögen. Umso passender, ein Album seiner Little GL Presence-Reihe so zu nennen. Macht Crockett doch unter seinem Nickname Little GL seine Side-Projects und Cover-Alben, wie zum Beispiel sein 2021er James Hand-Tribute-Album als drittes dieser Reihe, das ich in Episode 5 besprochen habe. Den Namen Little GL bekam Charlie einst von einem Mitmusiker verliehen, der ihn augenzwinkernd nach dem 60er Jahre Rhythm-and-Blues-Sänger GL Crockett den kleinen GL nannte. Die unter diesem Prädikat veröffentlichten Platten stehen allen anderen Crockett-Scheiben aber nichts nach. Mehr noch als alle vorherigen Veröffentlichungen der Reihe ist Jukebox Charlie eine tiefe Verbeugung vor dem einst so perfekten Handwerk Made in Music City der 1960er Jahre. Eine Hommage an den Ideenreichtum des Nashville A-Teams und die Finesse und Chuzpe der Nashville Songwriter. Crockett feiert Song und Sound. Er huldigt ganz Fan und geniert der musikalisch-textlichen Kunstform in 2,5 Minuten. Dabei kopiert er oft bis ins Detail die einst von Interpreten wie George Jones, Red Sovine oder Jerry Reed veröffentlichten 14 Stücke. Bei dem ursprünglich von Porter Wagoner gesungenen Heartbreak Affair geht das so weit, dass selbst der etwas schräge Tremolo-Effekt auf Wagoners Gesangsstimme des Originals Einzug in Crocketts Version hält, wenn schon denn schon. Man kann sich vorstellen, welche Freude Honky-Tonk-Nerd Charlie und sein Produzent Billy Horton bei der Umsetzung hatten. Bei dem ehemals von Roger Miller gesungenen tollen Dennis Lind-Song Where Have All the Average People Gone macht Crockett eine kleine, aber nachhaltige Korrektur im Text des Refrains, sodass das Stück bei ihm nun sogar einen noch stärkeren soziopolitischen Unterton erhält und dadurch wie ein persönlicher Kommentar Crocketts zu den veränderten Zeitläuften erscheint, wenn er Average durch Honest ersetzt und das Stück nun Where Have All the Honest People Gone heißt. Meist sind es nur solch minimale Änderungen, die Crockett und Horton den Songs angedeihen lassen. Das Arrangement der ersten Single des Jerry Reed Song I Feel For You erhält zum Beispiel ein leichtes Update durch die gelungene Zutat eines tiefen souligen Saxophons hinten im Mix während des Refrains. Mit dem Cy Coben-Song Make Way for a Better Man, Opener des Albums und einst prominent von Willie Nelson für dessen 5. Album eingespielt und Home Motel geschrieben von Willie, befinden sich gleich 2 mit der Country-Ikone assoziierte Stücke auf der Platte. Da passt es gut, dass für Charlie Crockett Anfang Mai 2022 der große Traum in Erfüllung geht, für die Legende 2-mal im Vorprogramm aufzutreten. Im Herbst 2022 kommt Charlie Crockett für einen kurzen Abstecher nach Europa und spielt auch 2 Konzerte in Deutschland. Bis dahin können wir uns an den tollen Songs auf Jukebox Charlie erfreuen, wie etwa an Crocketts schönem Cover von Bob Freivogels 6 Feet Under. Enjoy!

Etwas Scotty Moore-Feeling. Kelsey Walden mit Best of Everything. Von ihrem auf John Prines Label Oh Boy Records erschienenem Debütalbum The Gold Mine von 2014. Am 14. Juni 2022 wird die Amerikanerin im Rahmen der Oh Boy Goes Europe Tour gemeinsam mit ihren Labelkollegen Arlo McKinley, Emily Scott Robinson und Dan Rieder erstmals in Hamburgs Nordwache spielen. Sicherlich ein Abend, den man sich nicht entgehen lassen sollte. Ehe wir uns noch einem wichtigen Geburtstag zuwenden, sei kurz daran erinnert, dass die First Lady of Country Music, Miss Tammy Wynette, am 5. Mai 2022 80 Jahre alt geworden wäre. Leider starb Wynette bereits 1998 im Alter von gerade mal 55 Jahren. In einigen Episoden des von mir hier schon mehrfach lobend erwähnten Podcasts Cocaine and Rhinestones des Amerikaners Tyler Mahan Coe geht dieser der Karriere Wynettes nach und beleuchtet auch ihr turbulentes Privatleben. Ich selbst habe mich in Folge 6 von Honky Tonk Blues bereits einmal ausführlicher Wynette und besonders ihrem bis heute umstrittenen Song Stand By Your Man gewidmet. Hier nun die B-Seite von Stand By Your Man, das von ihr selbst geschriebene I Stayed Long Enough. Tammy Wynette.

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Nicht gerade eine subtile Drohung, die Loretta Linda ausspricht, um die Nebenbuhlerin in ihre Schranken zu weisen. Und ein weitaus aggressiverer Ansatz als zum Beispiel der, den Dolly Parton in Jolene verfolgt, die zum gleichen Zweck nur sagt, I'm begging of you, please don't take my man. Loretta Lynn hat die Geschichten ihrer Songs immer aus dem Leben gegriffen und ist in allen ihren großen Hits auch immer ganz sie selbst. Waren doch ihre eigenen Eheprobleme mit ihrem trinkenden und untreuen Mann Doolittle oft die Inspiration für ihre Songs. Und in Fist City macht sich Lynn Luft und befreit sich von dem, was ihr auf der Seele liegt. Das ist zum einen sehr persönlich, zum anderen konnten sich immer viele ihrer Hörerinnen damit identifizieren und auch männlichen Fans nötigte es Respekt ab, dass diese Frau sich nicht den Mund verbieten ließ und ihr egal war, was andere von ihr dachten. Das ist authentisch, das ist Country. Oder wie Lynn es formuliert, if you are looking at me, you are looking at country. Klarer kann man es kaum sagen. Am 14. April 2022 wurde Loretta Lynn 90 Jahre alt. Und sie ist immer noch aktiv, wie sie 2021 mit ihrem Album Still Woman Enough, das ich in Folge 6 besprochen habe, klar unter Beweis gestellt hat. Wie schon mit ihrem zweiten Nummer 1 Hit Fist City von 1968 hat uns Lynn stets gezeigt, what a real woman is. Die Frau, die Lynn in Songs wie Fist City oder You Ain't Woman Enough zeigt, ist auf sich allein gestellt. Sie muss sich nicht nur ihrem Mann gegenüber behaupten, wie in Don't Come Home A-Drinkin', sondern auch ihrer Konkurrentin die Stirn bieten. Dabei droht sie nicht einmal ihre Stellung als Ehefrau und Mutter einzubüßen. Nein, sie droht ihren Respekt vor sich selbst zu verlieren, wenn sie sich nicht gegen die ihr entgegengebrachte Respektlosigkeit wehrt. Das tut sie der Konkurrentin gegenüber ganz öffentlich und wenn's drauf ankommt, sogar mit den bloßen Fäusten. Der in diesem Spiel nicht ganz unschuldige, fremdgehende Ehemann bekommt dann zu Hause sein Fett weg. Denn seine Schuld steht sowieso fest. I'm not saying my baby is a saint, 'cause he ain't. Loretta Lynn stellt als Interpretin ihrer Songs eine völlig entgegengesetzte Frauenfigur dar als etwa Kitty Wells noch Jahre zuvor. Wells Empörung zum Beispiel in It Wasn't God Who Made Honky Tonk Angels von 1952 kam eher aus der Bibel. Lynns kommt direkt aus dem Bauch. Aber selbst Lynn beruft sich auf die Bibel, wenn sie in ihrer Autobiografie Coal Miner's Daughter bezogen auf eheliche Treue schreibt, dass sie glaubt, dass Männer nicht mit mehr davonkommen können sollten als Frauen. Für Gott gäbe es keine Doppelmoral. Worauf Lynn also pocht, ist letztendlich nichts anderes als Geschlechtergerechtigkeit. Diese Forderung konnte sie im Umbruchsjahr 1968 zwar nicht explizit politisch formulieren, aber ihre persönliche Geschichte erzählt doch die gleiche Sache im Privaten. Und diese war scheinbar immer noch so unerhört und deshalb auch politisch, dass der Song bisweilen im Radio nicht gespielt werden durfte.

Vielleicht wirkt You Ain't Woman Enough wie der etwas zahmere erste Teil von ein und derselben Geschichte, weil die Inspiration für dieses Stück zwei Jahre vor Fist City nicht in erster Linie aus eigener Erfahrung ihrer Autoren zu stammen schien. Laut Loretta Lynn sei der Song entstanden, nachdem sie backstage eine Frau getroffen habe, die sich darüber beklagte, dass eine andere ihr den Ehemann ausspannen wolle. Lynn antwortete nur, "Honey, she ain't woman enough to take your man." Songwriterin genug begriff Lynn sogleich, dass das ein guter Titel für einen Song war. Und sie schrieb das Stück noch in ihrer Garderobe. Aus heutiger Sicht mag vielleicht manche Hörerin oder mancher Hörer sich fragen, warum die Frau und Lynn überhaupt bei ihren untreuen Männern blieben und sie diese nicht auf die Straße setzten. Das hat sicherlich zum einen mit dem gesellschaftlichen Klima der 1950er und 60er Jahre, wie auch mit dem konservativen Milieu zu tun, in dem sich die Akteure bewegten. Zum anderen mit Mutterschaft. Lynn, die im ländlichen Kentucky in Armut aufwuchs, wurde bereits mit 16 Jahren das erste Mal Mutter und hatte mit ihrem Mann später insgesamt 6 Kinder. Es war für eine Frau und insbesondere für eine Mutter nicht ohne weiteres möglich, ihren Mann zu verlassen, ohne nicht in eine finanzielle Schieflage zu geraten und eine gesellschaftlich geächtete Person zu werden. Auch diesem Thema wandte sich Loretta Lynn später zu, als sie mit Rated X 1972 einen weiteren Nummer-1-Erfolg hatte. 1975 hatte Lynn einen weiteren Hit mit einem damals ähnlich kontroversen Thema. In The Pill pries sie die Freiheiten, die die Pille Frauen verhieß, da sie sie aus dem ständigen Kreislauf immer neuer Schwangerschaften befreite. Diesem Song und der dazugehörigen Kontroverse hat sich ebenfalls Tyler Mahan Coe in einer Episode von Cocaine and Rhinestones gewidmet, die ich sehr empfehle. Als Loretta Lynn 1996 ihren inzwischen sterbenskranken Mann Doolittle in seinen letzten Tagen pflegte, läutete es eines Tages an der Tür. Eine Frau trat ein und ging an ihr vorbei direkt zu ihrem Mann ins Zimmer. Zuerst erkannte sie sie nicht, dann wurde Loretta klar, dass dies die ehemalige Geliebte ihres Mannes war. Die Frau, die Lynn Fist City schreiben ließ. Am liebsten hätte sie sie umgebracht, wie sie später sagte. Eigentlich nie auf den Mund gefallen, war Loretta Lynn einen Moment sprachlos. Ein anderer Song Lynns, der gut in diese Reihe passt, wurde zwar nicht von ihr geschrieben, aber er passt einfach vom Titel so gut zum Anlass, dass ich mir nicht nehmen lasse, ihn zu spielen. Happy Birthday and Long Live Loretta Lynn.

Und das war sie, die 13. Folge von Honky Tonk Blues. Wenn es euch gefallen hat, schaltet auch am 7. Juni um 22 Uhr auf FSK wieder ein. Da gibt es die Wiederholung einer älteren Sendung. Die nächste komplett neue Episode von Honky Tonk Blues kommt am 2. August zu euch. Bleibt dem Honky Tonk Man gewogen und besucht ihn auf Mixcloud. Ich danke euch fürs Zuhören, bleibt gesund, auf bald, euer Honky Tonk Man Lefty Right.

0: Das war die 13. Folge von Honky Tonk Blues, erstmals gesendet im Mai 2022. Am 2. Juni um 22 Uhr gibt's wieder Honky Tonk Blues. Wer bis dahin nicht warten kann, besuche den Honky Tonk Man gerne im Netz bei YouTube, im Kanal von Yeeha Hamburg oder bei Mixcloud und höre sich durch die 17 bisherigen Folgen. Danke fürs Zuhören und bis bald, euer Lefty Right.
1: In Hamburg lebt eine ganze Kleinstadt auf der Straße. Die letzte offizielle Erhebung von Obdachlosen, Wohnungslosenzahlen in Hamburg hat die Zahl von ungefähr 4000 ergeben. Und das ist, das sagen alle, die sich ein bisschen damit beschäftigen, maximal eine Zahl, die nicht ansatzweise die Dunkelziffer mit enthält. Es müssten sehr viel mehr Menschen sein, die in Hamburg auf der Straße leben.
2: Ich glaube, wir gehen tatsächlich auf die 5000 zu, mindestens mit Dunkelziffer.
1: Ja, also 5000 Menschen, die keine Wohnung haben in einer Stadt, die vor Reichtum nur so strotzt an vielen Ecken und Enden und aber um die Ecke lauert auch immer die absolute Armut. Diese Obdachlosigkeit ist Thema einer Öffentlichkeit gewesen, die in einem Camp mündete. Vor ein paar Tagen hat das stattgefunden, gar nicht allzu weit weg hier vom Freien Senderkombinat. Omara, du hast genau dieses Camp besucht und was vorgefunden?
2: Genau, das Camp fand am Gerhard-Hauptmann-Platz statt, sozusagen an der Freiluft-Mall Hamburgs, der Mönckebergstraße. Ich habe dort vorgefunden, also vielleicht kurz zu sagen, das Aktionscamp hieß Die Straße ist kein Zuhause, Obdachlosigkeit abschaffen jetzt, wobei es da auf dem Camp, und das spricht sozusagen auch für den Charakter des Camps, lebhafte Diskussionen auch darüber gab, inwiefern dieser Slogan passt, weil viele eben auch gesagt haben, ja, die Straße ist unser Zuhause, und tatsächlich wurde bei dem Aktionscamp die Straße auch zu einem temporären Zuhause, weil es neben einem Veranstaltungszelt, in dem Lesungen stattfanden, Konzerte stattfanden, Inputs, Workshops wirklich zu wahnsinnig spannenden Themen und vieles mehr, gab es eben auch eine Fläche, auf der gezeltet werden konnte. Es wurden Zelte zur Verfügung gestellt, es wurden Sanitäranlagen zur Verfügung gestellt, Schlafsäcke, und es gab auch ein Versorgungs- und Küchenzelt. Das heißt, man hatte eigentlich wirklich ein kleines Camp. Es war schön beleuchtet mit Lichterkette, es war schön, sich dort aufzuhalten, und es kamen Obdachlose, Nicht-Obdachlose, ehemals Obdachlose, politisch engagierte Leute dort zusammen, und es war wirklich sehr zugänglich. Genau.
1: Und du hast nicht nur dir das Ganze angeguckt, sondern dort auch Protagonistinnen getroffen und mit denen gesprochen.
2: Genau, ich habe mit Renia gesprochen, die hat das Camp sozusagen mitorganisiert, wir waren verabredet. Anlass war ja das Ende des Winternotprogramms, und darüber wollten wir sprechen. Ich wollte aber auch gerne über Räume sprechen, weil auf dem Camp ich eine Veranstaltung besucht habe, eine Filmvorführung, in der es um Verdrängung ging, schon in den 90er Jahren. Und damals ist auch ein spannendes Projekt gestartet, worüber wir auch gesprochen haben. Und eine Zeitzeugin davon, Doro, war eben auch dann mein Gast hier im Studio. Und hinzu kam noch Ida, die ich auf dem Camp als eine sehr kreative Aktivistin kennengelernt habe, die sich mit Texten und mit eigenen kreativen Aktionen sozusagen da auch an die Öffentlichkeit gewandt hat. Und es war ein super schönes Gespräch. Wir hören rein. Renia, du warst Organisatorin, Mitorganisatorin des Camps im Bündnis Solidarität statt Ausgrenzung. Renia, wie kam es dazu? Also ich habe schon gesagt, Ende des Winternotprogramms. Wie kam es dazu, dass sich in diesem Jahr zu diesem Zeitpunkt dieses Bündnis gegründet hat und das Camp organisiert hat?
3: Also das Bündnis gibt es eigentlich schon ein bisschen länger. Es ist sozusagen, glaube ich, jetzt die erste Aktion gewesen, die so viel Öffentlichkeit auch bekommen hat, dass wir so sichtbar waren in der Innenstadt. Das Bündnis besteht aus mehreren kleinen Initiativen und auch Einzelpersonen. Und wir haben letztes Jahr zum Beispiel auch schon zum Tag der Wohnungslosen am 11. September eine Demo in der Innenstadt gemacht. Das haben wir dieses Jahr auch wieder vor. Und einige im Bündnis hatten irgendwie von Anfang an so diesen Wunsch, dass wir so ein Aktionscamp mal machen in der Innenstadt. Das große Vorbild für uns war Dortmund. Die haben nämlich vor ein paar Jahren schon mal so ein Camp in der Art in der Fußgängerzone veranstaltet. Schlafen statt Strafen heißen die. Die haben das sogar noch ein paar Tage länger durchgezogen und auch noch zu einer kälteren Jahreszeit.
2: Okay.
3: Genau, und von denen haben wir uns das sozusagen, haben wir uns ein bisschen inspirieren lassen und dachten, das brauchen wir auf jeden Fall auch in Hamburg, weil die Verdrängungsstrukturen immer gravierender werden und das irgendwie nicht die Lösung sein kann. Also wir denken, es sollten nicht die Obdachlosen bekämpft werden, sondern Obdachlosigkeit sollte bekämpft werden.
2: Absolut, schönen Dank. Ihr habt in dem Zusammenhang ja auch Forderungen an die Stadt formuliert. Was sind da die wichtigsten vielleicht, um das kurz zu nennen?
3: Also ganz oben steht immer bezahlbarer Wohnraum und zwar für alle. Genau. Und also wir hatten jetzt im Vorfeld uns schon ein paar Forderungen überlegt und formuliert und haben auch eine Petition auf den Weg gebracht. Die Petition findet man auf Campact, auf der React, also React heißt dann die Petitionsplattform, die heißt Hamburg Recht auf Wohnen und Housing First, und darin fordern wir eine Bundesratsinitiative. Die Artikel 31 Recht auf Wohnung und Artikel 30 Schutz gegen Armut und soziale Ausgrenzung der Europäischen Sozialcharta, dass das endlich vollständig umgesetzt und anerkannt wird und dass Housing First auf mindestens 4000 Wohnungen in Hamburg erhöht wird. Genau, das sind, glaube ich, so die Hauptforderungen. Und im Camp hatten wir auch nochmal einen Workshop zum Thema Forderungen, aber da kann ich vielleicht später nochmal was zu sagen.
2: Ja, total gerne. Und es gibt auch einen Instagram-Kanal, der heißt
3: Bündnis Solidarität statt Ausgrenzung.
2: Bündnis Solidarität statt Ausgrenzung, und auch da kann man die Petition finden und mitzeichnen. Danke, Renia. Ida, du bist, wir haben uns auf dem Camp kennengelernt. Du bist als Gast zum Camp gekommen. Wie hast du das Camp als Besucherin erstens gefunden und zweitens erlebt, als du angekommen bist?
4: Also gefunden habe ich das Camp, beziehungsweise davon erfahren, durch meinen Sozialarbeiter. Der hat mir davon erzählt und dann hat er mir einen Flyer gegeben und dann bin ich halt zum Gerhard-Hauptmann-Platz. Also das war jetzt nicht schwer zu finden. Also ich fand erstmal, die Leute waren alle sehr nett und man hat sich direkt so willkommen gefühlt. Es gab halt so Essen und Getränke, so man konnte sich austauschen. Es gab coole Aktionen so.
2: Du hast auch, wenn ich mich richtig erinnere, selber vorgehabt, eine Aktion zu machen.
4: Ja, habe ich ja auch gemacht.
2: Wie war die? Was willst du kurz erzählen?
4: Ja, also ich habe halt auf so einen Zettel oder auf so ein großes Stück Papa habe ich geschrieben: In Deutschland muss niemand obdachlos sein, ist ein empathieloser Kackspruch. Change my mind. So, und dann habe ich das, habe ich so einen Tisch genommen, den so zur Mönckebergstraße gestellt, das Schild vorne rangehängt, auch noch gratis Drinks und Snacks dahingestellt und habe halt vor den Tisch einen Stuhl gestellt für Leute, die diese Meinung vertreten und mit mir darüber reden wollen. Und dahinter saß ich noch auf einem Stuhl mit zwei anderen Leuten, die auch dort saßen. Genau. Und ja, weil mir ging es halt darum, so, also ich habe halt 2 Jahre lang geschnorrt und man bekommt halt so oft so zu hören, so, ja, geh doch arbeiten oder in Deutschland muss niemand obdachlos sein. So, und da dieser Spruch einfach unempathisch ist und niemand etwas bringt, wollte ich halt mit diesen Leuten ins Gespräch kommen, wenn die das schon alle schön shoppend durch die Mönckebergstraße laufen und da ihr Geld ausgeben. Ja, aber 3 Stunden hat niemand, der diese Meinung vertritt, mit uns geredet. Aber beim Schnorren hört man das so oft. Also ich ziehe da mein Fazit draus. Es beweist mir halt, dass Menschen, die sowas sagen, gar nicht Lust haben auf einen Austausch oder darüber zu reden, sondern die wollen einem halt einfach nur irgendwas an den Kopf knallen, weil die selber unzufrieden mit ihrem Leben sind oder nicht wissen, wie es ist, mal etwas Schwereres im Leben durchzumachen, aber gut. Ich habe dann auch mir so ein paar Leute rausgezogen so und die angesprochen, die für mich so aussahen, als ob sie diese Meinung vertreten. Und dann musste man sich halt Sachen anhören wie so, ja, mit dir rede ich ganz bestimmt nicht. So, obwohl die halt diese Meinung vertreten. Und ich denke mir so, ja gut, ich weiß nicht, ob ich das irgendwann nochmal mache, aber es war ganz schön ernüchternd. So, ich hatte mich voll argumentativ darauf vorbereitet und dann am Ende war es viel schwieriger, überhaupt jemanden ranzubekommen zum Reden als alles andere. Also.
2: Danke, dass du das geteilt hast. Ich finde es mega spannend, auch ja, dass die Leute auf Ansprache dann so reagiert haben, aber von sich aus eben nicht gekommen sind. Vielleicht für unsere HörerInnen, was sind denn die Dinge, die du den Leuten gesagt hättest, also die das vertreten hätten? In Deutschland muss niemand obdachlos sein.
4: Ja, also erstmal rein faktisch muss ja niemand obdachlos sein. Das kann man zwar so sagen, aber meiner Meinung nach ist es trotzdem ein unempathischer Kackspruch. So, weil was bringt es jemanden, der schon obdachlos ist, das an den Kopf geknallt zu bekommen? So, und das ändert ja nichts an der Lage, in der man sich gerade befindet. So, es kann jeden treffen. Und klar gibt es Hilfsangebote, so wie zum Beispiel in Hamburg Peak Us oder solche Sachen. Also weil man bekommt dann oft von solchen Leuten zu hören, ja, es gibt ja Unterkünfte so, aber lieber schlafe ich auf der Straße, als mich irgendwie mit Läusen anzustecken oder mit Krätze beklaut zu werden, belästigt zu werden, so, oder da mit Leuten, die man gar nicht kennt, auf engstem Raum gezwungen ist, zusammenzuschlafen, so, die vielleicht alkoholisiert oder auf anderen Drogen sind und dann vielleicht auch aggressiv werden. So, das ist zum Beispiel ein Punkt, so, weil deren Argument ist ja, es gibt so viele Hilfsangebote, aber meiner Meinung nach sind das alles nur so hauptsächlich halbherzige Hilfsangebote, die nicht ausreichen, aber es gibt trotzdem so viel Hilfsangebote, dass der normale Bürger dann weiterhin sagen kann, so, niemand muss obdachlos sein, aber das reicht ja nicht, es ist ja eine Verkettung, also ich sag mal so, die meisten Leute, die ich kenne, die auf der Straße gelandet sind, das fängt ja schon in der Kindheit an, also sei es jetzt Missbrauch oder eine instabile Familie oder daraus resultierender Drogenkonsum in einem viel zu jungen Alter. So, ich kenne auch Leute, die wurden von irgendwelchen Menschen schon mit 14 Jahren auf Heroin gesetzt, wo die noch nicht mal wussten, was das waren. Und wenn du dann in dem Alter abhängig bist, so, was willst du machen? Also ich sag mal so, ist es halt eine Verkettung aus Psyche, Sucht und man fällt halt einfach aus dem System. Man bekommt nicht die Hilfe, die man braucht. Oder vielleicht vertraut man auch gar nicht mehr der Hilfe, weil man schlechte Erfahrungen gemacht hat. So, was ich zum Beispiel auch schlimm finde, sind so geschlossene Unterbringungen und solche Sachen. Also ich sag mal so, was in der Jugendhilfe passiert, da gibt's nicht nur positive Erfahrungen. Und ich denke, wenn die Leute nicht als Individuen gesehen werden mit ihren eigenen Problemen, die sehr individuelle Hilfe brauchen, bringt halt nichts, alle über einen Kamm zu scheren. Wenn man selber Erfahrungen mit dem System gemacht hat, wo dann am Ende das Vertrauen auch weg ist, so, dann sucht man sich halt lieber, sage ich mal, in Anführungszeichen, seine eigene Familie zum Beispiel auf der Straße, so, weil von den Menschen wird man immerhin nicht verurteilt, man darf so sein, wie man ist, man muss sich nicht tausendmal rechtfertigen, warum man diesen Lifestyle gerade lebt, so, und ich glaube, niemand hat da Bock drauf, so, weil es ja auch immer wieder das Argument gibt, dass Leute das freiwillig machen. Ja, klar gibt es eine Handvoll Leuten, denen das einfach Spaß macht, so dieses Leben draußen zu leben und die einfach nicht gerne in einer Wohnung wohnen, aber das kannst du ja, also das kannst du ja rein statistisch, so, ich sag die, also was muss man da diskutieren? Ich glaube, niemand hat Bock, da den ganzen Tag zu sitzen, von Leuten beleidigt zu werden. So, und ja, auf andere angewiesen zu sein, macht, glaube ich, keinem Menschen Spaß.
2: Ja, voll. Und ich glaube auch, egal was man für ein Leben führt, hat man vielleicht ab und zu das Bedürfnis auch zu sagen, ja, es gibt daran Sachen, die machen mir Spaß. Mein Leben hat auch schöne Seiten. Und Doro, ich habe gesehen, du hast auch genickt. Das Camp hat ja auch ein Thema aufgeworfen mit einer Filmvorführung, wo es um einen selbstverwalteten Raum ging, einen von Obdachlosen und Nicht-Obdachlosen selbstverwalteten Raum, der bei einer Besetzung 1997 entstanden ist. Damals initiiert von Christoph Schlingensief, dem Regisseur, der damals am Schauspielhaus tätig war. Es wurde eine leerstehende Polizeiwache am Bahnhof besetzt und als alternative Bahnhofsmission ins Leben gerufen. Da gab es dann bis zum Jahr 2022 verschiedene Umzüge, die den Raum auch verändert haben. Und in dieser Zeit warst du, du hast gesagt, so in der Mittelphase, du warst du auch Teil dieser Mission. Und das ist ja, wenn ich das richtig verstanden habe, weil viele Menschen haben bei der Filmvorführung das Thema dann auch kommentiert und aufgegriffen, ein Raum gewesen, wo man sozusagen würdevoll auch miteinander sich organisieren konnte. Magst du da vielleicht deine Erfahrungen als Zeitzeugin und Aktivistin teilen?
5: Hm. Ja, tatsächlich war ich in der Mitte der Zeit der Mission dort zu Gast, am Anfang eigentlich meiner Obdachlosigkeit. Die Mission hat es ja 25 Jahre gegeben und das ist die ganze Zeit ein selbstorganisiertes Projekt gewesen, wobei es in den ersten Jahren halt initiiert wurde von künstlerischen Leuten und begleitet wurde und dann langsam immer mehr von Obdachlosen selber getragen und gemacht wurde. Und für mich war das ein toller Raum, den ich auch später und heutzutage auch immer noch vermisse, insofern es erstens mal ein Treffpunkt war, der abends war. Alle anderen so Essensstellen haben irgendwie immer nur tagsüber auf. Auch am Wochenende hatte er auf. Und es ging da so, wie Ida auch schon gesagt hat, so, man war willkommen als Außenseiter sozusagen und konnte da erstmal sein, Leute treffen und kennenlernen. Es ging natürlich auch um grundlegende Bedürfnisse, also was zu essen und ein bisschen Wärme zu haben und sich auszuruhen. Die haben damals auch schon vor dem offiziellen Winternotprogramm Betten zum Schlafen gehabt. Und das wurde alles nicht so formal gehandhabt und so bürokratisch irgendwie mit Anmeldung und was weiß ich, sondern alle wussten ja darum, wie es jemanden geht, der total erschöpft ist und dass der oder die eben da sich auch mal einfach hinlegen konnte und nicht belästigt wurde, ne?
2: Ja, danke schön.
5: War das eine Antwort auf deine Frage?
2: Das war komplett eine Antwort auf meine Frage und ich fand auch sehr interessant daran, also man lernt das in manchen Ausbildungen, sowas, was so eine Bedürfnispyramide ist, ne? Und so ganz unten sind natürlich Bedürfnisse, Essen, Schlafen und so weiter und Sicherheit. Und das sind ja quasi so dieses ganze Basiselement von dieser Pyramide ist das, was man in der Obdachlosigkeit halt nicht hat. Also, und du meintest ja auch gerade, man kann sich da hinlegen, man wird nicht belästigt, man ist in Sicherheit. Mhm. Und dann kommen diese in diesem Schema so die sogenannten Individualbedürfnisse, wozu ja einfach auch Kreativität und Bildung und solche Sachen gehören. Und ich erinnere mich auch, dass in der Diskussion jemand gesagt hat, ja, die Tagesschau war immer heilig in der Mission und so. Und da kommen wir ja eigentlich auf diese Ebene, die so das Menschsein dann eigentlich auch ausmacht, dass man halt sich informiert, dass man sich beteiligt, dass man kreativ ist. Und war das, sind das Aspekte, die in der Mission auch sozusagen den Ort so besonders gemacht haben?
5: Auf jeden Fall. Die Idee war ja auch ursprünglich, dass eben da auch künstlerisch was stattfindet und überhaupt Veranstaltungen, also auch mal Filme, später immer auch Fernsehen konnte man nach der Tagesschau immer auch noch gucken und alle konnten abstimmen, welcher Film dann nun gesehen werden konnte. Aber es waren in der Anfangszeit besonders, gab es so Lesungen oder irgendwelche Performances, was die Leute auch so, worauf die so Lust gehabt haben. Und die Missionsbesucher konnten auch selber mal auf die Bühne und selber da aktiv werden. Ne? Das war nicht alles so gespalten, also hier sind die und da sind die anderen und so. Es gab da Bewegung dazwischen, ja.
2: Ja, und das ist ja auch, worüber wir schon gesprochen haben, Ida, also kreative Aktionen zu machen. Insofern habe ich das Camp so ein bisschen erlebt als eine mögliche Fortsetzung von Orten wie der Mission. Und habe mich eben gefragt, war es das? Hat sich das so angefühlt, wie man könnte das fortsetzen? Man könnte aus dem Camp auch einen Ort schaffen, der wieder selbstverwaltet funktioniert und Raum für Kreativität und Aktionen gibt?
4: Ja, auf jeden Fall. Also was sollte denn dagegen sprechen? So, die Stadt muss es halt fördern. Aber ich denke so, ich hätte es auch schön gefunden, wenn es verlängert werden würde. Also ich meine, da hat man ja auch viele Leute einfach kennengelernt, so. Ja, es war einfach, glaube ich, auch gut für die Obdachlosen, mal an einem Ort zu sein, so, wo man sich vielleicht auch ausruhen kann, wo man einfach sein darf, so, und wo nicht so eine aggressive Grundstimmung ist. Also zum Beispiel, ich bin halt noch unter 26, deswegen kann ich noch zu Sidewalks. Das ist ein Nachfolgerprojekt von Kids, so eine Anlaufstelle, da hat man seine Ruhe, da kann man duschen, da kann man essen, da hat man Sozialarbeiter, da kann man einfach chillen, so sein Handy aufladen, dies, das. Aber für Erwachsene gibt es solche Räume halt nicht mehr. Also zum Beispiel bei der Caritas oder so, da ist immer, finde ich, eine total angespannte Grundhaltung. Niemand möchte irgendwie mit dem anderen reden, weil alle irgendwie scheiße drauf sind und es wirkt alles so passiv-aggressiv. Und das höchste der Gefühle ist, dass du dir da einen Kaffee machen kannst. So jetzt auch, ich bin dankbar für das Projekt, aber die Stadt muss einfach auch mehr die anderen Altersgruppen auch fördern oder so einen Platz, wo einfach alle hinkommen können, auch sich ausleben können so und zusammen einfach kreativ werden können. So, ich glaube, man braucht ja auch diese Ablenkung auf der Straße. So.
2: Renia, als Mitorganisatorin des Camps, ist das ein realistischer Ansatz? Also verfolgt ihr einen solchen Ansatz?
3: Ja, erstmal sind wir, glaube ich, total froh und überwältigt davon, dass sozusagen dieser kleine Raum, den wir dort geschaffen haben, dass das so gut funktioniert hat, dass wirklich von Anfang an Erfahrungsexpertinnen, also Menschen, die selber von Wohnungs- und Obdachlosigkeit betroffen sind oder früher davon betroffen waren, ja, diesen Ort auch als diesen wahrgenommen haben, dass sie sich dort mit beteiligen können und von Anfang an Teil der Aktion gewesen sind. Das war sehr berührend für uns alle, glaube ich. Und der Plan ist jetzt auf jeden Fall auch, irgendwie so ein bisschen da dran zu bleiben. Also wir haben jetzt schon ein Nachtreffen, wo wir jetzt auch die Menschen jetzt alle mit eingeladen haben, die bereit waren, uns ihre Kontaktdaten zu geben. Und Eine Idee ist ja auf jeden Fall auch noch, eine Kundgebung vorm Rathaus auf jeden Fall zu machen, wo wir die Forderungen, die wir jetzt ja auch im Camp nochmal erarbeitet haben, überreichen werden. Und da gehören auf jeden Fall solche Dinge auch mit dazu, wie selbstverwaltete Räume und die Schaffung anderer Wohnformen und diese ganzen Dinge.
4: Was mir jetzt einfach noch zu dem Thema generell einfällt, so, dass die Stadt sowas halt mehr fördern muss. Ich weiß nicht, ob manche Hamburger das noch kennen, aber es gab mal so ein Kunstprojekt, das hieß Jupiter. Das war da, wo früher Karstadt war, glaube ich. Und da hattest du wirklich die ganzen 4 Etagen Kunst ausstellen. Du konntest da umsonst hingehen. Da gab es coole Sachen. So, du konntest da oben auf der Terrasse chillen. So, und es gibt halt wenig von diesen Orten in Hamburg, wo man einfach umsonst eine coole Zeit haben kann. Ich weiß nicht genau, warum das jetzt nicht mehr existiert. Wahrscheinlich wurde es nicht mehr gefördert, ist meine Annahme. Ich bin da nicht genau in dem Thema drin. Aber ich finde es schade, dass Hamburg diesen Ort dann wieder aufgegeben hat. Ich weiß nicht genau, warum es geschlossen wurde, aber es braucht einfach mehr von solchen Orten, so, weil es einfach zu wenig davon gibt.
2: Genau, ich kann das kurz ergänzen. Also das Jupiter war so eine Zwischennutzung der Hamburger Kreativgesellschaft. Da gibt es im Grunde ziemlich viele Immobilien, die für kreative Zwecke zwischengenutzt werden können, und das ist immer auf eine zeitliche Befristung angelegt. Beim Jupiter kamen, glaube ich, auch noch so bauliche, statische Geschichten dazu, das weiß ich aber nicht exakt. Genau, und da gibt es ja im Grunde schon diese Ansätze, auch die Innenstadt lebendiger zu machen. Was vielleicht so der Punkt ist, oder da würde ich auch nochmal drauf kommen, ne? Also was gibt man jetzt Leuten mit, die Immobilien zur Verfügung haben und auch zur Verfügung stellen, weil wir haben bei dieser kreativen Zwischennutzung ganz oft ist das geknüpft auch an einen wirtschaftlichen Mehrwert, der dabei rauskommen soll, ne? Und das ist ja eigentlich unglaublich schade, weil es ja immer irgendwie einen Mehrwert gibt, auch wenn man da nicht von vornherein ein Konzept schreibt, wo Zahlen am Ende stehen, sozusagen, die höher sind als am Anfang. Und du hast es ja gerade ziemlich gut beschrieben. Und was ich auch ziemlich spannend fand, war, dass eigentlich alle Maßnahmen, die obdachlosen Menschen helfen oder auch behinderten Menschen helfen, der ganzen Gesellschaft helfen.
5: Ungefähr das wollte ich sagen. Also, dass das halt eine tolle Möglichkeit gewesen wäre, da Menschen unterzubringen, das wirklich so eine Etage zum Beispiel wirklich für Obdachlose zu machen, entweder zum Duschen und solche Sachen oder auch richtig da den Tag zu verbringen. Und es gab da auch eine Initiative, das Werkhaus unten, die damals auch eine Ausstellung gemacht haben und überhaupt über die Schließung der Mission auch informiert haben. Das war 22 oder 23. Mhm. Und die durften zum Beispiel dann nicht länger bleiben in diesem Karstadt-Gebäude. Es wurde immer mehr kommerzialisiert. Und das ist einfach mies, ne?
2: Ja.
5: Es gibt genug Kommerz, also was soll denn das? Also, ja, naja.
2: Ja, es ist ein total wichtiger Punkt. Und das ist jetzt nochmal die Frage, die geht in die Richtung von allen Menschen, die Räume im Grunde zur Verfügung stellen können. Da sehe ich, so wie es ja damals auch beim Schauspielhaus und bei der Mission war, ne? Also zum einen die Theater- und Kreativeinrichtungen, dann natürlich, in dem Fall ist das ja die Kreativgesellschaft, ist ja die Kreativwirtschaft, also vertritt die Kreativwirtschaft. Dazu gehören aber auch natürlich Clubs, dazu gehören öffentliche Gebäude und durchaus auch linke Zentren vielleicht, ne? Also wenn man jetzt sagt, okay Leute, ihr habt es gehört, ihr möchtet eigentlich gerne Obdachlose mit in eure Arbeit einbeziehen oder Räume zur Verfügung stellen. Was müssen diese Räume mitbringen, damit die tatsächlich sicher sind, zugänglich sind und genau, damit Leute sich da wohlfühlen?
4: Ja, also niedrigschwelligere Angebote so. Also das heißt so quasi, man kann dort sein, aber es wird von einem nicht gefordert, dass man super viele Sachen machen muss, sondern in erster Linie steht erstmal, dass man dort sein darf und sich dort einigermaßen wohlfühlen darf, wenn man möchte, keine Ahnung. Und halt auch gute Sozialarbeiter, ne? So die Lust auf ihren Job haben und dich nicht verurteilen. So. Und was ich immer gut fand bei den Anlaufstellen, wo ich war, mir wurde nie gesagt, was ich machen soll. Ich bin von selber auf die zugekommen mit meinen Sachen so und dann wurde mir damit geholfen. Und das fand ich halt immer cool, weil man nicht das Gefühl hatte, verurteilt zu werden. So, das ist sehr wertvoll.
3: Ja, ich glaube, was es auf jeden Fall unbedingt braucht, ist von Anfang an die Einbeziehung und Beteiligung von Menschen, die diese Erfahrungswerte einfach haben, die auf der Straße entweder gelebt haben oder aktuell noch auf der Straße leben oder in Notunterkünften ihre Zeit fristen, weil das sind die Personen, die am besten sagen können, was sie brauchen, damit der Ort so gestaltet ist, dass sie sich dort wohlfühlen. Und ich glaube, das ist etwas, was einfach fehlt.
2: Da vielleicht nochmal so ein bisschen konkretisierend, wenn ich Leute jetzt beteiligen möchte an so einem Prozess, die auf der Straße leben, dann bedeutet das ja ehrenamtliches Engagement an der Stelle. Ehrenamtliches Engagement bedeutet Verdienstausfall, bedeutet Zeit, die ich nicht habe, um mich um eine Unterkunft für die Nacht zu kümmern, um Geld zu sammeln, um meine Zeitung zu verkaufen, whatever zu tun. Wie kann oder muss das aufgefangen werden?
3: Also ich kann ja jetzt nur aus der Perspektive, die ich beobachtet habe, was dazu sagen. Und ich hatte das Gefühl, dass die Menschen, die bei uns im Camp angekommen sind, die diese Struktur auch direkt für sich genutzt haben, dass die einfach daraus auch ein bisschen Kraft auch schöpfen konnten, tatsächlich. Also sie hatten dann natürlich für die Tage ja auch den Ort, wo sie sich sozusagen um einige Sachen nicht noch zusätzlich kümmern mussten, weil das Zelt war da, der Schlafsack war da, die Isomatte war da, morgens und abends gab es auch was zu essen. Aber sie haben sich ja auch von Anfang an daran beteiligt, sind einkaufen gegangen, haben selber ein bisschen dafür gesorgt, dass Ordnung ist, waren ansprechbar für weitere Gäste, die ins Camp gekommen sind. Und mein Gefühl war, dass diese Aufgabe, die sie da hatten und dass sie auch für sich selber sprechen konnten, dass das auch was war, was ihnen also einmal Lust bereitet hat, Freude bereitet hat, aber auch, was sie irgendwie in ihrem Selbstwertgefühl einfach auch wieder ein bisschen gestärkt hat. Und von daher glaube ich, wenn diese Räume erstmal geboten werden, ist das etwas, was natürlich Zeit kostet, die für andere Sachen nicht da ist, aber andererseits auch Kraft schenken kann wieder fürs eigene Leben.
2: Doro und Ida, ihr nickt?
5: Ich nicke wieder, weil das denke ich auch, das stimmt. Also es ist eben ein Ort, wo man sein kann und dann auch andere trifft, die aus der gleichen Ecke kommen und man ist nicht alleine, denn Obdachlosigkeit bedeutet auch oft alleine zu sein, also immer für sich selbst nur immer sorgen zu müssen und aufzupassen und so weiter. Und das denke ich auch, dass das Kraft gibt und tatsächlich war ja für allerhand gesorgt, das war in der Mission ja auch so. Schlafplatz natürlich da nicht, ne? Bei euch war das jetzt mit dem Schlafplatz, das war toll. Ich möchte auch nochmal daneben sagen, dass ich es auch einfach toll fand, dass die Stadt auf einmal, in der Stadt auf einmal dieser Platz so belegt war. Also, dass eine Woche lang da das Thema Obdachlosigkeit so richtig zu sehen war und so schön zu sehen war abends mit bunter Kette und Lichterkette. Und das finde ich auch schon richtig toll. Das ist unheimlich wichtig, dass das immer wieder passiert. Und sich daraus vielleicht auch noch so eine größere Sache entwickelt, ne? Ja.
4: Was mir dazu noch einfällt, der Standort, den fand ich auch sehr passend, weil es ja genau diese Schere zwischen Arm und Reich zeigt, so. Weil Hamburg hat ja auch auf die Einwohner gerechnet, die meisten Obdachlosen in Deutschland, aber auch gleichzeitig die meisten reichen Leute. Also Hamburg hat auch faktisch die größte Schere zwischen Arm und Reich, das wissen viele gar nicht. Und was ich mir halt mehr gewünscht hätte, wäre so mehr Interesse von den ganzen Leuten, die da nur zum Konsumieren in die Stadt gehen und sich da die Taschen voll machen. Weil es war halt tatsächlich, ich fand es sehr erschreckend, wie wenig die Leute sich getraut haben, an das ranzutreten und auch wie wenig Interesse für das Thema da war. So, deswegen auf jeden Fall brauchen wir öfter dieses Camp, bis es irgendwann mal bei den Leuten ankommt, dass man auch ganz normal mit uns reden kann, wie mit Menschen. Ich wollte jetzt hier auch nicht so rummeckern, aber weil dieser Standort, da muss man nächstes Mal noch mehr mitarbeiten, noch mehr Aktionen irgendwie, dass die Leute wirklich mal mit uns reden, weil es ist ja schön, wenn wir uns da alle bestätigen in unserer Meinung und sagen, wie recht wir alle haben, aber am wichtigsten ist ja eigentlich die Leute ranzuholen, die dann noch anderer Meinung sind oder wenig Empathie oder Interesse an dem Thema haben.
3: Ja, und was mir dazu noch einfällt, ist, dass wir ja auch diesen Workshop hatten zum Thema Forderungen aus dem Camp heraus, an dem auch viele Menschen teilgenommen haben, die ja, mit dem Thema einfach auch eigene Erfahrung haben. Und eine Forderung war dann zum Beispiel auch die Schaffung eines Beirats von Menschen, die Erfahrung mit Wohnungslosigkeit haben, auf Senatsebene. Also das ist dann natürlich nicht nur, um zu gucken, dass irgendwie selbstverwaltete Räume irgendwie geschaffen und vorhanden sind, sondern da geht es ja um die ganzen Themen, ne? Also wenn wir Obdachlosigkeit ja bis 2030, soll es das ja nicht mehr geben. Und ich glaube, es gibt schon sehr viele Lösungsideen dafür. Und ich glaube trotzdem, dass da zum Beispiel auch so ein großer Punkt ist, dass viel über die Menschen und wenig mit den Menschen gesprochen wird.
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8: Da ging es um eben jenes Polizeigesetz in Sachsen, welches vor schon vielen Jahren vom Sächsischen Landesverfassungsgericht in Teilen als nicht verfassungskonform erklärt wurde. Seitdem gärt es und wird da also irgendetwas erarbeitet. Da gibt es jetzt einen ganz langen Gesetzesentwurf. Ich habe die Seitenzahl vergessen, es ist unglaublich lang, halt so ein Gesetzesentwurf. Und da gab es eine Veranstaltung in der Galerie KUP, unter anderem mit Konstanze Kurz vom CCC, mit Anna-Maria Müller, eine Anwältin für Strafrecht und Mietrecht. Und da ging es halt ein bisschen darum, vor allem, was dieses Gesetz so abseits dessen, was es eigentlich soll, nämlich die Sachen, die das Landesverfassungsgericht moniert hat, ausbessern, was es so Neues bringt. Und das ist eine ganze Menge. Und Anna-Maria Müller ist jetzt hier im Studio. Das war die Ankündigung vor der Werbung, die wir auch Musik nennen. Genau. Und ich würde, abgesehen davon, dass ich Hallo sage und ich begrüße, als erstes nochmal zurückfragen, was wir gerade gesagt haben. Man versteht das schon richtig, dass die Landesregierung eigentlich die Chance gehabt hätte, wirklich nur das zu ändern, was das Landesverfassungsgericht moniert hat, und dann wäre auch gut gewesen, ne? Also das ist schon alles sehr eine freiwillige Entscheidung, was da gerade passiert.
9: Ja, hallo, ich freue mich hier zu sein und nochmal mehr über das Polizeigesetz zu sprechen oder in welchem Kontext das auch zu sehen ist, in dem politischen, in dem gesellschaftlichen Kontext. Ja, so wie du es gesagt hast, würde ich das unterschreiben. Es gab hier die Notwendigkeit, das Polizeigesetz zu reformieren, also genauer gesagt das Polizeivollzugsdienstgesetz. Das betrifft quasi die sogenannte Schutzpolizei, nicht die Polizeibehörden, also vormals Ordnungsamt, und auch nicht die Strafverfolgung, die ja die Strafprozessordnung regelt, sondern hier das präventive Recht, das Gefahrenabwehrrecht. Ja, man hätte auch einfach dem Verfassungsgerichtshof folgen können. Stattdessen nutzt man das jetzt, um nochmal massive Befugnisse reinzubauen, neue Bewaffnungen, die Taser mit reinzunehmen. Und ja, freiwillige Entscheidung. Ja, also ich glaube, die Bundesinnenministerkonferenz oder wenn man sich in der Bundesrepublik umschaut, ja, also es ist leider ein allgemeiner Trend, und in denen ordnet sich das ein.
10: Was sind aus deiner Sicht die herauszuhebenden Punkte? Wir können uns wahrscheinlich auf Verschärfung einigen.
9: Ja, eine Verschärfung ist es. Ich sehe das als eine autoritäre Entwicklung, die sich auf vielen verschiedenen Ebenen abzeichnet. Und dann im Polizeigesetz kann man das an folgenden Punkten sehen. Es gibt eine Vergeheimdienstlichung, eine Militarisierung. So eine Zuständigkeit der Polizei für alles Mögliche wird immer weiter ausgebaut. Und es gibt diesen Problem der Vorverlagerung der Eingriffsschwellen und den Abbau von Rechtsschutzmechanismen. All das ist wahnsinnig problematisch. All das war auch eine Lehre aus dem Nationalsozialismus, dass man gesagt hat, wir wollen keinen zentralen Staatsapparat, der alle Gewalt, der alle Befugnisse hat, der alle Zuständigkeiten hat, sondern wir wollen das aufteilen. All diese Lehren werden jetzt aufgeweicht und man muss schon sagen, also zusammen mit vielen anderen Angriffen auf Demokratie und Rechtsstaat ist das hier schon ein massiver Grundrechtseingriff, vor allem diese Vorverlagerung der Eingriffsschwellen. Na, wir sprechen ja hier vom Gefahrenabwehrrecht, das heißt, es hat noch keine Straftat stattgefunden. Es ist viel weiter vorher und es kann quasi grundsätzlich alle Menschen treffen. Na, und ich glaube, wir müssen hier sehr stark über diesen Diskurs, über diese Erzählung der Sicherheit sprechen. Darauf würde ich heute gerne genauer eingehen. Das ist eins meiner Lieblingsthemen. Genau, aber vielleicht, um es nochmal ein bisschen abzurunden, bevor wir tiefer reingehen, gerade die Befugnisse zur künstlichen Intelligenz, hochproblematisch. Für den Datenschutz, für die Autonomie, für die informationelle Selbstbestimmung und Integrität informationstechnischer Systeme, das sind Grundrechte. Aus gutem Grund. Hier werden Schutzlücken nicht geschlossen, sondern sie werden ausgenutzt und massive Datenmengen werden an ausländische private Unternehmen, die damit viel Geld verdienen, ja, weitergegeben. Und man geht hier nicht nur über das hinaus, was technisch möglich ist, definitiv auch darüber, was verfassungsrechtlich zulässig ist.
10: Ja, nochmal kurz zu den Begriffen, also genau, ich hätte das gerne nochmal, findest du Prävention ist eigentlich ein sinnvoller Begriff? Ich glaube, also die Debatte darum gibt es ja auch schon so lange, wie die Polizei denkt, sie könnte Verbrechen verhindern, bevor sie passieren. Ist, also bei Prävention, das ist, geht ja gerade nicht darum, dass die Polizei Vortragsveranstaltungen macht zum Thema schließ deine Haustür zu, sondern dass die Polizei behauptet, sie könnte, wenn sie bestimmtes Wissen erlangt, Leute daran hindern, etwas zu tun, was verboten ist.
9: Genau, also das ganze Gefahrenabwehrrecht dreht sich um den Begriff der Gefahr. Und der war eigentlich klassischerweise immer sehr darauf beschränkt, dass tatsächlich gerade gleich irgendwas passiert und dann eingegriffen werden kann. Mhm. Ja, was irgendwie so aus so einem normalen Menschenverstand heraus, sage ich mal, total legitim ist. Was hier aber passiert, ist, dass ganz viele bestimmte Menschen, bestimmte Orte oder bestimmte Verhaltensweisen per se als gefährlich abgestempelt werden, obwohl die Lösungen für bestimmte Gefahren eigentlich woanders liegen oder tatsächlich die Bedrohung, die ausgeht, nicht wirklich eine Bedrohung der Gesellschaft oder der Menschen ist, sondern eines bestimmten politisch und wirtschaftlichen, gesellschaftlichen Systems, in dem wir gezwungen sind zu leben. Mhm. Genau, also ich glaube, das, was die Polizei macht, der fachlich richtige Begriff wäre, ist nicht die Prävention, sondern die Präemption. Genau, also ich glaube, ja, also ich würde eigentlich gerne darüber sprechen, was ich vorschlagen würde, auch als Lösung. Na, weil die Polizeigesetze, dass immer mehr Law-and-Order-Politik gemacht werden muss, das ist eine einfache und eine populistische was heißt Lösung? Ne? Es ist ein Angebot der Politik, der Regierung, zu sagen, es gibt eine Unsicherheit, eine tatsächliche Unsicherheit oder eine gefühlte Unsicherheit der Menschen, auf die müssen wir reagieren. Und man sucht dann quasi die Antwort in mehr Strafe, mehr Überwachung, mehr Kontrolle. Und das geht zulasten von Grundrechten, von Rechtsstaatlichkeit, von Freiheitlichkeit und zulasten der Demokratie selbst. Wir müssten uns vielmehr fragen, was sind denn die Gefahren, die eigentlich entstehen? Was ist denn das, was die Polizei leisten kann? Was ist das, was die Polizei macht? Wie viel Geld bekommt die Polizei, um diese Aufgaben zu lösen? Und gäbe es nicht eigentlich eine bessere Lösung dafür? Ja, und wenn wir uns jetzt verschiedene Problemkreise angucken, ja, was führt zu Kriminalität? Na, die Gefahrenabwehr ist quasi die vorbeugende Bekämpfung der Kriminalität. Wir müssen uns die Ursachen angucken. Warum werden Menschen kriminell? Und wenn man da wirklich mal ernsthaft drüber diskutiert, dann müssen wir die Lösungen im sozialen Bereich suchen, weil es gibt vor allem soziale Probleme, die zu Kriminalität führen. Also brauchen wir soziale Lösungen. Wir müssen uns fragen, was macht uns wirklich sicher? Vor häuslicher Gewalt, vor sexualisierter Gewalt, vor den Gefahren des Drogenkonsums, vor den Gefahren der Obdachlosigkeit, der Gefahren der Armut, der Gefahren der Klimakatastrophe. Aber all das interessiert die Polizei leider

0: Systems, in dem wir leben. Ne? Und es ist wirklich absurd, was gerade passiert, weil auf der einen Seite wird quasi der überwachende, der strafende Staat immer weiter hochgefahren, immer weiter hochgefahren mit Ressourcen, mit Befugnissen, mit Ausrüstung. Und auf der anderen Seite erleben wir gerade einen Angriff auf den Sozialstaat, wie er also nie da gewesen ist. Die Versorgung und die Rechte von Kindern, von Jugendlichen, von Menschen mit Behinderung massiv eingeschränkt. Der Gesundheitssektor, was da gerade für Vorschläge auf dem Tisch liegen, ist es wirklich unbegreiflich. Na, der Entzug von Förderung von Demokratieprojekten, die Terrorismus verhindern durch Aufklärung, durch wirkliche Prävention, ne, indem man vor allem junge Menschen anspricht, indem man die Zivilgesellschaft stärkt und auch Arbeitnehmerinnenrechte. Alle diese Systeme stellen soziale Sicherheit her, verhindern, dass Menschen in die Kriminalität abrutschen, weil sie zum Beispiel klauen müssen, weil sie arm sind. All das wird leider nicht gesehen und es ärgert mich wirklich sehr, weil eigentlich liegen die Lösungen auf der Hand, aber man macht gerade genau das Gegenteil von dem, was notwendig wäre.
1: Sorgt aber damit vermutlich für die, flapsig gesagt, Legitimierung der Polizei von sich selbst aus, ne? Also dass dadurch, dass sie mehr Möglichkeiten erhalten oder sie definieren, was deviantes Verhalten ist im Rahmen einer Überwachung, haben sie einen ewigen Kreislauf, auf dem sie sich ausruhen können. Das ist ja, glaube ich, auch so eine interessante Frage. Das gab es bei der Veranstaltung, ne, bei diesen KI-Überwachungen mit Videoüberwachung, was es jetzt auch in Dresden geben soll, habe ich, glaube ich, gelesen, bei der DVB, also bei den Straßenbahnen. Und das klappt ja, glaube ich, so wie ich es verstanden habe, überhaupt nicht. Also im Sinne von, ne, eine KI kann nicht auseinanderhalten, wie war das Beispiel, ob jemand dir ein Messer in den Rücken steckt oder dich umarmt. Trotzdem, das ist eine Geldgrube, sagt man das? Nee, das sagt man nicht. Aber ja.
0: Ja, also das sind die politischen Konsequenzen dieser autoritären Verschiebung. Die Polizei soll mehr, die Polizei darf mehr und die Polizei macht auch mehr. Und das ist dieser Kreislauf, ich glaube, das ist das, was du meinst, ne, wie sich immer alles mehr verstärkt und so ein autoritärer Sog, ne, das kommt manchmal, das finde ich eigentlich ein ganz schönes Bild, ne, dieser Strudel nach unten, der wirklich an die Grundfesten unserer Rechtsstaatlichkeit und Demokratie geht. Und es ist gerade wirklich eine schwierige Zeit so für das progressive Lager, weil irgendwie ist eine ganz große Frustration und Erschöpfung da und jetzt gerade wäre es so wichtig und es gibt ja wirklich viele tolle Projekte, die auch widersprechen. Ich glaube, die großen Gegenangebote, ne, müssen mehr gemacht werden, wirklich diese Hoffnung von, es könnte wirklich anders sein. Mhm. Wir könnten wirklich in blühenden Landschaften leben, aber dazu muss man halt wirklich nochmal grundsätzlicher diskutieren. Aber der Rechtsruck oder Rechtsdruck, wie man ja auch viel sagt, wirklich seit vielen Jahren drückt immer mehr am Problem vorbei. Na, wirklich Sicherheit für Menschen herzustellen. Das geht nur in einer egalitären Gesellschaft, wirkliche Sicherheit.
2: Kann man, glaube ich, alleine daran ablesen, dass jetzt die großen Proteste gegen diese neue Polizeigesetzesnovelle ja jetzt bisher noch nicht so stattgefunden haben. Da gibt es sicherlich, kann man sich auch noch mal genauer angucken, woran das liegt. Viele Gründe für. Aber genau, kannst du noch mal, welche Rolle spielt in dem Zusammenhang im Sicherheitsdiskurs Internet und vor allem jetzt auch KI gerade? Kommt ja relativ oft der Begriff vor.
0: Ja. Na, das Internet, Internet oder die Sachen des Internets, die wir als Gesellschaft am meisten nutzen, sind halt soziale Medien. Soziale Medien funktionieren über Algorithmen, die extreme Positionen verstärken, eher gemäßigte Positionen in den Hintergrund treten lassen. Und wie ihr es vorhin auch schon gesagt habt in der Sendung, jetzt wird halt gefiltert nach Antifa und da rausgekickelt. Und wahnsinnig gefährlich, weil es eine Realität suggeriert, die überhaupt nicht da ist, weil es Diskurse massiv verschiebt und das immer zu Lasten der Schwächsten der Gesellschaft. Gegen migrantisierte Menschen, gegen arme Menschen, gegen demokratisch eingestellte Menschen. Also selbst sich für die Demokratie einzusetzen, wird zum Teil als extremistisch gelabelt. Also es ist gerade eine wirklich, wirklich gefährliche Zeit. Und hier kommt eben, oder das ist ein guter Punkt, nochmal darauf zurückzukommen, was du meintest, ne? Die Definitionsmacht der Polizei. Die Polizei hat einen wahnsinnigen Spielraum dabei, einzuschätzen, wer oder was gefährlich ist. Und wenn wir das geht jetzt quasi schon gegen die benachteiligten Gruppen, die ich aufgezählt habe. Und wenn wir das einer KI überlassen, eine KI lernt abhängig von dem, was ihr vorgegeben wird. Und diese Stereotype oder diese strukturellen Diskriminierungen, die sind in der KI und die KI verstärkt das sogar noch. Und wenn wir die Gefahrenprognosenerstellung, das ist ja das zentrale Instrument ist, zu gucken, okay, ab wann wird eingegriffen oder nicht. Wenn wir das einer KI überlassen, wo wir auch nicht genau wissen, wie die Algorithmen funktionieren, weil das nämlich keine Open Source ist, sondern weil das ein Geschäftsgeheimnis ausländischer Tech-Riesen ist, boah, gefährlich, gefährlich, gefährlich. Und wenn wir damit einmal anfangen, die Daten weg sind oder bestimmte Labels auf bestimmten Menschen platziert sind, das wieder rauszubekommen, boah. Also wirklich, es ist so frustrierend, ne? Weil so richtig das zu verhindern, das Gesetz, ist politisch eigentlich kaum noch möglich. Deswegen wäre mein Ansatzpunkt eben jetzt nicht so sehr auf diese parlamentarische Ebene zu schauen, sondern wirklich diese sozialen Kämpfe zu führen.
1: Wir reden sozusagen auch nicht über ein sächsisches Phänomen, in Anführungszeichen, leider, sondern Sachsen rückt nach oder rückt auf zu den anderen Bundesländern, die das offensichtlich alles schon so ein bisschen in Sack und Tüten haben, wie es scheint, so habe ich es jedenfalls verstanden.
0: Ja, die Prozesse sind da unterschiedlich. Also eine große Neuerung ist ja auch, dass der Streifendienst hier in Sachsen Taser bekommen soll, also Distanz-Elektro-Impulsgeräte, auch Elektroschockpistolen genannt. Na, in vielen Bundesländern ist man da schon länger am Start. Genau, also man passt sich ein bisschen an allgemein, aber es könnte auch anders sein. Ne? Also deswegen haben wir ein föderales System, dass man eigentlich sagen könnte, nee, bei uns hier nicht. Und das wird aber nicht gemacht, obwohl es viele Ansatzpunkte gäbe zu sagen, ne? Wir brauchen nicht die Polizei, die immer alles macht, gerade in dem Bereich häusliche, sexualisierte, partnerschaftliche Gewalt. Da ist die Polizei wirklich nicht der beste Ansprechpartnerin. Ne? Da brauchen wir eigentlich medizinisch-soziale, psychologische Hilfe, die da viel besser drauf reagieren kann, die dann einen gesamtheitlichen Ansatz fahren kann. Ähnlich bei Menschen in psychischen Krisen, ne? Die besonders gefährdet sind, auch vor allem Gewalt, tödliche Gewalt durch die Polizei zu erfahren. Auch das, diesen Bereich müsste man massiv auslagern und in extra Institutionen, die darauf spezialisiert sind, auslagern. Genau, man könnte auch einfach ganz viel entkriminalisieren. Ne? Fahren ohne Ticket, gerade eine große Geschichte, freue ich mich sehr, dass da jetzt endlich mal was passiert. Dass auch dieses ganze Thema Migration, ne, so krass kriminalisiert werden, so viele Menschen sterben, weil Migration illegalisiert wird. Man könnte damit alle anders umgehen. Und wenn wir uns angucken...
2: Die Polizei entlasten nebenbei.
0: Genau, also es ist wirklich, es ist wirklich der Wahnsinn, was eigentlich passiert. Ne? Man könnte es wirklich so viel Ressourcen sparen, indem man sagt, ey, wir integrieren Menschen, wir erkennen an, dass Menschen eine Bewegungsfreiheit haben und angesichts der Klimakrise, wird es einfach immer mehr. Ne? Aber in dem autoritären Sog, in dem rassistischen Diskurs, in dem wir sind, das ist die Gefahr für Menschen. Mhm. Na? Also eigentlich ist es genau andersrum. Na? Aber es wird eben bei der Gefahrenabwehr nicht darauf geschaut, wie können wir das richtig gut abfedern, dass wir hier bald in einer Klimakrise sind, mit massiver Gefährdung von Menschenleben. Sondern es wird verdachtsunabhängig kontrolliert auf der Eisenbahnstraße, weil es könnte ja jemand Drogen verkaufen, anlasslos, werden rassistisch motivierte Kontrollen durchgeführt. Ne? Die Waffenverbotszone haben wir ja erfolgreich wegbekämpft bekommen, weil wir diesen Fokus anders gelegt haben. Ne? Weil wir sagen, es gibt hier Kriminalität und soziale Probleme, aber die Lösung ist nicht mehr Polizei, mehr Überwachen, mehr Strafen, sondern diese Ansätze zu gucken, okay, warum sind denn Menschen gezwungen, Drogen zu verkaufen? Weil sie keine legalen Arbeitsmöglichkeiten haben, weil sie illegalisiert sind. Na, das ist genau das, was wir uns immer fragen müssen. Was ist das Problem und was ist die Lösung? Und die Lösung ist meistens nicht, Geld und Waffen auf eine allmächtige Institution zu werfen.
1: Na, und gleichzeitig, wie wir es ja gerade gesehen haben, hatten wir ja mal sowas wie in Europa das Versprechen des Schengener Abkommens, ne? So eine Art Reisefreiheit für EU-BürgerInnen. Und da gibt es ja teilweise Staaten, die also seit 8, 9 Jahren, alle 6 Monate den Ausnahmezustand, wie es ja tatsächlich heißt, verlängern. Und ich zum Beispiel, ne, Stichwort Dänemark, da wird als Begründung manchmal, habe ich neulich gelesen, wird der Gaza-Krieg genannt, um das Schengener Abkommen in Dänemark auszusetzen. Das ist wild. Mhm. Und ich habe es neulich in Plagwitz gesehen, da habe ich auch gedacht, es gibt offensichtlich, ich muss jetzt raten, sag ich mal, 8 oder 9 von 10 Leuten offensichtlich in Leipzig rufen als erstes die Polizei, wenn die einen obdachlosen oder wohnungslosen Menschen auf der Straße sehen, der zum Beispiel nicht ansprechbar ist, wegen Kälte oder vielleicht Substanzen oder Alkohol, und die rufen die Polizei. Ne? Das ist
2: kein anderer Notruf.
0: Der Impuls ist ja eigentlich richtig, wenn man von so einer verfassungspatriotischen Sicht ausgeht. Die Polizei hilft Menschen. Die Polizei schützt Menschen. Das ist deren Aufgabe, Gefahren abzuwehren. Und eine obdachlose Person in der Kälte, da besteht Leib- und Lebensgefahr. Also die Überlegung ist komplett richtig. Aber wie die Polizei funktioniert, passt überhaupt nicht dazu. Na, aber da sind wir wieder dabei, ne? Diese Fragen von, was ist das Problem, was ist die Lösung und wer wäre da eigentlich die richtige Ansprechperson? Na, und gerade Obdachlosigkeit ist ein massives Problem. Es wird viel, viel schlimmer, ne? Die Wohnungspolitik, ich bin ja Mietrechtsanwältin auch, es ist wirklich furchtbar. Also dass Menschen einfach keine Wohnung finden. Und obdachlos werden, und mit den geplanten Bürgergeldverschärfungen wird es noch viel, viel schlimmer. Ja, und der Status quo ist jetzt schon unerträglich für ganz, ganz viele Menschen. Ja, und die Gefahren für diese Menschen nehmen immer weiter zu. Aber das interessiert die Politik eben weniger als irgendwelche komplett, also auch nicht mal realisierbare technische Systeme vorzuschlagen, mit denen dann Leute überwacht werden sollen.
1: Drohnen auf der Autobahn, die Nummern... Nee, was sollten die gucken? Die sollten gucken, ob man mit dem Handy telefoniert. Ja, genau. Im Auto, klar. Ja.
2: Das funktioniert bestimmt geschlecht. Also, du hast am Anfang zum Einstieg noch die Begriffe Militarisierung erwähnt gehabt und...
0: Vergeheimdienstsicherung.
2: Und den Taser. Die Militarisierung passt jetzt in meinem recht einfachen Küchen... Weltbild recht gut in den Versicherheitlichungsdiskurs. Wir müssen die Polizei immer weiter aufrüsten, weil das also wird ja alles immer schlimmer. Aber was steht im sächsischen Polizeigesetz? Was verschärft sich quasi, würde sich nochmal verschärfen auf dem Gebiet?
0: Genau, also ich glaube, die Taser, wie erwähnt. Taser, ich erkläre es nochmal, ne? Vorhin meinte ich Elektroschockpistolen, das ist so der Begriff, wo man sich am besten drunter vorstellen kann, was es ist.
2: Sind das Taser, die mit dem Kabel, die man aus dem amerikanischen Fernsehen kennt?
0: Genau. Es gibt da, diese Distanz-Elektro-Impulsgeräte, die schießen so Elektroden mit Widerhaken auf Menschen. Die Widerhaken bohren sich unter die Haut und dann gibt es Elektroschocks bis 50.000 Volt. Und das soll dann, also die sollen dann Menschen vorübergehend lähmen. So, ne, weil sich das so an den Muskeln festsetzt. Das tut höllisch weh und ist wahnsinnig gefährlich. Vor allem für Menschen mit angeschlagenem Gesundheitszustand, ne, vor allem herzkranke, drogenabhängige Menschen. Kinder und schwangere Personen, für die beiden Gruppen ist der Einsatz tatsächlich ausgeschlossen, soweit man es erkennen kann, natürlich. Genau,
2: haben Sie Herzprobleme? Sonst würde ich den Taser benutzen.
0: Genau, also ausgeschlossen für Kinder und offensichtlich schwangere Personen, für alle anderen nicht. Ne? Und es soll eigentlich den Schusswaffeneinsatz verhindern, weil es angeblich weniger tödliche Waffen sind oder auch nicht tödliche Waffen. Es sterben aber Menschen im Zusammenhang mit diesen Tasern. Ne? Also zum einen ist gefährlich, dass es eben diese Vorerkrankungen gibt und der Organismus einfach darauf nicht vorbereitet ist. 50.000 Volt in so einer Stresssituation. Ne? Die Polizei steht vor dir und aus Gründen. Genau, dann die Gefahr der Sturzverletzungen auch, oder auch wirklich langfristige Folgen. Es sind auch schon Menschen im Zusammenhang mit dem Taser gestorben. Da wird er deutschlandweit schon seit einigen Jahren eingesetzt, hier in Sachsen bisher nur beim SEK, beim Sondereinsatzkommando. Ja, es soll eigentlich dann eingesetzt werden, wenn die Schusswaffe noch nicht gerechtfertigt ist, aber Pfefferspray nicht mehr so richtig funktioniert oder nicht erfolgsversprechend ist. Und diese Situation gibt es in der Regel in solchen Situationen, wo psychisch kranke Menschen involviert sind und wo gesagt wird, von denen gehen die Gefahren aus. Genau, aber statt eben eine professionelle psychologische, medizinische Betreuung anzubieten, will die Polizei sie erstmal handlungsunfähig machen. Genau, und also bei den Todesfällen, die untersucht wurden, also von zivilgesellschaftlichen Organisationen untersucht wurden, na, seit Januar 2018 bis Mai 2015 sind 11 Menschen im Zusammenhang mit den Elektroschockpistolen in Deutschland gestorben und 9 davon waren mutmaßlich, beziehungsweise da war es deutlich aus dem Bericht herauszulesen, dass sie in so psychischen Ausnahmesituationen waren. Das ist schon wahnsinnig viel. Ne? Die Leute brauchen eigentlich wirklich Hilfe. Ne? Stattdessen sterben sie. Das ist, also sicherlich haben viele den Fall Lorenz gehört. Na, gerade gibt mehrere Fälle, wo schwarze Jugendliche von hinten erschossen worden sind, obwohl sie in einer Ausnahmesituation waren. Ob da der Taser wirklich die Lösung ist? Nee. Es muss einfach eine andere Stelle her als die Polizei, ne, die da wirklich deeskaliert, die wirkliche Unterstützung in dieser Situation und wirkliche Sicherheit herstellen kann und eben keine neue Lebensgefahr erst herstellt.
2: Nicht Leute erschießt. Ja, ja, erstmal die Voraussetzung.
0: Ja, ja. Militarisierung, ja, ich glaube, also vieles, was es auch schon gab, ne, wenn man sich den Fuhrpark der Polizei anguckt mit den Räumpanzern und alles, Maschinenpistolen, Handgranaten, das kam alles mit der letzten Polizeigesetznovelle. Wir hatten große Angst, dass es auch auf Demonstrationen eingesetzt wird. Es gab schon CS-Gas, also Tränengas auf Demonstrationen, auch schon. Genau, 2019 hier mal in Leipzig, das war dann auch abgelaufen, was quasi noch gefährlicher ist. Ja, also es gibt schon wirklich ein massives Waffenarsenal der Polizei und zwar jetzt nicht nur der Sondereinsatzkommandos, wo man irgendwie noch sagen kann, okay, es gibt Terrorlagen, es gibt Amoklagen. Nee, das sind wirklich Einsätze, die mit einem deeskalierenden Ansatz mehr Sicherheit hergestellt hätten.
1: Wenn ohne diese Bewaffnung. Wenn also dieser Diskurs oder dieses Phänomen also jetzt Versicherheitlichung heißt und darüber gesprochen wird, weißt du, ob es also dann historisch oder aktuell Beispiele des Gegenteils gibt, also wo Staaten, Länder etc., wie auch immer, Gemeinschaften erfolgreich das Gegenteil praktiziert haben?
0: Also das Schlagwort in dem Zusammenhang ist Abolitionismus. Abolitionismus ist ein Konzept, das kommt aus der schwarzen Community in den USA und richtete sich grundsätzlich gegen die Institution der Sklaverei. Wurde aber von Anfang an auch mit Gefängnissen zusammengedacht. Und gerade in den USA hat sich die Polizei ja aus den sogenannten Slave Patrols herausentwickelt. Also Weiße, die bewaffnet waren und entflohene Sklaven wieder einfangen mussten oder auch bestrafen. Na, das ist quasi die Geschichte der Polizei in den USA. In Europa, gerade die städtische Polizei, da die Londoner Metropolitan Police war da eine der ersten, oder eher so die Stadtwache, könnte man sagen. Ne? Das hatte eher so eine klassistische Komponente, quasi arme Menschen zu bestrafen und zu kontrollieren. Genau, aber ja, aus vor allem aus den Erfahrungen der USA, antirassistische Kämpfe, Kämpfe gegen Sklaverei, wurden eben genau von Anfang an diese Fragen gestellt, was ist denn wirklich Sicherheit? Wir können sie nicht vom Staat erwarten, na, auch als dann die Sklaverei nach und nach abgeschafft wurde. In vielen, also es hat sich ja dann auch trotzdem ein rassistisches, ausbeuterisches System fortgesetzt, na, und das Gefühl, wir können uns auf den Staat nicht verlassen, zu Recht. Genau, und da wurden quasi diese ganzen abolitionistischen Ansätze entwickelt mit den Fragen, was macht unsere Communities sicher? Was müssen wir tun, um uns selbst helfen zu können? Und da bin ich eine große Freundin davon. Genau, und jetzt vor allem seit der Ermordung von George Floyd gab es ja weltweite Proteste, vor allem gegen rassistische Polizeigewalt. Und da gab es ein großes Aufleben um diese Diskurse von weniger Polizei, abolish the police, defund the police. Ja, und das ist ja auch in den deutschen Raum oder in den europäischen Raum übergeschwappt. Und auch hier in Leipzig haben wir jetzt schon seit ein paar Jahren immer wieder Veranstaltungen und genau auch Demonstrationen, die das thematisieren. Corpwatch Leipzig hat da sehr viel Arbeit geleistet. 2022 haben sie auch ein Konzept vorgelegt. Mit dem vielleicht etwas provokanten, aber nicht unrealistischen Titel Abschaffung der Polizei in Deutschland. Wie kann das gelingen? Es wurde sich angeguckt, wie viele Ressourcen hat die sächsische Polizei? Was für Aufgaben hat die Polizei? Wie viel Kriminalität gibt es? die Polizei bearbeitet, ne, anhand der Kriminalstatistik. Und dann wurden sich ein paar verschiedene Institutionen angeguckt, vor allem in den USA, die eben alternative Ansprechstellen sind für, ne, solche Situationen, wie ich vorhin meinte, für psychische Krisen oder nachbarschaftliche Konflikte oder so, wo auch gute Erfahrungen mit gemacht wurden. Genau, und wo quasi ein bisschen analysiert wird, ne, was könnten wir eigentlich alles ändern, um von der Polizei Macht wegzuziehen und wirkliche Lösungen für die tatsächlich bestehenden Probleme zu finden, anstatt eine Polizei, die irgendwelche Probleme und genau Gefahren imaginiert, ne, oder die KI zukünftig. Mhm. Ja, also der Diskurs ist läuft. Ich glaube, er bettet sich, oder das Problem an der ganzen Stelle ist, warum es jetzt auch keine großen Proteste, keinen großen Aufschrei gegen das Polizeigesetz gibt. Genau, progressive Bewegung ist gerade einfach sehr ermüdet, frustriert. Ne? Es gab so viele Kämpfe, wo man so das Gefühl hatte, ey, es geht wirklich was vorwärts. Ne? Ich denke da an die Kämpfe für Klimagerechtigkeit, an die Kämpfe für oder gegen das Patriarchat, und immer wieder passiert irgendwas, wo man so einen massiven Rückschlag erlebt und genau, verschiedenste andere Sachen. Aber ich hoffe wirklich und bin auch zuversichtlich, dass wir es irgendwie wieder schaffen, uns zusammenzuraffen und die richtigen Fragen zu stellen. Mit dem Polizeigesetz, würde ich mich quasi nicht auf dieser parlamentarischen Ebene abarbeiten, aber möchte auch nochmal lobend hervorheben, ne, dass da richtig gute Arbeit stattgefunden hat, dass auch von dem Regierungsentwurf zum Gesetzentwurf sehr gute Arbeit geleistet wurde und doch die ein oder andere Spitze noch rausgenommen wurde. Ja, aber die Kämpfe um Sicherheit gehen weiter. 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